0: Denn Jesus sagt einem 38-Jährigen, nachdem er ihn geheilt hat, sündige nicht mehr, damit dir nicht noch Schlimmeres passiert. Und was kann schlimmer sein, als 38 Jahre krank sein in einer Zeit, wo die Lebenserwartung 60 war, wo man mehr als die Hälfte seines Lebens eigentlich krank gewesen ist? Da sagt Jesus zu dem Mann, sündige nicht mehr, damit dir nicht noch Schlimmeres passiert. Und er meint damit was? Die Hölle. Die Sünde führt zwangsläufig in die ewige Trennung von Gott und das will niemand. Also im ersten Vortrag ging es darum, was will ich? Ja, ich will ewiges Leben haben als Kind Gottes. Ich möchte errettet sein. Ich möchte Vergebung der Schuld haben. Und dann müssen wir auch darüber reden, was wollen wir nicht? Und zwar genau das, was das behindert, das ewige Leben. Und das ist die Sünde. Und lass uns heute mal ein bisschen tiefer graben und versuchen zu erkennen, was ist Sünde und wie gehen wir dagegen vor? Gibt es da überhaupt einen Impfstoff gegen? Und können wir da irgendwas unternehmen, dass das weniger wird? Und da lasst uns mal schauen, was ist eigentlich Sünde? Gibt es eine Definition der Sünde? Und da habe ich im Römerbrief, Kapitel 14, Vers 23b, einen kurzen Satz gefunden, eine Definition gefunden, die jeder sich mal so auf die Hand schreiben kann oder sich merken kann fürs Leben. Denn doch, das ist meist ein großes Missverständnis, was man vorfindet, wenn es um Sünde geht. Lass uns mal gucken, was sagt die Schrift zum Thema Sünde? Und da steht dieser Satz in Römer 14, Vers 23b. Alles aber, was nicht aus Glauben ist, ist Sünde. Alles aber, was nicht aus Glauben ist, ist Sünde. Und jetzt muss man sich fragen, okay, was ist denn nicht aus Glauben? Also, wann tue ich etwas nicht aus Glauben heraus? Denn das ist Sünde. Um das zu verdeutlichen, nehmen wir mal ein etwas, wo wir alle mit zu tun haben. Wir tun es alle und sehr häufig, jung und alt, Christ oder nicht Christ, wir alle tun's, atmen. Kann Atmen Sünde sein? Dieses Luftholen, Luft ausatmen, kann das Sünde sein? Nein, habe ich gehört in den Reihen. Wenn wir sagen, alles, was nicht aus Glauben ist, ist Sünde, kann man nicht aus Glauben atmen? Ich sage euch mal, wie es mir oft ergeht. Ich denke, ich bin jetzt 37 Jahre alt, habe 37 Jahre lang geatmet. Das wird wahrscheinlich auch so weiterlaufen und glaube an die Gesetzmäßigkeit, an diesen Verlauf. Das wird doch schon funktionieren heute Abend, das mit dem Atmen. Jetzt durch den Coronavirus sind wir da ein bisschen eingeschüchtert, weil das Atmen dadurch schwerfälliger wird. Wir merken das nicht selbstverständlich zu atmen und merken dabei, oh, worauf haben wir eigentlich unser Vertrauen gesetzt? Auf die Selbstverständlichkeit, dass das Atmen einfach funktioniert. Statt Gott zu vertrauen, der uns den Atem gibt. Ein anderes Beispiel. Ich habe eine Oma gehabt und eine andere lebt noch. Und dann die Oma und Opa, Oma von meiner Frau und die andere Oma meiner Frau, die lebten noch vor 4, 5 Jahren alle. Und die sind alle ziemlich alt geworden. Und da habe ich so still und heimlich in meinem Herzen gedacht, naja, also, ich werde lange leben. Warum? Weil ich gute Gene habe. Worauf setze ich mein Vertrauen? Auf Gott, oder? Fängt auch mit G an. Gene. So schnell ist es passiert, dass man etwas aus Nichtglauben, aus Misstrauen Gott gegenüber getan hat. Man hat auf seine Gene vertraut und nicht auf Gott. Man hat auf die Gesetzmäßigkeit vertraut und nicht auf Gott. Und siehe da, man hat gesündigt. Gott könnte jetzt in diesem Moment den Sauerstoffhahn zudrehen und ich würde tot umfallen. Wenn er nicht gnädig ist, dann kann ich sofort auf der Stelle das Atmen verlieren. Ist er gnädig und schenkt mir weiteren Atem, werde ich heute die Predigt durchhalten, werde auch nach Hause kommen, meine Familie wieder begrüßen und werde noch ein paar Jahre weiter atmen, sofern er mir das Leben gibt oder den Atem gibt. Merkt ihr, auf welcher Ebene wir uns gerade befinden? Es ist nicht selbstverständlich, dass du atmen kannst. All diejenigen, die in den Intensivstationen gerade beatmet werden, aufgrund des Virus oder anderen Krankheiten, die zur Beatmung führen, die werden dir sagen, genieße es, solange du es noch kannst. Und dann sagst du als gläubiger Christ, danke Gott, danke da. Also, alles, was nicht aus Glauben ist, ist Sünde. Frage, was ist denn mit jemandem, der nicht glaubt? Also ein Ungläubiger. Ist denn dann all das, was er tut, Sünde? Denn alles, was nicht aus Glauben ist, ist Sünde. Da sagt die Schrift, ohne Glauben ist es unmöglich, Gott zu gefallen. Wenn du heute vorm Bildschirm diese Predigt mitverfolgst oder hier im Raum bist und diese Predigt mitverfolgst und nicht glaubst, nicht an Gott glaubst, muss ich dir zurufen, dass dein ganzes Leben Sünde ist. Du hast vielleicht bisher nur gedacht, ein Sahnetörtchen noch zusätzlich zu essen wäre Sünde. So Schokolade und Chips am Abend, das wäre noch eine Sünde, die man sich gönnen könnte. Das ist nicht Sünde. Gott zu misstrauen, ihm nicht zu glauben, ist Sünde nach der Bibel. Und das will ich begründen. Warum? Ich will schon mal vorwegnehmen, diese Sünde führt dich zu einer Distanz, die jetzt Erklärung braucht. Ich habe mal weiter nachgeschaut, wo es Definitionen gibt zu dieser Sünde und habe dann jemanden gefunden, der die Sünde folgendermaßen definiert oder besser gesagt die Folge der Sünde definiert. Er schreibt, Sünde ist existenzielle Entfremdung von Gott, von den anderen Menschen und von sich selbst. Also noch einmal, Sünde ist existenzielle Entfremdung von Gott, von den anderen Menschen und von sich selbst. Also, die Sünde führt dazu, dass Gott mir fremd wird, dass mein Mitmensch mir fremd wird und dass ich mir selbst fremd bin. Das ist die Folge der Sünde. Das bestätigt Paulus im Kolosserbrief Kapitel 1, Vers 21 und er schreibt, und euch, die ihr einst entfremdet und Feinde wart nach der Gesinnung in den bösen Werken, hat er aber nun versöhnt. Wir waren entfremdet und das braucht jetzt doch ein bisschen mehr Sätze, um das zu verstehen, weil Sünde führt nicht nur einfach zur Distanz. Wenn mein Mitmensch mir fremd ist, ist das schlimmer, als wenn er nur weit weg ist von mir. Denn dann weiß ich nicht, ist er Freund oder Feind, wird er mich jetzt töten? Oder wenn er mir fremd ist und ich ihn nicht kenne, ist er für mich eine Gefahr. Ich will das biblisch begründen, wie gesagt. Da gibt es diese Stelle in 1. Mose 3, Vers 9. Und Gott, der Herr, rief den Menschen und sprach zu ihm, wo bist du? Kurz nach der Erschaffung von Adam und Eva greift Eva und dann Adam nach dieser Frucht und sie beißen und sie entfremden sich von Gott, also sie sündigen. Der Satan bringt sie durcheinander. Sollte Gott wirklich gesagt haben, dass das so ist? Nein, ihr braucht ihm nicht vertrauen, glaubt ihm nicht und jetzt tut etwas, was nicht aus Glauben kommt. Esst von der Frucht. Alles, was nicht aus Glauben ist, ist Sünde. Sie haben also nicht aus Glauben gehandelt, sondern aus Misstrauen und Unglauben und haben dann gegessen von der Frucht. Und dann hier die Konsequenz oder die Folge. Der Herr rief den Menschen und sprach zu ihm, wo bist du? Da sagte er, ich hörte deine Stimme im Garten und ich fürchtete mich, weil ich nackt bin und ich versteckte mich. Mit anderen Worten, Adam und Eva, sie wussten nicht mehr, wie Gott über sie denkt. Er war für sie ein Fremder. Sie fing an, sich vor Gott zu verstecken. Wie kann man sich allen Ernstes vor Gott verstecken? Der himmlische Gott, der Schöpfer von Himmel und Erde, der sieht doch alles, da kann man sich doch nicht verstecken vor ihm. Aber sie dachten, man kann sich vor Gott verstecken. Er war ihnen so fremd, dass sie nicht mehr wussten, was er kann, was er will. Und dann sagen sie, wir fürchteten uns vor dir. Also wenn einer einem fremd ist, wenn Gott einem fremd ist, fürchtet man sich vor ihm, weil man nicht mehr weiß, wo man bei ihm dran ist. Wir fürchteten uns vor dir, weil wir nackt waren und wir wussten nicht so recht, wie denkst du über Nacktheit? Der hat die doch gerade nackt geschaffen. Das war doch für Gott kein Problem. Und wir fürchten uns, weil wir nackt waren. Und wir versteckten uns. Merkt ihr, wozu Sünde führt? Zu Entfremdung. Gott wird dir fremd, wenn du sündigst. Noch ein anderes Beispiel aus dem Alltag. Einmal bin ich abends nach Hause gefahren. Wir haben einen VW Touran, dunkles, schwarzes Auto. Und dann hatte ich mich mit meinem Schwager verabredet, dass wir uns dann bei uns auf der Terrasse noch treffen würden. Und er hatte dann, um nicht die Kinder zu wecken, draußen auf der gegenüberliegenden Straßenseite gewartet in seinem Auto. Er saß da, es war dunkel. Und ich kam dann so gegen 9:30 in die Einfahrt, wollte in die Einfahrt reinfahren, habe ihn da schon wahrgenommen. Er saß da in einem Auto. Und dann kam ein Teenager-Mädchen den Bürgersteig entlang. Und sie nahm wahr, dass ich langsamer geworden bin und in ihrer Nähe stehen geblieben bin. Sie wusste nicht, dass ich da reinfahren würde in die Einfahrt. Sie sah dann in dem anderen Auto noch einen Mann sitzen und fing an zu laufen. Und ich merkte, sie wird immer schneller. Ich schaue in den Rückspiegel und merke, sie rennt um ihr Leben. Und in dem Moment dachte ich, was kannst du jetzt machen, um ihr deutlich zu machen, hey, hey, völlige Fehleinschätzung der Situation. Ich habe nichts Schlimmes vor, wirklich nicht. Hätte ich dann mein Fenster runterkurbeln sollen, runterlassen sollen und zurufen sollen, nein, du brauchst nicht laufen, alles okay. Was hätte ich machen sollen? Ich konnte in dem Moment nichts tun. Weil ich für sie fremd war, hat sie die Flucht ergriffen, ist sie gerannt. Nur weil ich ihr fremd war. Würde sie vielleicht meine Cousine sein oder meine Tochter sein oder eine Bekannte aus der Gemeinde sein, würde sie vielleicht stehen bleiben, hallo, begrüßen, wir würden noch quatschen. Ja, wäre es einer meiner Kinder, würde sie mir in den Arm laufen. Ja, aber dieser Zustand des Fremdseins ist hier an der Stelle entscheidend. Und denk mal darüber nach, dass das die Folge der Sünde ist. Sünde führt dazu, dass ich nicht mehr weiß, wie ist er denn da oben? Hat er so einen langen Bart, dieser Gott? Meint er es gut mit mir oder nicht? Und dann durch dieses Nichtwissen kommt ein Unwohlsein, ein Unmut, eine Angst, eine Furcht. Und dann will man sich rechtfertigen. Adam und Eva versuchten sich zu rechtfertigen. Wir versteckten uns, weil wir nicht wussten, wie du denkst über Nacktheit. Und so rechtfertigt sich der Mensch immer wieder und sagt dann einem dann auch so ins Gesicht, habe ich schon manchmal gehört, wenn ich vor Gott stehe, ich werde ihm dann meine Meinung galgen. Ich werde ihm dann sagen, was Sache ist. Ich werde mich rechtfertigen. Ich werde das alles erklären. Völlige Fehleinschätzung von diesem lieben, großen Gott. Die Folge der Sünde ist also Entfremdung. Wir werden am Ende der Predigt darüber nachdenken, ist Gott dir ein Fremder oder ist er ein Bekannter? Denn hier müssen wir jetzt darüber nachdenken, was ist das Gegenstück von Entfremdung? Also, wenn dieses Mädel mir fremd war, was ist das Gegenstück? Was ist das Gegenteil? Sie ist mir nicht fremd, sie ist bekannt. Und in der Bibel wird dieses Gegenstück sehr, sehr deutlich beschrieben, und zwar als ein ganz intimer Vorgang. Also Geschlechtsverkehr wird beschrieben mit den Worten, er erkannte sie und sie wurde schwanger. Also dieses ganz, ganz gut kennen eines Menschen in der Ehe, so gut kennen, dass man sich so vertraut, vielleicht eine Ehe, die schon viele Jahre sehr gut abläuft, denkt an diese Situation, wo man dann schon auch in dem Atmen des Ehepartners merkt, er will jetzt gerade was sagen oder er will nichts sagen, er ist wütend oder er ist friedlich. Man merkt das doch sofort, ja, dann wie es dann seinem Partner geht. Man kennt sich so gut. Und das ist das Gegenstück. Also Entfremdung ist das Negative, das Positive ist Freundschaft. Man kennt sich. Durch und durch. Und das wird in der ganzen Bibel immer wieder erklärt. Ein Beispiel, Johannes 10, Vers 1 folgende. Da gibt es ja diese Geschichte von Jesus, dem guten Hirten. Und dann wird ausführlich beschrieben, ich bin der gute Hirte und ich kenne die Meinen und die Meinen kennen mich. Oder meine Schafe hören meine Stimme und ich kenne sie und sie folgen mir. Das Stichwort hier ist kennen. Sie kennen mich, sie kennen mich, sie kennen mich. Sie kennen meine Stimme. Wenn ich sie rufe, folgen sie mir. Meine Frage an dich, kennst du Jesus? Kennst du Gott? Darum geht's. Wenn du ihn nicht gut kennst, liegt es woran? An Sünde. Dann ist irgendwo Sünde in dein Leben eingeschlichen, sodass du ihm nicht völlig vertraust und dich nicht ganz ihm hingibst. Kleiner Test. Wer würde hier an dieser Stelle jetzt zu diesem Moment der Predigt sagen, Herr Jesus, ich gebe dir mein Leben, mach damit, was du willst. Wer würde einen Schritt weitergehen und sagen, Jesus, ich gebe dir mein Kind, mach mit meinem Kind, was du willst. Kennst du Gott? Würdest du das sofort aussprechen? weil er vertrauenswürdig ist, weil er gut ist. Kennst du ihn nicht? Was zögert dich, das auszusprechen? Er ist für dich ein Fremder, also lässt du es. Irgendwo ist Sünde reingekommen im Leben, das dir dann irgendwo dann Gott als Fremder dastehen hat lassen. Und deswegen kommt der Mensch durch die Sünde zu so einer Reaktion, wo er dann merkt, irgendwie ist Gott mir fremd, der Nächste, ich selber bin mir fremd, alle gehen mir auf die Nerven, ich will keinen mehr sehen, ich hasse mich, ich hasse den Nächsten, ich hasse Gott, lass mich alle in Ruhe, ich komme schon selber klar. Und das ist die Entwicklung eines Menschen, der in Sünden verstrickt ist, wo die Sünde Überhand genommen hat, Raum eingenommen hat in deinem Leben. Wie geht's dir? Wie geht's dir, wenn du ganz alleine bist, wenn du ganz für dich allein im Moment da sitzt? Ist da eine Unruhe in deinem Herzen, wo du sagst, alle gehen mir auf den Senkel? Ich will keinen mehr sehen. Gut, dass endlich die Corona-Krise da ist, dann muss ich hier nicht ins Gemeindehaus, dann kann ich mal zu Hause sitzen. Mein Ehepartner geht mir auf die Nerven, meine Kinder gehen mir auf die Nerven. Und so wie du dann gerade dich äußerst, merkst du, dass du dich selbst nicht leiten kannst. Und dann kommt diese Frage, wer ist dieser Gott? Warum lässt er Leid zu? Warum diese ganze Corona-Krise? Kann er das nicht einfach wegnehmen? Und dann die Mitmenschen, man fragt sich, sind das Freund und Feind, diese Menschen, die geflüchtet sind nach Deutschland, boah, was sollen die hier, die nehmen uns den Raum weg. Und das ist so ein Unmut und man will das nicht teilen und man stinkt sauer und all diese Dinge. Und dann die Regierung mit ihren Regeln und Gesetzen und du hast so eine Unruhe in dir und letztlich ist das nur die Frucht, nur die Auswirkung einer Sünde, die sich eingeschlichen hat in deinem Leben. Überprüfe mal heute deinen Zustand. Kannst du friedlich ins Bett gehen, ruhig schlafen? Und sagen, Herr, du hast alles in deiner Hand. Und kommst sogar ins Loben, ins Danken, ins Preisen, ins Anbeten. Ist es so? Oder ist da so eine ganz, ganz große Unruhe in deinem Herzen? Ich möchte mal die Folge dessen beschreiben, wohin Sünde dann eben führt. Wenn ich dann Gott nicht kenne, den Nächsten und mich nicht, bin ich ziemlich einsam. Ganz allein. Und da beschreibt eine Frau diesen Zustand, ich möchte den mal vorlesen, vielleicht findet sich der ein oder andere da wieder. Ich bin so einsam. Meine Einsamkeit zerfrisst mich von innen. Das ist so ein Gefühl, wie wenn man in einem dunklen Raum ganz alleine sitzt. Ich sehne mich so sehr nach Liebe und Geborgenheit. Mich hat seit Jahren keiner mehr in den Arm genommen. Ich weiß nicht mehr weiter. Seit 6 Jahren, seit ich berufstätig bin, habe ich zwar Kollegen, aber habe es nie geschafft, einen davon richtig kennenzulernen. Ich rede mit fast niemanden, es sei denn, jemand spricht mich mal an. Irgendwie war ich schon immer schüchtern, bin im Umgang mit anderen Menschen total unsicher und ängstlich. Wenn ich Paare sehe, kommen mir die Tränen. Das ist die Hölle. Alle haben jemanden, nur ich nicht. Was ist bloß an mir verkehrt, dass ich so wenig liebenswert bin? Bei Gefühlsmusik von Xavier Naidoo kriege ich die Krise. Ich sitze abends in meiner Wohnung und grüble über mich nach. Ich habe überhaupt keine Kraft mehr. Welchen Sinn macht das Leben noch? Ich bin mir sicher, dass die Dunkelziffer derer, die genau das fühlen, gerade extrem hoch ist. Wo das Problem nicht nur der Virus ist, sondern die Sünde, die einen in diesem Zustand gebracht hat, dass man eine ganz große Unruhe in seinem Herzen hat. Einmal habe ich diesen Satz formuliert, kann nicht mit Menschen, kann nicht ohne Menschen. Durch Jesus kann ich nun mit und auch mal ohne Menschen sein. Es gibt Menschen, die sagen, ich kann nicht mit Menschen, ich kann auch nicht ohne. Ja, auf der einen Seite nerven die mich und ich bin froh, wenn ich mal im Urlaub bin und wieder weg bin und dann bin ich im Urlaub wieder unruhig, will wieder auf die Arbeit endlich die Leute sehen. Und dann bin ich auf der Arbeit, will ich wieder in Urlaub, dann will ich wieder auf die Arbeit, dann will ich wieder in Urlaub, dann will ich wieder auf die Arbeit und dann wieder in Urlaub und dann wieder Arbeit. Und ich will irgendwo hin, wo es mir gut tut und irgendwie finde ich den Ort nicht. Dann will ich umziehen, weil ich denke, in einer anderen Wohnung wird es besser sein und dann ziehe ich dahin und dann ist es doch nicht besser. Und dann wechsle ich die Schule, den Partner, dann wechsle ich alles und dann merke ich, die Ruhe, die ist nicht da. Warum? Weil ich mich selbst immer mitnehme. In den Urlaub, auf die Arbeit. Zu der neuen Wohnung, auf die neue Arbeitsstelle. Zu dem neuen Partner, ich nehme mich überall mit. Und mit mir die Sünde. Jesus hat eine Lösung für diese existenzielle Entfremdung von Gott, von den anderen Menschen, von sich selbst geschaffen. Hier kommt der Ausweg. Wir müssen nicht in diesem Zustand leben. Wir müssen nicht Gott fürchten im Sinne von Angst haben vor ihm. Jesus hat da eine Lösung geschaffen, die ich jetzt erklären möchte. Am Kreuz von Golgatha hat er diese existenzielle Entfremdung selber erfahren, ganz persönlich. In dem Moment, wo er ruft, mein Gott, warum hast du mich verlassen, war Gott der Vater ihm plötzlich fremd. Er nennt ihn nicht mehr Abba, nicht mehr Papa, sondern Gott. Warum hast du mich verlassen? Wir waren vor einigen Jahren im Urlaub als Familie, die Kinder waren noch klein und wir waren in einem dieser Centerparks, für manche junge Familien bekannt, da geht man dann gerne hin und dann gibt's so kleine Häuschen und wir hatten ein Häuschen so am Rande des Centerparks, dahinter war noch Wald, ein Waldweg und dann ein Spielplatz direkt neben unserem Häuschen. Und dann saß ich auf der Couch und ich konnte durch diese Glasterrassentür auf den Spielplatz schauen und dort spielten unsere Kinder, die da noch klein waren zu der Zeit. Und plötzlich merke ich, dass mein älterer Sohn eingeschüchtert ist, ängstlich ist. Er hat ganz besonders viel Angst vor Hunden. Der jüngere Sohn gar nicht. Wie das sein kann, weiß ich auch nicht. Aber der Ältere reagiert panisch, ängstlich. Und tatsächlich nehme ich wahr, dass da ein großer Hund aus dem Wald kommt und ihm zurennt, auf ihn zurennt. Der Sohn von mir rennt dann zu diesem Häuschen, zu dieser Glastür. Ich nehme ihn wahr, springe von der Couch auf, renne zu dieser Glastür, pack die Klinke an und merke, die Tür geht nicht auf. Also muss ich oben schnell einen Hebel betätigen und einen Hebel betätigen. In dem Moment geht die Tür auf. Ich reiß die Tür auf, pack meinen Sohn, drück ihn an mich, mach die Tür zu. Der Hund bleibt vor der Glastür stehen. Ich spüre das Herz meines Sohnes stark klopfen und ich merke, der hat richtig Angst gehabt. So, stellt euch mal vor, ich bin Gott der Vater und mein Sohn ist der Sohn Gottes Jesus. Und jetzt am Kreuz von Golgatha erlebt dieser Sohn plötzlich die Gewalt des Teufels. Er wird nicht nur von Pilatus, von Herodes, von den Menschen ausgelacht, gepeitscht, gefoltert, ans Kreuz genagelt, sondern diese ganze Dunkelheit der Sünde, die er auf sich genommen hat. In einem Moment, er rennt also zu dieser Glastür und anders als ich reagiert habe und die Tür mit aller Kraft und aller Gewalt aufgerissen habe, hält Gott der Vater die Tür zu. Jesaja 53,6. Und der Herr, der Vater, ließ ihn treffen, alle unsere Schuld. Er ließ aktiv die Tür zu. Glaubt mir, wie in dem Moment Jesus Christus den Vater im Himmel wahrgenommen hat als ein Fremder. Warum? Gott der Vater kann keinen Kontakt mit Sünde haben. In dem Moment hatte Jesus alle Sünde auf sich und hat in dem Moment die pure Entfremdung wahrgenommen. Warum? Damit der Vater im Himmel uns, dir und mir, die Glastür auftun kann und wir durch diese Tür zu ihm kommen können. Jesus sagt, niemand kommt zum Vater, denn durch mich. Er musste am Kreuz diese Sünde auf sich nehmen. Und diese Sünde, das Schlimmste an dem Kreuzestod, war nicht die Nägel. Das war nicht das gefoltert werden, nicht das angespuckt werden, sondern die Entfremdung von Gott. Das Schlimmste für ihn war dieser Ausruf, mein Gott, warum hast du mich verlassen? Das war für Jesus grausam, das war schrecklich, das war schlimm. Aber das musste Jesus erleben, damit wir aus dieser Entfremdung in die Nähe zum Vater kommen. Damit wir überhaupt Vater sagen können. Damit wir überhaupt Kinder Gottes werden können. Und deswegen musste Jesus diese krasse, grausame Situation durchleben. Und nun, wer diese Wahrheit gehört hat, weil es irgendeinen Verkündiger gab, der diese Wahrheit ausgesprochen hat, der kommt durch das Hören des Evangeliums in die Nähe zu Gott. Der Glaube kommt aus der Verkündigung, sagt Paulus im Römer 10, Vers 17. Also verkündige ich diese Wahrheit und vertraue auf sein Wort, dass durch sein Wort jetzt was passiert? Verbindung, Freundschaft, Nähe. Dass du, der du zuhörst, in die Nähe zu Gott kommst. Und dann merkst, ich habe ihn völlig falsch eingeschätzt. Er ist ein besserer Vater, als ich ihn jemals je hatte. Er ist so ein guter Gott. Es gibt ja viele Christen, die zweifeln daran, dass Gott gut ist. Dann würde er doch nicht all das zulassen. Wenn du ihn kennenlernst, durch das Evangelium, was ein Verkündiger dir weitergibt, wirst du merken, er ist durch und durch gut. Jesus selber sagt es, niemand ist gut als nur einer Gott. Er ist gut und voller Liebe. Und er nimmt dich an, so wie du bist. Die Tür macht er auf und nimmt dich an, wenn du Christus vertraust und ihm glaubst. Und dann wirst du sagen, wie konnte ich zweifeln? Wie konnte ich das Heft selbst in die Hand nehmen und nicht ihm vertrauen? Lass mich noch ein Beispiel sagen. Alles, was nicht aus Glauben ist, ist Sünde. Du gehst ins Geschäft, klaust Brot. Ja, nehmen wir mal an, die Situation ist gerade, wie sie ist. Du gehst dahin, guckst nach links und rechts, nimmst Brot unter deine Jacke und gehst dann an der Kasse vorbei. Du packst das Brot aus, zu Hause isst du das Brot. Was hast du in dem Moment verpasst? Die Erfahrung, dass Gott dir Brot gibt. Unser tägliches Brot gib uns heute. Du weißt es nicht, wie es wäre, wenn Gott dir Brot geben würde. Nun sind wir jetzt in einem reichen Zustand, reichen Land. Brot kaufen wir täglich, ist nicht so. Aber was ist, wenn Hungersnot da ist? Und ich mag mir kein Urteil erlauben, wie ich handeln würde in der Situation, wenn da Hungersnot wäre. Nur ich wünsche mir, dass in solchen schlimmen Zeiten, sollten sie kommen, wir Gott kennen. Als ein Versorger, als jemand, der gut ist und seine Kinder beschützt und versorgt. Wer aber dann klaut und das Heft selbst in die Hand nimmt und anfängt einfach selbst Herr des Lebens zu sein, der wird es verpassen, erlebt zu haben, dass Gott versorgt. Und dann, wenn du einmal gesündigt hast, einmal geklaut hast, wirst du das nächste Mal wieder klauen, weil du weißt ja nicht, wie es ist, dass Gott versorgt, dass er über irgendwelche Umstände dir plötzlich frisches Brot gibt. Und all die Menschen, die Jesus vertrauen, die Gott vertrauen und alltägliche Dinge ihm anvertrauen und sagen, Herr, ich vertraue dir, dass du dieses finanzielle Problem löst. Ich vertraue dir, dass du dieses gesundheitliche Problem löst. Ich vertraue, dass du dieses Beziehungsproblem löst. Ich vertraue dir, dass du die Situation auf der Arbeit löst. Ich vertraue dir meine Ehe an. Ich vertraue dir die Kinderziehung an. All diejenigen, die das tun, die Gott die Dinge anvertrauen und aus Glauben leben, die werden merken, das Grab ist leer. Jesus ist auferstanden. Er hilft. Er hilft. Ganz konkret. Und dann wirst du ein Zeugnis erzählen, noch ein Zeugnis erzählen und du bist Zeuge dessen, was Gott wirkt in deinem Leben. Aber weil du diese Erfahrungen machst, wie Gott dich versorgt, wirst du beim nächsten Mal dann auch aus Glauben leben. Warum? Es hat sich ja bewährt. Gott ist da. Nur, warum fällt der Mensch immer wieder? Da kommt der Satan, der Durcheinanderbringer, im wahrsten Sinne des Wortes, Durcheinanderbringer. Er geht umher wie ein brüllender Löwe und guckt, okay, wer ist hier, der so ein bisschen zweifelt? Wen könnte ich jetzt attackieren? Da ist jemand, der gerade da sitzt und denkt, naja, ist Gott wirklich gut? Nee, ich werde nicht beten, Herr, hier hast du mein Leben. Ich werde nicht sagen, hier hast du meine Kinder. Ich habe ja von Missionaren gehört, dass sie auch ihr Leben Jesus gegeben haben und so eine schlimme Krankheit hatten und die Kinder tödlich verunglückt sind. Da mache ich das nicht. Und woher kommen diese Gedanken? Vom Durcheinanderbringer. Wem glaubst du? Seinem Wort oder der Stimme des Teufels? Vertraue Jesus, glaube ihm und du wirst nicht enttäuscht werden. Der Glaube wird nicht zuschande werden. Du wirst nicht irgendwann mal dastehen und sagen, ich habe Jesus vertraut, aber der hat mich im Stich gelassen. Er wird dich nicht im Stich lassen. Er wird dir helfen und wird dich weiterführen. Lasst mich abschließen mit diesem Beispiel. Eine Situation, die wir hatten im Kaufhaus in Siegen, das war so eine City-Galerie, mit vielen kleinen Geschäften auf 3 Etagen und zur damaligen Zeit, wo noch viele Menschen dann sich da in diesem Kaufhaus aufgehalten haben, war es so, dass wir mal da auch einkaufen waren und unser ältester Sohn, der war damals 2 Jahre, den hatten wir plötzlich aus den Augen verloren. Also wir haben ihn verloren. Wir waren dann mit meinem Bruder und seiner Frau dann unterwegs und irgendwann schrie meine Frau auf, wo ist Moses? So heißt unser Sohn. Und ich so, bleib mal ruhig, der wird schon hier irgendwo sein. Und dann guckten wir uns oben und er ist nicht da und er ist nicht da. Und jetzt die Situation, vielleicht kennt das jemand von euch. Ich stehe da und gehe durch. Welche Optionen gibt es? In welche Richtung könnte er gelaufen sein? Okay, da ist die Treppe runter, da ist die Treppe hoch, da sind viele, viele Türen, die führen in einzelne Geschäfte, da sind viele Menschen, Gefahren, Quellen und frag mich, wo fängst du jetzt eigentlich an zu suchen? Und dann haben wir uns aufgeteilt, einer nach da, der andere nach da, der andere nach da und fing an, den zu suchen. Und siehe da, er stand vor einem Schaufenster und hat sich die Süßigkeiten dort angesehen. Wer von uns beiden, von Moses und mir, war jetzt aufgeregt? Wer war völlig durcheinander? Er oder ich?
1: Ich.
0: Er hat sein Leben genossen, in vollen Zügen. Er hat sich das ausgemalt, wie das Leben gut sein kann. Wow, so viele Süßigkeiten. Wir kriegen pro Tag nur 3 und hier eine ganze Wand voll. Wow, Himmel auf Erden. Und währenddessen bin ich sämtliche Tode gestorben. Ich sage dir ganz offen, frei heraus, Gott ist gerade sehr besorgt um dich, der du das Leben feierst, wo du glaubst, mir stehen alle Türen offen, ich bin doch jung, ich bin doch schlau, ich habe eine gute Ausbildung, ich habe doch Geld, ich kann doch machen, was ich will, ich habe doch ein tolles Leben. Und während du so denkst, denkt sich Gott, ach du meine Güte, im wahrsten Sinne des Wortes, denn seine Güte führt zur Umkehr. Er meint jetzt, mit diesem Hab und Gut sein Leben retten zu können und setzt sein Vertrauen auf das Hab und Gut. Das wird mir schon das Glück geben. Und Gott sagt, du hast keine Ahnung, du hast keine Ahnung. Denn wahres Glück findest du nur bei mir. Kennst du Jesus? Kennst du Gott? Es bringt nichts, jetzt zu sagen ja oder nein. Die Frage ist, wirst du springen oder nicht? 2 Jungs sitzen auf dem Baum, sind irgendwie hochgeklettert, kommen nicht mehr runter. Dann kommt ein Mann, streckt seine Hände aus. Einer der Jungs springt, der andere nicht. Wer springt? Der Sohn. Bist du die Tochter Gottes? Bist du ein Sohn Gottes? Oder bist du Gott fremd? Oder ist Gott dir fremd? Springst du? Wirst du sagen, Jesus, ich springe in deine Hände. Vater im Himmel, ich springe in deine offene Arme. Du streckst sie mir gerade zu. Ich habe mich verrannt. Ich sitze da auf dem Baum, auf dem Ast. Ich komme nicht klar in meinem Leben. Wenn ich ehrlich bin, bin ich ganz, ganz unruhig in meinem Herzen. Und ich weiß nicht, wie es weitergehen soll in meinem Leben. Und jetzt weiß ich nicht, ob ich von der Brücke springen soll oder dir in die Arme. Ich sag dir, spring in seine Arme. Du denkst dir, nehme ich mir das Leben oder gebe ich das Leben? Geb das Leben in die Hände Gottes. Das wirst du tun, wenn Gott durch sein Wort, durch seinen Geist gesprochen hat und dir Vertrauen geschenkt hat, dir entgegengekommen ist. Und dann wirst du den Weg, den Schritt auf ihn zumachen. Möge der Herr dich segnen. Und wenn Jesus dich angesprochen hat durch das Lied oder durch die Predigt und du noch weiter reden möchtest, wisst ihr, warum die Bibel so dick ist? Man muss viel reden, um Vertrauen aufzubauen. Gott hätte uns auch nur einen Flyer geben können mit dem Evangelium. Aber er hat ein dickes Buch uns überliefert. Warum? Durch viel Reden. Und jemand, der liebt, der redet. Ihr kennt Männer, die reden nicht. Gott redet. Er redet und redet durch so eine lange Predigt und denkt, ihr denkt auch, vielleicht, wann hört er endlich auf zu reden? Warum? Das lässt das Vertrauen wachsen und so wirst du nicht mehr aus Unglauben handeln, sondern aus Vertrauen und Glauben handeln. Bevor wir das Lied hören, möchte ich ein Übergabegebet sprechen. Steht doch bitte dazu auf. Wer mag, kann dieses Gebet nachsprechen und überleg dir ganz gut, ob du diese Sätze nachsprechen möchtest oder nicht. Lieber Gott im Himmel, vielen Dank für diese Predigt. Vielen Dank für diesen Moment, dass ich mal erklärt bekommen habe, was Sünde ist. Und ich habe mich da wiedergefunden. Ich merke, dass ich viele Dinge tue, um irgendwie mich selbst zu retten. Ich setze auf Dinge wie Geld oder Freunde oder Familie, Karriere, Arbeit, Gene und dafür nicht auf dich. Vergib mir bitte dieses Misstrauen, diesen Unglauben. Vergib, dass ich dadurch andere Dinge angebetet habe als dich. Das ist Sünde, das ist Schuld, ich sehe es ein. Jesus, ich danke dir, dass du diese Entfremdung am Kreuz von Golgatha wahrgenommen hast. Du hast das durchlebt, damit der Vater im Himmel mir kein Fremder ist. Du hast mich versöhnt mit Gott. Dankeschön dafür. Und weil du so viel für mich getan hast, möchte ich reagieren. Ich gebe dir mein Leben. Ich vertraue mich dir an. Nicht nur mich, sondern auch meine ganze Familie. Meine Ehe, wenn ich die habe. Meine Kinder, wenn ich die habe. Ich gebe dir meine Zukunft, meine Gegenwart, meine Vergangenheit. Du bist meine Hoffnung. Du bist mein Gott. Du bist mein Vater. Ich bin dein Kind. Vielen Dank. Amen. Gott segne dich jetzt beim Nachdenken.

Sie hörten einen Vortrag von David Kröcker über das Thema Gottes Kind sein, das lasse ich. Ein Vortrag, der in dem Jahr 2021 in Esbjerg gehalten wurde.

0: 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Viktor Schmunk feiert seinen 71. Geburtstag am Samstag, den 11. Juli. Seine Familie gratuliert.
1: Lieber Papa, Opa und Uropa, von Herzen gratulieren wir dir zu deinem 71. Geburtstag. Wir sind immer stolz auf dich und sind sehr froh, dich in unserer Mitte zu haben. Gott, der Herr, segne dich und bewahre dich. Wir haben dich sehr lieb, deine Kinder, Enkel und Urenkel.
0: Psalm 46, Vers 2. Gott ist unsere Zuflucht und Stärke, ein Helfer, bewährt in Nöten.

0: Alena Wagentin und Eliane Repsch aus Ludwigshafen haben am 11. Juli ihren Geburtstag. Ihre Tante Irene gratuliert herzlich zum Geburtstag und wünscht für das kommende Lebensjahr viel Freude im Herrn, gute Gesundheit und Gottes reichen Segen mit Psalm 91, den Versen 9 bis 12.
1: Der Herr ist meine Zuversicht. Den Höchsten hast du zu deiner Zuflucht gemacht. Kein Unglück wird dir zustoßen und keine Plage zu deinem Zelt sich nahen. Denn er wird seinen Engel deinetwegen Befehl geben, dass sie dich behüten auf allen deinen Wegen. Auf den Händen werden sie dich tragen, damit du deinen Fuß nicht an einen Stein stößt.
0: Die Zeit ist kurz, ist das Wunschlied für Alina und Eliane.

0: Ihren 90. Geburtstag feierte Helene Neufeld aus Willebadessen am 7. Juli. Der Ehemann Jakob, die Kinder, Enkel und Urenkel gratulieren herzlich zum Jubiläum.
1: Liebe Helene, liebe Mama, Oma und Uroma, wir lieben dich und sind froh, dich zu haben. 9 Jahrzehnte voll Erinnerungen, Erfahrungen und wundervollen Familiengeschichten. Welch eine Gnade! Wir danken Gott für dein erfülltes Leben und wünschen dir von Herzen Gesundheit, Kraft und Freude in der Familie.
0: Für Helene Neufeld klingt das Lied »Der Blick zum Himmel«.

0: Erhard Bayer aus Salzkotten sendet herzliche Grüße zum Geburtstag an seine Ehefrau Elisabeth Bayer mit dem Lied »Einen Glückwunsch zum Geburtstag« und den Versen 8 und 9 aus Psalm 71. »Mein Mund soll erfüllt sein von deinem Lob, von deiner Verherrlichung aller Zeit. Verwirf mich nicht in den Tagen des Alters, verlass mich nicht, wenn meine Kraft abnimmt.« Am 9. Juli feierte Anna Ebel aus Untergrüningen ihren 69. Geburtstag. Die Verwandtschaft aus Meinerzhagen grüßt auf diesem Wege mit dem Segenswunsch aus Psalm 37, den Versen 4 und 5 und dem Gedicht »Freu dich an jeder Stunde, die du lebst auf dieser Welt«. Habe deine Lust am Herrn, so wird er dir geben, was dein Herz begehrt. Befiehl dem Herrn deinen Weg und vertraue auf ihn, so wird er es vollbringen. Psalm 37, die Verse 4 und 5.
1: Freu dich über jede Stunde, die du lebst auf dieser Welt. Freu dich, dass die Sonne aufgeht und auch, dass der Regen fällt. Du kannst atmen, du kannst fühlen, kannst auf neuen Wegen gehen. Freu dich, dass dich andere brauchen und dir in die Augen sehen. Freue dich an jeden Morgen, dass ein neuer Tag beginnt. Freue dich an den Frühlingsblumen und am kalten Winterwind. Du kannst lachen, du kannst träumen und wir können dich verstehen. Freu dich, wenn auch dunkle Wolken irgendwann vorüberziehen. Freue dich an jedem Abend, dass du ein Zuhause hast. Freu dich an den schönen Stunden und vergiss die schwere Last. Du kannst hoffen, du kannst glauben, du kannst jedem Gutes geben. Freu dich über jede Stunde, die dir Gott geschenkt im Leben.
0: Für Elisabeth Bayer und Anna Ebel klingt das gewünschte Lied »Einen Glückwunsch zum Geburtstag«.

0: Johann Bückert aus Bielefeld-Senne feierte am 9. Juli seinen 69. Geburtstag. Die Verwandten, Familie Martin Hamm, gratulieren Johann herzlich zum Geburtstag und wünschen für ihn das Gedicht »Unser Leben ist nur Gnade« zu lesen und das Lied »Bleibend ist deine Treu« zu spielen.
1: Unser Leben ist nur Gnade von den Kindesbeinen an. Heute darfst du es auch sagen. Viel hat er für mich getan. Auch in allen deinen Jahren hat er dich bewahrt, gepflegt, hat das Nötige gegeben auf dem ganzen Lebensweg. Seine Gnade hat gezeigt dir, dass du einen Retter brauchst. Seit der Stunde der Vergebung du mit ihm die Zukunft baust. Seine Gnade hat getragen durch die Tiefen und die Höhen. Wenn du hattest Schwierigkeiten, hat der Herr gehört dein Flehen. Wenn von Kampf du müd geworden, schwer die Hände des Gebets, hat in Gnaden Gott getröstet, dich gestärkt, erhoben stets. Seine Gnade hat behütet in der Stunde der Gefahr. Sein Versprechen, ich bin bei euch, wurde oft im Leben wahr. Heute wollen wir gemeinsam danken Gott für diese Gnade, das gesegnet hat, getragen, ja dir stets zur Seite stand. Und wir wünschen heute von Herzen dir die Fülle seiner Gnade, dass sie deines Lebens Becher mögen füllen bis zum Rand. Was im Leben noch begegnet, liegt in Gottes starker Hand. Doch auch weiter soll dich tragen unseres Heilands Lieb und Gnade.

0: Cornelia sendet einen Gruß an Olga aus Mannheim mit dem Lied »Wenn du in des Lebens Stürmen bist verzagt« und folgenden Bibelversen. »Und du sollst erkennen, dass ich der Herr bin. Die auf mich harren, werden nicht zu Schanden werden.« Jesaja 49, Vers 23. Und »Denn der Herr hat gesagt, ich will dich nicht verlassen und nicht von dir weichen.« Hebräer 13, Vers 5.
1: Kannst du dich an zwei oder drei Dinge erinnern, die Gott in deinem Leben für dich getan hat? Werde einmal still. Denke darüber in Ruhe nach. Zähle die Dinge und danke ihm dafür. Du wirst dich wundern, wie viele es sind.

0: Am 12. Juli feiert Anna Rempel aus Espelkamp ihren 68. Geburtstag. Gottes Segen, Gesundheit und alles Liebe wünscht ihr ihre Schwiegermama Anna Rempel.
1: Befiehl dem Herrn deinen Weg und vertraue auf ihn, so wird er es vollbringen. Psalm 37, Vers 5.
0: In Gottes Hand. Alle deine Wege leg in Gottes Hand. Unter seiner Pflege hält der Glaube stand. Das, wie er uns führet, ist uns immer neu, und das Herz verspüret täglich seine Treu. Half er dir bis heute in so mancher Plag, bleibt er dir zur Seite bis zum letzten Tag. Alle, die ihm trauen, führt er freundlich fort, auf das Lebensauen bis zum Schauen dort. Geht's nach Gottes Willen, geht es sicher gut. Und man fasst aufs Neue wieder frischen Mut. Auch das Kreuz zu tragen, das er auferlegt, dass man ohne Klage Stille weiterträgt. Drückt des Leidens Hütte nieder dich im Schmerz. O, so eil und schütte vor ihm aus dein Herz. Und wie du begehrest, hebt er dich empor. Und am Ziel der Tage, wenn der Kampf ist aus, trägt aus aller Plage er sein Kind nach Haus. Kein Sperling fällt, Herr, ohne deinen Willen. Sollt ich mein Herz nicht mit dem Troste stillen, dass Gottes Hand mein Leben hält?

0: Margarita Hader aus Kalletal feiert am 13. Juli ihren 91. Geburtstag. Katharina Hader aus Mettingen gratuliert Margarita zum Geburtstag und wünscht ihr alles Gute, Gesundheit und viele schöne Tage im Kreise ihrer Familie mit dem Gedicht »Herr, ich will dir danken«.
1: Herr, mein Gott, ich will dir danken, dass mich deine Liebe hält. Jeden Tag und jede Stunde auf dem Weg durch diese Welt. Herr, mein Gott, ich will dir danken, dass mich deine Treue führt, über Höhen und durch Tiefen, bis ans Ziel mich bringen wird. Herr, mein Gott, ich will dir danken, dass mich deine Gnade trägt und dazu noch so viel Gutes täglich auf den Weg mir legt. Herr, mein Gott, ich will dir danken, dass mich deine Hand umschließt und darin mein kleines Leben ganz und gar geborgen ist. Herr, mein Gott, ich will dir danken, dass du mir vergeben hast, mich befreit und losgesprochen von der Sünde, Not und Last. Lass mich auch am Danken bleiben, selbst wenn ich dich nicht verstehe, wenn ich deine Hand nicht fühle und im Dunkel dich nicht sehe. Herr, mein Gott, ich will dir danken, du siehst mir ins Herz hinein. Möge doch mein ganzes Leben voll von Dank und Lobpreis sein.

0: Das waren die Grüße und Segenswünsche für diese Ausgabe der Sendung Wunschbox von Radio Segenswelle mit Anna und Viktor Sawatzki.
1: 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Am besten erreichen Sie uns von Montag bis Donnerstag zwischen 8 und 16 Uhr. Zu jeder Zeit jedoch können Sie uns eine Nachricht über WhatsApp oder Telegram schicken. Die Nummer für WhatsApp plus 49 5231 500 5988. Der Kontakt über Telegram ist Segenswelle. 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

0: Und der Herr redete mit Mose und sprach:
1: Sage Aaron und seinen Söhnen, dass sie achtsam seien mit dem Heiligen der Israeliten, den Gaben, die sie mir heiligen, damit sie meinen heiligen Namen nicht entheiligen. Ich bin der Herr. So sage ihnen nun für ihre Nachkommen: Wer von euren Nachkommen herzutritt zu dem Heiligen, das die Israeliten dem Herrn heiligen, und hat eine Unreinheit an sich, der wird ausgerottet werden vor meinem Antlitz. Ich bin der Herr. Wer von den Nachkommen Aarons aussätzig ist oder einen Ausfluss hat, der soll nicht essen von dem Heiligen, bis er wieder rein ist. Wer etwa einen anrührt, der an einem Toten unrein geworden ist, oder wem der Same abgeht im Schlaf, und wer irgendein Gewürm anrührt, wodurch er unrein wird, oder einen Menschen, durch den er unrein wird, oder irgendetwas, was ihn unrein macht, wer deren eins anrührt, der ist unrein bis zum Abend und soll von dem Heiligen nicht essen, sondern soll zuvor seinen Leib mit Wasser abwaschen. Und wenn die Sonne untergegangen ist, so ist er rein. Und dann darf er davon essen, denn es ist seine Nahrung. Ein verendetes oder zerrissenes Tier soll er nicht essen, damit er nicht unrein daran werde. Ich bin der Herr. Darum sollen sie meine Satzungen halten, dass sie nicht Sünde auf sich laden und daran sterben, wenn sie sich entheiligen. Ich bin der Herr, der sie heiligt. Kein Fremder soll von dem Heiligen essen, noch des Priesters Beisasse, noch sein Tagelöhner. Wenn aber der Priester einen Sklaven für Geld kauft, so darf der davon essen. Und der Sklave, der ihm in seinem Hause geboren wird, der darf auch von seiner Speise essen. Wenn aber des Priesters Tochter die Frau eines Mannes wird, der nicht aus einer priesterlichen Sippe ist, so soll sie nicht von der heiligen Opfergabe essen. Wird sie aber eine Witwe oder verstoßen und hat keine Kinder und kehrt zurück in ihres Vaters Haus, so darf sie essen von ihres Vaters Speise wie in ihrer Jugend. Aber kein Fremder soll davon essen. Wer aus Versehen von dem Heiligen isst, der soll den fünften Teil dazu tun und ihn dem Priester geben samt dem Heiligen. Denn die Priester sollen nicht entheiligen lassen das Heilige der Israeliten, die Opfergabe für den Herrn, und dadurch die Israeliten mit Schuld beladen, dass diese ihr Geheiligtes essen. Denn ich bin der Herr, der sie heiligt.
0: Und der Herr redete mit Mose und sprach:
1: Sage Aaron und seinen Söhnen und allen Israeliten, wer aus dem Hause Israel oder von den Fremdlingen in Israel sein Opfer darbringen will, es sei auf ein Gelübde hin oder aus freiem Willen, was sie dem Herrn als Brandopfer darbringen wollen, damit es euch wohlgefällig mache, soll es ein männliches Tier sein, ohne Fehler, von Rindern oder Schafen oder Ziegen. Alles, was einen Fehler hat, sollt ihr nicht opfern, denn es wird euch nicht wohlgefällig machen. Und wenn jemand ein Dankopfer dem Herrn darbringen will, um ein Gelübde zu erfüllen, oder aus freiem Willen, von Rindern oder Schafen, so soll das ohne Gebrechen sein, damit es wohlgefällig sei. Es soll keinen Fehler haben. Ist es blind oder hat es ein gebrochenes Glied oder eine Wunde oder ein Geschwür oder Krätze oder Flechten, so sollt ihr es dem Herrn nicht opfern und davon kein Feueropfer bringen auf den Altar des Herrn. Rinder oder Schafe, die zu lange oder zu kurze Glieder haben, magst du aus freiem Willen opfern, aber für ein Gelübde sind sie nicht wohlgefällig. Du sollst auch dem Herrn kein Tier zum Opfer bringen, dem die Hoden zerdrückt oder zerschlagen oder zerrissen oder ausgeschnitten sind. So etwas sollt ihr in eurem Lande an Tieren nicht tun. Ihr sollt auch solche Tiere nicht aus der Hand eines Ausländers nehmen und als Speise eures Gottes opfern, denn sie taugen nicht und haben einen Fehler. Darum wird es euch nicht wohlgefällig machen.
0: Und der Herr redete mit Mose und sprach:
1: Wenn ein Rind oder Schaf oder eine Ziege geboren ist, so soll das Junge 7 Tage bei seiner Mutter sein. Aber am 8. Tage und danach darf man's dem Herrn opfern, so ist es wohlgefällig. Ein Rind oder Schaf soll man nicht mit seinem Jungen an einem Tage schlachten. Wenn ihr aber dem Herrn ein Lobopfer darbringen wollt, das euch wohlgefällig macht, so sollt ihr's an demselben Tage essen und sollt nichts übrig behalten bis zum Morgen. Ich bin der Herr. Darum haltet meine Gebote und tut danach. Ich bin der Herr. Entheiligt nicht meinen heiligen Namen, damit ich geheiligt werde unter den Israeliten. Ich bin der Herr, der euch heiligt, der euch aus Ägyptenland geführt hat, um euer Gott zu sein. Ich bin der Herr.

0: Kommt herzu, lasst uns dem Herrn frohlocken und jauchzen dem Hort unseres Heils. Lasst uns mit Danken vor sein Angesicht kommen und mit Psalmen ihm jauchzen. Denn der Herr ist ein großer Gott und ein großer König über alle Götter. Denn in seiner Hand sind die Tiefen der Erde und die Höhen der Berge sind auch sein. Denn sein ist das Meer und er hat's gemacht. Und seine Hände haben das Trockene bereitet. Kommt, lasst uns anbeten und knien und niederfallen vor dem Herrn, der uns gemacht hat. Denn er ist unser Gott und wir das Volk seiner Weide und Schafe seiner Hand. Wenn ihr doch heute auf seine Stimme hören wolltet.
1: Verstocket euer Herz nicht, wie zu Meriba geschah, wie zu Massa in der Wüste, wo mich eure Väter versuchten und prüften und hatten doch mein Werk gesehen. 40 Jahre war dies Volk mir zuwider, dass ich sprach, es sind Leute, deren Herz immer den Irrweg will und die meine Wege nicht lernen wollen, so dass ich schwor in meinem Zorn, sie sollen nicht zu meiner Ruhe kommen.

0: Und der Herr redete mit Mose und sprach:
1: Sage den Israeliten und sprich zu ihnen: Dies sind die Feste des Herrn, die ihr ausrufen sollt als heilige Versammlungen. Dies sind meine Feste. 6 Tage sollst du arbeiten, der 7. Tag aber ist ein feierlicher Sabbat, heilige Versammlung. Keine Arbeit sollt ihr an ihm tun, denn es ist ein Sabbat für den Herrn, überall, wo ihr wohnt. Dies sind aber die Feste des Herrn, die ihr ausrufen sollt als heilige Versammlungen an ihren Tagen. Am 14. Tage des 1. Monats gegen Abend ist des Herrn Passa. Und am 15. desselben Monats ist das Fest der ungesäuerten Brote für den Herrn, da sollt ihr 7 Tage ungesäuertes Brot essen. Am 1. Tage sollt ihr eine heilige Versammlung halten, da sollt ihr keine Arbeit tun. Und 7 Tage sollt ihr dem Herrn Feueropfer darbringen. Am 7. Tage soll wieder eine heilige Versammlung sein, da sollt ihr auch keine Arbeit tun.
0: Und der Herr redete mit Mose und sprach:
1: Sage den Israeliten und sprich zu ihnen: Wenn ihr in das Land kommt, das ich euch geben werde, und es aberntet, so sollt ihr die 1. Garbe eurer Ernte zu dem Priester bringen. Der soll die Garbe als Schwingopfer schwingen vor dem Herrn, dass sie euch wohlgefällig mache. Das soll aber der Priester tun am Tage nach dem Sabbat. Und ihr sollt am Tage, da eure Garbe geschwungen wird, ein Brandopfer dem Herrn bringen von einem einjährigen Schaf, ohne Fehler, samt dem Schweißopfer. 2 Zehntel feinstes Mehl mit Öl vermengt, als ein Feueropfer für den Herrn, zum lieblichen Geruch, dazu das Trankopfer, 1/4 Kanne Wein. Und ihr sollt von der neuen Ernte kein Brot, noch geröstete oder frische Körner essen, bis zu dem Tag, da ihr eurem Gott seine Gabe bringt. Das soll eine ewige Ordnung sein bei euren Nachkommen, überall, wo ihr wohnt. Danach sollt ihr zählen vom Tage nach dem Sabbat, da ihr die Garbe als Schwingopfer darbrachtet, 7 ganze Wochen. Bis zu dem Tag nach dem 7. Sabbat, nämlich 50 Tage, sollt ihr zählen und dann ein neues Speisopfer dem Herrn opfern. Ihr sollt aus euren Wohnungen 2 Brote bringen als Schwingopfer, von 2 Zehnteln feinstem Mehl, gesäuert und gebacken, als Erstlingsgabe für den Herrn. Und ihr sollt herzubringen neben eurem Brot 7 einjährige Schafe ohne Fehler und einen jungen Stier und 2 Widder. Das soll des Herrn Brandopfer sein, mit ihren Speisopfern und Trankopfern als ein Feueropfer zum lieblichen Geruch für den Herrn. Dazu sollt ihr opfern 1 Ziegenbock zum Sündopfer und 2 einjährige Schafe zum Dankopfer. Und der Priester soll sie als Schwingopfer schwingen, samt den Erstlingsbroten vor dem Herrn. Das alles soll als ein Schwingopfer dem Herrn heilig sein und dem Priester gehören. Und ihr sollt an diesem Tag eine heilige Versammlung ausrufen. Keine Arbeit sollt ihr tun, eine ewige Ordnung soll das sein bei euren Nachkommen, überall, wo ihr wohnt. Wenn ihr aber euer Land aberntet, sollt ihr nicht alles bis an die Ecken des Feldes abschneiden, auch nicht Nachlese halten, sondern sollt es den Armen und Fremdlingen lassen. Ich bin der Herr, euer Gott.
0: Und der Herr redete mit Mose und sprach:
1: Sage zu den Israeliten, am 1. Tage des 7. Monats sollt ihr Ruhetag halten mit Posaunenblasen zum Gedächtnis, eine heilige Versammlung. Da sollt ihr keine Arbeit tun und sollt dem Herrn Feueropfer darbringen.
0: Und der Herr redete mit Mose und sprach:
1: Am 10. Tage in diesem 7. Monat ist der Versöhnungstag. Da sollt ihr eine heilige Versammlung halten und fasten und dem Herrn Feueropfer darbringen und sollt keine Arbeit tun an diesem Tage, denn es ist der Versöhnungstag, dass ihr entsühnt werdet vor dem Herrn, eurem Gott. Denn wer nicht fastet an diesem Tage, der wird aus seinem Volk ausgerottet werden. Und wer an diesem Tage irgendeine Arbeit tut, den will ich vertilgen aus seinem Volk. Darum sollt ihr keine Arbeit tun. Das soll eine ewige Ordnung sein bei euren Nachkommen, überall, wo ihr wohnt. Ein feierlicher Sabbat soll er euch sein, und ihr sollt fasten. Am 9. Tage des Monats, am Abend, sollt ihr diesen Ruhetag halten vom Abend an bis wieder zum Abend.
0: Und der Herr redete mit Mose und sprach:
1: Sage zu den Israeliten, am 15. Tage dieses 7. Monats ist das Laubhüttenfest für den Herrn 7 Tage lang. Am 1. Tage soll eine heilige Versammlung sein. Keine Arbeit sollt ihr tun. 7 Tage sollt ihr dem Herrn Feueropfer darbringen. Am 8. Tage sollt ihr wieder eine heilige Versammlung halten und sollt Feueropfer dem Herrn darbringen. Es ist eine Festversammlung. Keine Arbeit sollt ihr tun. Das sind die Feste des Herrn, die ihr als heilige Versammlungen ausrufen sollt, um dem Herrn Feueropfer darzubringen, Brandopfer, Speisopfer, Schlachtopfer und Trankopfer, ein jedes an seinem Tage, abgesehen von den Sabbaten des Herrn und euren anderen Gaben und Gelübden und freiwilligen Gaben, die ihr dem Herrn gebt. Am 15. Tage des 7. Monats, wenn ihr die Früchte des Landes einbringt, sollt ihr ein Fest des Herrn halten 7 Tage lang. Am 1. Tage ist Ruhetag und am 8. Tage ist auch Ruhetag. Ihr sollt am 1. Tage Früchte nehmen von schönen Bäumen, Palmwedel und Zweige von Laubbäumen und Bachweiden und 7 Tage fröhlich sein vor dem Herrn, eurem Gott, und sollt das Fest dem Herrn halten jährlich 7 Tage lang. Das soll eine ewige Ordnung sein bei euren Nachkommen, dass sie im 7. Monat so feiern. 7 Tage sollt ihr in Laubhütten wohnen. Wer einheimisch ist in Israel, soll in Laubhütten wohnen, dass eure Nachkommen wissen, wie ich die Israeliten habe in Hütten wohnen lassen, als ich sie aus Ägyptenland führte. Ich bin der Herr, euer Gott.
0: Und Mose tat den Israeliten die Feste des Herrn kund.

0: Und der Herr redete mit Mose und sprach:
1: Gebiete den Israeliten, dass sie zu dir bringen reines Öl aus zerstoßenen Oliven für den Leuchter, dass man beständig Lampen aufsetzen kann. Außen, vor dem Vorhang, der vor der Lade mit dem Gesetz hängt, in der Stiftshütte, soll Aaron den Leuchter herrichten, dass er vom Abend bis zum Morgen beständig leuchte vor dem Herrn. Das sei eine ewige Ordnung bei euren Nachkommen. Er soll die Lampen auf dem Leuchter von feinem Gold herrichten, dass sie vor dem Herrn beständig leuchten. Und du sollst feinstes Mehl nehmen und davon 12 Brote backen. 2 Zehntel soll ein Brot haben und sollst sie legen in 2 Reihen, je 6 in einer Reihe, auf den Tisch von feinem Gold vor dem Herrn. Und sollst auf sie legen reinen Weihrauch, dass er als Gedenkopfer bei den Broten sei, ein Feueropfer für den Herrn. An jedem Sabbat soll er sie zurichten vor dem Herrn als beständige Gabe der Israeliten, eine Ordnung für immer, und sie sollen Aaron und seinen Söhnen gehören. Die sollen sie essen an heiliger Stätte, denn als ein hochheiliges von den Opfern des Herrn gehören sie Aaron als ewiges Recht.
0: Es ging aber der Sohn einer israelitischen Frau und eines ägyptischen Mannes mitten unter die Israeliten und zankte sich im Lager mit einem israelitischen Mann und lästerte den Namen des Herrn und fluchte. Da brachten sie ihn zu Mose. Seine Mutter aber hieß Schelomit, eine Tochter Dibris vom Stamm Dan, und legten ihn gefangen, bis ihnen klare Antwort würde durch den Mund des Herrn. Und der Herr redete mit Mose und sprach:
1: Führe den Flucher hinaus vor das Lager und lass alle, die es gehört haben, ihre Hände auf sein Haupt legen, und lass die ganze Gemeinde ihn steinigen und sage zu den Israeliten: Wer seinem Gott flucht, der soll seine Schuld tragen. Wer des Herrn Namen lästert, der soll des Todes sterben. Die ganze Gemeinde soll ihn steinigen, ob Fremdling oder Einheimischer. Wer den Namen lästert, soll sterben. Wer irgendeinen Menschen erschlägt, der soll des Todes sterben. Wer aber ein Stück Vieh erschlägt, der soll's ersetzen, Leben um Leben. Und wer seinen Nächsten verletzt, dem soll man tun, wie er getan hat. Schaden um Schaden, Auge um Auge, Zahn um Zahn. Wie er einen Menschen verletzt hat, so soll man ihm auch tun. Wer ein Stück Vieh erschlägt, der soll's erstatten. Wer aber einen Menschen erschlägt, der soll sterben. Es soll ein und dasselbe Recht unter euch sein, für den Fremdling wie für den Einheimischen. Ich bin der Herr, euer Gott.
0: Mose aber sagte es den Israeliten, und sie führten den Flucher hinaus vor das Lager und steinigten ihn. So taten die Israeliten, wie der Herr es Mose geboten hatte.

0: Es ist 4 Uhr und 30 Minuten.
1: Hallo und herzlich willkommen in der Kindersendung bei Radio Segenswelle mit Anna Sawatzki. Schön, dass ihr heute wieder eingeschaltet habt. Ich freue mich riesig, zusammen mit euch in die nächste biblische Geschichte einzutauchen. Bevor wir unser erstes Lied hören und natürlich auch mitsingen, lade ich euch ein, mit Gott zu reden. Lieber Vater im Himmel, wir danken dir, dass wir heute wieder einiges aus deinem Wort, der Bibel, lernen dürfen. Öffne du unsere Ohren und Herzen dafür. Amen.

Heute habe ich ein richtig spannendes Thema für euch mitgebracht. Es geht um eine Sache, die Jesus damals auf der Erde sehr oft gemacht hat. Er hat gepredigt, er hat spannende Geschichten erzählt und er hat kranke Menschen geheilt. Aber wisst ihr, was er noch getan hat? Er ist ganz oft mitten am Tag oder mitten in der Nacht allein auf Berge gestiegen. Und warum? Um mit seinem Vater im Himmel zu reden. Er hat gebetet. Auch seine Jünger, also seine besten Freunde, haben viel gebetet. Als Juden haben sie das damals sogar mehrmals am Tag gemacht. Das war für sie völlig normal. Aber wie genau funktioniert das eigentlich mit dem Reden mit Gott? Das schauen wir uns heute gemeinsam an. Erstmal starten wir aber mit unserem Lied. Ich lade euch ein, mitzusingen.

Beten klingt ja eigentlich ganz einfach, oder? Man redet halt mit Gott. Aber manchmal fühlt er sich eben doch gar nicht so leicht an. Das dachten die Jünger von Jesus damals übrigens auch. Sie haben Jesus beobachtet und gemerkt, für Jesus ist das normal und federleicht. Er redet mit Gott wie mit einem richtigen, guten, lieben Vater. Deshalb haben sie ihn eines Tages gefragt: Jesus, bitte lehre uns beten. Zeig uns, wie wir es richtig machen. Jesus hat ihnen geantwortet. Wir schauen mal in unsere Bibeln, Matthäus Evangelium, Kapitel 6, die Verse 9 bis 13. Ich lese vor. Unser Vater, der du bist im Himmel, geheiligt werde dein Name, dein Reich komme, dein Wille geschehen wie im Himmel, so auch auf Erden. Gib uns heute unser tägliches Brot und vergib uns unsere Schulden, wie auch wir vergeben unseren Schuldnern. Und führe uns nicht in Versuchung, sondern errette uns von dem Bösen. Denn dein ist das Reich und die Kraft und die Herrlichkeit in Ewigkeit. Amen. Und wenn man sich das Vaterunser, das Gebet, das ich gerade gelesen habe, genauer anschaut, beantwortet es uns drei große Fragen. Wie sollen wir beten? Was sollen wir beten und warum überhaupt? Jesus gibt uns drei richtig großartige Tipps. Tipp Nummer 1. Wir sollen nicht beten, damit andere Leute uns für gut finden oder wir vor Menschen angeben können. Tipp Nummer 2. Wir dürfen an einen ruhigen Ort gehen, in unser Zimmer, wo wir ganz ungestört und allein mit Gott sein können. Tipp Nummer 3. Wir müssen mit Gott nicht mit unendlich vielen komplizierten Worten sprechen, um ihn irgendwie zu überzeugen. Er weiß sowieso schon, was wir brauchen. Um das nicht zu vergessen, zeige ich euch heute einen Trick. Zeigen heißt, ich erkläre. Du kannst es dir gut vorstellen. Ich nenne ihn Vier-Finger-Werkzeugkasten. Schaut mal auf eure Hand und nehmt vier Finger. Der erste, der Daumen. Er zeigt auf euch selbst. Nutzt ihn für das Wort Danke. Dank Gott für euer Essen, für eure Familie oder den schönen Tag. Der zweite ist der Zeigefinger. Mit ihm zeigt man auf andere. Kennst du das? Er erinnert uns an das Bitten für andere. Betet also für eure Freunde, eure Lehrer oder auch für kranke Menschen zum Beispiel. Der dritte Finger ist der Mittelfinger. Er ist der größte Finger. Er erinnert uns an die Welt. Wir können für Frieden beten oder für Menschen, denen es nicht so gut geht wie uns. Und der vierte Finger ist der Ringfinger. Das ist der schwächere Finger. Er steht für unsere eigenen Schwächen und Sorgen. Hier ist Platz für euer Bitten für mich selbst. Erzählt Gott von eurer Angst, eurer Wut oder euren Wünschen. Wenn wir unsere Augen schließen und die Hände falten, hilft uns das, ruhig zu werden und daran zu denken, wie groß Gott ist.

Ein Brief an Gott. Es war an einem Morgen, die Kinder waren alle in der Schule. Nur Beppo, der 8 Jahre alt war, befand sich auf einem Hügel und blickte zum Himmel hinauf. Dort oben war ein winziger roter Punkt zu sehen. Seinetwegen hatte Beppo die Schule geschwänzt. Hoffentlich würde der Wind die Botschaft nicht abreißen. Lieber Gott, stand auf seinem Brief. Wir sind 3 Kinder. In Kürze werden wir einen weiteren Bruder bekommen. Er wird mit Pedro und mit mir in einem Bett schlafen. Unser Vorrat an Bettzeug, Windeln und Babykleidung ist zu gering. Du kannst uns doch helfen. Es kann auch ruhig etwas Gebrauchtes sein. Ich wohne in Arcole in Italien. Dein Beppo Sala. Der rote Punkt am Himmel ist ein Ballon, der mit Gas gefüllt ist. Ihm ist ein Brief angehängt. Mit dem Brief wird er weit fliegen und, wenn das Gas aus dem Ballon entwichen ist, an Höhe verlieren und wieder auf der Erde landen. Dort wird ihn hoffentlich jemand finden. Doch der Brief ist nicht an irgendjemand geschrieben, sondern an Gott. Beppo schickte diesen Brief in den blauen Himmel seiner italienischen Heimat. Wohnt Gott dort? Als der kleine rote Punkt am Himmel verschwunden war, lief er in die Schule. Er war überzeugt, dass Gott helfen würde. Die nächsten Tage waren für Beppo nicht leicht zu ertragen. Er wartete und wartete und wartete. Beppo ist überzeugt, Gott wohnt im Wolkenhimmel und er wird seine Bitte erhören. Er fragt sich aber, wie wird Gott seiner Familie zukommen lassen, was sie benötigt? Wird ein Engel Bettwäsche vor die Haustür legen? Oder wird die Kommode, in der jetzt nur das Allernötigste für Beppo und seine Geschwister liegt, eines Morgens mit Babykleidung gefüllt sein? Nein, es kommt ganz anders. Es war schon der 4. Tag, nachdem er den Luftballon in den Himmel geschickt hatte. Als Beppo an diesem Tag aus der Schule nach Hause kam, fand er die ganze Familie und den Paketboten in der Küche versammelt. Auf dem Tisch lag ein Paket. Vater Sala schimpfte: Antonio, du willst ein Paketbote sein und verstehst nicht, dass dieses Paket nicht für uns sein kann? Der Paketbote verdrehte die Augen. Kannst du nicht lesen? Sala, Familie Sala. Da steht es. Ja, genau so heißen wir. Allerdings kenne ich in Rovigo niemanden. Bring das Paket zurück. Beppo dachte an den Luftballon und seinen Brief an Gott. Mach doch das Paket auf, rief er. Dann werden wir sehen, ob es für uns ist oder nicht. Der Vater sah Beppo streng an. Aber dann wandte er sich an den Paketboten. Du hörst es doch. Mach das Paket endlich auf. Der Paketbote öffnete die Schnüre, schlug den Deckel zurück und legte den Inhalt des Pakets auf den Tisch. In der Küche wurde es still. Auf dem Tisch lagen kleine Päckchen mit Windeln, Bettzeug und Kinderwäsche. Nicht neu, aber heil, sauber und in weiße Tücher verpackt. Woher kommt dieses Geschenk? Eine Familie hat Beppos ergreifenden Brief gefunden und sich entschlossen, seiner Familie zu helfen. Sie hat ein Paket gepackt und es in Rovigo zur Post gebracht. Der Paketzusteller hat es in Arcole der Familie Sala zugestellt. Also kein Wunder? Oder etwa doch? Ist es Gott möglich, Menschen hilfsbereit zu machen? Beppo konnte das Glück kaum fassen. Doch eines begriff er nicht. Wie konnte es sein, dass Gott in Rovigo, unweit von Arcole, ein Paket an die Familie Sala zur Post gebracht hatte? Gott wohnt nicht in Rovigo, sondern im Himmel. In den himmelweiten Wolken suchen wir Gott ohne Erfolg. Das heißt allerdings nicht, dass Beppos Brief und sein Gebet Gott nicht erreicht haben. Die Babyausstattung sowie die Bettwäsche stammen aus der Kreisstadt. Sie wurden von einer netten Familie geschickt.
Hat es trotzdem einen Bezug zu Gott? Wohnt Gott vielleicht doch auch in Rovigo? Während der Paketinhalt von Hand zu Hand weitergereicht wurde, schlich sich Beppo hinaus. Er lief so schnell er konnte den Hügel hinauf, an dessen Spitze er den Luftballon in den Himmel geschickt hatte. Er wollte dem gütigen Geber danken. Wer ist der Geber? Es ist die unbekannte Familie, die der Familie Sala mit Kinderkleidung ausgeholfen hat. Hat Beppo einen guten Grund, auch Gott zu danken? Wo wohnt Gott? Wohnt er auch in deiner Stadt? Wohnt er auch in deinem Herzen? Wenn wir beten, kann Gott uns die Antwort auch über andere Menschen zukommen lassen. Deshalb vergiss nicht, auch Gott für die Gaben zu danken.

Gott hat alles gut gemacht. Heute ist Samstag und Mama will mit Florian ins Schwimmbad fahren. Darauf hat er sich schon so lange gefreut, denn Florian geht sehr gerne schwimmen. Er kann es auch richtig gut, ganz ohne Schwimmflügel. Wie ein Großer kann er ins tiefe Becken springen und dann eine lange Bahn bis zum nächsten Rand schwimmen. Diesmal freut er sich aber besonders auf das Schwimmbad, denn heute kommt auch noch Lisa mit. Ding Dong! Da klingelt es auch schon an der Haustür. Ich mache auf, ruft Florian seiner Mama zu. Das ist bestimmt Lisa. Tatsächlich. Vor der Haustür steht Lisa, bepackt mit einer großen roten Badetasche und einem bunten Wasserball. Guten Tag, Florian, begrüßt sie ihn fröhlich. Guten Tag, Lisa, freut sich Florian. Jetzt können wir endlich fahren. Im Schwimmbad ist heute viel Betrieb. Florian will am liebsten gleich losstürmen und ins Wasser springen. Halt, Florian, ruft Mama ihn zurück. Lisa ist auch noch da. Du weißt doch, dass sie sich nicht alleine ins Wasser traut. Warte bitte auf sie. Es tut mir leid, sagt Florian schuldbewusst zu Lisa. Daran habe ich gar nicht gedacht. Lisa steht noch immer frierend mit ihrer Schwimmtasche am Beckenrand und sieht gar nicht so aus, als ob sie ins Wasser gehen will. Heute sind aber auch viele Leute im Wasser, sagt sie ängstlich. Bestimmt spritzen die alle und ich werde ganz nass im Gesicht. Florian kann nicht verstehen, was daran so schlimm sein soll. Schließlich sind sie ja im Schwimmbad. Aber er sagt nichts, denn Lisa sieht wirklich sehr ängstlich aus. Langsam holt sie aus ihrer Tasche zwei rote Schwimmflügel heraus, pustet sie auf und Mama hilft ihr, sie anzuziehen. Komm, sagt Florian, wir gehen zusammen ins Wasser. Du kannst ja am Rand schwimmen und ich etwas weiter in der Mitte. Da können wir uns dann prima deinen Wasserball zuwerfen. Ja, das machen wir, antwortet Lisa, die jetzt schon etwas mutiger aussieht, und geht mit Florian mit. Im Wasser werfen die beiden sich den Ball zu, und Lisa klatscht begeistert, wenn Florian ihr zeigt, wie er springen und tauchen kann. Er ist eine richtige Wasserratte, springt, taucht und schwimmt und hat gar keine Angst dabei. Lisa kann noch nicht richtig schwimmen. Auch mit Schwimmärmchen hat sie einfach Angst im Wasser. Deshalb bleibt sie immer ganz dicht am Rand, um sich dort festzuhalten. Trotzdem haben die beiden viel Spaß zusammen. Lisa wirft Florian einen Ring ins Wasser und er taucht, um ihn wieder hochzuholen. Das machen sie eine ganze Weile, bis auch Florian nicht mehr kann und sich schnaufend am Beckenrand festhält. Lisa lacht und staunend sagt sie, »Du kannst ja tief tauchen.« Florian freut sich über das Lob und verspricht Lisa, mit ihr das Schwimmen zu üben. Nach dem Schwimmbad darf Lisa noch eine Weile mit zu Florian zum Spielen. Sie haben sich in Florians Zimmer an den kleinen Tisch gesetzt und sämtliche Filzstifte, Buntstifte und Malblöcke um sich her ausgebreitet. Mama hat vorgeschlagen, dass sie doch für ihre Papas ein schönes Bild vom Schwimmbad malen könnten, und Lisa war von dem Vorschlag gleich begeistert. »Na gut«, sagt Florian etwas zögernd, »dann malen wir eben.« Florian malt nicht so gerne. Er kann es auch nicht wirklich gut. Ihm will das einfach nicht gelingen. Er findet, dass seine Bilder aussehen, als ob ein kleines Baby sie gemalt hätte. Doch weil Lisa gerne malt, will er sich jetzt auch ein Blatt nehmen und mit ihr zusammen ein Bild malen. Lisa fängt sofort an. Mit flinken Fingern malt sie sich und Florian im Schwimmbad. Florian findet, dass man das richtig gut erkennen kann. »Du kannst das aber gut«, sagt er staunend zu Lisa, nimmt sich einen Stift und probiert auch, sein Bild für Papa zu malen. Doch es gelingt ihm nicht gut. Bei ihm sehen die Menschen im Schwimmbad aus, als hätten sie Arme und Beine aus Stäbchen und Köpfe wie dicke Melonen. Florian muss auf einmal selbst über sein Bild lachen. »Guck mal«, sagt er kichernd zu Lisa, »das sind wir beide.« Lisa muss auch lachen und zeigt Florian geduldig, was er anders machen kann. Florian übt und übt, aber so schön wie bei Lisa wird sein Bild nicht. Mama kommt herein und sagt, dass es für Lisa Zeit sei, nach Hause zu gehen. Sie schaut sich schnell noch die gemalten Bilder an und Florian muss immer noch über seine lustigen Melonenstäbchenmenschen lachen. »Wisst ihr«, sagt Mama plötzlich,
Gott hat doch alles ganz wunderbar gemacht. Lisa und Florian schauen sie an und wissen nicht genau, was sie damit meint. Mama sagt weiter,

Wir sind am Ende unserer Sendung angekommen. Und zum Schluss wollen wir jetzt genau das tun, worüber wir die ganze Zeit gesprochen haben. Wir reden mit Gott. Wenn ihr wollt, faltet die Hände, schließt eure Augen, wo immer ihr gerade seid, und betet mit mir mit. Lieber Vater im Himmel, danke, dass wir jederzeit mit dir reden dürfen. Danke, dass du uns hörst, egal ob wir laut rufen oder ganz leise im Herzen zu dir sprechen. Hilf uns, im Alltag immer wieder einen ruhigen Ort zu finden, um dir alles zu erzählen, was uns beschäftigt. Wir bringen dir unsere Freude, aber auch unsere Sorgen und Ängste. Danke, dass du auch heute ganz nah bei uns bist, weil du uns unendlich liebst. Amen. Das war unsere Sendung für heute zum Thema Gebet. Schön, dass ihr mit dabei wart. Probiert den Vier-Finger-Trick heute ruhig mal aus. Ich wiederhole ihn nochmal. 1. Der Daumen. Er zeigt auf euch selbst. Nutzt ihn für das Wort Danke. Dank Gott für euer Essen, eure Familie oder den schönen Tag. 2. Der Zeigefinger. Mit ihm zeigt man auf andere. Er erinnert uns an das Beten für andere. Betet gerne für eure Freunde, eure Lehrer oder auch für andere Menschen. 3. Der Mittelfinger. Er ist der größte Finger. Er erinnert uns an die Welt. Wir können für Frieden beten oder für Menschen in der Welt, denen es nicht so gut geht wie uns. Und der 4. Der Ringfinger. Das ist der schwächere Finger. Hier ist Platz für eure Bitte für mich selbst. Erzählt Gott von eurer Angst, eurer Wut oder euren Wünschen. Gott segne euch. Schaltet auch morgen wieder ein. Da gibt es wieder eine spannende Geschichte aus der Bibel.

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Wir freuen uns dazu, dass Sie Ihr Radio wieder eingeschaltet haben, um dieses heutige Programm mit Gottes Wort, mit Liedern und Gebet anzuhören. Und wir laden Sie wieder ein, diese halbe Stunde doch mit uns in die Gegenwart Gottes zu treten und ihn anzubeten. Wir wünschen Ihnen auch einen guten Empfang. Am Mikrofon ist euer Diener am Wort, Jakob Funk. Wir wollen gemeinsam beten. Wir danken dir, Herr, dass du uns jetzt wieder diese kostbare Zeit geschenkt hast, die Botschaft aus deinem Wort über das Radio zu verkündigen. Du hast uns dazu berufen, Botschafter an Christi Stadt zu sein. Darum hilf uns, das Wort der Versöhnung doch klar und deutlich zu predigen. Wir danken dir aber auch für deinen Sohn Jesus Christus und für die Erlösung durch sein Blut am Kreuz auf Golgatha. Herr, gib uns doch wieder hörende Ohren und offene Herzen, dass wir diese heutige Botschaft in unser Herzen aufnehmen möchten und danach leben. Und möchte jeder Hörer dich heute auf irgendeiner Weise doch wieder ganz persönlich begegnen. Herr, segne dein Wort an die Herzen eines jeden Hörers. Amen.

Mit den Seligpreisungen im Besonderen und der Bergpredigt im Ganzen hat der Herr seinen Jüngern die wesentlichen Punkte der Jüngerschaft aufgezeigt. Nur derjenige, der sich selbst in den Seligpreisungen wiedergefunden hat, kann die Bergpredigt auch wirklich ausleben. Die Bergpredigt umschreibt die grundsätzlichen und auch unserer Vorstellung gegensätzlichen Lebenshaltungen, die einen Nachfolger Jesu auszeichnen. Die 8 Seligpreisungen lassen sich in 2 Gruppen aufteilen, die durch je 4 passive und 4 aktive Eigenschaften gekennzeichnet sind. Ich möchte bei der ersten Gruppe der 4 passiven Charaktereigenschaften verbleiben und die 2. Seligpreisung näher anschauen. Wir lesen dazu wieder Matthäus Kapitel 5, die Verse 1 bis 4 und danach aus 2. Korinther Kapitel 7, Vers 10. Nach folgendem Lied lesen wir Matthäus 5, von Vers 1 bis 4 und dann 2. Korinther 7, Vers 10.

Nun wollen wir gemeinsam aus Matthäus 5, die Verse 1 bis 4 und 2. Korinther 7, Vers 10 lesen. Als er aber das Volk sah, ging er auf einen Berg und setzte sich, und seine Jünger traten zu ihm. Und er tat seinen Mund auf, lehrte sie und sprach: Selig sind, die da geistig arm sind, denn ihrer ist das Himmelreich. Selig sind, die da Leid tragen, denn sie sollen getröstet werden. 2. Korinther 7, Vers 10: Denn die Traurigkeit nach Gottes Willen wirkt zur Seligkeit eine Reue, die niemanden reut. Die Traurigkeit der Welt aber wirkt den Tod.

Wenn Jesus in der zweiten Seligpreisung zu Beginn der Bergpredigt sagt, dass Trauernde glücklich sind, ist das für viele Menschen kaum verständlich. Wie kann der Herr denn traurige Menschen zu den Glücklichen zählen? Wo Trauer ist, ist doch nicht zugleich Glück und Fröhlichkeit. Wenn man diese Aussage Jesu aber näher untersucht, dann stellt man fest, dass die Bibel zwei Arten von Traurigkeit unterscheidet. Das geht aus 2. Korinther 7, Vers 10 klar hervor, wo es lautet, die Traurigkeit nach Gottes Willen wirkt zur Seligkeit eine Reue. Die Traurigkeit der Welt aber wirkt den Tod. Chronische Unzufriedenheit ist eine Traurigkeit der Welt. Sie ist ebenso wie Undankbarkeit eine Krankheit, von der unsere heutige Gesellschaft stark geprägt ist. Die Menschen sind unzufrieden, nichts ist ihnen recht, alles ist verkehrt. Die Leute sind deshalb ärgerlich und schlechter Laune. Ihr Herz ist betrübt und schwer. Eine solche Haltung macht krank und zerstört den Menschen nicht nur seelisch und geistig, sondern auch körperlich. Eine weitere Traurigkeit der Welt ist, wenn jemand nicht vergeben und vergessen kann. Das Leben eines solchen Menschen besteht fast nur aus Trauer darüber, was andere ihm angetan haben. Er versinkt in Selbstmitleid und geht innerlich kaputt. Das ist wahrlich eine Traurigkeit zum Tode. Selbstvorwürfe und ständige Schuldgefühle sind Teil einer anderen Traurigkeit der Welt, die diejenigen plagt, die die Herrlichkeit des Evangeliums nicht kennen oder die sie nicht richtig verstanden haben. Diese Menschen sind sich ihrer Schuld wohl bewusst, legen sie aber nicht im Glauben auf Jesus als ihren Vermittler und vertrauen ihm nicht, dass er ihnen ihre Sünde vergeben hat. So sind solche armen Seelen ein Leben lang betrübt und verzagt und zerbrechen an ihrer Sünde, weil sie niemals erfahren, wie herrlich es ist, wenn Schuld vergeben wird. Das ist eine schreckliche Traurigkeit, die nicht nur den leiblichen, sondern den ewigen Tod bewirkt. Die Bibel macht einen Unterschied zwischen einer Buße, die nur aus den Gefühlen kommt, und einer Buße, die zum Leben führt. Die erste Seligpreisung lautete, glücklich sind die Menschen, die arm sind im Geist. Wenn Traurigkeit nun losgelöst ist vom Wirken des Heiligen Geistes und nur aus einer gefühlsmäßigen Reue über meine Sünde besteht, ist sie eine Traurigkeit zum Tode. Das sehen wir zum Beispiel an Judas, der Jesus verriet. Er bereute bitter, was er getan hatte, aber seine Betrübnis war nicht durch den Heiligen Geist gewirkt, sondern beruhte nur auf seinen Gefühlen. Und wir lesen da in Matthäus 27, Vers 5, er ging hin und er hängte sich. Eine solche Betrübnis bewirkt in der Tat den Tod. Eine Traurigkeit aber, die die Seligkeit bewirkt, kommt von Gott. Was ist denn eine solche Traurigkeit? Sie ist eine Reue. In 2. Korinther 7, Vers 10 haben wir gelesen, die Traurigkeit nach Gottes Willen wirkt zur Seligkeit eine Reue, die niemanden reut. Es handelt sich also um eine tiefe Betrübnis über die eigene Sündhaftigkeit. Ein Mensch, den Gott geistlich zum Leben erweckt hat, erkennt die Herrlichkeit und Reinheit des Heiligen Gottes. Und er sieht daneben seine eigene Verdorbenheit und Schande. Eine solche Erkenntnis bewirkt ein Bewusstsein der Unwürdigkeit vor Gott. Der bußfertige Mensch begreift seine geistliche Armut, von der Jesus in der ersten Seligpreisung sprach. Die zweite Seligpreisung gehört also zur ersten, denn sie spricht von der Trauer des geistlich Armen, der seine Unwürdigkeit erkennt und sie durch die Gnade Gottes von Herzen bereut. Und eine solche Reue führt nicht zum Tode, sondern zum ewigen Leben. Es wird heute sehr viel von der Würde des Menschen gesprochen. Ganz gewiss hat Gott den Menschen nach seinem Bild geschaffen und ihm dadurch vor aller Schöpfung eine außergewöhnliche Würde geschenkt. Und diese Würde dürfen sich Menschen untereinander niemals rauben. Weil sie das aber dennoch tun und sich gegenseitig erniedrigen und umbringen, nimmt Gott uns voreinander in Schutz und erinnert an die Würde,
die er einem jeden von uns durch die Ebenbildlichkeit mit sich selbst in der Schöpfung schenkte. So heißt es in 1. Mose 9, Vers 6 zum Beispiel, wer Menschenblut vergießt, dessen Blut soll durch Menschen vergossen werden, denn Gott hat den Menschen zu seinem Bild gemacht. Es ist also Gottes Wille, von der Würde und Unantastbarkeit des Menschen zu sprechen, und zwar in Bezug auf unser Verhältnis untereinander. Leider meint der Mensch aber auch, dass er diese Würde auch Gott gegenüber hat. Davon ist in der Bibel jedoch keine Rede. Denn durch den Sündenfall hat der Mensch die entscheidenden Elemente seiner Ebenbildlichkeit mit Gott verloren und befindet sich nun im Zustand der Sünde. Das hat ihn unwürdig gemacht, weiter in Gemeinschaft mit Gott zu leben. Er verlor seine Würde vor Gott und wurde darum aus dem Paradies verworfen. Der Mensch hat sich durch die Sünde ein anderes Ebenbild gesucht. Dieses beschreibt der Apostel Paulus in Römer 1, Vers 23 so. Sie haben die Herrlichkeit des unvergänglichen Gottes vertauscht, mit einem Bild gleich dem eines vergänglichen Menschen und der Vögel und der vierfüßigen und kriechenden Tiere. Wenn ein gefallener Mensch durch die Gnade Gottes erleuchtet wird, dann erkennt er, dass seine Sünde auch ihn unwürdig vor Gott gemacht hat. Er wird traurig und zerbricht innerlich. Die Bibel sagt dazu, das sind die Opfer, die Gott gefallen. Ein zerbrochener Geist und ein zerschlagenes Herz. Psalm 51, Vers 19. Heute wird sehr viel von der Heilung der Persönlichkeit gesprochen. Dabei liegt Psychologen und oft auch den Seelsorgern das Selbstwertgefühl des Menschen am Herzen. Der Patient soll sich innerlich selbst aufwerten und zu sich sagen, ich bin etwas. Die Bibel aber lehrt das Gegenteil. Statt unseren Selbstwert zu betonen, lehrt sie, unsere Unwürdigkeit zu entdecken. In dem Gleichnis vom verlorenen Sohn erzählt uns Jesus, welches die ersten Worte des Heimkehrers waren. Vater, ich habe gesündigt gegen den Himmel und vor dir. Ich bin hinfort nicht mehr wert, dass ich dein Sohn heiße. Lukas 15, 21. Der verlorene Sohn sprach nicht von seiner Würde, sondern rief, ich bin nicht wert. Hat diese negative Selbsteinschätzung ihm geschadet? Nein, sie war vielmehr der Weg zu seinem Glück. Der ältere Sohn dagegen fühlte keinerlei Unwürdigkeit und wollte darum nicht zum Freudenfest seines Bruders kommen. Er betonte stattdessen seinen Selbstwert und lobte sich vor dem Vater. So viele Jahre diene ich dir und habe dein Gebot noch nie übertreten. Der ältere Bruder gönnte seinem heimgekehrten Bruder nicht einmal die Freude über seine Rückkehr. Der ältere Sohn ist ein Bild von vielen Christen, die nicht im Geist der Buße und der inneren Trauer über ihre Sündhaftigkeit leben. Er war ganz von seiner Würde und seinem Selbstwert überzeugt. Das hatte ihn stolz und selbstgerecht und letzten Endes hart gemacht. Er hätte von Herzen fröhlich mitfeiern können, wenn er nicht nur an die Sünde seines Bruders, sondern auch an seine eigene Schuld gedacht hätte. Er hatte vergessen, dass es ein Geschenk Gottes war, so viele Jahre auf dem Hof des Vaters leben und sein Erbe sein zu dürfen. Was wäre es für ein Segen gewesen, wenn auch er ein bußfertiges Herz gehabt hätte, wenn er traurig gewesen wäre über seine eigene Schuld? Wie groß hätte die Freude und das Glück in seinem Herzen sein können? Wie hätten sich die Brüder geliebt? Welch eine Einheit hätten sie bilden können, wenn beide demütig erkannt hätten, dass sie unwürdig waren, im Hause des himmlischen Vaters zu leben? Aber der ältere Bruder schloss sich aus diesem Segen aus, weil er zu viel von sich selbst hielt. Jesus sagt, wer sich selbst erhöht, wird erniedrigt werden. Wer sich aber selbst erniedrigt, wird erhöht werden. Lukas 18, Vers 14. Nicht nur der verlorene Sohn, sondern auch der Hauptmann von Kapernaum war ein bußfertiger Mensch. Er sagte nicht zu Jesus, Herr, schau doch, wie wert ich bin. Ich bin ein Hauptmann. Sondern er rief, Herr, ich bin nicht wert, dass du unter mein Dach gehst. Matthäus 8, Vers 8.
Auch Paulus schreibt nicht von seiner Würde, sondern er sagt von sich selbst, der ich nicht wert bin, dass ich ein Apostel heiße. 1. Korinther 15, Vers 9. Nicht wert war des Apostels Urteil über sich selbst. Leider verkündigen viele Prediger heutzutage nicht mehr eine Botschaft der Selbstverleugnung, sondern behaupten stattdessen, dass man seinen Selbstwert betonen und nach Selbstbestätigung suchen soll. Man hofft, dass der Mensch durch den Glauben an sich selbst seelisch gesund wird. Dieses führt aber nicht zu einer Heilung der Persönlichkeit, sondern in eine seelische Zerbrochenheit. Ein solcher Mensch muss sich selber einbilden, dass er doch jemand sei, obwohl er tief in seinem Innern täglich mit der Wirklichkeit seines Versagens fertig werden muss. Er weiß, dass er es nicht schafft, würdig zu sein vor Gott. Darum sagt unser Textwort heute, selig sind die da Leid tragen, denn sie sollen getröstet werden. Denn der Mensch aus eigener Kraft versucht, vor Gott würdig zu sein, führt das zur Traurigkeit der Welt, die den Tod wirkt. Dagegen schenkt uns die Erkenntnis unserer Unwürdigkeit und Wertlosigkeit vor Gott eine Traurigkeit, die zum Glück und zur Seligkeit, ja zum ewigen Leben führt. Jesus sagt, sie sollen getröstet werden. Die über ihren sündigen Zustand Leid tragen, sind glücklich. Ihre Sünde wurde ihnen vergeben und der Weg zum ewigen Leben war frei. Welch ein gewaltiger Trost! Diese Botschaft ist nicht negativ, sondern positiv. Sie führt nicht zur Traurigkeit der Welt, die den Tod bringt, sondern zur Traurigkeit Gottes, die ewiges Leben schafft. Buße anerkennt die Wahrheit, dass wir verlorene Sünder sind und ist die erlösende Ergebung vor Gott. Wir wollen uns diese Traurigkeit von Gott schenken lassen, von der unser Herr sagt, selig sind, die da Leid tragen, denn sie sollen getröstet werden. Wir beten noch einmal. Lass uns doch erkennen, Herr, dass wir niemals aus uns selbst vor dir würdig werden können und schenk uns die Traurigkeit, die ewiges Leben schafft. Segne einem jeden, der wieder gelauscht hat. Amen.

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Herzlich willkommen aus dem Open Doors Gebetshaus für verfolgte Christen. Ich freue mich, dass du heute mit dabei bist, um für ein ganz besonderes Land zu beten. Und vielleicht kennst du das Gefühl, nicht offen sprechen zu können. Auf jedes Wort achten zu müssen, die Worte auf die Goldwaage legen zu müssen. Und genau so ist es mir ergangen in der Vorbereitung für die heutige Sendung. Und ein Stück weit auch jetzt während dieser Sendung ist es so, weil wir heute für die Christen am Horn von Afrika beten wollen, aber das stimmt nicht ganz. Wir wollen das weiter präzisieren. Wir wollen für die Christen in Somalia beten. Und das können wir nicht einfach so offen sagen. Wir können keine Zahlen nennen, wir können keinen Namen nennen, wir können nicht einmal Ortschaften oder Ähnliches benennen, weil die Situation in Somalia wirklich genauso brisant ist. Und man nennt Somalia nicht umsonst das Nordkorea Afrikas. Denn Christ zu sein, allein der Verdacht, ein Christ zu sein, oder der Verdacht, dass man sich irgendwie mit dem christlichen Glauben beschäftigt oder eine Bibel vielleicht suchen würde, würde schon dazu führen, dass man hingerichtet werden könnte. Und genau deswegen nennen wir eben keine konkreten Zahlen oder Informationen, weil wenn ich beispielsweise heute sagen würde, es gäbe zum Beispiel 20 Christen in einer bestimmten Region Somalias, dann würde es dazu führen, dass irgendeine islamistische Gruppierung oder Miliz in diese Region fährt und die 20 Christen suchen würden, und zwar so lange, bis sie genauso viele Leichen liefern können. Und wir merken, in Somalia als Christ zu leben, ist eigentlich fast ein Ding der Unmöglichkeit. Und das ist vielleicht auch ein Stück weit die Frage, warum ist dieses Land und warum sind die Menschen in Somalia so feindselig Christen gegenüber? Und um das vielleicht ein Stück weit aufzugreifen, möchte ich doch, dass wir einen kurzen Blick auf Jesus nehmen und eine Passage in Lukas Kapitel 5, Vers 37. Dort heißt es, niemand füllt neuen Wein in alte Schläuche, sonst wird der neue Wein die Schläuche zerreißen, und er selbst wird verschüttet werden. Das Volk Israel kennt sich selbst eingeteilt in 12 Stämme. Und das Volk Israel kann auch seine Herkunft, Zurückverfolgung auf einen einzigen Vater wie Jakob, Isaak und letztendlich auch Abraham. Und deswegen ist das Volk Israel ein stolzes Volk. Nicht nur ein stolzes Volk, sie haben eine gemeinsame Herkunft, sie haben eine gemeinsame Geschichte, sie haben einen gemeinsamen Glauben, sie haben gemeinsame Traditionen und sie haben eine gemeinsame Kultur. Dieser alte Wein kennt man. Man hat schon lange daran getrunken und der ist gut. Daran rütteln? Nein. Neuer Wein? Niemals. Und als Jesus dann letztendlich versucht hatte, diesen neuen Wein des Evangeliums seinem Volk bekannt zu machen, haben die Juden erstmal mit Widerstand reagiert und nachdem mit Feindseligkeit. Und wir wissen dann am Ende diese Geschichte, Jesus sein Kreuzestod. In Somalia ist es so ähnlich. Auch die Somalier können als stolzes Volk ihre Herkunft zurückverfolgen auf einen einzigen Stammesvater. Sie haben also auch eine gemeinsame Geschichte, eine gemeinsame Herkunft. Sie haben einen gemeinsamen Glauben. Sie haben gemeinsame Traditionen, eine gemeinsame Kultur. Und dieser alte Wein, den sie auch allzu gut kennen, schmeckt ihnen und man rüttelt auch nicht daran. Ein neuer Wein? Nein, niemals ein neuer Wein. Und so liegt es nicht nur an einzigen oder einzelnen militanten Gruppen, die Christen in diesem Land verfolgen, denn in einer Region wie zum Beispiel Somaliland gibt es kaum militante Gruppen, die Christen verfolgen und dennoch ist die Verfolgung in dieser Region genauso schlimm und genauso hart wie in anderen Regionen. Insofern kann man sagen,
dass die Feindseligkeit gegen Christen ebenso stark in der Religion als auch in der Kultur des Volkes verankert ist. Festhalten an den alten Wein unbedingt und dieser neuen Wein, unsere Geschwister, die Christen in Somalia, werden verschüttet. Und sie werden schonungslos und erbarmungslos gejagt und getötet. Und das ist genau der Grund, weshalb unsere Geschwister in Somalia unbedingt unser Gebet brauchen. Und das bringt mich auch zu den ersten konkreten Gebetsanliegen für heute. Die Situation in Somalia ist sehr brisant. Und darüber hinaus ist auch die Situation so, dass in diesem Jahr, in 2021, die Wahlen stattfinden werden. Und das gibt nochmal eine besondere Brisanz für die Situation im Land. Und gleichzeitig hat die Afrikanische Union beschlossen, dass sie sich zunehmend aus Somalia zurückziehen werden, sodass ein Staat, der völlig versagt hat und absolut nicht dazu in der Lage ist, für Recht und Ordnung zu sorgen, jetzt noch weniger Rückendeckung hat. Und dieser Machtvakuum, das dadurch entsteht und entstehen wird und auch weiter wachsen wird, wird natürlich gerne von Milizen und verschiedener islamistischen Terrorgruppen wie Al-Shabaab und so weiter ausgefüllt. Wenn wir dann auch noch bedenken, dass darüber hinaus dieses Land mindestens 3 Heuschreckenplage hinter sich hat und auch noch die Covid-19-Pandemie noch mal eins draufsetzt, dann merken wir, dass dieser alte Wein ein bitterer Becher voller Chaos und Anarchie und Hoffnungslosigkeit ist. Und wenn man dann versucht, als Christ aus all dem auszusteigen, merkt man, das ist wirklich ein Ding der Unmöglichkeit. Und ich möchte das mit einem kurzen Beispiel verdeutlichen. Ein Mann, Abbas, ist Moslem gewesen und er ist Christ geworden und musste sich von seiner Familie abwenden, seine Frau, seine Kinder, auf der Flucht und ist sozusagen als heimatloser Vagabund unterwegs. Der Buschtrommel ist so schnell, dass egal wo er angekommen ist, er nirgendwo Arbeit kriegen konnte und ist somit sozial und wirtschaftlich abgeschnitten. Ganz auf Gottes Gnade und dein und mein Gebet angewiesen. Und deswegen, lass uns beten. Beten für das Überleben der Christen wie Abbas in Somalia.

Jesus, wir haben so viele Geschwister wie ein Abbas, der dort am Horn von Afrika, Somalia leben, überleben, gerade so irgendwie. Und Dinge, die für uns selbstverständlich sind, kennen sie gar nicht. Jeden Tag könnte der letzte sein und Herr, wir kommen vor deinem Thron und wir bitten, dass du die Geschwister in Somalia, dass du sie ausrüstest mit Kraft, dass du sie ausrüstest mit einem tiefen, tiefen Frieden in ihrem Herzen, damit auch wenn die Welt um sie herum komplett zusammengebrochen ist und sie nichts mehr haben, Herr, sie niemals vergessen, dass sie dich haben. Du bist ihr Fels und bei dir sind sie in Sicherheit, wie in ein starker Turm. Und Herr, ich bitte auch, dass du auch ihnen tief in ihrem Herzen klar machst und bewusst machst, dass sie auf keinen Fall alleine in diesem Wettlauf sind, sondern sie haben Hunderte, Tausende, Millionen von Geschwistern weltweit, die ihnen zur Seite stehen und nicht nur an sie denken, sondern für sie beten und dass sie das spüren und stark werden. Wir preisen dich. Amen. Wir merken, als Christ in Somalia zu leben, ist fast ein Ding der Unmöglichkeit. Aber wir Christen brauchen Gemeinschaft. Wir brauchen irgendeine organisierte Form, wie vielleicht eine Kirche, die es ja in Somalia gar nicht gibt. Und das ist genau die große Herausforderung, denn unsere Geschwister schaffen es kaum zu überleben, alleine für sich. Aber wenn sie jetzt noch einmal versuchen würden, in irgendeine Art Gemeinschaft oder mit anderen Christen zusammenzukommen, bedeutet das eine noch viel größere Bedrohung für sie. Und nicht nur für sie, für ihre Familie, ihr Umfeld, Freundeskreis. Und das führt tatsächlich dazu, dass die Christen in Somalia sich immer tiefer und immer tiefer in den Untergrund vergraben. Und da, wo die Leute sich vergraben und keine Initiative zeigen oder Verantwortung übernehmen, um miteinander Gemeinschaft zu haben, sehen wir, dass es eine enorm große Leiterschaftskrise in diesem Land gibt. Natürlich gibt es einige Christen in Somalia, die tatsächlich die Initiative ergreifen und versuchen, in irgendeiner Form Gemeinschaft zu haben, aber sie stehen ganz alleine da. Nicht nur innerhalb des Landes, sondern auch außerhalb des Landes ist es so, dass kaum Ermutigung für sie da ist. Ich erinnere mich an eine Kontaktperson, der mit ein paar Dutzend Christen in Somalia in Kontakt stand und diese Kontaktperson wurde außerhalb von Somalia umgebracht. Und mit seinem Sterben haben wir automatisch den Kontakt zu diesen paar Dutzend Somalier verloren. Wir wissen nicht, wo sie sind. Wir wissen nicht, wie es ihnen geht. Wir wissen nicht einmal, ob sie leben. Und deshalb, lasst uns beten für christliche Leiter. Und nicht nur für christliche Leiter, sondern auch um Schutz und um Einheit untereinander.

Jesus, du hast deinen Jünger ausgewählt und du hast sie berufen, in deinem Dienst zu stehen, um in die Ernte zu gehen und zu ernten. Du hast sie berufen als Aposteln, als Evangelisten und Leiter in der Gemeinde zu arbeiten und deine Kinder auszurüsten, damit sie im Glauben wachsen können. Wie soll das geschehen, wenn es niemand gibt, der in die Ernte geht? Wie soll das geschehen, wenn es niemand gibt, der die Verantwortung übernimmt und Initiative zeigt? Und deshalb bitte ich dich, Herr, dass du Leiter berufst und dass du ihn mit Kühnheit und mit Mut ausrüstest, damit sie gehen, damit sie bereit sind zu gehen, egal was der Preis auch sein mag, um dein Reich zu bauen und die Somalier zu erreichen. Herr, und diejenigen, die da sind, oft ganz alleine, auf sich gestellt, ich bitte, dass du sie ermutigst und dass du sie immer wieder aufrichtest und ihre Seelen erfrischt und erquickst, damit sie erfüllt von dir den Auftrag, den du ihnen auferlegt hast, ausfüllen kannst. Herr, zu deiner Ehre und deinem Preis, deinetwegen, danken wir dir. Amen. Wie werden Christen in so einer Situation, in so einem Umfeld ermutigt? Wie kann die Gemeinde in so einer Situation wachsen? Fakt ist, dass der größte christliche Gemeinschaft nicht innerhalb Somalien, sondern außerhalb von Somalien besteht. Und diese Christen, diese Somalier, sie senden sozusagen durch Internetsendungen und diverse mediale Sendungen von außerhalb in das Land hinein, um so die Christen im Land zu ermutigen, aber natürlich nicht nur die Christen zu ermutigen. Sie haben auch das Ziel, die Somalier im Land, die Jesus nicht kennen, auch mit dem Evangelium zu erreichen, damit auch sie irgendwann an dem Punkt ankommen, dass sie Jesus kennenlernen, aber Jesus noch viel mehr auch lieben lernen. Aber das reicht nicht aus. Das Land Somalien braucht mehr. Und ich weiß, dass das ein radikales Gebetsanliegen ist, aber Somalien braucht Leiter, die bereit sind, nicht nur in das Land hinein zu strahlen. Sie brauchen Menschen, die bereit sind, in das Land hineinzugehen und dort vor Ort zu dienen. Das braucht das Land. Und deshalb möchte ich dich jetzt noch einmal einladen, mit ins Gebet zu gehen und zu beten für Online-Angebote, ja, aber darüber hinaus für mutige Mitarbeiter unter Somaliern.

Jesus, wir sind dankbar für die Somalier außerhalb des Landes, die wirklich sehr viel Zeit und Kraft darin investieren, um ihr Volk, ihre Geschwister zu erreichen, von außerhalb des Landes. Aber wir wissen auch, Herr, dass das so gut das ist, dass es nicht ausreicht. Du hast auch nicht bloß Propheten geschickt und bist immer draußen gestanden und hast von außerhalb hineingeschaut, sondern das Wort ist Fleisch geworden und du warst mitten unter deinem Volk und sie sahen die Herrlichkeit des Vaters. Und so braucht Somalia auch Christen, die bereit sind, auch wenn das sozusagen ein Todesurteil ist, Herr, aber die bereit sind, in das Land hineinzugehen, dieses Opfer zu bringen und die Herrlichkeit des Vaters sichtbar werden zu lassen, greifbar werden zu lassen. Und Herr, wir bitten, dass du Geschwister berufst und sendest und dass du sie aber auch mit einem besonderen Schutz ausrüstest, damit sie dieses Land, Somalia, so segnen können, wie du nur du es kannst. Wir bitten dich, Vater, in Jesu Namen. Amen. Sehr schön, dass du dabei warst heute und für ein Land, der wirklich so viel Gebet braucht, mitgebetet hast. Und ich freue mich sehr, dass du beim nächsten Mal wieder dabei bist. Und es bleibt mir in diesem Sinne nichts anderes übrig, als vorerst zu sagen, Gott segne dich und bis bald.

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0: Es ist 6 Uhr.
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2: Ja, danke vielmals.

0: für deine Einführung und ja, guten Abend, guten Tag natürlich auch meine Freunde von Wort und Wissen. Ja, ich bin Peter Borger, ich arbeite seit einem Jahr für Wort und Wissen und meine Beschäftigungen sind dort Genomanalysen, wie Gene an- und abgeschaltet werden, war immer mein Thema, als ich noch in der Universität arbeitete. Wie gesagt, ich bin Biologe, Molekularbiologe eigentlich und ja, ich habe mich die letzten 25 Jahre habe ich mich mit Gene und Genome beschäftigt und namens wie Gene an- und abgeschaltet werden. Da habe ich so ungefähr 15 Jahre in geforscht und die letzten 10 Jahre habe ich mich beschäftigt mit großen genetischen Analysen, Genomanalysen eigentlich auch. Was finden wir alles vor in Genome? Was sind Gene? Wie können Gene an- und abgeschaltet werden? Wie werden sie exprimiert, reguliert? All diese Sachen habe ich mich in den letzten Jahren mit befasst. Und es ist auch so, meine eigentliche Hobby war seit 20 Jahren so ungefähr auch Schöpfung, Evolution, diese Frage, diese Streitfrage eigentlich. Und ich muss auch nochmal sagen, ich bin seit ich 35 bin, das vor 15 Jahren habe ich mich habe ich geschlussfolgert, dass was wir sehen im Genom, dass das für mich eigentlich ein Gottesbeweis ist, kann man sagen. Und ich habe mich dann auch bekehrt in diesen Tagen. So, das spielt für ungefähr 15 Jahren ist das hier. Und ich zeige euch heute das Genom im 21. Jahrhundert, wie wir das verstehen, was wir da vorfinden und so weiter. Und ob da auch ja tatsächlich Indizien sind für Schöpfung oder Evolution. Also, da müssen wir uns erstmal fragen, was ist eigentlich das Genom? Und das Genom eines Organismus ist die Gesamtheit der Erbinformation in einer Zelle, so wird das definiert. Und wenn wir uns die Zelle dann mal anschauen, dann sehen wir in den Zellkernen sehen wir Chromosomen. Das sind lange Ketten eigentlich von Nukleotiden, diese Buchstaben, die wir öfters mal sehen, auch in den Medien, die A, C, G und T. Das sind Buchstaben und damit werden diese sehr lange Ketten werden geschrieben. Außerdem gibt es noch ein kleines Stückchen sogenanntes mitochondrielles DNA in den Zellen. Das ist nicht im Zellkern ist das vorzufinden, aber das liegt in kleine Organelle, liegt das in die Zellen herum. Und da findet man dann auch noch ein kleines Stückchen Erbinformation. Und das ist das mtDNA abgekürzt. Also, das menschliche Genom besteht aus langen Ketten von 4 DNA-Buchstaben, habe ich gesagt, A, C, G und T. Und es enthält auch kodierte Information. Eigentlich alle Eigenschaften, alle Merkmale eines Organismus, die werden von dieser Information hervorgerufen. Also, vor mehr als 20 Jahren wurde das Genom des Menschen entschlüsselt. Und das wurde dann damals auch offiziell präsentiert in Amerika, in den USA muss ich sagen. Und das wurde dem Präsidenten damals, Bill Clinton, wurde das präsentiert von 2 Männern, die hier auch abgebildet sind in diesem Bild. Das ist Francis Collins, ich weiß nicht, ich denke, die meisten Menschen haben damals von gehört. Es ist auch ein bekennender Christ. Und er war damals Direktor vom HUGO, das Humane Genom Project, kann man sagen, Organisation, HUGO heißt das. Und das war ein Projekt, wobei man das ganze Genom sequenziert hat, so Buchstabe und Buchstabe analysiert hat und in die richtige Reihenfolge gestellt hat, sodass man weiß, wie die genaue Reihenfolge vom Genom des Menschen aussieht. Auf die andere Seite sehen wir Craig Venter und Craig Venter ist auch dabei, weil Craig Venter damals dachte, in den 90er Jahren, dass es geht alles viel zu langsam voran, das Genom kann noch viel schneller sequenziert werden. Und er hatte auch tatsächlich ein Institut, hat er gegründet. Und er ist eigentlich ein sehr, sehr ausgeklügelter Wissenschaftler, weil er hat eine neuartige Methode entwickelt, wobei er superschnell das Genom sequenzieren kann. Könnte. Und deswegen steht ich auch hier auf dem Podest mit dem Präsidenten und weil er sogar das offizielle Programm von HUGO überholt hatte. Deswegen ist er auch dabei. Also, Es stellte sich heraus, dass das Genom des Menschen etwa 3 Milliarden DNA-Buchstaben umfasst. Und die Kosten damals, um das Ganze zu sequenzieren, diese 3 Milliarden DNA-Buchstaben, das war etwa 300 Millionen Dollar. Das ist eine Unmenge Geld, kann man sagen. Heutzutage geht es alles viel schneller. Heutzutage braucht man für ein Genomsequenzierung etwas 100 Euro, so 100 Dollar kann man sagen. Und das dauert vielleicht einen Tag, bevor man die ganze Sequenz analysiert hat oder eigentlich buchstabiert hat. Dann kommt natürlich noch der nächste Schritt, und das ist, was bedeutet alles, was bedeuten all diese Sequenzen? Also damit haben sie die letzten 20 Jahre befasst. Und natürlich haben wir sehr, sehr viele Funktionen schon entdeckt im Genom. Und da kann man sich fragen, woher stammen all diese Sequenzen, woher kommt all diese Information? Ist das verursacht worden oder ist das von der Evolution gekommen oder ist das ein Prozess? Können wir da Schöpfungsindizien auch finden? Da müssen wir uns erstmal näher betrachten, was Evolution genau ist. Und wenn wir auf Internet mal schauen, dann sehen wir, dass Evolution definiert wird als die Veränderung der vererbbaren Merkmale einer Population von Lebewesen von Generation zu Generation. Und in Wikipedia sieht man dann, dass es die Entstehung und Veränderung der biologischen Einheiten speziell der Arten als Ergebnis der organismischen Evolution, das heißt eines Entwicklungsprozesses im Laufe der Erdgeschichte, der stattgefunden hat und andauert. Und natürlich verändern auch biologische Einheiten sich, die können sich anpassen und so weiter. Also ja, was wir im Genom sehen, ist das dann von einem evolutiven Prozess, ist das auch hervorgerufen, kann man sich dann fragen. Und ja, Veränderung von Lebewesen, wie gesagt, im Laufe der Zeit, das sehen wir. Wir sehen Anpassungen, wir sehen Adaption. Und manchmal sehen wir auch, dass neue Arten hervorgerufen werden. Letzte Woche habe ich da etwas über gesagt, auch für Wort und Wissen. Und wie das alles stattfindet, das geht eigentlich ohne Informationsveränderungen, wird das erzeugt. Also, wie gesagt, können Lebewesen im Laufe der Zeit verändern. Ja, das können sie. Schau mal hier, Hundearten, wie viele haben wir davon? Ich glaube, mehr als 400 heutzutage so. Die können tatsächlich alle sich ändern, und wenn wir zurückgehen in der Zeit, dann sehen wir auch, dass sie zurückzuführen sind auf ein wolfähnliche Lebewesen. Das sind auch sehr interessante genetische Studien, wurden da durchgeführt, die auch zeigen, dass wenn man so 20.000 radiometrische Jahre zurückgeht in der Zeit, dass man da dann auch ein hundartiges oder hundähnliches Wesen findet, was eigentlich beide Merkmale noch hat von Wolf und Hunde. So, da kann man auch nicht richtig gut zwischen den beiden Arten kann man dann Unterschied machen. Also bei Menschen finden wir auch so eine Variation finden wir davor. So, Lebewesen können tatsächlich im Laufe der Zeit verändern, aber ist das Evolution oder ist das durch einen Mechanismus, wird das alles hervorgerufen? Da kann man sich natürlich noch über Gedanken darüber machen. Das will ich heute, diese Mechanismen von Veränderung will ich heute nicht abhandeln, aber Evolution ist natürlich auch, wie das dann gebracht wird in den Medien, bewiesene Wahrheit. Das ist eine Wahrheit, weil wir sehen diese Variation und wir sehen auch diese Veränderungen auftreten. Es ist natürlich auch die größte intellektuelle Errungenschaft der Menschheit. So wird das sehr oft in den Medien gebracht. Es ist auch eine Weltanschauung geworden heutzutage. Es ist wie eine Art Glaube geworden auch. Und es ist politisch korrekt, weil es ist natürlich wissenschaftlich, und die Wissenschaft, die ist immer politisch korrekt. Das ist so. Und es ist universal gültig. So was hier auf Erden gilt, das gilt auch irgendwo anders im Universum zum Beispiel. Und was wird dann heutzutage eigentlich noch immer als Evolution gesehen? Das ist habe ich dahin geschrieben. Das ist Evolution durch natürliche Selektion ist Common Descent, das heißt gemeinsame Abstammung plus Modifikationen, das sind dann eigentlich die Variationen, die auch schon Darwin damals beobachtet hat. Und er sagt auch in seinem Buch, dass die Arten, die entstehen, infolge langsam wirkender und noch fortdauernder Ursachen und nicht durch wundervolle Schöpfungsakte. Und das steht hier buchstabiert mit einer C, was natürlich untypisch ist heutzutage, aber so wird es noch vorgefunden in seinem Buch, damals vor 100 Jahren, mehr als 100 Jahren geschrieben. Also, das ist auch die Evolution. Es ist ein Selektionsprozess, wobei diese Variationen, die von alleine entstehen, selektiert werden, ausgewählt werden von der Natur und so kann dann ein Organismus sich weiterentwickeln. So hat Darwin das damals formuliert und so wird das eigentlich noch immer gesehen. Also, hier sehen wir dann ein schönes Familienbild. Da sieht man kaum etwas auf dem Bild. Da, wenn man sehr gut hinschaut, sieht man da noch einen Punkt. Das ist ein Einzeller, wo alle Lebewesen, dann heutzutage Lebewesen, von abgestammt sind, abstammen. Die Bäume, Pilze, Insekten, alle Lebewesen, die man vorfindet heutzutage, denkt man zurückführen zu können auf eine Urzelle, eine Einzelle. Und das ist natürlich auch, das beinhaltet natürlich auch, dass alles von alleine gemacht wurde, alles wurde von alleine gemacht und da wird überhaupt keine Schöpfer benötigt. Zumindest so wird es uns gelehrt und von den Medien auch immer dargestellt. Also populär gesagt, hören wir auch öfters, wir stammen von den Affen ab, obwohl man natürlich sagen muss, wenn wir in ein Debatt sind mit Evolutionsbiologen, die sagen dann, wir teilen einen gemeinsamen Vorfahren mit den modernen Affen. Aber diese gemeinsame Vorfahren ist natürlich, das ist natürlich eine Art Affe. So, ich finde, man darf sagen, wir stammen von den Affen ab, wenn man, solange man nicht sagt, wir stammen von den modernen Affen ab, weil wir haben einen gemeinsamen Vorfahren. Das ist was das bedeutet auch. Ja, wir sind eine Art Affe, wir sind ein Primat, sagt man. Und es ist universal gültig, habe ich schon erwähnt auch. Und das heißt auch, dass überall im Universum, wo Exoplaneten entdeckt werden, und die letzten Jahren, 10 Jahren, 20 Jahren, sind da viele Exoplaneten entdeckt worden. Und dann wird dann natürlich sofort auch über Aliens geschrieben, weil das Leben hat sich auf Erde entwickelt und warum sollte Leben sich auch nicht irgendwo anders im Universum entwickelt haben? Deswegen denkt man so, Exoplaneten findet man und dann schreibt man schon über Aliens. Und NASA steht hier, entdeckt neue Exoplaneten. Er könnte flüssiges Wasser auf seiner Oberfläche haben. Und natürlich diese Stephen Hawking, die ist auch sehr bekannt über, natürlich wegen seine Suche nach Aliens, das er vor 5, 6, 7 Jahren angefangen hat. Leider ist er vor 3 Jahren gestorben, aber er sagt hier in diesem Interview noch, sagt, im unendlichen Universum muss es andere Erscheinungsformen von Leben geben. Irgendwo im Kosmos beobachtet uns vielleicht intelligentes Leben. So, der Glaube daran, dass irgendwo anders Leben entstanden ist, so von alleine, ist sehr groß unter Wissenschaftlern, weil sie können sich einfach nicht vorstellen, dass wir hier nur alleine sind im Universum. Also, hier nochmal so etwas aus dem, ich weiß nicht, wo das publiziert wurde, vor wenigen Jahren, steht nicht dabei. NASA entdeckt erdähnliche Planet mit eigener Sonne, sagen wir, wird auch in Focus steht hier. Vor etwas 5, 6 Jahren wurde das publiziert und das wird dann zusammengefasst. Auch dann wird da erklärt, dass die NASA hat einen erdähnlichen Planeten entdeckt, auf dem Leben möglich sein könnte. Kepler, das ist ein Teleskop, ein Raumteleskop, hat eine ähnliche Entfernung von. Nein, Kepler ist hier dieser Planeten, die entdeckt wurde. Entschuldigung, eine erdähnliche Planeten entdeckt. Eine ähnliche Entfernung zur Sonne wie die Erde, steht da dann auch. Der Planet ist etwa 1,5 Mal so groß wie die Erde und kreist um eine eigene Sonne. Der Exoplanet könnte neben aktiven Vulkanen auch flüssiges Wasser und photosynthetische Pflanzen auf seiner Oberfläche haben. Und wenn ich so etwas lese, dann als Biologe denke ich, photosynthetische Pflanzen, Aliens, photosynthetische Pflanzen, wissen die dann überhaupt eigentlich, warum es hier geht? Weil die Photosynthese, das ist ein Prozess, das ist, ich denke, einer der kompliziertesten Prozesse auf der ganzen Erde. Und da braucht man sehr, sehr viele Informationen dafür. Das ist nicht nur ein oder zwei oder drei Gene, nein, das sind Millionen, das sind Hunderte von kooperierenden, zusammenarbeitenden Gene, die da eine Rolle spielen, und sehr, sehr ausgeklügelte biologische Strukturen spielen da eine wichtige Rolle. Millionen von Buchstaben in die richtige Reihenfolge braucht man dafür. Und diese Millionen von DNA-Buchstaben in der richtigen Reihenfolge, das ist eigentlich diese C, A, G und T, die wir schon im DNA vorfinden. Und das ist Information. Und das ist das Interessante daran heutzutage, dass die Biologie, das ist eigentlich die neue Epoche der Biologie. Die Biologie beschäftigt sich seit langem nicht mehr nur mit der Sammlung von Käfern. Nein, die Biologie beschäftigt sich heutzutage mit Information. Es ist eigentlich eine Informationsstudie geworden. Und sie beschäftigt sich mit der Speicherung und Verarbeitung von Information. Das Leben funktioniert nur, weil Zellen diese Information in der DNA lesen können, auch verstehen und adäquat darauf reagieren können. So, das heißt, wir haben mit Information zu tun, und das wird von mehreren Evolutionsbiologen wird das auch so erkannt. Zum Beispiel hier George Williams aus Australien, das Evolutionsbiologe, hat schon vor 25 Jahren gesagt, die Evolutionsbiologen haben nicht realisiert, dass sie mit zwei nicht vergleichbaren Größen arbeiten, der Information und der Materie. Und er sagt auch, das Gen ist ein Informationspaket. Weiter sagt er, wenn in der Biologie über Gene, Genotypen oder Gene Pool oder Genpool gesprochen wird, geht es um Information, nicht um physische, objektive Realitäten, die man anfassen kann. Das ist natürlich eine sehr interessante Bemerkung, und zusammenfassend kann man dann auch sagen, die neue Epoche der Biologie, die Biologie heutzutage basiert auf Information, und die Materie ist nur ein Medium, und ich werde das später noch ein bisschen erklären, was das bedeutet. Die alte Epoche der Biologie, die hat so ungefähr angefangen, kann man sagen, so 1859 mit der Veröffentlichung von Darwins Buch. Und es hat angedauert bis 1953, kann man sagen, bis der Entdeckung von DNA-Molekül. Und das kann man da eigentlich zusammenfassen als Materialismus, weil man hat gedacht, Materie und Energie, wenn man lange Zeit wartet, Zeit braucht man, dann entsteht Leben von alleine. Das war eigentlich die ganze Idee. Aber die neue Epoche der Biologie, die ist ab 1953, das ist die Informationsepoche, kann man sagen, da hat man sich realisiert, dass Materie und Energie etwas anderes noch brauchen. Das ist eine Idee oder ein Plan, um diese Bausteine zu machen. Und von Bausteinen und nochmal Energie kriegt man natürlich auch nicht von alleine eine Zelle oder ein Haus, wie hier das gezeigt wird. Man braucht da einen Bauplan. Und die DNA ist ein Bauplan, und dem alten Konzept fehlte diese Information. Also, es sind mehr und mehr Wissenschaftler, die sich das auch realisieren. Zum Beispiel dieser Paul Davies, das ist auch ein australischer Wissenschaftler, ist ein Physiker. Und er sagt, im Mittelpunkt dieser vielfältigen Bereiche, sagt Davies, steht das Konzept der Information, und es ist eine Größe mit der Kraft, die Biologie mit Physik und Medizin zu vereinen. So, er hat verstanden, das ist noch eine extra Größe im Universum anwesend ist, existiert, das ist die Information. Aber wenn wir zurückgehen in die Zeit, dann wissen wir schon längst als Menschen, die Schöpfung betrachten und die Schöpfungslehre auch anhängen. Zum Beispiel hier Dr. Werner Gitz, die kennen wir auch von Wort und Wissen noch. Der hat schon vor vielen Jahren hat er Bücher darüber geschrieben. Und eine davon ist diese, in the beginning was information, das heißt, am Anfang war die Information. So, der hat das schon sehr früher kapiert, dass es darum handelt, dass es nicht nur um die Materie handelt, aber dass es um die Information und Informationsverarbeitung handelt in der Natur, in Lebewesen. Und wenn wir dann noch ein bisschen weiter zurückgehen in der Zeit, dann sind wir in 1980, dann sehen wir, dass Dr. Wilder Smith, dass die auch schon daran referierte, dass die Naturwissenschaft, in diesem Buch, die Naturwissenschaft kennt keine Evolution, da hat er auch als eigentlich einer der ersten hatte darauf hingewiesen, dass biologische Systeme auf Information basieren, gegründet sind. Also, dann kommen wir, was ist dann eigentlich Information? Das können wir, denke ich, so am besten mal ein bisschen verdeutlichen auch. Hier sehen wir einen Brief, hier hat Francis Crick, das ist einer der Entdecker des DNA-Moleküls in 1953, hat er seinem Sohn geschrieben. Und er hat, da schreibt er, wir glauben, dass die DNA eine Code ist. Das heißt, die Reihenfolge der Basen, die Buchstaben, kann man auch sagen, unterscheidet ein Gen von einem anderen Gen, so wie sich eine bedruckte Seite von der anderen unterscheidet. Also, wenn wir uns das mal anschauen, dann sehen wir, dass diese Information, das ist eigentlich das Geschriebene, was Francis Crick hier seinem Sohn schreibt, das ist Information. Das kann sein Sohn, kann das verstehen, kann etwas mit anfangen. Und das Medium, das ist Papier und Tinte. Und Medium und Papier und Tinte können die von alleine diese Informationen hervorbringen, ist dann eine Frage. Ich glaube selber, das geht nicht. Da ist etwas anderes noch vorzuständig. Aber nochmal, die neue Epoche der Biologie ab 1953 ist eine Informationsepoche. Und das können wir hier nochmal sehen. Francis Crick sagt, die DNA ist eine Code. Hat er das damals selber sich ausgedacht, hat er selber entdeckt. Und es ist eigentlich ein Digitalcode, kann man sagen. Hier sehen wir die vier Buchstaben der DNA nochmal und die bilden eine Art Digitalcode, eigentlich mit vier Buchstaben. Das heißt, glaube ich, ein Quadritalcode, denke ich. Wir können das auch so schreiben, dass ein A ist ein 0 und ein 0, ein C ist ein 0 und ein 1, ein G ist ein 1 und ein 0 und der T ist ein 1 und ein 1. Und dann hat man eigentlich das umgesetzt in ein Digitalcode. So, DNA ist ein Code, ein Digitalcode. Also, die Biologie basiert auf kodierten Anweisungen. Und hier sehen wir nochmal einige interessante Aussagen von Werner Gitt, Informatiker, Ingenieur und Buchautor, auch bei Wort und Wissen beschäftigt, vor vielen Jahren schon. Die Codes des Lebens, sagte, sind wie eine menschliche Sprache. Biologen haben die Codes des menschlichen Genoms entschlüsselt mit linguistischen Analysen. Das sind Sprachanalysen. Die Methoden, um Sprachen zu analysieren, wird auch verwendet, um das Genom zu verstehen. Und hier haben wir noch einen anderen Wissenschaftler, Eugene Conin heißt er, Conin, Evolutionsbiologe aus Amerika. Und die Information im Genom, sagt er, ist nicht dasselbe wie Shannons Information, das ist physische Information. Das heißt, sie ist nicht physikalisch, sondern hat mit Bedeutung zu tun. Genau wie mit Sprachen und Computercode. Das heißt, wir haben mit etwas Höheres zu tun, als nur mit dieser physischen Information, die man auch mathematisch zum Beispiel wiedergeben kann. Nein, er sagt, es ist etwas, es hat eher mit einer Sprache oder mit einer Computercode zu tun. Und das können wir auch nachvollziehen, wenn wir uns mal eine DNA-Sprache mit einer menschlichen Sprache vergleichen. Dann sehen wir zum Beispiel, dass in der menschlichen Sprache gibt es Buchstaben A, B, C und so weiter. Aber in DNA gibt es in der DNA-Sprache gibt es Nukleotiden. Das sind diese Buchstaben A, C, G und T. Davon gibt es vier. Dann kann man in der menschlichen Sprache Worte zusammenbilden mit diesen Buchstaben. Dann kann man zum Beispiel Hallo machen oder einen Satz. Man kann sagen Hallo, ich heiße Peter zum Beispiel. Dann kann man ein Paragraph damit diese Buchstaben kann man machen und ein Kapitel und sogar ein Buch bilden. Und diese haben natürlich auch seine Spiegelungen dann in die DNA-Sprache. Mit Nukleotide kann man Codons bilden, zum Beispiel ATG. Man kann ein Gen kann man damit bilden. zum Beispiel eine kleine Reihe von diesen Buchstaben. Das können dann Proteine können das sein oder es können RNAs können das sein. Aber das sind funktionelle, die haben Funktion, das sind funktionelle Sequenzen sind es dann. Und dann gibt es zum Beispiel in Bakterien gibt es Operone. Ja, das sind mehrere exprimierte Gene zusammen, die einen biologischen Prozess regulieren können oder bilden können zusammen. Und dann hat man schlussendlich nochmal einen biologischen Prozess, wie zum Beispiel Apoptose oder Meiose oder metabolische Prozesse. Und so schlussendlich, wenn das alles integriert ist und alles zusammenhängt, dann kriegt man einen Organismus. So, diese biologische Sprache, diese DNA-Sprache und die menschliche Sprache sind sehr ähnlich und die kann man sehr gut vergleichen auch. Also, das bringt mich nochmal zu Werner Gitz. Hier ist er nochmal abgebildet. Er sagt, die Information hat nur Bedeutung, indem sie richtig verstanden und zielgemäß verwendet wird. Das ist in menschlicher Sprache ist das so, das ist in Büchern so, das ist in Anleitungen ist das so, aber das ist auch in der DNA ist das so. Und in der DNA ist es so, dass die Werkzeuge dazu werden ebenso von der DNA kodiert. So, da hat man sofort ein Huhn-Ei-Problem. Was war erst, was war letzt? Nein, sie mussten zusammen da sein, um das alles funktionieren zu lassen. Dann ist die biologische Information, sagt Werner Gitt auch, muss ein Urheber haben, der den dazugehörigen Code und Ziel festlegte. Und das ist natürlich für den Materialismus eine unakzeptable Schlussfolgerung. Also, wenn wir darüber nachdenken, dann können wir schließen, dass Information immateriell ist. Es ist etwas Höheres als die Materie. Information oder Computer, kann man auch sagen, können nur von Intelligenz hervorgebracht werden. Also, seine Schlussfolgerung kommt dann auch aus dieser Idee, dass es eine Urheber braucht für Information. Wenn wir ein Informationssystem vorfinden irgendwo, dann sagt Werner Gitt, dann muss das ein Urheber haben. Also, die Biologie, haben wir dann gesehen, basiert auf Information, auf kodierten Anweisungen. Und es gibt sehr viele von diesen kodierten Anweisungen. Es gibt nicht nur ein Proteincode oder ein genetischer Code heutzutage, aber wir haben sehr viele Coden haben wir entdeckt. Die wird mal etwa 7 oder 8 würde ich hier mal nennen. In der DNA verankert sind erstens die genetische Code, die kennen wir denke ich alle, das ist diese Proteincode, das ist ein Werkzeugcode, das kodiert, was für ein Protein oder was für ein RNA-Molekül da gebildet werden muss und das hat dann eine Funktion als Werkzeug. Aber es gibt zum Beispiel auch Coactivator-Coden oder Transkriptionscode. Und das sagt, wie viel von so einem Werkzeug angemacht wird. Wie viel muss davon produziert werden. Das sagt aus, was, wie viel und wann. Und wo gibt es dann auch noch, wird dann auch noch kodiert. Es gibt auch noch einen RNA-Splicing-Code. Das ist ein Code, die dafür sorgt, dass zum Beispiel von einem Gen mehrere Proteine hergestellt werden kann. Und das ist ein Informationskompressionscode, kann man sagen. So, das findet man auch vor in Computerprogramme. Da wird bestimmte Informationen braucht man nicht ausführlich zu kodieren, aber das kann dann komprimiert werden eigentlich. So, Informationskompression finden wir auch vor in DNA. In der DNA. Okay, um die DNA herum gibt es so die sogenannte epigenetische Code. Und diese sagt aus, was, wie viel, wann und wo etwas exprimiert werden muss, welche Werkzeuge dann exprimiert werden müssen. Und diese finden wir namens vor in den höheren Organismen, die aus mehreren unterschiedlichen Zellen aufgebaut werden. So, wir haben auch eine epigenetische Code, aber ein Wurm hat auch eine epigenetische Code. Und diese Codes, die findet man dann vor in alle höheren Organismen mit mehreren Zellen. Es gibt noch andere Codes, das sind zum Beispiel Membrancode und bioelektrische Code. Es gibt auch noch einen Zugcode und eigentlich sind diese alle in Entwicklungsprozesse sind die dran beteiligt.
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3: Hat Gott dir beim Lesen deiner Bibel schon einmal etwas aufgezeigt, worüber du Buße tun musstest, aber schon wenige Stunden später hattest du die Sache vollkommen vergessen? Eine einfache Sache hat mir dabei geholfen, mich zu erinnern. Ich versuche aufzuschreiben, was Gott mir in seinem Wort gezeigt hat. Dadurch fühle ich mich mehr dafür verantwortlich, das Gelesene auch in die Tat umzusetzen. Ich las zum Beispiel in Matthäus 18, die Verse 21 bis 35, von dem Knecht, dessen König ihm eine riesige Schuld vergeben hatte. Daraufhin machte der Knecht kehrt und warf einen Mitknecht ins Gefängnis, der ihm eine kleine Summe schuldete. Als Reaktion darauf notierte ich mir Folgendes: Ich bin oft wie dieser Knecht, dem du vergeben hast, der aber selbst nicht vergab und von seinem Mitknecht die Zahlung einer Bagatelle verlangte. Vergib mir, Herr, dass ich anderen nicht mit derselben Barmherzigkeit begegne, die du mir erwiesen hast. Hilf mir doch bitte, mit anderen so gnädig umzugehen, wie du mit mir. Wenn es dir schwerfällt, dich zu erinnern, was du in der Bibel gelesen hast, solltest du dir vielleicht ein Notizbuch besorgen, in dem du deine Anmerkungen zu dem Gelesenen notieren kannst.
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1: Herzlich willkommen zu einer weiteren Ausgabe der Sendereihe Durch die Bibel. Wir machen weiter mit der Betrachtung des Römerbriefes. Das Thema Heiligung hat im letzten Teil des 5. Kapitels begonnen. In Kapitel 6 hat Paulus dann die positionelle Heiligung dargelegt, nämlich die Identifizierung mit Christus in seinem Tod und seiner Auferstehung. Wir sollen so damit umgehen, dass wir uns ihm ausliefern. Und das heißt, ihm vertrauen, dass er das christliche Leben durch uns lebt. Das 7. Kapitel, das nun vor uns liegt, enthält 2 Themen. Die Fesseln eines erlösten Menschen und der Kampf eines erlösten Menschen. Das Gesetz zu halten, kann die Heiligung im Leben eines Gläubigen nicht erzeugen. Es legt dem Leben des Betroffenen lediglich Fesseln an. Genauso wenig kann der Gläubige in seinem Leben selbst Heiligung bewirken, wenn er sich bloß auf seine neue Natur und deren Bedürfnisse verlässt. Nur zu behaupten, dass man für Christus leben will, erreicht gar nichts. Ich muss mich ihm überlassen, dadurch, dass ich erkenne, wie verbunden ich bin mit dem lebendigen Christus. Die Bedeutung dieses 7. Kapitels kann nicht genug unterstrichen werden. Man kann bereits an der Behandlung dieses Kapitels in einem beliebigen Buch über den Römerbrief erkennen, ob das Ganze etwas taugt. Und das haben namhafte Theologen aller Zeitalter gewusst. Man kann sich also zuerst die Erklärungen zu Kapitel 7 ansehen und nach der Meinung des Verfassers über diesen wichtigen Abschnitt entscheidet man über den Wert des gesamten Werkes. Das hat der schottische Neutestamentler Dr. Alexander White so gemacht. Und Dr. Frederik Godet, der Schweizer Theologe aus dem 19. Jahrhundert, hat dazu kühn folgendes Statement abgegeben. Wenn ein Leser den Apostel Paulus unlogisch findet, dann stehen die Chancen 100-1, dass er seine Argumentation nicht verstanden hat. Paulus stellt allerdings in diesem ganzen Kapitel heraus, dass er logisch denkt. Als ich ein junger Mann war, hat mich ein hervorragender reisender Bibellehrer sehr beeindruckt, der unzählig vielen Menschen zum Segen geworden ist. Er, der doch selbst nie Gemeindepastor war, lehrte, dass wir das 7. Kapitel des Römerbriefs umgehen sollen, also nicht darin leben. Wir sollen, so seine Meinung, gleich ins 8. Kapitel vorstoßen. Mehrere Jahre habe ich dieselbe Theorie gelehrt. Aber nach langen Jahren als Pastor bin ich zu dem Schluss gekommen, dieses 7. Kapitel des Römerbriefs nicht zu überspringen. Ich bin sicher, dass gerade viele Pastoren sich wünschen, ihre Gemeindeglieder würden in dieses 7. Kapitel vorstoßen. Denn jeder, der Kapitel 7 erreicht, gelangt auch ins 8. Kapitel. Ich bin der Meinung, dass der Weg zum 8. Kapitel durch das 7. Kapitel hindurchführt. Wenigstens ist das die Route, die die meisten von uns nehmen. Auch Sie sollten also nicht eine Umgehungsstraße wählen, weil Sie ansonsten nicht auf dem kürzesten Weg unterwegs sind. Das erinnert mich an eine englische Redensart. To dwell above with the saints in love, oh, that will be glory. But to stay below with the saints I know, that's another story. Auf Deutsch, droben zu wohnen bei den Heiligen in Liebe, ach, wie herrlich wird das sein. Doch hier zu bleiben bei den Heiligen, die ich kenne, das ist eine andere Geschichte. Es gibt Kämpfe, denen ein geretteter Mensch ausgesetzt ist, da streckt ein Gläubiger seine Hand hilfesuchend aus nach einem Strohhalm. Manchmal ist dieser Strohhalm das mosaische Gesetz. Und dann stellt er fest, was er in Händen hält, ist gar kein Strohhalm und auch kein Rettungsring, sondern in Wirklichkeit ein Sack Zement, der ihn nach unten zieht. So kann man nicht leben. Es führt dazu, dass sehr viele Christen ihre Niederlagen im christlichen Leben als etwas Normales akzeptieren. So dass viele Christen damit zufrieden sind, weiterzumachen auf dem niedrigen Niveau eines traurigen, unechten Lebens. Gott will aber nicht, dass wir auf diesen Kurs kommen. Es ist eine kraftlose Heiligung, die im 7. Kapitel des Römerbriefs angesprochen wird. Es zeigt uns, wie wir nicht leben sollen. Vor vielen Jahren, als es populär zu werden begann, alles selbst zu machen und selbst zu reparieren, erschien in einer Tageszeitung eine Karikatur. Sie zeigte einen sanftmütig blickenden Mann in einem Do-it-yourself-Shop, einem Jetzt-helfe-ich-mir-selbst-Laden. Seine Hände trugen Verbände und ein Arm hing in einer Armbinde. Er wandte sich an den Verkäufer hinter dem Ladentisch. »Haben Sie irgendein Arbeitsgerät, mit dem man sich selbst wieder befreien kann?« Als Christen müssen wir wissen, dass wir das christliche Leben nicht als Do-it-yourself-Programm hinkriegen. Wir müssen lernen, dass wir es auf uns selbst gestellt gerade nicht schaffen können. Was wir brauchen, ist so eine Vorrichtung, mit der wir uns selbst entfesseln können. Und das bedeutet, wir haben es nötig, unser Leben dem Geist Gottes zu überlassen, uns ihm auszuliefern und ihn tun zu lassen, was wir selbst nicht tun können. Viele Christen wenden sich zum mosaischen Gesetz, um dort das christliche Leben zu finden. Paulus zeigt jetzt, dass das mosaische Gesetz keinen Anspruch auf den Gläubigen hat. In Wirklichkeit hat das Gesetz dem Menschen das Todesurteil gesprochen. Es war schließlich im Dienst der Verurteilung, siehe Römer 3, Vers 9. Und man geht doch nicht zu einem Richter, der einen zum Tode verurteilt hat, und fragt ihn, wie man leben soll. Die Fesseln eines geretteten Menschen. Wisst ihr nicht, liebe Brüder, denn ich rede mit denen, die das Gesetz kennen, dass das Gesetz nur herrscht über den Menschen, solange er lebt? Römer 7, Vers 1. Wisst ihr nicht, ist ein Ausdruck, der immer wieder in den Schriften des Paulus vorkommt. Wenn man es positiv formuliert, dann heißt es, seid ihr so unwissend? Wenn Paulus sagt, wisst ihr nicht, dann können sie sicher sein, dass es die Brüder wirklich nicht wussten. Ich rede mit denen, die das Gesetz kennen. Das mosaische Gesetz hatte beim auserwählten Volk Gottes eine Testphase von über einem Jahrtausend in einem Land, das vorteilhaft war für das Halten des Gesetzes und wo es anwendbar war. Das Gesetz wurde nicht nur einem Volk gegeben, sondern einem Land. Und doch hat Israel das Gesetz nicht gehalten. Darauf wies Stephanus in seiner Verteidigungsrede hin, als er sagte, ihr habt das Gesetz empfangen durch Weisung von Engeln und habt's nicht gehalten. Apostelgeschichte 7, Vers 53. Petrus nennt es ein Joch, das weder unsere Väter noch wir haben tragen können. Apostelgeschichte 15, Vers 10. Paulus gebraucht jetzt ein Beispiel, das, wie ich finde, sehr gut ist. Leider versuchen manche daraus Regeln für Ehe und Ehescheidung abzuleiten. Aber Paulus spricht hier nicht über Ehe und Ehescheidung. Vielmehr gebraucht er die Ehe in Vers 2 als Bild für ein allgemein anerkanntes Gesetz. Paulus veranschaulicht also an einem klar formulierten Gesetz, dass eine Frau an ihren lebenden Mann gebunden ist und dass der Tod sie von ihrer Stellung als Ehefrau entbindet. Paulus schreibt, denn eine Frau ist an ihren Mann gebunden durch das Gesetz, solange der Mann lebt. Wenn aber der Mann stirbt, so ist sie frei von dem Gesetz, das sie an den Mann bindet. Römer 7, Vers 2. Eine Frau ist an ihren Mann gebunden, solange er lebt. Aber wenn der Mann stirbt, dann ist sie vollkommen befreit von dem Rechtsverhältnis zu ihrem Mann. Anders gesagt, wenn er tot ist, dann ist sie nicht mehr mit ihm verheiratet. Weiter mit Vers 3. Wenn sie nun bei einem anderen Mann ist, solange ihr Mann lebt, wird sie eine Ehebrecherin genannt. Wenn aber ihr Mann stirbt, ist sie frei vom Gesetz, so dass sie nicht eine Ehebrecherin ist, wenn sie einen anderen Mann nimmt. Römer 7, Vers 3. Einige Leute bestehen darauf, dass nach diesem Vers eine Scheidung und eine Wiederheirat unter keinen Umständen erlaubt ist. Wir müssen aber den Hintergrund sorgfältig versuchen zu verstehen. Was würde passieren unter dem mosaischen Gesetz bei Untreue eines Mannes oder einer Frau in der Ehe? Nehmen wir an, eine Frau ist mit einem Mann verheiratet, einem Frauenheld, der ihr untreu ist. Was passiert? Er wird zu Tode gesteinigt. Wenn der Bursche unter einem Haufen Steine liegt, dann ist sie selbstverständlich frei, einen anderen zu heiraten. Heutzutage können wir das mosaische Gesetz nicht anwenden. Wir können den Untreuen nicht zu Tode steinigen. Paulus gibt hier eben keine Anweisungen für Scheidung und Wiederheirat. Das tut er an anderer Stelle. Worum es Paulus hier geht, ist das. Wenn der Ehemann einer Frau gestorben ist, ist sie nicht mehr verheiratet, sondern wieder alleinstehend. Das ist, glaube ich, unter zivilisierten Völkern ein allgemein anerkanntes Prinzip. Es gibt heidnische Völker, die solche Frauen töten, deren Mann gestorben ist, aber zivilisierte Leute haben das niemals so gehalten. Paulus geht nun in Vers 4 noch einen Schritt weiter, um näher auf das Ehemänner und Ehefrauen betreffende Gesetz einzugehen. Er beleuchtet die Situation der Frau im Fall, dass ihr Mann lebendig ist, und in dem Fall, dass er tot ist. Also seid auch ihr, meine Brüder, dem Gesetz getötet durch den Leib Christi, so dass ihr einem andern gehört, nämlich dem, der von den Toten auferweckt ist, damit wir Gott Frucht bringen. Römer 7, Vers 4. Mit anderen Worten, ganz genauso, meine Brüder, wurdet ihr, das heißt eure alte Adamsnatur, getötet im Hinblick auf das Gesetz. Das Gesetz wurde, was euch betrifft, getötet unter Zuhilfenahme des Leibes Christi, so dass ihr nun mit einem anderen verheiratet werden könnt, nämlich mit dem, der von den Toten auferstanden ist, damit wir Frucht tragen für Gott. Die verheiratete Frau ist ein Bild für den Gläubigen in Christus. Der zweite Ehemann entspricht Christus, mit ihm sind wir verbunden. Aber wer ist der erste Mann? Wir wollen sehen, was einige dazu gesagt haben. Der in Oxford lehrende Theologe Dr. William Sanday verstand ihn als den alten Zustand eines Menschen vor seiner Bekehrung. Der erste Mann sei der frühere Zustand vor der Bekehrung zum Christentum. Der Römerbriefkenner Dr. James Stifler kam zum Schluss, dass dieser erste Mann der gekreuzigte Christus sein müsse. Dr. William R. Newell bezeichnet in seinem Römerbriefkommentar den ersten Ehemann als Sinnbild für Adam und unsere Zugehörigkeit zu ihm. Ich persönlich halte die letzte Erklärung für die beste. Denn in diesem ganzen Abschnitt ab Kapitel 5, wo es um die zwei Erstlinge geht, Adam und Christus, also den ersten und den letzten Adam, da hat Paulus ja bereits von einem ersten Mann und einem zweiten Mann geredet. Wir sind verbunden mit Adam durch die Adamsnatur. Und das Gesetz wurde gegeben, um die alte Adamsnatur unter Kontrolle zu halten, aber es scheiterte an der Schwachheit des Fleisches. Als Mühlstein um den Hals entpuppte sich das Gesetz für die Israeliten sogar. Es hat sie niemals emporgehoben, sondern hielt sie 1500 Jahre lang in Knechtschaft. Seine Forderungen waren zu erfüllen, doch die Menschen konnten sie nicht erfüllen. Es war wirklich ein Dienst zur Verurteilung. Hätte die Regel gegolten, dass Nichtjuden das Gesetz annehmen müssen, um gläubig zu werden, dann hätten auch sie keine Hoffnung gehabt. Paulus sagt, dass Christus einen körperlichen Tod starb, damit wir mit Christus in seinem Tod identifiziert werden. Und so sind wir für das Gesetz tot. Und ebenso ist das Gesetz tot für uns. Der von Paulus erwähnte erste Ehemann ist also Adam, und wir sind nicht mehr mit ihm verbunden. Wir sind jetzt mit dem lebendigen Christus verbunden. Wir sind mit ihm gestorben und auferstanden. Er ist der zweite Ehemann, der lebendige Christus, der uns befähigt, Frucht zu tragen. Wir kennen Christus nicht mehr nach dem Fleisch, 2. Korinther 5, Vers 16. Es ist der auferstandene Christus, mit dem wir verbunden sind. Das Gesetz ist nicht dem neuen Menschen in Christus gegeben. Das Alte ist vergangen und alles ist neu geworden, siehe 2. Korinther 5, Vers 17. Der Gläubige ist nicht unter dem Gesetz, sondern unter der Gnade. Das bezeugt die Schrift durch die Tatsache selbst. Wer an Christus glaubt, der glaube es. Es ist so, denn Gott sagt es. Dazu will ich Ihnen noch ein sehr verrücktes Beispiel erzählen, das ich in Georgia im theologischen Seminar hörte. Es war in den Jahren vor dem amerikanischen Bürgerkrieg. Da gab es einen Plantagenbesitzer, ein sehr feiner, gut aussehender Mann, mit einer hübschen Frau verheiratet, und sie lebten glücklich in einem sehenswerten Haus. Dann wurde er krank und plötzlich starb er. Das bereitete ihr großen Kummer, denn sie hatte ihn sehr geliebt. Und da kam sie auf etwas sehr Seltsames und zugleich Makabres. Sie ließ seinen Körper einbalsamieren, platzierte ihn auf einem Stuhl und ließ ihn in einem luftdichten Glaskäfig einschließen. Den stellte sie in der großen Eingangshalle ihres hübschen Südstaatenhauses auf. In dem Augenblick, in dem man die Tür öffnete, fiel der Blick auf ihn. Nun, ihre Freunde sahen, dass das so nicht weiterging. Deshalb überredeten sie sie, aufzubrechen und eine Weile auf Reisen zu gehen. So begab sie sich erst in den Norden und verreiste dann fast 2 Jahre ins Ausland. In dieser Zeit traf sie einen anderen Mann, verliebte sich in ihn und heiratete ihn. Auf der Hochzeitsreise kam sie zu ihrem Haus auf der Plantage. Der neue Bräutigam tat, was von einem neuen Bräutigam erwartet wird. Er hob sie hoch und trug sie über die Türschwelle. Als er sie absetzte, starrte er in das Gesicht eines Mannes in einem Glaskasten. Er fragte seine Braut, »Wer ist das?« Nun, sie hatte ihn ganz vergessen. Sie teilte ihm mit, dass es ihr erster Mann war. Beide beschlossen miteinander, dass die Zeit reif sei, ihn zu beerdigen. Und das war auch das Richtige. Sie hatte einen neuen Mann geheiratet. Der alte Mann war tot. Nun, ich gebe zu, das ist eine verrückte Geschichte. Manchmal stelle ich mir die Frage, ob sie wirklich so passiert ist. Aber ob sie nun wahr ist oder nicht, es ist wahr, dass es heute viele Gläubige gibt, die das Gesetz ausgegraben haben oder besser, die es nie beerdigt haben. Sie haben das Gesetz in einem Glaskasten aufbewahrt und versuchen, in der Kraft der alten Adamsnatur nach dem Gesetz zu leben. Wie verrückt! Der Gläubige ist doch jetzt mit dem lebendigen Christus verbunden, und ihm soll das Leben eines Christen gefallen. Wie wichtig das ist, das kann ich nicht stark genug betonen. Paulus fährt fort. Denn solange wir dem Fleisch verfallen waren, da waren die sündigen Leidenschaften, die durchs Gesetz erregt wurden, kräftig in unseren Gliedern, so dass wir dem Tode Frucht brachten. Römer 7, Vers 5. Seien Sie bitte mal ganz ehrlich mit sich selbst. Sind Sie in der Lage, aus eigener Kraft das Gesetz zu halten? Das Gesetz erfüllte die Funktion einer Zwangsjacke, die dem Fleisch angelegt wurde, um es zu kontrollieren. Das Fleisch rebellierte und rieb sich wund unter der belastenden Einengung des Gesetzes. Das Fleisch war nicht fähig und hatte auch kein Verlangen danach, die Vorschriften des Gesetzes einzuhalten. Deshalb ist das Fleisch aus dem Zwang des Gesetzes ausgebrochen und hat sich daher die unwiderrufliche Strafe für den Gesetzesbruch zugezogen, nämlich den Tod. Weiter mit Vers 6. Nun aber sind wir vom Gesetz frei geworden und ihm abgestorben, das uns gefangen hielt, so dass wir dienen im neuen Wesen des Geistes und nicht im alten Wesen des Buchstabens. Nun aber sind wir vom Gesetz frei geworden. Das bedeutet entlassen oder gestrichen aus dem Kreis der dem Gesetzesanspruch Schuldigen. Achten Sie auf die sich widersprechenden Behauptungen in diesem Abschnitt. In Vers 4 heißt es, nachdem sie gestorben sind, bringen sie Frucht. Hier in Vers 6 sind sie entlassen worden und trotzdem dienen sie. Jetzt sollen wir ihm dienen. Nicht auf Grundlage dessen oder mit dem Beweggrund, das sollte ich tun, sondern ich tue es jetzt gerne, weil ich Christus gefallen will. Der Gläubige ist auf freiem Fuß, aber er liefert sich jetzt dem Erlöser aus Liebe aus, wie er es nie unter dem Gesetz tun konnte. Wir dienen Christus, weil wir ihn lieben. Unser Herr Jesus Christus fragte Simon Petrus ganz direkt, »Hast du mich lieb?« Johannes 21, Vers 17. Das ist die Frage, die sich Ihnen und mir stellt. Gottes Frage an die verlorene Welt ist, »Was wollt ihr mit meinem Sohn tun, der für euch gestorben ist?« Und die Frage an den Gläubigen ist, »Hast du mich lieb?« Das christliche Leben ist das Leben, das Christus heute durch uns lebt. Wir können das nicht aus uns selbst heraus tun und wir können es auch nicht mit dem Gesetz tun. Es ist nichts Verkehrtes am Gesetz, das wollen wir recht verstehen. Das Problem liegt bei uns. Vers 7. Was sollen wir denn nun sagen? Ist das Gesetz Sünde? Das sei ferne. Aber die Sünde erkannte ich nicht außer durchs Gesetz. Denn ich wusste nichts von der Begierde, wenn das Gesetz nicht gesagt hätte, du sollst nicht begehren. Die Sünde aber nahm das Gebot zum Anlass und erregte in mir Begierden aller Art. Denn ohne das Gesetz war die Sünde tot. Römer 7, Vers 7 und 8. Lassen Sie mich versuchen, die Bedeutung noch etwas klarer zu machen. Was sollen wir denn nun sagen? Ist das Gesetz Sünde? Weg mit diesem Gedanken. Im Gegenteil. Ich wäre mir der Sünde niemals bewusst geworden. Ich hätte nichts davon gewusst, es sei denn durch das Gesetz. Denn ich hätte sonst gesetzwidriges Verlangen, die Begierde, nicht gekannt. Aber die Sünde hat das Gebot zum Ausgangspunkt genommen und erregte in mir unerlaubtes Begehren aller Art. Also gilt, getrennt vom Gesetz ist die Sünde tot. Sie erinnern sich, Paulus hat sein Argument bereits im 6. Kapitel des Römerbriefs begonnen mit der Frage, was sollen wir nun sagen? Sollen wir denn in der Sünde beharren? Jetzt sagt er wieder, was sollen wir denn nun sagen, ist das Gesetz Sünde? Im ersten Teil dieses Kapitels scheint Paulus zu sagen, dass Gesetz und Sünde auf derselben Stufe stehen. Wenn aber die Befreiung von der Sünde Befreiung vom Gesetz bedeutet, ist dann nicht doch beides dasselbe? Paulus klärt die Frage. Er sagt, keineswegs. Paulus will uns jetzt zeigen, dass das Gesetz gut ist. Es zeigt Gottes Willen. Das Problem ist nicht das Gesetz, das Problem sind wir. Der Fehler liegt beim Fleisch. Wir haben es im 7. Kapitel des Römerbriefs zu tun mit den Fesseln eines erlösten Menschen. Wie Gottes Rezept dazu aussieht, das wird uns noch im weiteren Verlauf dieses Kapitels beschäftigen. In der nächsten Ausgabe der Sendereihe durch die Bibel steht der zweite Teil aus dem 7. Kapitel des Römerbriefs im Mittelpunkt. Bis dahin auf Wiederhören und Gott befohlen.

0: 7 Uhr und 30 Minuten. 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
1: Jesus zeigte immer ein besonderes Interesse an armen, Behinderten und kranken Menschen. Er lud sie zu sich ein und machte sie gesund. In Matthäus Kapitel 4, Vers 24 lesen wir: Und die Kunde von ihm erscholl durch ganz Syrien. Und sie brachten zu ihm alle Kranken, mit mancherlei Leiden und Plagen behaftet, Besessene, Mondsüchtige und Gelähmte, und er machte sie gesund. Jesus verachtete Arme und Elende nicht. Er sandte sogar seine Jünger aus mit dem ausdrücklichen Befehl in Matthäus Kapitel 10, Vers 8: Macht Kranke gesund, weckt Tote auf, macht Aussätzige rein, treibt böse Geister aus. Umsonst habt ihr es empfangen, umsonst gebt es auch. Die Einstellung der Christen zu Menschen in Not war immer von Barmherzigkeit und Hilfsbereitschaft geprägt. So gehören Krankenhäuser, Kinder- und Altenheime, Heilanstalten für Suchtkranke und Rehabilitationszentren zu den ersten Aufgaben, die in der christlichen Mission wahrgenommen werden. Nicht alle Religionen und Kulturen haben so eine positive Einstellung zu Kranken, Behinderten und schwachen Menschen. Daran musste ich denken, als ich das Kapitel 30 im Buch Hiob las. Hiob war ja nun einer geworden, den man mit Recht zu den Armen, Kranken, Verachteten und Elenden zählen konnte. Im Kapitel 29 hat er von seinen früheren Erfahrungen als reicher, wohlhabender und geachteter Bürger berichtet. Jetzt in Kapitel 30 beschreibt er seine Position als kranker und verarmter Mann. Er sagt in Vers 9: Jetzt singen sie ihr Spottlied über mich. Ich bin der Redestoff für ihren Klatsch. Sie ekeln sich und rücken von mir ab. Sie haben keine Scheu, mich anzuspucken. Ganz schwach und wehrlos hat mich Gott gemacht. Drum lassen sie auch jede Hemmung fahren. Nun kommt die Schlangenbrut und greift mich an. Sie zwingen mich, die Stellung aufzugeben. Sie schütten Dämme auf zum letzten Sturm. Sie haben mir den Fluchtweg abgeschnitten. Zu meinem Sturz trägt jeder fleißig bei. Sie brauchen dazu keine fremde Hilfe. Sie dringen durch die Breschen meiner Mauer und drängen durch die Trümmer auf mich zu. Soweit Hiob. Hier sehen wir die Reaktionen des Pöbels auf seinen elenden Zustand. Hiob muss nicht nur die Folgen der Armut und die Schmerzen der Krankheit tragen, sondern auch noch die Ablehnung, die Verachtung der Menschen, die ihn umgeben. Und das sind einmal die Reichen und Gesunden, die ihn wegen seiner Krankheit und Schwachheit gering achten. Aber vor allem auch die einfachen, ungebildeten, armen, Verkommenen. Es sind Leute, die er früher wegen ihrer Unfähigkeit und Untüchtigkeit nicht einmal als einfachste Arbeiter haben wollte. Sie erlauben es sich jetzt, ihn zu verspotten und anzuspucken. Diese Typen beschreibt er so in Kapitel 30, Vers 1. Jetzt aber verlachen mich, die jünger sind als ich, deren Väter ich nicht wert geachtet hätte, sie zu meinen Hunden bei der Herde zu stellen, deren Stärke ich für nichts hielt, denen die Kraft dahinschwand. Aus der Menschenmitte werden sie weggetrieben, man schreit ihnen nach wie einem Dieb. An den Hängen der Täler wohnen sie, in den Löchern der Erde und den Steinklüften. Zwischen den Büschen schreien sie und unter den Disteln sammeln sie sich. Gottloses Volk und Leute ohne Namen, die man aus dem Lande weggejagt hatte. Jetzt bin ich ihr Spottlied geworden und muss ihnen zum Gerede dienen. Sie verabscheuen mich und halten sich fern von mir und scheuen sich nicht, vor meinem Angesicht auszuspeien. Hier beschreibt Hiob Taugenichtse, Tagediebe, arbeitsscheue Leute, die auf Kosten anderer leben wollen, ohne Moral, verkommen und gottlos. Sie machen sich jetzt über die Leiden des Hiob lustig und verspotten ihn. Das muss sehr wehgetan haben. Daher auch die bitteren Worte aus Hiobs Mund. Das Verhalten dieser gottlosen Spötter brachte mich zu der Frage, wie man eigentlich so einen armen Mann wie Hiob richtig behandeln soll. Wie sollen und können wir ihm begegnen? Oder andersherum, wie wollen wir, dass unsere Mitmenschen auf unsere Not und Hilflosigkeit reagieren sollen? Dabei sind mir mehrere Möglichkeiten eingefallen, wie der Gesunde mit dem Kranken, der Reiche mit dem Armen, der Erfolgreiche mit dem Verlierer umgehen kann. Da ist erstens einmal die Art, von der wir gerade gelesen haben. Wir können dem Unglücklichen mit Spott und Verachtung begegnen. Und das geschieht wohl gar nicht so selten, denn das Sprichwort sagt schon, wer den Schaden hat, braucht für den Spott nicht zu sorgen. Oft sind kranke Menschen ja auch entstellt, unappetitlich und ekelerregend, so wie Hiob es am Ende des Kapitels selber von sich sagt. Mein Schreien klingt, wie wenn Schakale heulen. Geschwärzt ist meine Haut, sie löst sich ab, die Glut des Fiebers brennt in meinen Knochen, mein Lautenspiel ist jammerlaut geworden, mein Flötenspiel in Klagelied verwandelt. An anderen Stellen in diesem Buch heißt es, dass Hiob voller Geschwüre war, die eiterten und stanken. Dauernd musste er sich mit einer Tonscherbe kratzen. So gibt Hiob schon eine tragisch-komische Figur ab, und wer sich nicht die Mühe macht, sich in seine Lage zu versetzen, der findet so eine Erscheinung bestimmt abstoßend. Ich will nicht sagen, dass die meisten von uns den Armen und Kranken mit Verachtung und Spott begegnen, aber doch, wenn wir Leute sehen, die es nicht geschafft haben, die zurückgeblieben sind, dann regt sich oft in uns eine Art Stolz, mit der wir uns über die anderen erheben. Zweitens, wir können den Armen und Kranken beschuldigen. Und das ist es, was die Freunde Hiobs getan haben. Sie meinten ganz sicher, Hiobs Elend sei eine Folge der Sünde, des Egoismus und der Ausbeutung. Und so ganz abwegig ist dieser Gedanke ja nicht. Wir müssen zugeben, dass manch einer durch eigene Schuld ins Verderben gelaufen ist. Nicht immer ist die Umwelt, die Gesellschaft, der Staat oder gar Gott schuld an der Misere Einzelner oder ganzer Völker. Schon in Sprüche Kapitel 14, Vers 34 heißt es, Gerechtigkeit erhöht ein Volk, aber die Sünde ist der Leute Verderben. Die Missachtung der Gebote Gottes birgt schon in sich eine Strafe. Wer maßlos isst und trinkt, wird gesundheitliche Schäden erleiden. Wer lügt und stiehlt, muss in Angst leben, entdeckt zu werden. Wer viel streitet, macht sich unbeliebt und leidet Schaden an seinem Ansehen und seiner Gesundheit. Viel Armut in unserem Land und in manchen anderen Ländern ist auf Korruption und eine falsche Grundhaltung zum Leben und den Geboten Gottes gegenüber zurückzuführen. Nun ist es aber auch verkehrt, alle Krankheit und Armut auf die Sünde des Betroffenen zu schieben. Viele Leute, auch aus ganz gottesfürchtigen Familien, wurden schon mit einem Defekt oder Behinderung geboren. Manche sind durch Katastrophen oder Kriege oder Unfälle ins Elend geraten, ohne selbst dafür verantwortlich zu sein. Hiob war nicht schuld an seiner Krankheit und Leiden, und es war nicht recht, dass seine Freunde ihn mit Kritik und Vorwürfen quälten. Welche Positionen können wir kranken und armen Leuten gegenüber einnehmen? Drittens, wir können sozial schwache Personen leicht ausnutzen. Und ohne Frage werden Behinderte oder sonst wie abhängige Leute leicht ausgebeutet oder benachteiligt. Da war doch dieser Mann am Teich Bethesda, von dem im Johannesevangelium berichtet wird. Im Kapitel 5, Vers 7 heißt es, es war aber dort ein Mann, der lag 38 Jahre krank. Als Jesus den liegen sah und vernahm, dass er schon so lange gelegen hatte, spricht er zu ihm, »Willst du gesund werden?« Der Kranke antwortete ihm, »Herr, ich habe keinen Menschen, der mich in den Teich bringt, wenn das Wasser sich bewegt. Wenn ich aber hinkomme, so steigt ein anderer vor mir hinein.« Jesus spricht zu ihm, »Steh auf!« Nimm dein Bett und geh hin. Durch seine Lähmung war dieser Mann benachteiligt und das nutzten andere aus. Kranke Menschen können sich meist nicht so schnell und so gewandt bewegen wie Gesunde. Das kann ein Opportunist leicht ausnutzen und sich dadurch Vorteile verschaffen. Die Propheten im Alten Testament hatten viel zu sagen zu den reichen Machthabern, die das Elend ihrer Mitbürger dazu nutzten, sich selber zu bereichern. Sie pfändeten skrupellos die Häuser und Kleidungsstücke der Armen, die ihre Schulden nicht zurückzahlen konnten. Gelegentlich werden auch noch bei uns Behinderten und Flüchtlingen geringere Löhne für ihre Arbeit bezahlt, die so gut sein kann wie von irgendeinem Gesunden. Das heißt nicht, dass nicht auch starke und normale Menschen ausgenutzt werden können, aber Kranke können sich nicht so leicht wehren. Ein sehr trauriges Kapitel ist die Liquidierung von Kranken und Behinderten. Im antiken Griechenland hatten die Spartaner ein sehr tüchtiges, weit bekanntes Heer. Das kam zum Teil daher, dass sich alle Jungen einer sehr harten Ausbildung unterziehen mussten. In dieser Gesellschaft hatten schwache und behinderte Bürger wenig Chancen. So erzählt man sich, dass die Eltern von kränklichen Kindern diese beseitigten, indem sie ihre Babys in einen Abgrund warfen. Ähnliches ist ja auch in der Geschichte unseres deutschen Volkes vorgekommen. Einige Mediziner, Naturwissenschaftler und Ideologen sprachen von unwürdigem Leben. Das waren behinderte oder zurückgebliebene Menschen, die selber nicht zum Wohl der Gesellschaft beitragen konnten, sondern eher eine Belastung waren. Für einige Radikale bedeutete das, dass diese Bürger kein Recht auf Leben hätten und deshalb beseitigt werden müssten. Euthanasie nannte man das, was leichter Tod oder gute Tötung oder schöner Tod bedeutet. Wir finden das heute vielleicht unmöglich, aber wer einmal das Leiden in einem Heim für Sieche oder Schwerbehinderte gesehen hat oder einen völlig hilflosen Familienangehörigen hat, der wird auch manche Fragen über Sterbehilfe haben. Ein anderes Thema in diesem Zusammenhang ist die eigenverantwortliche Sterbehilfe oder der Selbstmord. Hier entscheiden sich Todkranke selber, ihrem Leben und Leiden ein Ende zu setzen. Die ganze Problematik der Euthanasie ist ein sehr komplexes Gebiet und birgt viele Gefahren. Ich glaube, Hiob war selber oft nahe daran, seinem qualvollen Leben ein Ende zu setzen. Jedenfalls verwünschte er den Tag seiner Geburt. Dass er trotz aller Schmerzen und der Hoffnungslosigkeit seiner Situation keinen Selbstmord begangen hat, ist ihm hoch anzurechnen. Fünftens, schwache, gebrechliche und leidende Menschen töten zu wollen, ist ja nun eher eine Ausnahme. Viel öfter geschieht es aber, dass solche Menschen ignoriert werden. Man schaut einfach weg, wenn man eine behinderte oder entstellte Person sieht. Der Sohn meines Bruders ist durch einen Unfall spastisch gelähmt und sitzt in einem Rollstuhl. Seine Arme und Beine vollführen oft unkontrollierte Bewegungen. Aufgrund der Gehirnverletzungen und eines Kiefernbruches kann er nur sehr undeutlich und langsam sprechen. Er wohnt in einem Heim, wo er voll betreut wird. In dem gleichen Heim sind aber auch noch andere, gehirngeschädigte Männer, die sehr entstellt sind und die gar nicht sprechen oder sich mitteilen können. Es ist ein wenig peinlich, in die deformierten Gesichter und die stumpfen Augen dieser Menschen zu schauen. Wer nicht unbedingt muss, der geht nicht in solch ein Heim. Wir möchten gar nicht wissen, wo überall und wie viel Leid auf dieser Welt existiert. Deshalb übersehen wir auch oft die Behinderten oder verstecken sie und lassen sie nicht an die Öffentlichkeit. Wir ignorieren gerne ihre Existenz und ihre Bedürfnisse. Sechstens, wir können die Armen und Kranken bedauern und bemitleiden. In Deutschland und Europa ist in den letzten Jahren, vielleicht nach der Erfahrung mit dem Nationalsozialismus, eine große Veränderung geschehen. Die Öffentlichkeit ist weitgehend über Kranke und Behinderte aufgeklärt. Der Humanismus hat unsere Aufmerksamkeit darauf gelenkt, Blinde, Lahme, geistig Behinderte und kranke Mitbürger menschenwürdig zu behandeln. Seitdem sind Behinderte in unserer Gesellschaft akzeptiert. Behinderte arbeiten in Büros, Werkstätten, Fabriken. Es gibt Gehhilfen und elektrische Rollstühle für alte und gehbehinderte Menschen. Es gibt rollstuhlgerechte Auffahrten in Schulen und Behörden, Busse mit einer speziellen Einrichtung und einem Platz für Rollstühle und so weiter. Die Verkehrsampeln sind akustisch so ausgestattet, dass auch Blinde sicher über die Straße gehen können. Unsere Gesellschaft ist bemüht, die Armen, Kranken und Behinderten wahrzunehmen und ihnen beizustehen. Diese positive Einstellung den Schwachen und Kranken gegenüber ist sicherlich auf das christliche Zeugnis in unserem Land zurückzuführen. Wenn auch viele Europäer nicht mehr an Jesus und die Bibel glauben, so sind unsere Werte doch noch von christlichem Gedankengut geprägt. Gott verachtet die Gebrechlichen, die Armen und Kranken nicht, sondern hat Mitleid mit ihnen und nimmt sich ihrer an. Auch ermahnt er seine Nachfolger, barmherzig zu sein und den leidenden Mitmenschen zu helfen. Hiob hat in diesem Buch beschrieben, wie sich eine im Unglück gefangene Person fühlt, wenn sie hart beurteilt, verspottet, verachtet oder ignoriert wird. Ich habe den Verdacht, dass die meisten von uns einmal in eine ähnliche Lage kommen wie Hiob. Vielleicht nicht so plötzlich und nicht so extrem, aber mit zunehmendem Alter werden sich auch bei uns Gebrechen, Schmerzen und Krankheit einstellen. Dann werden wir froh sein, wenn unsere Angehörigen und die Gesellschaft uns mit Respekt, Mitgefühl und Liebe behandelt. Wir wollen noch beten. Herr, hilf uns, eine positive Einstellung zu unserem verletzten, behinderten, kranken und leidenden Mitmenschen zu haben. Hilf uns, ihnen Respekt und Mitleid entgegenzubringen und ihnen zu helfen, wo und wie immer wir es können. Amen.

0: 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Viktor Schmunk feiert seinen 71. Geburtstag am Samstag, den 11. Juli. Seine Familie gratuliert.
1: Lieber Papa, Opa und Uropa, von Herzen gratulieren wir dir zu deinem 71. Geburtstag. Wir sind immer stolz auf dich und sind sehr froh, dich in unserer Mitte zu haben. Gott, der Herr, segne dich und bewahre dich. Wir haben dich sehr lieb, deine Kinder, Enkel und Urenkel.
0: Psalm 46, Vers 2. Gott ist unsere Zuflucht und Stärke, ein Helfer, bewährt in Nöten.

0: Alena Wagentin und Eliane Repsch aus Ludwigshafen haben am 11. Juli ihren Geburtstag. Ihre Tante Irene gratuliert herzlich zum Geburtstag und wünscht für das kommende Lebensjahr viel Freude im Herrn, gute Gesundheit und Gottes reichen Segen mit Psalm 91, den Versen 9 bis 12.
1: Der Herr ist meine Zuversicht. Den Höchsten hast du zu deiner Zuflucht gemacht. Kein Unglück wird dir zustoßen und keine Plage zu deinem Zelt sich nahen. Denn er wird seinen Engel deinetwegen Befehl geben, dass sie dich behüten auf allen deinen Wegen. Auf den Händen werden sie dich tragen, damit du deinen Fuß nicht an einen Stein stößt.
0: Die Zeit ist kurz, ist das Wunschlied für Alina und Eliane.

0: Ihren 90. Geburtstag feierte Helene Neufeld aus Willebadessen am 7. Juli. Der Ehemann Jakob, die Kinder, Enkel und Urenkel gratulieren herzlich zum Jubiläum.
1: Liebe Helene, liebe Mama, Oma und Uroma, wir lieben dich und sind froh, dich zu haben. 9 Jahrzehnte voll Erinnerungen, Erfahrungen und wundervollen Familiengeschichten. Welch eine Gnade! Wir danken Gott für dein erfülltes Leben und wünschen dir von Herzen Gesundheit, Kraft und Freude in der Familie.
0: Für Helene Neufeld klingt das Lied »Der Blick zum Himmel«.

0: Erhard Mayer aus Salzkotten sendet herzliche Grüße zum Geburtstag an seine Ehefrau Elisabeth Mayer mit dem Lied »Einen Glückwunsch zum Geburtstag« und den Versen 8 und 9 aus Psalm 71. »Mein Mund soll erfüllt sein von deinem Lob, von deiner Verherrlichung aller Zeit. Verwirf mich nicht in den Tagen des Alters, verlass mich nicht, wenn meine Kraft abnimmt.« Am 9. Juli feierte Anna Ebel aus Untergrüningen ihren 69. Geburtstag. Die Verwandtschaft aus Meinerzhagen grüßt auf diesem Wege mit dem Segenswunsch aus Psalm 37, den Versen 4 und 5 und dem Gedicht »Freu dich an jeder Stunde, die du lebst auf dieser Welt«. Habe deine Lust am Herrn, so wird er dir geben, was dein Herz begehrt. Befiehl dem Herrn deinen Weg und vertraue auf ihn, so wird er es vollbringen. Psalm 37, die Verse 4 und 5.
1: Freu dich über jede Stunde, die du lebst auf dieser Welt. Freu dich, dass die Sonne aufgeht und auch, dass der Regen fällt. Du kannst atmen, du kannst fühlen, kannst auf neuen Wegen gehen. Freu dich, dass dich andere brauchen und dir in die Augen sehen. Freue dich an jeden Morgen, dass ein neuer Tag beginnt. Freue dich an den Frühlingsblumen und am kalten Winterwind. Du kannst lachen, du kannst träumen und wir können dich verstehen. Freu dich, wenn auch dunkle Wolken irgendwann vorüberziehen. Freue dich an jedem Abend, dass du ein Zuhause hast. Freu dich an den schönen Stunden und vergiss die schwere Last. Du kannst hoffen, du kannst glauben, du kannst jedem Gutes geben. Freu dich über jede Stunde, die dir Gott geschenkt im Leben.
0: Für Elisabeth Mayer und Anna Ebel klingt das gewünschte Lied »Einen Glückwunsch zum Geburtstag«.

0: Johann Bückert aus Bielefeld-Senne feierte am 9. Juli seinen 69. Geburtstag. Die Verwandten, Familie Martin Hamm, gratulieren Johann herzlich zum Geburtstag und wünschen für ihn das Gedicht »Unser Leben ist nur Gnade« zu lesen und das Lied »Bleibend ist deine Treu« zu spielen.
1: Unser Leben ist nur Gnade von den Kindesbeinen an. Heute darfst du es auch sagen. Viel hat er für mich getan. Auch in allen deinen Jahren hat er dich bewahrt, gepflegt, hat das Nötige gegeben auf dem ganzen Lebensweg. Seine Gnade hat gezeigt dir, dass du einen Retter brauchst. Seit der Stunde der Vergebung du mit ihm die Zukunft baust. Seine Gnade hat getragen durch die Tiefen und die Höhen. Wenn du hattest Schwierigkeiten, hat der Herr gehört dein Flehen. Wenn von Kampf du müd geworden, schwer die Hände des Gebets, hat in Gnaden Gott getröstet, dich gestärkt, erhoben stets. Seine Gnade hat behütet in der Stunde der Gefahr. Sein Versprechen, ich bin bei euch, wurde oft im Leben wahr. Heute wollen wir gemeinsam danken Gott für diese Gnade, das gesegnet hat, getragen, ja dir stets zur Seite stand. Und wir wünschen heute von Herzen dir die Fülle seiner Gnade, dass sie deines Lebensbecher mögen füllen bis zum Rand. Was im Leben noch begegnet, liegt in Gottes starker Hand. Doch auch weiter soll dich tragen unseres Heilands Lieb und Gnade.

0: Cornelia sendet einen Gruß an Olga aus Mannheim mit dem Lied »Wenn du in des Lebens Stürmen bist verzagt« und folgenden Bibelversen. »Und du sollst erkennen, dass ich der Herr bin. Die auf mich harren, werden nicht zu Schanden werden.« Jesaja 49, Vers 23. Und »Denn der Herr hat gesagt, ich will dich nicht verlassen und nicht von dir weichen.« Hebräer 13, Vers 5.
1: Kannst du dich an zwei oder drei Dinge erinnern, die Gott in deinem Leben für dich getan hat? Werde einmal still. Denke darüber in Ruhe nach. Zähle die Dinge und danke ihm dafür. Du wirst dich wundern, wie viele es sind.

0: Am 12. Juli feiert Anna Rempel aus Espelkamp ihren 68. Geburtstag. Gottes Segen, Gesundheit und alles Liebe wünscht ihr ihre Schwiegermama Anna Rempel.
1: Befiehl dem Herrn deinen Weg und vertraue auf ihn, so wird er es vollbringen. Psalm 37, Vers 5.
0: In Gottes Hand. Alle deine Wege leg in Gottes Hand. Unter seiner Pflege hält der Glaube stand. Das, wie er uns führet, ist uns immer neu, und das Herz verspüret täglich seine Treu. Half er dir bis heute in so mancher Plag, bleibt er dir zur Seite bis zum letzten Tag. Alle, die ihm trauen, führt er freundlich fort, auf das Lebensauen bis zum Schauen dort. Geht's nach Gottes Willen, geht es sicher gut. Und man fasst aufs Neue wieder frischen Mut. Auch das Kreuz zu tragen, das er auferlegt, dass man ohne Klage Stille weiterträgt. Drückt des Leidens Hütte nieder dich im Schmerz. O, so eil und schütte vor ihm aus dein Herz. Und wie du begehrest, hebt er dich empor. Und am Ziel der Tage, wenn der Kampf ist aus, trägt aus aller Plage er sein Kind nach Haus. Kein Sperling fällt, Herr, ohne deinen Willen. Sollt ich mein Herz nicht mit dem Troste stillen, dass Gottes Hand mein Leben hält?

0: Margarita Hader aus Kalletal feiert am 13. Juli ihren 91. Geburtstag. Katharina Hader aus Mettingen gratuliert Margarita zum Geburtstag und wünscht ihr alles Gute, Gesundheit und viele schöne Tage im Kreise ihrer Familie mit dem Gedicht »Herr, ich will dir danken«.
1: Herr, mein Gott, ich will dir danken, dass mich deine Liebe hält. Jeden Tag und jede Stunde auf dem Weg durch diese Welt. Herr, mein Gott, ich will dir danken, dass mich deine Treue führt, über Höhen und durch Tiefen, bis ans Ziel mich bringen wird. Herr, mein Gott, ich will dir danken, dass mich deine Gnade trägt und dazu noch so viel Gutes täglich auf den Weg mir legt. Herr, mein Gott, ich will dir danken, dass mich deine Hand umschließt und darin mein kleines Leben ganz und gar geborgen ist. Herr, mein Gott, ich will dir danken, dass du mir vergeben hast, mich befreit und losgesprochen von der Sünde, Not und Last. Lass mich auch am Danken bleiben, selbst wenn ich dich nicht verstehe, wenn ich deine Hand nicht fühle und im Dunkel dich nicht sehe. Herr, mein Gott, ich will dir danken, du siehst mir ins Herz hinein. Möge doch mein ganzes Leben voll von Dank und Lobpreis sein.

0: Das waren die Grüße und Segenswünsche für diese Ausgabe der Sendung Wunschbox von Radio Segenswelle mit Anna und Viktor Sawatzki.
1: 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Zu jeder Zeit jedoch können Sie uns eine Nachricht über WhatsApp oder Telegram schicken. Die Nummer für WhatsApp plus 49 5231 500 5988. Der Kontakt über Telegram ist Segenswelle. 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

12. Juli. Am ersten Tag der Woche, als wir versammelt waren, Brot zu brechen, unterredete sich Paulus mit ihnen. Apostelgeschichte, Kapitel 20, Vers 7. Eine Andacht von Hermann Grabe. Der Sieben-Tage-Rhythmus. Die menschliche Biologie ist auf den Sieben-Tage-Rhythmus eingestellt. Das mussten zum Beispiel die Kommunisten im vorigen Jahrhundert schmerzlich erfahren, nachdem sie den Zehn-Tage-Rhythmus eingeführt hatten. Mit dieser Umstellung wollten sie einerseits jedes Andenken an das Christentum auslöschen und andererseits 15 weitere Tage pro Jahr gewinnen, in denen Menschen und Maschinen noch etwas produzieren konnten. Das Experiment musste jedoch sehr bald abgebrochen werden, weil die Arbeiter an großer Zahl erkrankten. Dem Volk Israel hatte Gott in 2. Mose Kapitel 31 Vers 17 mitgeteilt, dass der Sabbat als der siebte Tag der Woche ein Zeichen zwischen mir und den Kindern Israel auf ewig sein soll. Und Lukas berichtet in der Apostelgeschichte, dass die ersten Christen wöchentlich am Sonntag die Auferstehung Jesu feierten, obwohl das für sie kein verbindliches Gesetz darstellte. So kamen sie zu den ersten Gottesdiensten der Geschichte zusammen. Der Tag sollte der Gemeinschaftspflege und dem Besuch Kranker und Einsamer gewidmet sein. Warum war es den ersten Christen so wichtig, sich mindestens einmal in der Woche zu treffen, um Gottesdienst zu feiern? Nun, sie hatten jetzt einen neuen Lebensinhalt, Jesus. Er hatte ihnen gezeigt, dass man auch am Sabbat anderen Gutes tun soll, indem er zum Beispiel Kranke heilte. Und am Abend vor seiner Kreuzigung hat er den Christen aufgetragen, dass sie sich beim Abendmahl an ihn und seinen großartigen Liebesbeweis durch den Tod am Kreuz erinnern sollen. Darum ist es gut, sich einmal in der Woche aus dem Trubel des Alltags herauszunehmen, um Zeit für die Beziehung zu Gott und Menschen zu haben. Da wir die Sonntagsregelung haben und an diesem Tag die meisten nicht arbeiten müssen, kann man das gut nutzen.

Frage: Was machen Sie am Sonntag? Tipp: Man kann ihn zum Beispiel nutzen, um jemandem Gutes zu tun. Jede Gewohnheit fängt mit einem ersten Versuch an. Bibellese, Apostelgeschichte, Kapitel 4, Verse 32 bis 37. Die Menge derer aber, die gläubig wurden, war ein Herz und eine Seele. Und auch nicht einer sagte, dass etwas von seiner Habe sein eigen sei, sondern es war ihnen alles gemeinsam. Und mit großer Kraft legten die Apostel das Zeugnis von der Auferstehung des Herrn Jesus ab. Und große Gnade war auf ihnen allen. Denn es war auch keiner bedürftig unter ihnen, denn so viele Besitzer von Äckern oder Häusern waren, verkauften sie und brachten den Preis des Verkauften und legten ihn nieder zu den Füßen der Apostel. Es wurde aber jedem zugeteilt, so wie einer Bedürfnis hatte. Josef aber, der von den Apostel Barnabas genannt wurde, was übersetzt heißt Sohn des Trostes, ein Levit, ein Zyprer von Geburt, der einen Acker besaß, verkaufte ihn, brachte das Geld und legte es zu den Füßen der Apostel nieder.

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Text aus dem Markus-Evangelium, ganz konkret Markus Kapitel 12. Markus, der dieses Buch schreibt, war einer der vier Männer, die eine Biografie über Jesus geschrieben haben. Eine Biografie über den zweifelsohne bedeutendsten Mann, der je gelebt hat. Nach ihm, und ich hoffe, dir ist es bewusst, stellen wir unsere Uhren. Wir teilen die Zeit ein in vor Christus und nach Christus. Das macht man mit keinem anderen Menschen auf dieser Welt. Zur Zeit seines Lebens auf Erden hatte Jesus viele Menschen bewegt. Er hatte aber interessanterweise auch viele, wahrscheinlich sogar mehr, Gegner. Menschen, die ihn nicht ausstehen konnten, Menschen, die ihn nicht riechen konnten. Und den kurzen Text, den wir uns heute anschauen, in Kapitel 12, ist inmitten von so einem Nest voller Konflikte mit Menschen, die Jesus nicht ausstehen konnten. Konflikte zwischen religiösen Leitern damals, zwischen religiösen Juden, man spricht von Pharisäern, Schriftgelehrten, und zwischen Jesus. Wenn du kurz umblätterst, siehst du in Kapitel 11, dass Folgendes passiert. Jesus kommt zum Tempel. Zum ersten Mal in seinem Leben kommt er in die Nähe vom Tempel in Jerusalem. In Kapitel 12, dann ein Kapitel weiter, fängt er jetzt an, im Tempel zu lehren. Immer wieder sehen wir, er geht in den Tempel und lehrt dort. Und in Kapitel 13, auch Kapitel weiter, lesen wir, dass er dann ein ganzes Kapitel über den Tempel redet. Und warum, ist die Frage. Warum macht er das? Warum so viel Tempel? Weil der Tempel damals das Zentrum von der religiösen Macht war. Die religiöse Zentrale für Menschen, die in der Zeit der Bibel oder der Entstehung über Religion nachgedacht haben. Und ich glaube, der Grund, warum Jesus jetzt auf seinen Fokus auf den Tempel legt, ist, weil es mit seiner wichtigsten Frage zu tun hat. Und zwar der Frage, wie der Mensch sich Gott nahen kann. Wie kann Gott dem Menschen, wie kann der Mensch Gott nahen? Was bedeutet es, anders gefragt, eine Beziehung zu Gott zu haben? Und diese Frage hat der Tempel beantwortet, auf seine Weise. Und die Frage beantwortet auch Jesus. Kapitel 12, er wird mit Fragen bombardiert von diesen religiösen Leitern. Es sind interessanterweise eigentlich immer Fangfragen, Trickfragen, die ihn entlarven sollen. Und jetzt, zum Ende von Kapitel 12, dreht Jesus den Spieß um. Jetzt stellt er Fragen. Lies gern mit, Kapitel 12, Abvers 35. Als Jesus später im Tempel lehrte, stellte er eine Frage an alle. Wie können die Gesetzeslehrer behaupten, der Messias sei der Sohn Davids? David selbst hat doch gesagt, geleitet vom Heiligen Geist, der Herr sprach zu meinem Herrn, setz dich an meine rechte Seite, bis ich deine Feinde zu einer Fußbank für dich gemacht habe. Wenn David ihn also Herr nennt, wie kann er dann gleichzeitig sein Sohn sein? Die Menge der Menschen hörte ihm gerne zu. Er belehrte sie weiter und sagte, hütet euch vor den Gesetzeslehrern. Sie zeigen sich gern in ihren langen Gewändern und erwarten, dass man sie auf den Märkten ehrerbietig grüßt. In der Synagoge sitzen sie in den vordersten Reihen und bei den Gastmählern beanspruchen sie die Ehrenplätze. Gleichzeitig aber verschlingen sie den Besitz schutzloser Witwen und sprechen scheinheilig lange Gebete. Ein sehr hartes Urteil wird sie erwarten. Dann setzte sich Jesus in die Nähe des Opferkastens im Tempel und sah zu, wie die Leute Geld hineinwarfen. Viele Reiche legten viel ein. Dann kam eine arme Witwe und die steckte zwei kleine Kupfermünzen, zwei Lepta, hinein. Das entspricht dem Wert von einem Quadrans in römischem Geld. Jesus rief seine Jünger herbei und sagte zu ihnen, ich versichere euch, diese arme Witwe hat mehr in den Opferkasten gegeben als alle anderen. Denn die anderen haben nur etwas von ihrem Überfluss gegeben. Aber diese arme Frau, die nur das Nötigste zum Leben hat, hat alles gegeben, was sie besaß, ihren ganzen Lebensunterhalt. Dieser Abschnitt hat folgende Logik. In den Versen 35 bis 37 stellt Markus die zentrale Frage nach der Identität von Jesus. Wer ist Jesus?
ist er ein Mensch, hier wird geredet von dem Sohn Davids, oder ist er Gott? Ist er der Herr von David, wie da die Rede ist? Und nachdem er diese wichtige Frage stellt, gibt er zwei Antworten, zwei Reaktionen darauf. Die erste findest du ab Vers 38 von den religiösen Leitern damals, die Jesus nur für einen Menschen gehalten haben. Und die zweite Antwort oder Reaktion ist der krasse Gegensatz dazu. Und die findest du ab Vers 41 in der Antwort der verarmten Witwe, die alles von sich gibt. Die Frage, die Markus dir und mir auch heute stellt mit dem Text, ist, wer ist Jesus? Wer ist Jesus? Lass mich nur beten, dass Gott uns hilft, diesen Text zu verstehen. Vater, gib uns jetzt ein Wort für unser Herz und gib uns ein Herz für dein Wort. Amen. Ich möchte starten mit dem ersten Punkt der Schlüsselfrage für Markus. Schau gerne mit in den Versen 35 bis 37. Jesus konfrontiert jetzt da die Schriftgelehrten öffentlich in ihrem Hauptquartier. Dort, wo sie die Chefs sind. Und womit konfrontiert er die? Schau nochmal rein in Vers 35. Er fragt sie, kurz umrissen, ist der versprochene Retter, von dem ihr alle redet, ist er jetzt der Sohn von David oder ist er der Herr von David? Und dazu müssen wir den Hintergrund der Frage verstehen. Für die Juden im Alten Testament, zur Zeit von Jesus ebenfalls, für die war völlig klar, dass der kommende Retter, von dem immer die Rede war, ein Nachkomme vom großen König David ist. War Jesus dieser Nachkomme? Schau dir die Geschichte von Maria und Josef an und die Antwort ist ja. Maria und Josef sind beide direkte Nachkommen von David. Also er will nicht sagen, er war kein Nachkomme. Er will aber sagen, er war mehr als einfach nur ein direkter Nachkomme. Und dazu ist auch hilfreich zu wissen, dass die Juden zur Zeit, wo Jesus gelebt hat, von diesem Nachkommen von David, von diesem Retter, von dem versprochenen Retter, vor allem erwartet haben, dass er das fortsetzt, was David zur Zeit von David gemacht hat. Und was war das? David war König. Und der große und gute König David hatte dafür gesorgt, dass es dem Volk gut geht. Dass das Volk in Freiheit leben kann und das Volk ein gutes Leben hat. Und das haben sie sich gewünscht. Was war jetzt die Situation zur Zeit von Jesus für das Volk der Juden? Es war nicht katastrophal, aber es war auch nicht frei. Du hast vielleicht schon den einen oder anderen Film gesehen, Gladiator, als Erinnerung. Da waren die Römer. Die Römer waren zur Zeit Jesu präsent. Und die haben das Land besetzt und die haben auch dominiert und die Regeln vorgegeben. Die Juden durften sich in gewissen Bereichen bewegen, aber sie waren nicht frei. Und da sind die Juden, gleich wie wir Menschen, die sich nach den guten alten Zeiten sehnen. Die Freiheit, die unter David möglich war. Und darum war der ganze Fokus von vielen religiösen Menschen damals und vor allem von diesen religiösen Leitern, war dieser Fokus, der Retter muss kommen, um uns von den Römern zu befreien und uns diese gute alte Zeit unter David zurückzubringen. Sie sehnten sich nach dem versprochenen Nachkommen von David, vor allem wegen seiner politischen Macht. Und Jesus, und wenn du deine Bibel auch nur ein bisschen kennst, dann wirst du wissen, dass er eine ganz andere Agenda gehabt hat. Er hatte eine ganz andere Agenda. Und darum stellt er ihnen jetzt hier dieses Rätsel. Vielleicht denkst du im ersten Moment, das ist eine ganz komische Art, wie Jesus da fragt. Lass uns das kurz klären, was er meint. Er gibt ihnen ein Rätsel, indem er ihm in Vers 36 einen Psalm zitiert. Ein Psalm, viele hunderte vorher Jahre geschrieben, vom König David, Psalm 110. Und dort heißt es, lies nochmal Vers 36 mit mir, wo er jetzt das Rätsel stellt. David hat doch geleitet vom Geist gesagt, der Herr sprach zu meinem Herrn, setz dich an meine rechte Seite, bis deine Feinde zur Fußbank für dich werden. Dieser Psalm 110 ist ein Gebet von David, der zur Krönung von Königen verwendet wurde. Und was Jesus jetzt da macht, ist was ganz Spannendes. Er verwendet es so. Er sagt, David schreibt und sagt, der Herr, das ist der alttestamentliche Name für Gott, Yahweh. Dieser Yahweh verspricht meinem Herrn, das ist Adonai, auch ein Name für Gott im Alten Testament. Dieser Yahweh verspricht Adonai was? Einen Ehrenplatz. Einen Ehrenplatz im zukünftigen Königreich.
Und wie geschieht dieser Ehrenplatz? Im Psalm 110 sehen wir, dadurch, dass Jahwe, der Herr, das Leben von Adonai verwendet, um Sieg zu bringen. Könige werden zerschmettert, sagt er. Das Reich wird auf den Kopf gestellt und das echte Reich von Gott wird gebaut. Der Jahwe, Gott, erklärt also den Adonai, auch Gott, zu einem Priester nach der alttestamentlichen Ordnung. Und Jesus stellt in diesem Bild und in dieser Fangfrage, wenn man so will, oder in dieser vielmehr Frage klar, dass dieser Adonai, dieser Herr, mein Herr, dass das der versprochene Retter von David ist. Jesus will also sagen, dieser Retter ist nicht nur Davids Sohn, sondern er ist auch der Herr von David. Es ist nicht irgendein weiterer David in der Geschichte, von denen es viele gab, der seine Agenda von der politischen Befreiung fortsetzt, sondern er ist der eigentliche Mensch und Mann, auf den David eine Vorschau war. Die Siege von David über Feinde im Alten Testament waren immer schon auch als Vorschau auf den größeren Sieg des größeren Davids gedacht. Den Sieg über die eigentlichen Feinde der Menschen. Was ist der eigentliche Feind der Menschen? Der Teufel, die Sünde und der Tod. Und das Anliegen von dem größeren David war nicht politische Befreiung von Rom, sondern Befreiung von der Sünde. Und obwohl das Alte Testament das so klar macht, das war ihre Bibel zu der damaligen Zeit, dass es bei diesem Retter darum geht, wollten die Schriftgelehrten das nicht sehen. Warum nicht? Weil sie sich in ihrer Religion um sich selber drehen. Sie dachten, ihr größtes Problem ist außerhalb von ihnen, bei den Römern. Und Jesus sagt, dein größtes Problem ist in dir. Dein größtes Problem ist das, was du im Spiegel siehst. Und was du brauchst, mehr als alles andere, ist nicht Befreiung von deinen Umständen, sondern Befreiung von dir selbst. Veränderung von deiner Rebellion gegen Gott. Sünde in der Bibel ist ein altes Wort, aber bedeutet Rebellion gegen Gott, Auflehnung gegen Gott, Gott nicht Gott sein lassen zu wollen. Selber Chef sein zu wollen, selber die Regeln vorgeben zu wollen, selber sagen zu wollen, was gut und böse ist. Das bedeutet, zu sündigen oder Sünder zu sein. Und dieser dir und mir angeborene Wunsch, den Platz von Gott einzunehmen, das ist das, warum Jesus gekommen ist. Und weil das die Mission von ihm war, kam er, um den Tod zu sterben, das Leben zu leben, das kein Mensch leben konnte. Und im Tausch dazu sein Leben zu geben, das Gott uns annimmt. David hat es gewusst und darum spricht er hier von dem Herr Adonai, seinem Herrn. Und die zentrale Frage damals und heute ist, wer ist denn dieser Jesus? Ist er ein Mensch, der Optimierung von Umständen schenkt? Oder ist er der verheißene Rettergott, der gekommen ist, um die und mich vom größten Problem zu befreien, das es gibt, dir und mir. Das ist die große Frage und mit der leitet Jesus das ein. Wir kommen jetzt zum zweiten Punkt, wo wir die Reaktion der Schriftgelehrten sehen. Lies gern mit ab Vers 38. Jesus warnt jetzt da was? Menschen vor den Schriftgelehrten. Er sagt, haltet euch fern von ihnen. Sie sind wie Sauerteig, der alles durchzieht. Warum wählt er die harten Worte? Ich glaube, er hat zwei Gründe. Das erste ist, weil Jesus klar macht, diese Menschen zeigen anderen Menschen nicht den Jesus der Bibel. Und der zweite Grund ist, warum er so hart ist, ist, weil sie mit ihrem Leben Jesus nicht widerspiegeln. Man nennt es auch Heuchelei. Das ganze Alte Testament spricht davon, dass wir auf diesen Jesus schauen und auf ihn zeigen müssen. Das ganze Alte Testament zeigt auf Jesus. Und diese Profi-Bibelstudenten der damaligen Zeit verwenden die Bibel, um Menschen nicht zu Jesus zu führen, sondern zu sich selbst, zu ihrem religiösen Kult. Und das ist tragisch. Mich bewegt es persönlich sehr, weil es heute oft nicht anders ist. Es gibt viele geistliche Menschen,
die dieses Buch in der Hand haben, aber Menschen nicht zu Jesus führen, sondern zu sich selbst, zu einer Tradition, zu einer toten Tradition. Und Jesus warnt davor. Das ist wie Sauerteig. Aber er warnt nicht nur von dem, was sie tun und lernen, sondern er warnt auch vor ihrem Leben. Schau mal genau hin in Vers 38. Da warnt er vor drei Dingen. Vor Arroganz, Vers 38 und 39. Vor Geldgier in ihrem Leben, Vers 40. Und vor Heuchelei. Schau mal kurz mit mir die Bilder an, die er da verwendet. Er sagt, sie tragen weiße, lange Leinengewänder, die in der Öffentlichkeit auffallen. Am Marktplatz und auf Festen und in der Synagoge, das war das damalige Kirchenhaus, haben sie die Logenplätze bekommen, in der ersten Reihe. Ihre Gebete sind genauso lang wie ihre Gewandeln, aus dem gleichen Grund, um auf sich aufmerksam zu machen. Die Länge ihrer Gebete zeigt nicht die Tiefe ihrer Beziehung zu Gott, sondern die Mühe, um als religiös wahrgenommen zu werden. Sie sind, um ein anderes Bild zu verwenden, wie geistliche Pfaue, die gern gesehen werden, und gleichzeitig wie geistliche Raubtiere, die anderen, den Witwen und den Schwachen im Kontext von dem Text, das wenige rauben, das sie haben. Und die Bibel macht so deutlich, dass Menschen sich davon täuschen lassen, Gott aber nicht. Er durchschaut diese religiöse und selbstgerechte Angeberei. Gott aber ist so anders. Er ist der Beschützer der Witwen und der Schwachen. Und er wird jeden verfolgen und zur Rechenschaft ziehen, der diese Menschen ausbeutet. Wie schaut denn jetzt religiöse, tote Religiosität heute aus? Ganz ehrlich, ich glaube nicht viel anders. Wie kann das bei dir und bei mir ausschauen? Ich gehe in die Kirche, weil die Oma es will. Wegen der Oma. Ich praktiziere gewisse Traditionen, weil man das bei uns im Dorf halt so macht. Und weil man gesehen werden will. Ich gebe den Armen, um mein Gewissen zu beruhigen. Ich lese meine Bibel, ich gehe in die Kirche, ich bete, damit der Vater im Himmel mir applaudiert. Und dass ich ihn zufriedenstellen kann. Ich will äußerlich beeindrucken, äußerlich zufriedenstellen, Menschen und Gott. Die Motivation für all das in einer religiösen, in einer toten Religion ist nicht die Liebe zu Gott, sondern oft der Applaus von Menschen, das Gesehenwerden. Und ganz ehrlich, Freunde, wir alle sind davon betroffen. Ich genauso wie du. Und wir alle wissen aber auch, wenn wir ehrlich sind, wie leer das ist, wie armselig das ist, wenn wir Gott auf einen alten Opa im Himmel reduzieren, den wir beeindrucken können, indem wir vielleicht ein- oder zweimal in die Kirche gehen, dabei gedanklich komplett woanders sein, uns in keinster Weise in Liebe zu ihm wenden und zu glauben, dass er jetzt zufrieden ist. Das ist das, was tote Religion macht, ein schreckliches Gottesbild zu porträtieren. Lass dich von diesem Bibeltext an der Stelle daran erinnern, echter Glaube ist anders. Echter Glaube ist anders. Wenn aber Jesus nur ein Mensch ist, dann folgt eine oberflächliche Fake-Religion. Und darum kommen wir mal zum dritten Punkt. Was ist, wenn er wirklich Gott ist? Schau gern mit ab Vers 41. Dort malt er uns jetzt das Bild von dieser bemerkenswerten Frau vor Augen. Jesus setzt sich, nachdem er gelehrt hat, in den Vorhof vom Tempel. Und er beobachtet, was dort passiert. In dem Vorhof waren 13 Behälter, die für Tempelsteuern und freiwillige Spenden gedacht waren. Und sie beobachten, schau mit in Vers 41, wie viele Leute hingehen und viele Reiche Geld hingelegt haben. Bis dann in Vers 42 eine arme Witwe kommt, die man schon an ihrer Trauerkleidung erkennt und die jetzt 2 Lepta reinschmeißt. Die 2 kleinsten Münzen damals, heute würde man sagen, 2x1 Cent Münzen. Was für ein Kontrast, oder? Zwischen den Summen der Reichen und den 2 Cent-Stücken dieser armen Frau. Die Jünger, so müssen wir uns das vorstellen, müssen sprachlos gewesen sein bei dem, was Jesus ihnen da verdeutlicht.
Er sagt, Vers 43, die Gabe der armen Witwe ist mehr als alles, was die Reichen gegeben haben. Warum? Weil die Reichen aus ihrem Überfluss gegeben haben, Vers 44, und die Witwe aber aus ihrem Mangel. Sie hat nicht eine von den 2 Centmünzen gegeben, sondern beide. Und der Kontrast, und so will Jesus, glaube ich, uns das vor Augen malen, der Kontrast zwischen diesen geldgierigen Schriftgelehrten und der Großzügigkeit der Witwe könnte nicht größer sein. Was will uns aber Jesus damit sagen? Ich denke, er will uns Folgendes sagen. Die Frau hat erkannt, dass Gott ihr größter Schatz ist. Und darum hat sie ihm gerne alles anvertraut, was sie hat. Sie versteht, dass ihre Hoffnung nicht die 2 Münzen sind. Sie weiß, dass Gott allein es ist. Und sie vertraut darauf, beim Geben der Münzen, dass Gott sie auch morgen versorgt, obwohl sie heute gibt. Sie vertraut darauf, dass Jesus ihre große Schuld vergeben hat und vollkommen bezahlt hat und möchte ihm darum das Wenige aus Dankbarkeit geben. Sie vertraut ihm, weil sie ihm im Großen vertraut, in ihrer Schuld, auch im Kleinen, in ihrer Versorgung. Die Witwe gibt aus Liebe und ihr Blick ist nicht auf Menschen gerichtet, sondern auf Gott. Nur etwas finde ich da sehr bemerkenswert, wenn du Markus als Ganzes anschaust. Jesus kommt in Kapitel 11 und 12 zum Tempel, haben wir schon gesagt. Und was er dort vorfindet, ist vor allem tote Religion, Heuchelei, viel Show. Und diese Frau ist die erste Person in diesen 3 Kapiteln, die echten Glauben praktiziert. Die glaubt, den Glauben, dass das, was ich tun kann, niemals reicht, um mich mit Gott ins Reine zu bringen. Dass ich mich aber mit allem, was ich habe, auf ihn werfe und an Jesus klammere, weil nur er es kann. Das ist biblischer Glaube. Und das ist die erste Frau, die das in diesem Markus-Evangelium im Tempel praktiziert. Sie hat verstanden, Jesus, du bist mein größter Schatz und darum lebe ich mit allem, was ich habe, für die. Ihre Antwort ist Liebe auf Gottes Liebe. So wie der erste Johannesbrief sagt, wir lieben, weil Gott uns zuerst geliebt hat. Das ist der bewegende Punkt dieser Witwe. Und ich möchte schon zum Schluss kommen und zusammenfassen. Freunde, an der Identität von Jesus entscheidet sich alles. Wenn er nur ein Mensch ist, dann folgt tote und menschengefallene Religion. Wenn Jesus aber wahrer Gott und Retter ist, dann antworten wir mit Liebe, die unser ganzes Leben bestimmt. Darum möchte ich uns zum Schluss noch 2 Anregungen mitgeben. Die erste Anregung ist die Herausforderung, dass du dich entscheiden musst. Mit dem Text von Markus, willst du wie die arme Witwe oder wie die religiösen Juden sein? Wie willst du auf Jesus reagieren? Die Witwe war finanziell arm, aber sehr reich im Gottvertrauen. Wer möchtest du sein? Das, was Jesus behauptet und was er getan hat, verlangt eine Entscheidung von uns. Entweder war er der größte Lügner aller Zeiten, der bis heute Menschen in die Irre führt. Oder er war wirklich der, der er behauptet hat, Gott, der Mensch geworden ist, um verlorene Menschen zu Gott zu bringen. Es gibt nur diese 2 Optionen. Und die Bibel macht sehr deutlich, dass, du kennst den Spruch vielleicht, alle Wege zu Gott führen. Und es stimmt. Alle Wege führen zu Gott. Aber es gibt nur einen Weg, der zu ihm nicht als einem Richter führt. Alle Wege führen zu Gott als Richter, der uns abweisen muss, weil du und ich auf uns gestellt nicht gerecht sind. Weil wir nicht Gott passend sind, weil wir seinem heiligen und vollkommenen Maßstab nicht entsprechen. Und darum ist jeder Weg, der zu Gott führt, einer, der zu ihm als Richter führt.
Aber ein Weg führt zu Gott als Vater, der dich annimmt. Und weißt du, wer dieser Weg ist? Jesus selbst sagt, ich bin der Weg, die Wahrheit und das Leben. Niemand kommt zum Vater als durch mich. Freunde, Jesus ist der einzige Weg, der zum Gott als Vater führt. Und vielleicht bist du heute da und du hast dir über diese Dinge noch nie oder wenig Gedanken gemacht, was das bedeutet. Oder du verbindest mit Religion in erster Linie etwas anderes als eine persönliche und lebendige Liebe zu Gott, die dich irgendwie zu sowas führen würde, was die Witwe da macht. Lass mich dir ermutigen, dich mit Jesus zu beschäftigen. Frag Menschen in deinem Umfeld, frag die Kathi, frag jemanden von uns, die Jesus kennen. Und vor allem schau in sein Wort, um zu hören, wie er ist. Erste Anregung, erste Ermutigung, wir müssen eine Entscheidung treffen. Die zweite Ermutigung gilt genauso für uns alle. Umgib dich mit Menschen, die dir helfen, Jesus mehr zu schätzen. Du kennst den alten Spruch, Umgang verdirbt gute Sitten. Das Positive gilt auch. Entscheide, wer die Influencer in deinem Leben sind. Und damit meine ich nicht auf die auf Instagram. Sollten vor allem Menschen sein, die nicht nur digital mit dir in einer Beziehung leben, sondern persönlich. Entscheide, die jeder von uns kann sich jeden Tag und jede Woche entscheiden, von welchem Menschen lasse ich mich prägen. Und ich möchte dich ermutigen, umgib dich mit Menschen wie dieser Witwe, die äußerlich vielleicht überhaupt nicht beeindruckend sind, aber die Jesus schätzen und die dir helfen, diesen Jesus mehr zu schätzen. Umgib die mit Menschen und umgib die nicht mit Menschen, die irgendeinem Schein-Jesus nachfolgen, den es gar nicht gibt. Verbring viel Zeit mit Menschen, die dir helfen, den kostbaren Diamanten von Jesus zu bestaunen und ihn mehr zu lieben. Das wird uns helfen, Jesus zu schätzen. Und das, Freunde, ist das, was wahre Religion bedeutet. Ich möchte mit einer Aussage vom Kirchenvater Augustinus schließen, der schon vor vielen, vielen hundert Jahren Folgendes über Jesus gesagt hat. Jesus wird überhaupt nicht geschätzt, wenn er nicht über alles geschätzt wird. Jesus wird überhaupt nicht geschätzt, wenn er nicht über alles geschätzt wird. Lasst mich beten zum Abschluss. Herr Jesus, du bist und bleibst der größte Schatz, den es gibt. Du überstrahlst alles andere und du hast eine größte Leidenschaft dafür, dass Menschen in echter, dich liebender und schätzender Beziehung mit dir Glauben leben. Und du weißt, wie sehr diese Religiosität, dieser Wunsch, dich und Menschen beeindrucken zu wollen, an uns klebt. Und ich möchte bitten, dass du durch deinen Geist uns frei machst davon, zum ersten Mal und immer wieder. Und wir beten, dass wir als Einzelnen, als Kirche immer mehr sehen, wie schön du bist. Und dass wir darum, was denn sonst, für die leben, den Besten, den es gibt. Amen.

Es ist 9 Uhr und 35 Minuten. 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

Es ist 10 Uhr. 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Liebe Zuhörer, wir wechseln nun zu einer Live-Übertragung in den Gottesdienst der Gemeinde.

Ja, dass ich mög bleiben im Haus des Herrn alle Zeit. Ein schöner Wunsch, und es ist gut, dass wir hierhin gekommen sind, auch in das Haus Gottes, wo wir auch diese Möglichkeit genutzt haben, um diese Gelegenheit wahrgenommen haben, um Gemeinschaft zu genießen untereinander, aber auch mit unserem Herrn. Ein Wort, was im Psalm 33 zu finden ist, im Vers 18 und 19, da spricht der Psalmsänger: Siehe, das Auge des Herrn achtet auf die, welche ihn fürchten, die auf seine Gnade harren, damit er ihre Seele vom Tod errette und sie am Leben erhalte in der Hungersnot. Das Auge des Herrn achtet auf die. Haben wir schon Gott gesehen, wie er aussieht? Gott ist eigentlich Geist. Der hat nicht so ein Leib wie wir mit euch. Und doch, was der Herr machen kann, er sieht alles. Sieht uns hier, sieht uns zu Hause. Und ein kleines Kind wurde mal gefragt, ob man sich vor Gott verstecken kann. Ja, wenn du in den Keller gehst und da die Rollos runterlässt, da wird Gott dich nicht sehen. Das war ein kleines Kind. Aber gibt es eine Stelle auf der Erde, wo man sich vor Gott verstecken kann? Nein, gibt es nicht. Aber für die, die den Herrn fürchten, ist ja auch nichts Schreckliches in dem, dass der Herr uns immer sieht. Weil wir wissen, wir sind in der Nähe Gottes und er meint es mit uns gut. Und dann brauchen wir nicht Angst haben, dass er auf uns Acht hat. Sogar, wir dürfen uns freuen, dass er auf uns Acht hat und dass er uns segnet. Und heute hat er auch einen Segen vorbereitet für uns durch sein Wort. Und wir dürfen aufmerksam zuhören, was uns der Herr durch seine Diener oder Lieder, was da kommen wird, sagen möchte, damit wir vorbereitet werden.

können für die Ewigkeit. Und wir lernen, noch weiter in der Gottesfurcht zu leben. Der Herr segne uns auch in dem. Wir werden jetzt noch, bevor wir beten, ein Lied vom Chor hören. Und zur Ehre Gottes wollen wir uns erheben.

Ja, groß und herrlich bist du, Herr. Und wir loben und preisen und beten dich an für deine Größe, für deine Allmacht, für deine Barmherzigkeit und für deine Liebe zu uns Menschen. Herr, wir danken dir auch dafür, dass deine Augen offen sind auf allen Menschen, aber besonders auf die, die dich fürchten, die ja zu dir hängen, die an dir hängen, die dir nachfolgen, die dich lieben. Auf die achtest du besonders. Danke, Herr, dass du auch deinen Segen vorbereitet hast für jeden Menschen, der bereit ist, diesen Segen anzunehmen. Und danke, Herr, auch dafür, dass wir heute hier zusammenkommen dürfen, wo wiederum dein Wort verkündigt werden darf und wo das Wort auch ausgestrahlt werden darf, wo die Menschen, auch wir selbst, das Wort hören dürfen. Und wir bitten dich, Herr, segne du uns und lehre uns zu wandeln in der Gottesfurcht, damit wir so wandeln, wie es dir wohlgefällig ist. Segne du uns, Herr, in diesem Gottesdienst, auch jeden Zuhörer. Wir loben und preisen und beten dich an für all deine Gnade und Liebe. Amen. Wir setzen uns.

Wir hörten eben, oder die Frage wurde uns gestellt, ob wir uns vor Gott verstecken können. Aber dann stellt sich doch die Frage, wenn wir uns vor Gott nicht verstecken können, dass er uns doch überall sieht, ist es dann vielleicht manchmal so, dass Gott uns da nicht sieht oder vielleicht sogar nicht sehen möchte oder wie auch immer so ähnlich? Oder haben wir vielleicht manchmal das Gefühl, dass Gott uns nicht sieht? Jungs. Sieht Gott uns manchmal nicht? Gott sieht uns immer, oder? Ganz gewiss wird er uns immer sehen. 2. Timotheus erwähnt und ja, möchte uns dadurch auch irgendwo stärkend ermutigen und uns aufs Neue ja zeigen, dass er für uns sorgt und dass er uns Kraft geben möchte, uns ausrüsten möchte. Und darum soll es auch jetzt gehen, wo wir uns Gedanken machen wollen um das Ausharren. Da kommen wir gleich noch etwas dahin zu. Ich möchte aus 2. Timotheus 1 bis Vers 5 lesen und dann aus Hebräer 12, Vers 1. 2. Timotheus 2 von Vers 1. Da werden wir aufgefordert und ermutigt: So sei nun stark, mein Sohn, durch die Gnade in Christus Jesus. Und was du durch viele Zeugen von mir gehört hast, das vertraue treuen Menschen an, die fähig sind, auch andere zu lehren. Du nun ertrage alles Leid als ein guter Soldat Jesu Christi. Kein Soldat verstrickt sich in Geschäfte des täglichen Lebens, um dem zu gefallen, der ihn angeworben hat. Und selbst wenn jemand kämpft, wird er doch nicht als Sieger geehrt, wenn er nicht vorschriftsmäßig gekämpft hat. Nun, hier ist ein sehr gutes und klares Bild, das uns hier geschildert wird anhand eines Soldaten. Wie wird ein Soldat ausgewählt? Wird einfach gesagt, hier, du siehst gut aus, komm mit. Und du auch, komm mit. Nicht ganz so. Die Soldaten, die werden ja ausgemustert, die müssen zu einer Prüfung und dann wird geguckt, passt die Größe, passt das Gewicht und dann werden noch gewisse Voraussetzungen geschaut, ob das Ganze dann so passt. Und erst wenn diese Kriterien alle erfüllt sind, dann wird er zum Soldaten gewählt. Und er wird dann ausgebildet. Sicherlich wird er nicht alles erfüllen können, um gewisse Kämpfe oder in gewissen Situationen eingesetzt zu werden, sondern sie werden auch dazu ausgebildet. Und dann gibt dieser Soldat alles dafür hin, damit er in dieser Position, in der er eingesetzt wird, auch hundertprozentig sein Dienst oder seine Berufung auszuführen. Lass uns noch Hebräer 12, Vers 1 lesen. Hebräer 12, Vers 1. Darum lasst auch uns, weil wir eine solche Wolke von Zeugen um uns haben, alle Last um die Sünde ablegen, die uns immer umringt, und lasst uns mit Ausdauer in den Kampf laufen, der uns verordnet ist. Es wäre ja sehr merkwürdig, wenn ein Soldat, der nun ausgewählt wurde und gerade so die ganze Prozedur durchgegangen ist, können Sie, denke ich, das so vorstellen, dass das nicht einfach so ist, dass so eine Checkliste, die dann abgehakt wird, sondern dass dieser Soldat
etwas, wenn er zu einem Soldaten ausgemustert wird, dass dieses etwas andauert. Ich hörte mal, dass selbst bei Feuerwehrmännern, dass es einige Tage es dauern sollte. Ich habe es jetzt nicht mehr ganz so auf dem vor Augen, aber ich meine sogar, dass es unterschiedliche Termine sind, wo die auch ihre sportliche Leistung dann zutage bringen müssen und ihre Ausdauer vorzeigen müssen. Und es wäre ja für den Soldaten auch nicht gut, wenn er jetzt ausgemustert ist und er dann ihm einfällt, ach Mensch, das, was ich jetzt gerade zu Hause habe, das nehme ich mit. Zum Beispiel meine große Anlage, mit der ich gerne Musik höre, die muss auch unbedingt mit. Und packt sie ein und nimmt diese mit. Und dann unterwegs, aus dem Zimmer vielleicht raus, fällt ihm ein, Mensch, dieses Bild, das ich da habe, das nehme ich auch noch mit, weil das ist eine Erinnerung von meiner Familie, die nehme ich auch noch mit und packt es auch noch mal in seinen Koffer oder seinen großen Trolley, den er schon mitgenommen hat. Und als er im Flur ist, dann fallen ihm noch die 5 Sorten Schuhe ein, die ihm zu wertvoll sind, dort zu lassen. Und die möchte er auch gerne noch mitnehmen. Und vieles andere, das ihm dort auffällt, dies nimmt er auch noch alles mit. Können wir uns vorstellen, mit welch einem Berg er nun ja zum Dienst geht? Würde es ihm da helfen? Nein, es wäre für ihn eine große Last. Es ist ihm ein Hindernis, in diesen Kampf zu gehen, zu dem er hin verordnet ist, zu dem er hingerufen wurde. Und dazu ruft uns auch hier dieser Vers auf, all diese Dinge, die uns ja sogar so leicht umstricken, die uns so leicht ablenken wollen. Dazu werden wir aufgefordert hier in Hebräer 12, Vers 1, dass wir all diese Dinge ablegen. Wie viele Dinge sind es in unserem Leben, die uns so leicht ablenken wollen? Mir fällt gerade ein, gestern, als wir die Beerdigung hatten, da wurde auch so ein Zeugnis hier uns mitgegeben, wo dieser Bruder oder der Sohn von der Verstorbenen, erzählte ein Zeugnis, dass er oft merkte, wie seine Mutter immer wieder, ich weiß jetzt nicht genau, ob es das Radio war oder zumindest Botschaften gehört hat. Und wenn er dann unterwegs war, musste er oft über diese Lebenseinstellung der Mutter nachdenken. Wie oft das doch ein Unterschied ist zu seinem Leben. Und es ist wahrscheinlich nicht nur bei ihm so, sondern auch bei vielen anderen, wie auch bei mir, dass wir mit vielen anderen Dingen beschäftigt sind und über viele andere Dinge nachdenken. Es ist ja auch nicht unbedingt verkehrt. Aber dass diese Dinge uns so schnell ablenken lassen von dem Eigentlichen, von dem, wo wir vielleicht sogar eine Botschaft hören könnten oder über die Botschaft nachdenken hätten können. Vielleicht haben wir sogar eine Botschaft an, sind unterwegs und währenddessen, wo wir diese Botschaft hören, kommen uns auf einmal Gedanken ein, die uns ablenken wollen von dieser eigentlichen Botschaft. Darum lasst auch uns, weil wir eine solche Wolke von Zeugen um uns haben, alle Last und die Sünde ablegen, die uns immer umringt. Das heißt, sie ist immer wieder um uns drumherum. Die möchte uns ablenken. Erinnern wir uns an Epheser 6. Dort wird uns ein ähnliches Beispiel, auch ebenfalls von einem Soldaten, geschildert. Und dass wir eine Macht um uns haben, die unsichtbar ist, die uns immer wieder ablenken möchte. Doch lasst uns auf das eine bedacht sein, das uns auch die Kraft geben möchte. Wir wollen uns kurz auf ein praktisches Beispiel unsere Gedanken dahin
lenken, nämlich aus Apostelgeschichte 12, werden Sie jetzt nicht so ganz lesen, wie ich sie mir noch notiert habe, aber so, dass wir uns diese Geschichte etwas nochmal vor Augen führen. Apostelgeschichte 12, ab Vers 1, dort ist uns eine Begebenheit von Petrus geschildert und von einer Gemeinde. Um diese Zeit legte der König Herodes Hand an einige von der Gemeinde, um sie zu misshandeln. Jakobus aber, den Bruder des Johannes, tötete er mit dem Schwert. Lass uns versuchen, gedanklich in diese Geschichte uns hineinzuversetzen, wie es der Gemeinde dort zu damaliger Zeit so ging. Also der Jakobus, der wurde getötet und die Gemeinde hatte dieses alles mitbekommen. Jetzt Vers 3. Und als er sah, dass es den Juden gefiel, fuhr er fort, also der König Herodes, und nahm auch Petrus gefangen. Es waren aber gerade die Tage der ungesäuerten Brote, als er ihn festgenommen hatte, legte er ihn ins Gefängnis und übergab ihn 4 Rotten von je 4 Soldaten, um ihn zu bewachen. Denn er gedachte ihn nach dem Passa dem Volk vorzustellen. Und Petrus wurde im Gefängnis festgehalten. Aber die Gemeinde betete unablässig für ihn zu Gott. Und in derselben Nacht, als ihn Herodes vorführen wollte, schlief Petrus zwischen 2 Soldaten, gebunden mit 2 Ketten, und die Wächter vor der Tür bewachten das Gefängnis. Und siehe, ein Engel des Herrn stand da, und ein Licht leuchtete in die Zelle, und er schlug Petrus an die Seite, weckte ihn und sprach: Steh schnell auf! Und die Ketten fielen ihm von seiner Hand. Und der Engel sprach zu ihm: Zieh dich an und binde deine Sandalen unter. Und er tat es, und er sprach zu ihm: Wirf deinen Mantel um und folge mir. Und er ging hinaus und folgte ihm und wusste nicht, dass es Wirklichkeit war, was durch die Engel geschah, sondern er meinte, er sehe eine Vision. Wir werden hier anhalten. Haben wir aufgepasst, wie viele Soldaten den Petrus umringt hatten? Wir lesen von 4 Rotten und je 4 Soldaten. Wie viel sind das? 4 mal 4? 16, sehr gut. Also 16 Soldaten haben ihn bewacht. Hat Petrus etwas verbrochen? War er ein Mörder? Hat er versucht, wegzulaufen? All das lesen wir nicht. Und dennoch sehr viele Soldaten, die ihn bewacht haben. Man könnte meinen, aussichtslos, diese ganze Situation. Und vor allen Dingen die Situation, die davor beschrieben ist, dass Jakobus getötet wurde, war mit Sicherheit auch an Petrus diese Nachricht übermittelt worden, so dass er hat es mit Sicherheit mitbekommen gehabt. Und dennoch lesen wir trotz dieser ganzen Situation lesen wir, dass Petrus eingeschlafen ist. Er war ruhig gewesen. Wir wollen uns kurz ablenken von dieser Situation und erinnern uns an einen Vers, den wir finden in Matthäus 11, Vers 29. Dort lesen wir folgende Worte: Nehmt mein Joch auf euch und lernt von mir, denn ich bin sanftmütig und von Herzen demütig, denn dann werdet ihr Ruhe finden für eure Seelen. Hier in diesen Versen oder in diesem Vers sehen wir ein wichtiges Wort, das uns etwas mitteilen möchte. Nämlich lernt. Lernt von mir. Das heißt, lernt wie ein Jünger von mir. Wie waren die Jünger Jesu? Sie waren aufmerksam.
Sie haben hier und da sogar bei Jesus bei gewissen Situationen gefragt oder hinterfragt, nun Jesus, wie meinst du nun dieses Bild, das du jetzt uns erzählt hast oder dieses Gleichnis, wir verstehen es nicht so ganz. Wie können wir dieses auf uns anwenden? Hier heißt es unter anderem, dass wir ja natürlich irgendwo aufmerksam sein sollen, aber das andere auch, dass wir bereit sind, etwas für uns mitzunehmen, nicht so vielleicht schläfrig sind oder den leichten Weg vielleicht gehen, der uns hier und da sogar geworben wird. Wir erinnern uns an das Thema, das ich anfangs erwähnt habe, an das Wort Ausharren. Ist dieses Wort Ausharren heute noch in unserem aktuellen Leben denn ein Wort, das oft gebraucht wird? Ein Wort, das oft vielleicht uns so als Ermutigung mitgegeben wird? Harre aus! Bleib beständig! Ich stellte fest, dass dieses Wort doch ein Wort ist, das aus unserem Wörterbuch immer mehr schwindet, immer mehr ausgeblichen wird. Das griechische Wort für Ausharren bedeutet wörtlich darunter bleiben, also unter schwierigen Umständen nicht aufzugeben. Wir sehen, dass dieses heute nicht so aktuell ist. Wir werden eher dazu aufgefordert, nun, wenn es dir schwerfällt, dann suche einen Ausweg, eine Situation oder eine Möglichkeit, auszuweichen von dieser Situation. Sicherlich ist es nicht immer ratsam, darunter zu bleiben. Man muss natürlich die Situation etwas beurteilen. Aber auf das Glaubensleben hin bezogen, so wie wir es jetzt hier in Apostelgeschichte sehen, von dem Apostel Petrus, wenn er sich Gedanken gemacht hätte, sich Sorgen gemacht hätte, sich damit abgemüht hätte, wie komme ich jetzt hier raus? Sicherlich werden sie mich auch bald töten. Und viele andere Gedanken hätte er auch machen können. Er hätte sich auch Gedanken machen können, was soll ich nun hier bloß machen? Diese 16 Soldaten, die jetzt hier um mich drum herum sind. Ich komme doch nie im Leben hier heraus. All diese Gedanken hätte er sich machen können. Aber davon lesen wir hier nicht. Wir lesen sogar davon, und das ist nicht von ungefähr, dass die Bibel uns dieses so berichtet, dass er schlief. Vers 6, die zweite Hälfte. Als ihn Herodes vorführen wollte, schlief Petrus zwischen zwei Soldaten, gebunden in zwei Ketten. Und dann, diese 16 Soldaten, alle, die um ihn drum herum waren, reichten nicht aus, sondern vor der Tür waren auch nochmal Wächter gestellt worden, die auch geschlafen haben. Und all das war nicht unmöglich für Gott, ein Wunder zu tun. Er tat es, um damals die Gemeinde vor Ort sich zu zeigen, Wunder zu wirken und vor allen Dingen Petrus zu stärken im Glauben, aber auch die Gemeinde, die damals in einer in einer Situation war, die besonders herausfordernd gewesen ist, um ihnen zu zeigen, es gibt noch einen Gott. Es gibt einen Gott, der dich sieht, der dich stärken möchte, der dir Kraft geben möchte, der selbst in dieser ausnahmslosen Situation, die für dich zumindest so aussieht, auch selbst dort hineinzugreifen und dort dir zu helfen. Er hat möglich gemacht, dass damals bei Petrus die Ketten fielen, dass selbst damals diese 16 Soldaten, die um ihn drum herum waren, dass diese nichts davon mitbekommen haben, selbst diese Wächter, die dort aufgestellt wurden, um allein Petrus zu bewachen, damit er ja nicht wegkommt.
Ich denke, es war diesen Menschen, ganz besonders auch dem König Herodes damals, bewusst, mit wem er es zu tun hatte. Und deshalb hat er diese Wachen aufgestellt. Er hat versucht, mit menschlicher Kraft gegen Gott anzuwirken. Doch wir sehen, dass hier die menschliche Kraft versagen musste und dass doch Gottes Kraft stärker war. Und dass es möglich gewesen ist, Gott in dieser Situation sich zu zeigen und vor allen Dingen den Menschen, die an auf ihn geschaut haben, auf ihn ausgeharrt haben. Und dieses Joch, von dem wir in Matthäus 11, Vers 29 gelesen haben, auf sich genommen haben. Und sie konnten unter diesem Joch Jesu Christi, durften sie Ruhe finden. Sie durften dort Kraft empfangen. Sie durften lernen, wie Jesus ihnen Kraft gegeben hat. Denn das ist allein die Kraftquelle, wenn wir ausharren und bei ihm bleiben. Zum Abschluss möchte ich uns lesen einen Vers aus Psalm 36, Vers 10. Psalm 36, Vers 10.

Denn bei dir ist die Quelle des Lebens und in deinem Licht sehen wir das Licht. Wir können noch so viel mit unserer menschlichen Kraft tun und handeln. Wir werden immer wieder feststellen, dass unsere Kraft irgendwo am Ende ist. Lasst uns diese Kraft suchen bei dem, der für uns ja die Quelle unseres Lebens ist, zu dem wir unser Leben ausgerichtet haben. Lasst unsere Quelle auch Jesus Christus sein, denn dann werden wir auch siegen können, wenn es aussichtslos scheint zu sein. Amen. Lasst uns auch jetzt aufstehen und zu ihm beten. Amen. Herr Jesus Christus, danke dir, dass du unsere Kraftquelle bist. Danke dir, dass wir aus deinem Wort sehen und erkennen dürfen, wie du damals Menschen geholfen hast, wie du damals Unmögliches möglich gemacht hast. Und du rufst uns dazu auf, dass wir ausharren sollen, dass wir dein Joch auf uns nehmen sollen. Und du versprichst uns, wenn wir dein Joch auf uns nehmen werden, dass du uns Kraft geben möchtest und dass du uns Ruhe geben möchtest in unseren Herzen. Herr, du siehst, wie viele Dinge uns so leicht umstricken, die uns und unsere Herzen Unruhe bringen, wir keinen Ausweg in unserem Leben vielleicht sogar sehen. Herr, hilf uns von diesen Situationen uns zu lösen, hilf uns auf das, sich zu konzentrieren, was uns wirkliche Ruhe schenken kann und schenken will. Hilf uns, unsere Blicke auszurichten zu dir hin. Verherrliche du dich durch uns und segne uns. Amen.

Erik musste heute durch ein Stadtviertel gehen, das er am liebsten immer umgangen wäre. Aber heute ging es einfach nicht anders. Dieses Stadtviertel gehörte nämlich, nein, es gehörte nicht jemandem, sondern eine Bande meinte, dieses Stadtviertel gehörte ihnen. Und jeder, der durch diese Straßen ging, wurde von ihnen aufgehalten und wozu sie Lust hatten, das machten sie halt. Erik gehörte schon dem Herrn Jesus und er hatte sich vorgenommen, dass er so leben wollte, wie es Jesus gefällt, wie Gottes Wort uns das sagt. Und als er so durch diese Straße ging, hatte er schon erwartet, dass der Willi, aus der Chef aus dieser Bande, dass er ihn wohl aufhalten würde. Schon so oft, wenn er ihm irgendwo begegnet war, hatte Willi ihn geärgert. Gerade weil Erik ein Christ war. Und er hatte ihn beschimpft. Er hatte alles Mögliche versucht, Erik aus der Haut fahren zu lassen, ihn explodieren zu lassen. Aber bisher hatte er es nicht geschafft. Aber dieser Tag hatte es irgendwie in sich. Vieles lief schief und Erik war schon so nervös. Und als er nun durch diese Straßen ging, sprang plötzlich an einer Ecke tatsächlich Willi hervor und versperrte ihm den Weg. Er fing an, Erik niederzumachen und sagte, na, dir zittern ja schon die Knie, du hast wohl Angst. Oh, es stinkt hier, na, es ist wohl was schiefgelaufen bei dir. Hey, rief er die anderen, schaut mal, der ist wie ein Baby, der hat Angst. Und so ging es weiter, ein Satz nach dem anderen peitschte er Erik ins Gesicht. Und Erik versuchte, sich zusammenzureißen. Aber eins nach dem anderen traf ihn so innerlich so stark, dass er es einfach nicht mehr aushielt. Er ballte seine Faust und wollte Willi mit der Faust genau ins Gesicht schlagen. Aber Willi war sehr schnell. Er duckte sich und Eriks Fausthieb ging in die Luft. Ha, sagte Willi, da haben wir es doch. Du, Christ, du willst mich noch verprügeln. Ha, und kommt doch mal alle hervor und zeigt, dass wir es beweisen können, was für ein Christ der Erik ist. Und da kamen die Freunde von Willi aus den Gebüschen hervor und zeigten das Handy, womit sie die ganze Szene gefilmt hatten. Dieses Video wollten sie natürlich ins Netz stellen. Und alle Welt würde mitbekommen, wie Erik versagt hatte, wie ihm vor Wut der Kragen geplatzt war und wie er schlagen wollte. Das war schlimmer als alles andere, was Erik bisher erlebt hatte. Als die Jungs abgezogen waren, ging Erik seine Straße weiter, erledigte das, was er tun musste. Aber als er nach Hause kam, schloss er sich erstmal in seinem Zimmer ein. Er kam damit nicht klar, was ihm passiert war. Und jetzt würden alle würden sehen, ein Christ schlägt einen anderen. Was das für ein Zeugnis war, das wollte er doch gar nicht. Papa merkte sehr schnell, dass mit Erik etwas nicht stimmte. Er klopfte an die Tür und als Erik aufmachte, setzte er sich zu Erik aufs Bett und sagte, na hör mal, erzähl doch mal, was heute passiert ist. Erik zögerte. Aber er wusste, dass er Papa vertrauen konnte. Und er erzählte Papa die ganze Geschichte. Papa schwieg erstmal eine Weile und dachte nach und sagte, weißt du, Erik, ich kann dir nachfühlen. Ich garantiere nicht dafür, dass ich anders gehandelt hätte als du. Mir hätte genau das Gleiche passieren können. Aber wir beide wissen, dass es natürlich nicht richtig ist. Und weißt du was? Du kennst doch den Petrus aus der Bibel. Ja, sagte Erik, ihn kenne ich auch. Weißt du noch, was ihm passiert ist? Erik dachte nach. Ja, Petrus, der hat doch Jesus verleugnet. Er hat doch gesagt, dass er Jesus nicht kennt. Genau, und woher weißt du das? Ja, das steht in der Bibel. Und wie viele Bibeln gibt es auf der Welt? Puh, weiß ich nicht, ganz schön viele wahrscheinlich, in ganz vielen Sprachen. Und stell dir vor, über Jahrzehnte, Jahrhunderte lang lesen Menschen das, was dem Petrus passiert ist. Ein bisschen so ähnlich wie bei dir, oder? Du hast jetzt Angst, dass das viele im Netz sehen werden. Aber die Geschichte von Petrus lesen wir auch alle.
Und es kommt nicht darauf an, dass wir mal versagt haben, sondern es kommt darauf an, was wir dann daraus machen. Weißt du noch, was der Petrus gemacht hat? Erik dachte nach und ihm fiel ein, dass der Petrus bitterlich geweint hat und Buße getan hat über seine Sünde. Ja, sagte er, das möchte ich auch. Und Erik überlegte noch und sagte, eigentlich ist das Schlimme ja, dass ich mich so verhalten habe. Das ist ja viel schlimmer, als dass das Video jetzt im Netz sein wird. Da geht es ja nur darum, was die Leute über mich denken. Aber dass ich so Jesus sozusagen verraten habe, weil ich so gehandelt habe, das ist ja eigentlich das Schlimmere. Und dafür möchte ich um Vergebung bitten. Erik und Papa knieten nieder und Erik sagte Jesus alles, was ihn bedrückte und bat um Vergebung. Dieses Ereignis hat Erik gelehrt, dass er alleine es nicht schafft, dass Kraft in den Fäusten nichts bringt, sondern dass man innerlich Kraft von Jesus braucht. Und dass es das, was wir Jesus antun, viel schlimmer ist, als das, was nachher die Leute über uns denken.

Lasst uns noch zusammen das Lied Nummer 60 singen. O mein Jesu, du bist's wert, dass man dich im Staube ehrt. Lasst uns dieses Lied stehend singen. Nummer 60.

Ich möchte, dass wir zusammen die Bibel aufschlagen und den Text lesen aus Lukas Kapitel 13 ab Vers 22. Lukas Kapitel 13 ab dem Vers 22. Kinder, habt ihr die Bibeln alle mit? Ich habe gesehen, viele haben sie nicht mit. Wer hat sie mit? Zieh mal auf. Wo ist sie? Nehmt die zur Gewohnheit immer mit zum Gottesdienst, wenn es nur geht. Und macht die Bibel, eure eigene Bibel auf. Das sind ganz wichtige Worte, die hier niedergeschrieben sind. Lukas Kapitel 13 ab dem Vers 22. Und er, das ist Jesus, zog durch Städte und Dörfer und lehrte und setzte seine Reise nach Jerusalem fort. Es sprach aber einer zu ihm: Herr, sind es wenige, die errettet werden? Er aber sprach zu ihnen: Ringt danach, dass durch die enge Pforte hineinzugehen, denn viele, das sage ich, werden hineinzugehen suchen und es nicht können. Wenn einmal der Hausherr aufgestanden ist und die Türe verschlossen hat, dann werdet ihr anfangen, draußen zu stehen und an die Tür zu klopfen und zu sagen: Herr, Herr, tu uns auf. Dann wird er antworten und zu euch sagen: Ich kenne euch nicht, ich weiß nicht, woher ihr seid. Dann werdet ihr anfangen zu sagen: Wir haben vor dir gegessen und getrunken und auf unseren Gassen hast du gelehrt. Und er wird antworten: Ich sage euch, ich weiß nicht, woher ihr seid. Weicht alle von mir, ihr Übeltäter. Da wird das Heulen und Zähneknirschen sein, wenn ihr Abraham und Isaak und Jakob und alle Propheten im Reich Gottes seht, euch selbst aber hinausgestoßen. Und sie werden kommen von Osten und von Westen, von Norden und von Süden und zu Tisch sitzen im Reich Gottes. Und siehe, es sind Letzte, die werden die Ersten sein, und es sind Erste, die werden die Letzten sein. Trügerische Sicherheit. Trügerische Sicherheit. Wir können in unserem Leben ganz sicher durchs Leben gehen. Von jung bis alt. Mit mir ist alles in Ordnung. Und das kann sehr trügerisch sein. Dass das Ende hier so sein wird, wie wir hier gelesen haben. Vor verschlossener Tür. Dort, wo Heulen und Zähneknirschen sein wird. Und kein Entrinnen mehr, keine Gnade mehr, kein Wiedergutmachen und eine ganze Ewigkeit lang. Vor knapp einem Monat, am 13. Juni 26, da ist in Brasilien eine 21-jährige Maria Eduarda ums Leben gekommen. Sie wollte Bungee-Jumping machen, von einer Brücke von 40 Metern. Und das in besonderer Weise, sie ist nicht einfach so selbst runtergesprungen, sondern sie haben drei Männer auf die Arme genommen und haben sie runtergeworfen. Sie dachte, das Seil fängt mich auf. Aber sie flog bis auf den Boden, sie hatten das Seil gar nicht festgebunden. Sie ist tödlich verunglückt mit 21 Jahren. Trügerische Sicherheiten. Hier ist der Herr Jesus auf dem Weg durch Städte und Dörfer. Überall lehrt er und er hat ein Ziel. Das Ziel geht nach Jerusalem. Dort in Jerusalem, dort will er sein Leben lassen, am Kreuz auf Golgatha. Dort stirbt er für die Menschheit. Da gibt er sein Leben und sein Blut für die Menschheit, um die Seelen der Menschen zu retten. Und auf dem Weg, da ist einer, der traut sich, ihm eine Frage zu stellen. Er beschäftigt sich mit geistlichen Dingen und sagt: Herr, sind es wenige eigentlich, die gerettet werden? Wie viele werden eigentlich gerettet werden? Er macht sich über die Ewigkeit Gedanken und er macht sich schon Gedanken, wie viele Menschen haben in Sünden gelebt, wie viele werden noch leben, wie viele waren fromm, wie viele nicht, wie viele werden im Himmel sein? Und er wusste darum, dass es Himmel und Hölle gibt und welche gerettet werden und welche verloren gehen. Für ihn war es aber wichtig, wie viele werden wenige oder werden viele gerettet werden? Und es ist interessant, dass Jesus hier auf diese wichtige Frage für ihn überhaupt nicht eingeht. Er sagt ihm keine Statistik, er sagt ihm nicht, so und so viel wird das sein, nur wenig oder sonst viel werden sein, sondern er gibt allen, die das jetzt gehört haben, gibt er eine ganz wichtige Mitteilung mit. Und er sagt zu allen:
ringet. Ringet. Er sagt das allen hier. Ringet danach, durch die enge Pforte einzugehen. Es ist nicht wichtig, wie viel du dich beschäftigst mit religiösen Dingen. Es ist nicht wichtig, wie viel vorherbestimmt sind, dass wir uns über solche Gedanken, über so etwas Gedanken machen. Wir können theologische Diskussionen führen. Wir können über die Bibel uns unterhalten. Aber wir weichen damit eine einzige Frage aus. Die Frage, wie steht es um mein Seelenheil? Da ist es wichtig. Wie sieht es mit meiner Seele aus? Bin ich gerettet? Das ist die Frage, die uns beschäftigen sollte. Mit der sollten wir uns Tag und Nacht plagen und sagen, stimmt mit mir alles? Komme ich in den Himmel? Bin ich gerettet? Oder wird Jesus einmal die Tür vor mir verschließen und ich komme nicht in den Himmel? Das ist die allerwichtigste Frage. Und wir können mit der List unseres menschlichen Herzens uns über viele geistliche Sachen Gedanken machen, aber dadurch unser eigenen Seelenheil verpassen. Und das ist eine trügerische Sicherheit, wenn wir meinen, wir machen uns Gedanken über viele geistliche Sachen. Und das ist in Ordnung. Das ist niemals in Ordnung, wenn du immer noch auf der verlorenen Seite bist und nie durchgegangen bist durch die enge Pforte hin zum ewigen Leben. Martin Luther, der hat einmal Folgendes gesagt. Lass die Sorge bleiben, wie groß die Zahl der Auserwählten ist. Das geht dich nichts an. Halte dich an das Wort, das vor dir liegt. Gott hat dir seine Pforte gezeigt. Nun laufe, dass du hineinkommst. Wer wissen will, ob er auf dem rechten Weg ist, der schaue nicht auf die Menge der Läufer, sondern auf den Weg und auf den Führer, welcher ist Christus. Der Teufel will dich mit solchen tiefen Fragen von der Pforte weglocken, damit du darüber das Eingehen verpasst. Der Himmel wird nicht im Sessel ererbt, sondern im Ringen an der Pforte. Man sagt, das ist kein Zuschauersport. Wenn wir in den Himmel wollen, dann können wir uns nicht auf die Bank setzen und es wird irgendwie über eine Rolltreppe oder sonst schon in den Himmel gehen. Sondern hier sagt Jesus, ringet, das ist mit Kampf, mit Anstrengung, mit dem, dass wir sagen, wir setzen alles auf eine Karte. Ja oder nein, entweder ich dringe durch oder ich dringe nicht durch. Das geht um die ewige Seligkeit und da muss alles dran gesetzt werden. Georg Whitfield, der sagte, wenn ein einziger böser Gedanke, wenn ein einziges böses Wort oder eine einzige böse Tat die ewige Verdammnis verdient, wie viele Höllen verdienen dann wir, deren ganzes Leben eine fortwährende Rebellion gegen Gott war? Hört auf zu fragen, wer gerettet wird. Fragt, ob ihr vom Neuen geboren seid. Darauf kommt's an. Bist du vom Neuen geboren? Bist du gerettet? Das ist die Frage, die wir uns immer wieder neu stellen müssen. Und dann müssen wir eine klare Antwort darüber haben. Bloße Neugier der Seelen macht blind für das Verderben. Bloße Neugier.

durch die Pforte dringst, wenn du nicht selber kämpfst, dann bist du verloren. Dann nützt dir das Wissen gar nichts. Ein Liederdichter sagt, ringe recht, wenn Gottes Gnade dich erweckt und zieht zum Leben. Wer nicht ringt, der bricht nicht durch. Wer nicht ringt, der bricht nicht durch. Zweitens, eine trügerische Selbstgerechtigkeit ist, wenn wir von der engen Pforte ein falsches Bild haben. Jesus, er sagt ja, ringt danach, durch die enge Pforte hindurchzugehen. Nun stellt er uns den Weg in den Himmel durch ein Türchen vor. Und er sagt nicht, da kann man nicht hindurchgehen. Als wäre die Gnade Jesu nicht für alle groß genug. Wir können die größten Sünder sein, wir können die größten Verbrechen getan haben. Gottes Gnade ist für alle da, das Blut ist für alle da. Und doch sagt Jesus, die Pforte ist klein. Warum? Nicht, weil wir nicht gerettet werden können und nicht durchpassen, sondern weil wir ein falsches Bild davon haben. Wir denken, wir können beladen mit unseren Paketen da durchgehen. Das ist Trug. Wir können nicht mit unseren Koffern, mit unserem Hab und Gut da durchgehen. Jetzt stellen wir uns vor, wir haben einen Flug unseres Lebens bekommen, geschenkt bekommen, kostenlos, und wir stehen am Flughafen. Dieses Ticket für uns, das wurde bezahlt mit Blut. Und jetzt hat aber die Fluggesellschaft eine Bedingung. Du darfst gar nichts mitnehmen, kein Handgepäck. Und wir kommen dahin und stehen jetzt davor und wir haben zwei große Koffer. Der eine ist der Koffer mit dem Stolz. Die Karriere, unsere guten Taten, unser guter Ruf vor den Menschen. Und dann haben wir den anderen Koffer mit unseren Lieblingssünden. Dieses heimliche Nichtvergeben, wo wir auf jemanden zornig sind und wütend sind. Und wenn wir nur könnten, dann würden wir es ihm einmal richtig heimzahlen. Oder Unehrlichkeiten, Betrug im Beruf. Vielleicht irgendwelche Unreinheiten, von denen weiß keiner, was sie in unserem Zimmer machen. Aber wir sind beschmutzt und befleckt. Und wir wollen das nicht aufgeben. Das sind unsere Kofferchen, die wir mit uns tragen, unser großer Koffer. Und wir meinen, wir passen so durch die enge Pforte. Und das stimmt überhaupt nicht. Das ist Trug. Und dann stehen wir so vor dem Personal und sagen, ich bin doch ein lieber Mensch. Ich habe nur diese zwei Koffer. Lass mich doch durch. Und das Personal ist unerbittlich. Willst du mit dem Flug mitfliegen? Da musst du ohne ein Gepäckstück mit leeren Händen durch. Wir müssen bereit sein, alles aufzugeben. Und wie häufig fällt uns das schwer. Wir meinen, alles behalten zu können. Wir wollen uns nie ändern. Wir meinen, in Sünden leben zu können und dann auch noch gerettet zu werden. Das ist Selbstbetrug. Wir können nicht mit den Packstücken unserer Sünde in die ewige himmlische Herrlichkeiten kommen. Da sagt der Erweckungsprediger Samuel Keller, die Pforte ist nicht zu eng für den Sünder. Aber sie ist absolut zu eng für die Sünde. Wer durch diese Tür will, muss sich bücken. Er muss sein Ego, seine eigene Gerechtigkeit, seine Lieblingssünde und seinen Stolz draußen lassen. Viele scheitern nicht an Gottes mangelnder Liebe, sondern an ihrer eigenen Unbeugsamkeit. Sie wollen im Stehen, mit erhobenem Haupt und vollen Händen in den Himmel. Aber dorthin gelangt man nur auf den Knien mit leeren Händen. Sind wir bereit, alles aufzugeben, alles hinzugeben, unser Portemonnaie, unser Handy, unser Auto und unser Hab und Gut, wenn wir nicht bereit sind, für die Ewigkeit alles preiszugeben, dann können wir nicht hindurch. Das heißt ja nicht, dass wir jetzt alles hingeben müssen. Aber wir müssen bereit sein, das alles aufzugeben. Sonst können wir nicht durch die enge Pforte durch. Es passt durch dieses kein Handgepäck, auch nicht der guten Taten. Wir können mit unseren guten Taten auch nicht durch die enge Pforte hindurch. Die menschliche Selbstgerechtigkeit ist das größte Hindernis. Die Menschen wollen sich Gott durch ihre Aufrichtigkeit empfehlen, so sagt Whitfield.
Sie denken,

Wenn wir nur tun, was wir können, wird Jesus Christus Erbarmen mit uns haben. Wenn ihr für eure Errettung auf eure eigene Aufrichtigkeit oder eure Werke vertraut, dann wird euch diese Frömmigkeit verdammen. Was Werke betrifft, ich würde genauso gut daran denken, an einem Seil aus Sand zum Mond zu klettern, wie durch eigene Werke in den Himmel zu gelangen. Es ist unmöglich, durch eigene Werke in den Himmel zu kommen. Bevor du nicht erkennst, dass deine eigene Gerechtigkeit vor Gott wie ein beflecktes Kleid ist, wirst du niemals durch die enge Pforte gehen. Du musst vor Gott so nackt und arm erscheinen, wie du aus dem Mutterleib gekommen bist. Christus zieht nicht Kleider über deine Lumpen. Er verlangt, dass du deine Lumpen ablegst, damit er dich ganz neu kleiden kann. Solange du noch ein Fünkchen Hoffnung in deine eigene Frömmigkeit setzt, bist du für Christus unbrauchbar. Spurgeon sagte, es gibt einen Glauben, der kostet den Menschen nichts. Und wir leben in einer Zeit, da haben wir so einen Glauben, da sehen wir so einen Glauben. Man meint, leben zu können wie früher, da siehst du keine Veränderung. Sie gehen, lassen sich taufen und es ist nie das Leben eines neuen Menschen bei ihnen gesehen worden. Und wir meinen, wir können einfach so den Weg der Nachfolge gehen, ohne uns zu ändern. Und das sagt Spurgeon, diesen Glauben gibt es. Er wechselt nicht sein Leben, er reinigt nicht sein Herz, er bricht nicht mit der Welt. Ein solcher Glaube rettet auch nicht. Wenn dein Glaube dich nicht von deinen Sünden scheidet, wird er dich am Ende von Gott scheiden. Wenn dein Glaube dich nicht von deinen Sünden scheidet, dann wird er dich am Ende von deinem Gott scheiden. Niemand gelangt zum Himmelreich, außer wer durch Gottes Geist so erneuert wird, dass er der Welt stirbt und sich selbst verleugnet. Das sagte Johannes Calvin. Und ein Liederdichter sagt, man muss sich bücken, wenn man eingeht hier. Wer groß will bleiben, bleibt vor dieser Tür. Nächster Punkt. Trügerische Sicherheit ist dann, wenn wir meinen, wir sind drin, aber sind's nicht. Wir laufen mit, aber wir sind nur Mitläufer und sind nicht drin. In Vers 25, da hatten wir gelesen, wenn einmal der Hausherr aufgestanden ist und die Tür verschlossen hat, dann werdet ihr anfangen, draußen zu stehen und an die Tür zu klopfen und zu sagen, Herr, Herr, tu uns auf. Dann wird er antworten und zu euch sagen, ich weiß nicht, woher ihr seid. Und dann hört, was diese sagen. Dann werdet ihr anfangen zu sagen, wir haben vor dir gegessen und getrunken und auf unseren Gassen hast du gelehrt. Sie sagen nicht, wir waren Atheisten. Wir waren die gottlosesten Sünder. Sondern die hier vor der verschlossenen Tür sind, das sind solche, die zur Kirche gegangen sind. Die Gottesdienste besucht haben, die gehört haben. Die wussten von allem. Wir haben deine Lehren gehört. Wir haben mit dir gegessen und getrunken. Aber niemals haben sie Jesus persönlich kennengelernt. Sie waren selber nie so weit gekommen, dass Jesus sie kannte. Wir haben ja erlebt in einer Zeit, ich hörte letztens oder ich habe es gelesen, da sagt der Trump, der Präsident von Amerika, er ist der meist gekannte oder gesuchte in TikTok. Hat er so mit angegeben. Es gibt ja all diese Internetseiten, da haben wir unsere Follower und dann stellen die irgendwas rein und alle gucken und dann wird das kommentiert, dann werden Likes hochgestellt und alle kennen die. Also jeder von uns, denke ich, kennt auch Trump. Jetzt stellen wir uns vor, es kommt ein Tag, wir fahren nach Amerika, kommen da ins Weiße Haus und klingeln bei Trump und er guckt in seine Kamera, da stehen wir vor und sagen, hier bin ich kenne dich. Da wird er sagen, ich kenne aber dich nicht, ich weiß gar nicht, wer du bist. Und so wird es vielen ergehen. Sie sagen, wir kennen Jesus, wir haben von Jesus gehört. Aber Jesus wird sagen, ich kenne dich nicht. Ich kenne dich nicht, ich weiß nicht, woher du bist. Weichet von mir alle, ihr Übeltäter. Und das sagt er zu denen, die ihm ganz nahe standen. Es kann ein großer Selbstbetrug sein, wenn wir zur Kirche gehen,
wenn wir das Abendmahl nehmen, wenn wir christliche Bücher lesen, wenn wir die Predigten hören, aber selber nie eine Beziehung mit Christus hatten, nie von neuem, wo wir wiedergeboren sind, dann heißt das für die Ewigkeit zu spät. Ich kenne euch nicht. Was ist das für ein schreckliches Wort? Er sagt, ihr geht in die Kirche, ihr empfängt das Sakrament, ihr spendet für die Armen und doch seid ihr tote Seelen. Ihr habt die Form der Gottseligkeit, aber ihre Kraft verleugnet ihr. Ich sage euch, ein unbekehrter Kirchenbesucher ist für den Teufel kein Verlust. Er lässt sich gern religiös sein, solange er lässt dich gern religiös sein, solange du nicht wiedergeboren bist. Wenn du Christus nur vom Hörensagen kennst, wird er dich am Tag des Gerichts wie einen Fremden behandeln. Es reicht nicht, Christus in deinen Straßen predigen zu hören. Er muss in deinem Herzen wohnen. Jesus muss in deinem Herzen wohnen. Wenn das bloße Dabeisein und das äußere Christentum ausreichen würden, um gerettet zu werden, dann wäre Judas der Erste im Himmel gewesen. Er aß und trank mit dem Herrn. Er hörte seine tiefsten Lehre. Und doch ging er an seinen eigenen Ort in die Verdammnis. Prüft euch selbst, ob ihr im Glauben steht. Habt ihr den Geist Christi? Wenn nicht, seid ihr keiner von den Seinen. So klar hat es damals Whitfield gepredigt. Martin Luther sagt, es hilft dir gar nichts, dass du sagst, ich bin ein Christ getauft und kenne das Evangelium wohl. Wenn das Wort Gottes nur auf deiner Zunge schwebt und dein Herz nicht von Grund auf erneuert ist, bist du vor Gott ein Übeltäter. Die Heuchler meinen immer, sie ständen Gott am nächsten und stehen ihm doch am fernsten, weil sie auf ihre eigene Frömmigkeit und ihre Werke bauen, statt allein auf Christi Blut und Wunden zu vertrauen. Und Bonhoeffer sagt, billige Gnade ist der Todfeind unserer Kirche. Billige Gnade heißt Gnade als Schleuderware. Gnadengut ohne Preis, Gnade ohne Nachfolge, Gnade ohne Kreuz. Gnade ohne den lebendigen Mensch gewordenen Jesus Christus. Wer meint, er könne das Christentum als Versicherungsschein für den Himmel nützen, ohne dass er sein Leben hier auf Erden radikal verändert, der betrügt sich selbst um die Ewigkeit. Die trügerische Sicherheit als Viertes ist, wenn wir meinen, die Gnade bleibt immer da. Gott ist ein Gott der Liebe und er wird immer für mich ein Plätzchen haben. Die Tür wird immer offen sein und ich kann hineingehen, wann ich will. Das ist Trug, das ist Betrug. Wir haben hiervon gelesen, dass es ganz anders sein kann. Vers 25, wenn einmal der Hausherr aufgestanden ist und die Tür verschlossen hat. Das ist die Wahrheit. Gnade ist da. Heute ist die Gnadentür offen. Du darfst durchgehen. Das ist die Wahrheit. Jesu Blut ist für uns alle vergossen worden. Wir dürfen alle selig werden. Aber die andere Seite, die Wahrheit ist auch, dass einmal der Hausherr aufstehen wird. Wir müssen nicht meinen, wir können die Gnade mit Füßen treten, unser Leben lang und damit spielen wie mit Spielzeug. Niemals. Gott lässt sich nicht spotten. Einmal steht er auf. Einmal wird er aufstehen und die Tür zumachen. Dann hilft kein Weinen, kein Flehen, kein Betteln. Da werden wir noch so schreien und anflehen. Die Tür ist verschlossen für immer, für alle Ewigkeit. Das ist das große, große Schlimme, wenn der Herr einmal für dich die Tür zumacht. Wie muss das schlimm sein, wenn die Tür verriegelt ist? Nun, wir kennen ja auch dieses digitale System, da kommen wir ja immer mehr und mehr hinein. Selbst Steuererklärungen, das macht man ja alles mittlerweile auch digital. Dann gibt es jetzt Fristen. Jetzt sagen wir, ich weiß nicht, wir sind Unternehmer und wir haben eine Frist gesetzt bekommen, bis Mitte des Jahres, Tag X und Y, müssen wir unsere Einkommensteuererklärung gemacht haben und abgeschickt. Jetzt sitzen wir am letzten Tag und wir machen die Einkommensteuererklärung fertig. Es wird 20 Uhr, 8 Uhr, es wird irgendwann noch ein bisschen später. Wir werden nicht fertig. Jetzt ist 00 und es ist eine Minute nach und wir schicken auf ab. Dann sagt der Server zu spät. Kommt nicht an, geht nicht. Gut, wir sagen, es gibt immer noch Auswege, es gibt immer noch etwas, wo wir das
Ausnahmeregelung haben können, aber im Himmel, bei dem Herrn ist es so nicht. Ist die Tür verriegelt, es ist eine Minute danach, ist keine Öffnung mehr möglich. Kein Übergehen von dem ewigen Verlorensein in das ewige Gerettetsein. Das geht niemals. Das Aufschieben der Bekehrung ist die gefährlichste Falle Satans. Das Aufschieben der Bekehrung. An der Pforte der Ewigkeit gibt es keine Verlängerung, keinen zweiten Versuch, keine Ausnahmeregelungen. Wenn der Vorhang fällt, bleibt er unten. Wenn die Sonne der Gnade für dich untergegangen ist, dann geht sie nicht noch einmal auf. Dann ist für alle Ewigkeit die Sonne untergegangen. Whitfield sagt, oh, wie viele unsterbliche Seelen sind bereits in der Hölle, die fest vorhatten, sich morgen zu bekehren. Du spielst mit dem ewigen Feuer, wenn du sagst, später habe ich noch Zeit. Glaubst du, Gott sei verpflichtet, dich im letzten Moment deines Lebens Gnade zu schenken, nachdem du dein ganzes Leben lang seine Liebe mit Füßen getreten hast? Wenn der Hausherr aufsteht, gibt es kein Bitten mehr, kein Bitte mehr. Die Tür wird verschlossen und kein Flehen der Welt wird sie wieder öffnen. Wenn du dich heute nicht bekehren willst, warum meinst du es morgen zu wollen, wenn dein Herz noch härter geworden ist? Wenn wir meinen, ich bekehre mich morgen, meinen wir, das wird leichter werden? Da wird das Herz noch härter und es wird noch schlimmer. Das grausamste Wort in der ganzen Ewigkeit heißt zu spät, so sagt Samuel Keller. Solange die Sonne der Gnade scheint, gilt das Wort heute, wenn ihr seine Stimme hört, verstocket euer Herz nicht. Ist die Tür aber erst einmal verschlossen, nützt kein Klopfen mehr, kein Weinen, kein Erinnern an alle Zeiten. An alte Zeiten. Wer Christus im Leben die Tür seines Herzens verschließt, dem verschließt Christus im Tod die Tür zum Himmel. Das müssen wir ernst mitnehmen. Christus ist der Retter, aber nehmen wir ihn nicht an, dann wird er sich wandeln zum Richter. Und er wird die Tür nicht aufmachen, wenn wir ihm hier die Tür verschlossen haben. Dann werden wir noch so weinen und schreien. Es wird ein ewiges zu spät sein. Ein Liederdichter sagt, schaffet, schaffet, Menschenkinder, eure Seligkeit mit Furcht. Bessert euch, ihr fernen Sünder, dringend durch die enge Pforte. Zittern will ich vor der Sünde und dabei auf Jesus sehen, bis ich seinen Beistand finde, in der Gnade zu bestehen. Jesus schließt hier mit einem mutmachenden, aber auch mit einem ernsten Wort. Vers 29. Und sie werden kommen von Osten und von Westen, von Norden und von Süden und zu Tisch sitzen im Reich Gottes. Es werden in dem Himmel bei Abraham, mit den Propheten, mit Isaak, mit Jakob an dem Tisch sitzen, auch die Afrikaner, die Dunkelhäutigen. Auch die Chinesen, auch die Nensen irgendwo oben im Norden und irgendwelche Indianer und Afrikaner, die werden dort sein, sagt Jesus hier. Die Frage ist aber, wirst du mit dabei sein? Und Jesus sagt hier, ihr werdet sie sehen dort oben. Ich denke, das wird das Allerschlimmste sein. Wenn man sieht, man ist selber verloren. Und wenn man sieht, ich hatte an dem 12. Juli 2026 das Wort gehört, da hat Jesus mir die klare Botschaft gesagt, ich muss durch die enge Pforte gehen. Und ich konnte das, aber ich habe es aufgeschoben und ich habe es nicht gemacht. Und für mich ist die Tür zugemacht worden. Und jetzt sehe ich, vielleicht siehst du deine Eltern und deine Geschwister, alle dort im Reich Gottes später einmal. Aber selber hinausgestoßen, selber dort, wo das Heulen und Zähneknirschen sein wird. Für alle Ewigkeit zu spät. Wie muss das schrecklich sein? Wie muss das schlimm sein?
Augustinus, der hat es einmal auf den Punkt gebracht und hat gesagt, Gott hat viele, die die Kirche nicht hat. Gott hat viele, die die Kirche nicht hat. Und die Kirche, die Gemeinde hat viele, die Gott nicht hat. Es sind viele, die Gemeindemitglieder sind, die treu die Gottesdienste besuchen, aber gar nicht eine Beziehung mit Gott haben. Und es gibt solche, die tief in Sünde leben, die Zöllner und Gottlosen, die aber wissen, ich bin verloren und suchen Gottes Gnade und finden sie. Bei uns sagte früher mal Viktor Enns, wir werden uns im Himmel sehr verwundern. Wir werden uns erstens sehr verwundern, dass wir dort Menschen treffen, die wir überhaupt, von denen wir gedacht haben, sie würden nie in den Himmel kommen. Und wir werden uns zweitens über die wundern, über die wir dachten, sie würden in den Himmel kommen, und wir werden sie dort nicht finden. Und er sagte, das dritte größte Wunder wird sein, wenn wir uns selber werden dort wiederfinden. Wie sieht es da bei dir aus? Stehst du noch vor der Pforte oder bist du schon durchgegangen? Lebst du im Selbstbetrug und meinst, ohne Veränderung, ohne Kreuz, ohne Aufgabe meiner Sünden selig zu werden? Das wird niemals so stattfinden. Samuel Keller sagt, Mensch, weiche dem Ernst Gottes nicht länger aus. Das Schlimmste, was du tun kannst, ist zu warten. Die enge Pforte steht jetzt noch offen. Lass alles liegen, was dich aufhält. Deine Sünden, deine Ausreden, deine falsche Sicherheit. Dränge dich hindurch, ehe der Riegel fällt. Nimm Jesus heute als deinen Herrn und Retter an. Es geht um deine unsterbliche Seele, und die Ewigkeit dauert unendlich lang. Ringet darum. Komme heute durch die enge Pforte des Glaubens und der radikalen Buße zu Jesus Christus. Er steht noch da und hält die Tür auf. Tritt ein, ehe es für immer zu spät ist. Trügerische Sicherheiten, Interesse an geistlichen Dingen rettet dich nicht. Eingehen durch die enge Pforte mit deinem Ballast ist nicht möglich. Mitlaufen kann man. Man kann überall dabei sein und doch verloren gehen. Dauerhafte Gnade gibt es nicht. Das ist Trug. Es wird einmal geschlossen werden. Es gibt ein zu spät. Sag, willst du heute nicht die Gnade ergreifen? Die Gnade ist da für dich. Ich meine, wir sind ja heute auch zugeschaltet weltweit. Vielleicht hast du das Radio angemacht, du hörst Segenswelle, du interessierst dich für geistliche Sachen. Aber nie bist du durchgedrungen. Nie bist du wirklich wiedergeboren. Dann ringe heute. Ich möchte aufrufen und sagen, geh in dein Kämmerlein heute und bete und ringe, bis du durchdringst. Wir hatten ganz lange Zeit hier bei uns, eine Schwester ist immer ein treues Gemeindemitglied, muss ich mich immer wieder daran erinnern, wie sie gerungen hat. Dann war Gottesdienst, sie kommt nach vorne mit Tränen und tut Buße und weint und fleht. Dann kommt Mittwoch Bibelstunde, sie kommt nach vorne und betet und ringt und weint. Wir denken uns, was ist da los? Und sie kommt nicht durch. Aufgewachsen in unseren Kreisen, gläubig. Dann kommt noch Gottesdienst, ich weiß nicht wie oft. Aber irgendwann, dann kam sie durch die enge Pforte durch und es leuchtete das Leben in ihr. Was für eine Gnade. Ringet darum. Es ist dein Leben. Es ist deine Ewigkeit, mit der du spielst. Es ist dein ewiges Leben oder dein ewiges Verderben. Willst du nicht heute die Gnade annehmen und auch zu Jesus kommen? Er liebt dich so, wie du bist. Er öffnet dir die Tür. Er hält sie offen. Er will sie nicht verschließen. Aber tritt diese Gnade nicht mit Füßen. Es gibt ein immer zu spät. Ich möchte mit euch zusammen das Lied singen, 1229. Ich denke, das kennen wir. Haben wir nicht so sehr oft gesungen. Das wollen wir still singen. Und ich möchte dich einladen, dass du durchringst. Du kannst vom Platz aus beten. Du kannst nach vorne kommen. Das ist alles ganz gleich. Du kannst auch zurückbleiben. Du kannst zu Hause dann den Herrn suchen. Das geht alles. Aber suchen musst du, bis du eingegangen bist. Und du musst deinen Ballast der Sünde loswerden. Das geht nur am Kreuz. Wollen wir dieses Lied stehend singen und dann wollen wir zusammen beten. 1229.

0: Wir beten zusammen. Amen.
1: Danke dir, Herr Christus, dass heute noch Nachtzeit ist, dass du heute noch mit ausgebreiteten Händen rufst alle, kommt alle zu mir, die mühselig und beladen seid. Danke dir, Herr Christus, dass die Gnade für deine Gemeinde ist, dass wir uns bereit machen auf dein Kommen, Herr, dass wir in uns hineinschauen, was in unserem Leben nicht so ist, dass wir es in Ordnung bringen, denn du kommst bald. Und besonders bitte für diejenigen, die dich noch kennen, nicht kennen, sei ihnen gnädig, sei mit uns auf weiterhin. Dein Name sei gepriesen.
0: Amen. Amen. Amen.
2: Jesus Christus, mein treuer Herr und Heiland, ich danke dir, dass du heute diesen Gottesdienst uns geschenkt hast und auch heute am Ende dieses Gottesdienstes ernst zu uns gesprochen hast. Und jedem hast du die Frage gestellt, ob wir in unserem Leben einmal schon durch die enge Pforte durchgegangen sind. Und auch damals gab es immer wieder Menschen, die vielleicht sich viel beschäftigt haben mit dem, wer wird gerettet, wer wird in den Himmel eingehen. Und auch damals, Herr, du hast ganz offen gesagt, dass viele Menschen damals vielleicht meinten, die kannten Gott. Auch heute noch viele gibt es, die vielleicht sich mit dir beschäftigen, mit Lehre deine und auch Gemeinde besuchen. Vielleicht vieles tun für dich, Herr. Und persönlich, Herr, kennen dich. Du kennst sie persönlich nicht. Sie haben ihr Leben nicht dir anvertraut. Prüfe auch mein Herz, ob ich wirklich, Herr, mein Leben ganz dir anvertraut habe, ob ich ganz dir nachfolge und mein Leben ganz dir gehört. So hilf, Herr, einem jedem von uns, dass wir einsmal nicht vor der Tore Ewigkeit, Herr, zu spät konnte sein, dass du wirst zu uns sagen, ich kenne euch nicht. So hilf unser Leben ganz dir anvertrauen. Besonders bitte ich, Herr, auch für die, die heute sind, die dich noch nicht kennen, ihr Leben dir noch nicht anvertraut haben. Herr, heute ist noch die Gnadezeit. Klopfen uns auf manches Herz und rette. Seid auch weiter mit uns und ich danke und preise dich für alles. Amen.
0: Amen.
3: Gelobet seist du, Jesus Christus, unser Retter und Erlöser. Danke dir, dass du durch uns dass du auf Golgatha am Kreuz gebracht hast. Dass du dort vom Kreuz, was du gerufen hast, es ist vollbracht. Ja, du hast das Heil. Hilf uns, die wir dir nachfolgen, treu zu bleiben und dir zu folgen, damit du uns eins kennst, finden, wie du uns willst, finden, Herr. Hilf, Herr, du siehst, wir sind noch in dieser Welt und die Sünde ist noch um uns. Hilf dir, der Hebräer, wie gesagt, dass wir ablegen möchten, auch das, was uns noch belastet, was dich liebt. Herr, hilf. Hilf deinem Volk und rette dein Volk. Herr Jesus, die Zeit ist kurz. Oder selbst uns gnädig.
0: Amen.
4: Vater unser, der du bist im Himmel, ich bin dir auch von Herzen dankbar, dass du uns geliebt hast, dass du deinen Sohn gabst für unsere Rettung. Ich bin dir dankbar, Herr, dass heute dein Wort, dein Evangelium weitergegeben wird und dass heute du noch die Möglichkeit einen jeden schenkst, über sein Leben Buße zu tun. Wir danken dir, Herr, dass du gesagt hast, dass du barmherzig gnädig bist und dass du heute noch wartest. Wir möchten dich doch ganz herzlich bitten, Herr, die diesen Schritt noch nicht gemacht haben, dass du denen doch Gnade schenken möchtest, dass du denen ihren Zustand offenbaren möchtest und dass du sie nach Golgatha bringen möchtest. Ich bitte dich von Herzen, Herr, schenke du auf uns, dass wir uns immer wieder prüfen, wie wir vor dir stehen. Schenke du mir persönlich immer wieder Gnade, dass ich mich erforsche, Herr, dass ich erkenne, was in mir ist und all das, was dir nicht gefällt, dass ich immer wieder bereit sein kann, abzulegen. Bitte dich, schenke du uns allesamt einst bereit sein zu deinem Kommen. Ich bitte dich auch für mein Haus, für meine Kinder, Herr, die noch nicht deine sind, dass du sie rufst, dass du denen noch die Gnade schenkst, Herr, dass wir allesamt einst bereit sein können zu deinem Kommen. Danke, Herr, dass du noch immer genehmigt bist und danke dir, dass wir dir das anbefehlen dürfen und dich bitten, dass du mit uns gehst, bis wir zur Vollendung kommen. Ich bete dich an.
0: Amen. Großer Gott, du heiliger Vater, wir wissen um die Ewigkeit und im Himmel und der Hölle. Wir wissen auch den Eingang der engen Pforte, dass wir durch den Glauben an Jesus Christus da hineinkommen. Wir wollen uns selber prüfen, ob wir durchgedrungen sind. Herr, und auch für die flehend bitten, Herr, die noch genau wissen, dass sie nicht gerettet sind. Herr, und sich selbst betrügen mit dem, es ist noch Zeit. Lasst ihnen heute Buße finden, dass sie nicht verloren gehen für die Ewigkeit. Wir flehen und erbitten es in Jesu Namen. Amen.

Ja, wir durften einiges hören und das ist alles, was eigentlich uns zum Nachdenken und sich prüfen anregt. Das wollen wir auch tun. Ich möchte jetzt auch die Vermeldungen weitergeben. Wenn Gott gibt und wir leben, so haben wir heute Nachmittag um 17 Uhr Gottesdienst. Da besteht die Möglichkeit, mit den freien Beiträgen den Namen Gottes zu verherrlichen und diese Gelegenheit darf genutzt werden. Mittwoch, 10 Uhr morgens, gibt es das Gebetskreis. Auch wiederum jeder, der die Möglichkeit hat, darf da sich einfinden hier, sodass man die Gebetsgemeinschaft pflegt. Und um 19 Uhr am Mittwoch ist Bibelstunde. Kommenden Freitag gibt es keine Kinderstunde und keine Gebetsstunde, da am Samstag ist die Hochzeit und da wird ja einiges noch vorbereitet werden müssen. Deswegen fällt das mit der Kinderstunde und Gebetsstunde am Freitag aus. Ja, Samstag ist die Hochzeit und am kommenden Sonntag 10 Uhr morgens und da ist Gottesdienst, wo Orchester dienen wird. Und Nachmittag am kommenden Sonntag ist Gemeindestunde. Das ist soweit, was die Vermeldungen betrifft. Hat noch jemand vielleicht etwas weiterzugeben? Ein Gruß, Danksagung oder Fürbitte?

0: Ja, wir möchten uns im Namen unserer Kinder, im Namen von Papa, aller Geschwister ganz herzlich bedanken, auch für die Hilfe hier, wo wir den Abschied von unserer Mama nehmen durften. Ich muss an das Wort denken, wo Hiob sagt, der Herr hat's gegeben, der Herr hat's genommen. Aber es war eine Leidenszeit, die letzte Zeit für Mama. Und wir dankten dem Herrn, dass er sie erlöst hatte und zu sich geholt hat. Und das ist unsere Freude. Und wir bedanken uns ganz herzlich, Geschwister, dass ein jeder, der mitbeteiligt, auch hier gestern war, zu diesem Abschied, sagen wir einen herzlichen Dank. Wir waren ein bisschen so hin und her gerissen, denn wir wussten nicht mit der Anzahl, die da kommen würde, weil es doch relativ viel mehr gekommen waren, was uns, weil es auch noch Samstag war. Aber der Herr hat das auch wunderbar alles geleitet. Ja. Dem Herrn der Ehre und auch vielen Dank an jeden, der dafür gesorgt hat, der Leid mitgetragen hat. Danke.
1: Dem Herrn sei die Ehre. Von Andreas Berg ein Gruß. Aus Bolivien ein Gruß. Ja, da im Foyer ist eine Liste ausgelegt, weil es ist geplant, im September hier mit einigen Umbauarbeiten zu beginnen. Und da ist die Liste, die Brüder wissen eigentlich schon, dass man sich da einträgt. Ja? Ja, wenn nichts mehr ist, lasst uns noch aufstehen und mit Gebet schließen. Ja, Herr Jesus, wir danken dir noch einmal für deine Gnade und Liebe. Danke dir noch einmal für dein Wort, das du uns gibst, dass wir das hören dürfen. Und schenk doch Gnade, Herr, dass jeder sich prüft und dass jeder auch einmal in die, ja, durch die schmale Pforte hineingehen kann und bei dir droben sein. Danke, Herr, dass du uns in diesem hilfst. Aber hilf auch uns, dass wir das Richtige tun in unserem Leben. Segne uns im Nachdenken darüber und begleite uns jetzt auch beim Auseinandergehen. Lobpreis, Ehre und Anbetung sei dir für alles. Amen. Im Frieden Gottes gehen wir auseinander.

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1: Hat Gott dir beim Lesen deiner Bibel schon einmal etwas aufgezeigt, worüber du Buße tun musstest, aber schon wenige Stunden später hattest du die Sache vollkommen vergessen? Eine einfache Sache hat mir dabei geholfen, mich zu erinnern. Ich versuche aufzuschreiben, was Gott mir in seinem Wort gezeigt hat. Dadurch fühle ich mich mehr dafür verantwortlich, das Gelesene auch in die Tat umzusetzen. Ich las zum Beispiel in Matthäus 18, die Verse 21 bis 35, von dem Knecht, dessen König ihm eine riesige Schuld vergeben hatte. Daraufhin machte der Knecht kehrt und warf einen Mitknecht ins Gefängnis, der ihm eine kleine Summe schuldete. Als Reaktion darauf notierte ich mir Folgendes: Ich bin oft wie dieser Knecht, dem du vergeben hast, der aber selbst nicht vergab und von seinem Mitknecht die Zahlung einer Bagatelle verlangte. Vergib mir, Herr, dass ich anderen nicht mit derselben Barmherzigkeit begegne, die du mir erwiesen hast. Hilf mir doch bitte, mit anderen so gnädig umzugehen, wie du mit mir. Wenn es dir schwerfällt, dich zu erinnern, was du in der Bibel gelesen hast, solltest du dir vielleicht ein Notizbuch besorgen, in dem du deine Anmerkungen zu dem Gelesenen notieren kannst.
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20, Vers 7. Eine Andacht von Hermann Grabe. Der 7-Tage-Rhythmus. Die menschliche Biologie ist auf den 7-Tage-Rhythmus eingestellt. Das mussten zum Beispiel die Kommunisten im vorigen Jahrhundert schmerzlich erfahren, nachdem sie den 10-Tage-Rhythmus eingeführt hatten. Mit dieser Umstellung wollten sie einerseits jedes Andenken an das Christentum auslöschen und andererseits 15 weitere Tage pro Jahr gewinnen, in denen Menschen und Maschinen noch etwas produzieren konnten. Das Experiment musste jedoch sehr bald abgebrochen werden, weil die Arbeiter an großer Zahl erkrankten. Dem Volk Israel hatte Gott in 2. Mose Kapitel 31 Vers 17 mitgeteilt, dass der Sabbat als der 7. Tag der Woche ein Zeichen zwischen mir und den Kindern Israel auf ewig sein soll. Und Lukas berichtet in der Apostelgeschichte, dass die ersten Christen wöchentlich am Sonntag die Auferstehung Jesu feierten, obwohl das für sie kein verbindliches Gesetz darstellte. So kamen sie zu den ersten Gottesdiensten der Geschichte zusammen. Der Tag sollte der Gemeinschaftspflege und dem Besuch Kranker und Einsamer gewidmet sein. Warum war es den ersten Christen so wichtig, sich mindestens einmal in der Woche zu treffen, um Gottesdienst zu feiern? Nun, sie hatten jetzt einen neuen Lebensinhalt, Jesus. Er hatte ihnen gezeigt, dass man auch am Sabbat anderen Gutes tun soll, indem er zum Beispiel Kranke heilte. Und am Abend vor seiner Kreuzigung hat er den Christen aufgetragen, dass sie sich beim Abendmahl an ihn und seinen großartigen Liebesbeweis durch den Tod am Kreuz erinnern sollen. Darum ist es gut, sich einmal in der Woche aus dem Trubel des Alltags herauszunehmen, um Zeit für die Beziehung zu Gott und Menschen zu haben. Da wir die Sonntagsregelung haben und an diesem Tag die meisten nicht arbeiten müssen, kann man das gut nutzen. Frage: Was machen Sie am Sonntag? Tipp: Man kann ihn zum Beispiel nutzen, um jemandem Gutes zu tun. Jede Gewohnheit fängt mit einem ersten Versuch an. Bibellese: Apostelgeschichte, Kapitel 4, Verse 32 bis 37. Die Menge derer aber, die gläubig wurden, war ein Herz und eine Seele, und auch nicht einer sagte, dass etwas von seiner Habe sein eigen sei, sondern es war ihnen alles gemeinsam. Und mit großer Kraft legten die Apostel das Zeugnis von der Auferstehung des Herrn Jesus ab, und große Gnade war auf ihnen allen. Denn es war auch keiner bedürftig unter ihnen, denn so viele Besitzer von Äckern oder Häusern waren, verkauften sie und brachten den Preis des Verkauften und legten ihn nieder zu den Füßen der Apostel. Es wurde aber jedem zugeteilt, so wie einer Bedürfnis hatte. Josef aber, der von den Apostel Barnabas genannt wurde, was übersetzt heißt Sohn des Trostes, ein Levit, ein Zyprer von Geburt, der einen Acker besaß, verkaufte ihn, brachte das Geld und legte es zu den Füßen der Apostel nieder.

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Bibeltext aus dem Markus-Evangelium, ganz konkret Markus Kapitel 12. Markus, der dieses Buch schreibt, war einer der vier Männer, die eine Biografie über Jesus geschrieben haben. Eine Biografie über den zweifelsohne bedeutendsten Mann, der je gelebt hat. Nach ihm, und ich hoffe, dir ist es bewusst, stellen wir unsere Uhren. Wir teilen die Zeit ein in vor Christus und nach Christus. Das macht man mit keinem anderen Menschen auf dieser Welt. Zur Zeit seines Lebens auf Erden hatte Jesus viele Menschen bewegt. Er hatte aber interessanterweise auch viele, wahrscheinlich sogar mehr, Gegner. Menschen, die ihn nicht ausstehen konnten, Menschen, die ihn nicht

riechen konnten. Und den kurzen Text, den wir uns heute anschauen, in Kapitel 12, ist inmitten von so einem Nest voller Konflikte mit Menschen, die Jesus nicht ausstehen konnten. Konflikte zwischen religiösen Leitern damals, zwischen religiösen Juden, man spricht von Pharisäern, Schriftgelehrten, und zwischen Jesus. Wenn du kurz umblätterst, siehst du in Kapitel 11, dass Folgendes passiert. Jesus kommt zum Tempel. Zum ersten Mal in seinem Leben kommt er in die Nähe vom Tempel in Jerusalem. In Kapitel 12, dann ein Kapitel weiter, fängt er jetzt an, im Tempel zu lehren. Immer wieder sehen wir, er geht in den Tempel und lehrt dort. Und in Kapitel 13, auch Kapitel weiter, lesen wir, dass er dann ein ganzes Kapitel über den Tempel redet. Und warum, ist die Frage. Warum macht er das? Warum so viel Tempel? Weil der Tempel damals das Zentrum von der religiösen Macht war. Die religiöse Zentrale für Menschen, die in der Zeit der Bibel oder der Entstehung über Religion nachgedacht haben. Und ich glaube, der Grund, warum Jesus jetzt auf seinen Fokus auf den Tempel legt, ist, weil es mit seiner wichtigsten Frage zu tun hat. Und zwar der Frage, wie der Mensch sich Gott nahen kann. Wie kann der Mensch Gott nahen? Was bedeutet es, anders gefragt, eine Beziehung zu Gott zu haben? Und diese Frage hat der Tempel beantwortet, auf seine Weise. Und die Frage beantwortet auch Jesus. Kapitel 12, er wird mit Fragen bombardiert von diesen religiösen Leitern. Es sind interessanterweise eigentlich immer Fangfragen, Trickfragen, die ihn entlarven sollen. Und jetzt, zum Ende von Kapitel 12, dreht Jesus den Spieß um. Jetzt stellt er Fragen. Lies gern mit, Kapitel 12, Abvers 35. Als Jesus später im Tempel lehrte, stellte er eine Frage an alle. Wie können die Gesetzeslehrer behaupten, der Messias sei der Sohn Davids? David selbst hat doch gesagt, geleitet vom Heiligen Geist, der Herr sprach zu meinem Herrn, setz dich an meine rechte Seite, bis ich deine Feinde zu einer Fußbank für dich gemacht habe. Wenn David ihn also Herr nennt, wie kann er dann gleichzeitig sein Sohn sein? Die Menge der Menschen hörte ihm gerne zu. Er belehrte sie weiter und sagte, hütet euch vor den Gesetzeslehrern. Sie zeigen sich gern in ihren langen Gewändern und erwarten, dass man sie auf den Märkten ehrerbietig grüßt. In der Synagoge sitzen sie in den vordersten Reihen und bei den Gastmählern beanspruchen sie die Ehrenplätze. Gleichzeitig aber verschlingen sie den Besitz schutzloser Witwen und sprechen scheinheilig lange Gebete. Ein sehr hartes Urteil wird sie erwarten. Dann setzte sich Jesus in die Nähe des Opferkastens im Tempel und sah zu, wie die Leute Geld hineinwarfen. Viele Reiche legten viel ein. Dann kam eine arme Witwe und die steckte zwei kleine Kupfermünzen, zwei Lepta, hinein. Das entspricht dem Wert von einem Quadrans in römischem Geld. Jesus rief seine Jünger herbei und sagte zu ihnen, ich versichere euch, diese arme Witwe hat mehr in den Opferkasten gegeben als alle anderen. Denn die anderen haben nur etwas von ihrem Überfluss gegeben. Aber diese arme Frau, die nur das Nötigste zum Leben hat, hat alles gegeben, was sie besaß, ihren ganzen Lebensunterhalt. Dieser Abschnitt hat folgende Logik. In den Versen 35 bis 37 stellt Markus die zentrale Frage nach der Identität von Jesus. Wer ist Jesus? Ist er ein Mensch, hier wird geredet von dem Sohn Davids, oder ist er Gott? Ist er der Herr von David, wie da die Rede ist? Und nachdem er diese wichtige Frage stellt, gibt er zwei Antworten, zwei Reaktionen darauf. Die erste findest du ab Vers 38, von den religiösen Leitern damals, die Jesus nur für einen Menschen gehalten haben. Und die zweite Antwort oder Reaktion ist der krasse Gegensatz dazu. Und die findest du ab Vers 41 in der Antwort der verarmten Witwe, die alles von sich gibt. Die Frage, die Markus dir und mir auch heute stellt mit dem Text ist, wer
ist Jesus? Wer ist Jesus? Lass mich nur beten, dass Gott uns hilft, diesen Text zu verstehen. Vater, gib uns jetzt ein Wort für unser Herz und gib uns ein Herz für dein Wort. Amen. Ich möchte starten mit dem ersten Punkt, der Schlüsselfrage für Markus. Schau gerne mit in den Versen 35 bis 37. Jesus konfrontiert jetzt da die Schriftgelehrten öffentlich in ihrem Hauptquartier. Dort, wo sie die Chefs sind. Und womit konfrontiert er die? Schau nochmal rein in Vers 35. Er fragt sie, kurz umrissen, ist der versprochene Retter, von dem ihr alle redet, ist er jetzt der Sohn von David oder ist er der Herr von David? Und dazu müssen wir den Hintergrund der Frage verstehen. Für die Juden im Alten Testament, zur Zeit von Jesus ebenfalls, für die war völlig klar, dass der kommende Retter, von dem immer die Rede war, ein Nachkomme vom großen König David ist. War Jesus dieser Nachkomme? Schau dir die Geschichte von Maria und Josef an und die Antwort ist ja. Maria und Josef sind beide direkte Nachkommen von David. Also er will nicht sagen, er war kein Nachkomme. Er will aber sagen, er war mehr als einfach nur ein direkter Nachkomme. Und dazu ist auch hilfreich zu wissen, dass die Juden zur Zeit, wo Jesus gelebt hat, von diesem Nachkommen von David, von diesem Retter, von dem versprochenen Retter, vor allem erwartet haben, dass er das fortsetzt, was David zur Zeit von David gemacht hat. Und was war das? David war König. Und der große und gute König David hatte dafür gesorgt, dass es dem Volk gut geht. Dass das Volk in Freiheit leben kann und das Volk ein gutes Leben hat. Und das haben sie sich gewünscht. Was war jetzt die Situation zur Zeit von Jesus für das Volk der Juden? Es war nicht katastrophal, aber es war auch nicht frei. Du hast vielleicht schon den einen oder anderen Film gesehen, Gladiator, als Erinnerung. Da waren die Römer. Die Römer waren zur Zeit Jesu präsent. Und die haben das Land besetzt und die haben auch dominiert und die Regeln vorgegeben. Sie durften, die Juden durften sich in gewissen Bereichen bewegen, aber sie waren nicht frei. Und da sind die Juden, gleich wie wir Menschen, die sich nach den guten alten Zeiten sehnen. Die Freiheit, die unter David möglich war. Und darum war der ganze Fokus von vielen religiösen Menschen damals und vor allem von diesen religiösen Leitern, war dieser Fokus, der Retter muss kommen, um uns von den Römern zu befreien und uns diese gute alte Zeit unter David zurückzubringen. Sie sehnten sich nach dem versprochenen Nachkommen von David, vor allem wegen seiner politischen Macht. Und Jesus, und wenn du deine Bibel auch nur ein bisschen kennst, dann wirst du wissen, dass er eine ganz andere Agenda gehabt hat. Er hatte eine ganz andere Agenda. Und darum stellt er ihnen jetzt hier dieses Rätsel. Vielleicht denkst du im ersten Moment, das ist eine ganz komische Art, wie Jesus da fragt. Lass uns das kurz klären, was er meint. Er gibt ihnen ein Rätsel, indem er ihm in Vers 36 einen Psalm zitiert. Ein Psalm, viele hunderte vorher Jahre geschrieben, vom König David, Psalm 110. Und dort heißt es, lies nochmal Vers 36 mit mir, wo er jetzt das Rätsel stellt. David hat doch geleitet vom Geist gesagt, der Herr sprach zu meinem Herrn, setz dich an meine rechte Seite, bis deine Feinde zur Fußbank für dich werden. Dieser Psalm 110 ist ein Gebet von David, der zur Krönung von Königen verwendet wurde. Und was Jesus jetzt da macht, ist was ganz Spannendes. Er verwendet es so. Er sagt, David schreibt und sagt, der Herr, das ist der alttestamentliche Name für Gott, Yahweh, dieser Yahweh verspricht meinem Herrn, das ist Adonai, auch ein Name für Gott im Alten Testament, dieser Yahweh verspricht Adonai was? Einen Ehrenplatz. Einen Ehrenplatz im zukünftigen Königreich. Und wie geschieht dieser Ehrenplatz? Im Psalm 110 sehen wir, dadurch, dass Yahweh, der Herr, das Leben von Adonai verwendet, um Sieg zu bringen. Könige werden zerschmettert, sagt er. Das Reich wird auf den Kopf gestellt und das echte Reich von Gott wird gebaut. Der Yahweh, Gott, erklärt also den Adonai, auch Gott, zu einem Priester nach der alttestamentlichen Ordnung. Und Jesus stellt in diesem Bild und in dieser Fangfrage, wenn man so will, oder in dieser vielmehr Frage klar, dass dieser Adonai, dieser Herr, mein Herr, dass das der versprochene Retter von David ist.
Jesus will also sagen, dieser Retter ist nicht nur Davids Sohn, sondern er ist auch der Herr von David. Es ist nicht irgendein weiterer David in der Geschichte, von denen es viele gab, der seine Agenda von der politischen Befreiung fortsetzt, sondern er ist der eigentliche Mensch und Mann, auf den David eine Vorschau war. Die Siege von David über Feinde im Alten Testament waren immer schon auch als Vorschau auf den größeren Sieg des größeren Davids gedacht. Den Sieg über die eigentlichen Feinde der Menschen. Was ist der eigentliche Feind der Menschen? Der Teufel, die Sünde und der Tod. Und das Anliegen von dem größeren David war nicht politische Befreiung von Rom, sondern Befreiung von der Sünde. Und obwohl das Alte Testament das so klar macht, das war ihre Bibel zu der damaligen Zeit, dass es bei diesem Retter darum geht, wollten die Schriftgelehrten das nicht sehen. Warum nicht? Weil sie sich in ihrer Religion um sich selber drehen. Sie dachten, ihr größtes Problem ist außerhalb von ihnen, bei den Römern. Und Jesus sagt, dein größtes Problem ist in dir. Dein größtes Problem ist das, was du im Spiegel siehst. Und was du brauchst, mehr als alles andere, ist nicht Befreiung von deinen Umständen, sondern Befreiung von dir selbst. Veränderung von deiner Rebellion gegen Gott. Sünde in der Bibel ist ein altes Wort, aber bedeutet Rebellion gegen Gott, Auflehnung gegen Gott, Gott nicht Gott sein lassen zu wollen. Selber Chef sein zu wollen, selber die Regeln vorgeben zu wollen, selber sagen zu wollen, was gut und böse ist. Das bedeutet, zu sündigen oder Sünder zu sein. Und dieser dir und mir angeborene Wunsch, den Platz von Gott einzunehmen, das ist das, warum Jesus gekommen ist. Und weil das die Mission von ihm war, kam er, um den Tod zu sterben, das Leben zu leben, das kein Menschen leben konnte. Und im Tausch dazu sein Leben zu geben, das Gott uns annimmt. David hat es gewusst und darum spricht er hier von dem Herr Adonai, seinem Herrn. Und die zentrale Frage damals und heute ist, wer ist denn dieser Jesus? Ist er ein Mensch, der Optimierung von Umständen schenkt? Oder ist er der verheißene Rettergott, der gekommen ist, um die und mich vom größten Problem zu befreien, das es gibt, dir und mir. Das ist die große Frage und mit der leitet Jesus das ein. Wir kommen jetzt zum zweiten Punkt, wo wir die Reaktion der Schriftgelehrten sehen. Lies gern mit ab Vers 38. Jesus warnt jetzt da was? Menschen vor den Schriftgelehrten. Er sagt, haltet euch fern von ihnen. Sie sind wie Sauerteig, der alles durchzieht. Warum wählt er die harten Worte? Ich glaube, er hat zwei Gründe. Das erste ist, weil Jesus klar macht, diese Menschen zeigen anderen Menschen nicht den Jesus der Bibel. Und der zweite Grund ist, warum er so hart ist, ist, weil sie mit ihrem Leben Jesus nicht widerspiegeln. Man nennt es auch Heuchelei. Das ganze Alte Testament spricht davon, dass wir auf diesen Jesus schauen und auf ihn zeigen müssen. Das ganze Alte Testament zeigt auf Jesus. Und diese Profi-Bibelstudenten der damaligen Zeit verwenden die Bibel, um Menschen nicht zu Jesus zu führen, sondern zu sich selbst, zu ihrem religiösen Kult. Und das ist tragisch. Mich bewegt es persönlich sehr, weil es heute oft nicht anders ist. Es gibt viele geistliche Menschen, die dieses Buch in der Hand haben, aber Menschen nicht zu Jesus führen, sondern zu sich selbst, zu einer Tradition, zu einer toten Tradition. Und Jesus warnt davor. Das ist wie Sauerteig. Aber er warnt nicht nur von dem, was sie tun und lehren, sondern er warnt auch vor ihrem Leben. Schau mal genau hin in Vers 38. Da warnt er vor drei Dingen. Vor Arroganz, Vers 38 und 39. Vor Geldgier in ihrem Leben, Vers 40. Und vor Heuchelei. Schau mal kurz mit mir die Bilder an, die er da verwendet. Er sagt, sie tragen weiße, lange Leinengewänder, die in der Öffentlichkeit auffallen.
am Marktplatz und auf Festen und in der Synagoge, das war das damalige Kirchenhaus, haben sie die Logenplätze bekommen in der ersten Reihe. Ihre Gebete sind genauso lang wie ihre Gewandeln aus dem gleichen Grund, um auf sich aufmerksam zu machen. Die Länge ihrer Gebete zeigt nicht die Tiefe ihrer Beziehung zu Gott, sondern die Mühe, um als religiös wahrgenommen zu werden. Sie sind, um ein anderes Bild zu verwenden, wie geistliche Pfaue, die gern gesehen werden, und gleichzeitig wie geistliche Raubtiere, die anderen, den Witwen und den Schwachen im Kontext von dem Text, das wenige rauben, das sie haben. Und die Bibel macht so deutlich, dass Menschen sich davon täuschen lassen, Gott aber nicht. Er durchschaut diese religiöse und selbstgerechte Angeberei. Gott aber ist so anders. Er ist der Beschützer der Witwen und der Schwachen. Und er wird jeden verfolgen und zur Rechenschaft ziehen, der diese Menschen ausbeutet. Wie schaut denn jetzt tote Religiosität heute aus? Ganz ehrlich, ich glaube nicht viel anders. Wie kann das bei dir und bei mir ausschauen? Ich gehe in die Kirche, weil die Oma es will. Wegen der Oma. Ich praktiziere gewisse Traditionen, weil man das bei uns im Dorf halt so macht. Und weil man gesehen werden will. Ich gebe den Armen, um mein Gewissen zu beruhigen. Ich lese meine Bibel, ich gehe in die Kirche, ich bete, damit der Vater im Himmel mir applaudiert. Dass ich ihn zufriedenstellen kann. Ich will äußerlich beeindrucken, äußerlich zufriedenstellen, Menschen und Gott. Die Motivation für all das in einer toten Religion ist nicht die Liebe zu Gott, sondern oft der Applaus von Menschen, das Gesehenwerden. Und ganz ehrlich, Freunde, wir alle sind davon betroffen. Ich genauso wie du. Und wir alle wissen aber auch, wenn wir ehrlich sind, wie leer das ist, wie armselig das ist, wenn wir Gott auf einen alten Opa im Himmel reduzieren, den wir beeindrucken können, indem wir vielleicht ein- oder zweimal in die Kirche gehen, dabei gedanklich komplett woanders sein, uns in keinster Weise in Liebe zu ihm wenden und zu glauben, dass er jetzt zufrieden ist. Das ist das, was tote Religion macht. Ein schreckliches Gottesbild zu porträtieren. Lass dich von diesem Bibeltext an der Stelle daran erinnern, echter Glaube ist anders. Echter Glaube ist anders. Wenn aber Jesus nur ein Mensch ist, dann folgt eine oberflächliche Fake-Religion. Und darum kommen wir mal zum dritten Punkt. Was ist, wenn er wirklich Gott ist? Schau gern mit auf Vers 41. Dort malt er uns jetzt das Bild von dieser bemerkenswerten Frau vor Augen. Jesus setzt sich, nachdem er gelehrt hat, in den Vorhof vom Tempel. Und er beobachtet, was dort passiert. In dem Vorhof waren 13 Behälter, die für Tempelsteuern und freiwillige Spenden gedacht waren. Und sie beobachten, schau mit in Vers 41, wie viele Leute hingehen und viele Reiche Geld hingelegt haben. Bis dann in Vers 42 eine arme Witwe kommt, die man schon an ihrer Trauerkleidung erkennt und die jetzt 2 Lepta reinschmeißt, die 2 kleinsten Münzen damals, heute würde man sagen, 2x1 Cent Münzen. Was für ein Kontrast, oder? Zwischen den Summen der Reichen und den 2 Cent-Stücken dieser armen Frau. Die Jünger, so müssen wir uns das vorstellen, müssen sprachlos gewesen sein bei dem, was Jesus ihnen da verdeutlicht. Er sagt, Vers 43, die Gabe der armen Witwe ist mehr als alles, was die Reichen gegeben haben. Warum? Weil die Reichen aus ihrem Überfluss gegeben haben, Vers 44, und die Witwe aber aus ihrem Mangel. Sie hat nicht eine von den 2 Cent Münzen gegeben, sondern beide. Und der Kontrast, und so will Jesus, glaube ich, uns das vor Augen malen, der Kontrast zwischen diesen geldgierigen Schriftgelehrten und der Großzügigkeit der Witwe könnte nicht größer sein. Was will uns aber Jesus damit sagen? Ich denke, er will uns Folgendes sagen. Die Frau hat erkannt,
dass Gott ihr größter Schatz ist. Und darum hat sie ihm gerne alles anvertraut, was sie hat. Sie versteht, dass ihre Hoffnung nicht die zwei Münzen sind. Sie weiß, dass Gott allein es ist. Und sie vertraut darauf, beim Geben der Münzen, dass Gott sie auch morgen versorgt, obwohl sie heute gibt. Sie vertraut darauf, dass Jesus ihre große Schuld vergeben hat und vollkommen bezahlt hat und möchte ihm darum das Wenige aus Dankbarkeit geben. Sie vertraut ihm, weil sie ihm im Großen vertraut, in ihrer Schuld, auch im Kleinen, in ihrer Versorgung. Die Witwe gibt aus Liebe und ihr Blick ist nicht auf Menschen gerichtet, sondern auf Gott. Nur etwas finde ich da sehr bemerkenswert, wenn du Markus als Ganzes anschaust. Jesus kommt in Kapitel 11 und 12 zum Tempel, haben wir schon gesagt. Und was er dort vorfindet, ist vor allem tote Religion, Heuchelei, viel Show. Und diese Frau ist die erste Person in diesen drei Kapiteln, die echten Glauben praktiziert. Die glaubt, den Glauben, dass das, was ich tun kann, niemals reicht, um mich mit Gott ins Reine zu bringen. Dass ich mich aber mit allem, was ich habe, auf ihn werfe und an Jesus klammere, weil nur er es kann. Das ist biblischer Glaube. Und das ist die erste Frau, die das in diesem Markus-Evangelium im Tempel praktiziert. Sie hat verstanden, Jesus, du bist mein größter Schatz. Und darum lebe ich mit allem, was ich habe, für die. Ihre Antwort ist Liebe auf Gottes Liebe. So wie der erste Johannesbrief sagt, wir lieben, weil Gott uns zuerst geliebt hat. Das ist der bewegende Punkt dieser Witwe. Und ich möchte schon zum Schluss kommen und zusammenfassen. Freunde, an der Identität von Jesus entscheidet sich alles. Wenn er nur ein Mensch ist, dann folgt tote und menschengefallene Religion. Wenn Jesus aber wahrer Gott und Retter ist, dann antworten wir mit Liebe, die unser ganzes Leben bestimmt. Darum möchte ich uns zum Schluss noch zwei Anregungen mitgeben. Die erste Anregung ist die Herausforderung, dass du dich entscheiden musst. Mit dem Text von Markus, willst du wie die arme Witwe oder wie die religiösen Juden sein? Wie willst du auf Jesus reagieren? Die Witwe war finanziell arm, aber sehr reich im Gottvertrauen. Wer möchtest du sein? Das, was Jesus behauptet und was er getan hat, verlangt eine Entscheidung von uns. Entweder war er der größte Lügner aller Zeiten, der bis heute Menschen in die Irre führt. Oder er war wirklich der, der er behauptet hat, Gott, der Mensch geworden ist, um verlorene Menschen zu Gott zu bringen. Es gibt nur diese beiden Optionen. Und die Bibel macht sehr deutlich, dass, du kennst den Spruch vielleicht, alle Wege zu Gott führen. Und es stimmt. Alle Wege führen zu Gott. Aber es gibt nur einen Weg, der zu ihm nicht als einem Richter führt. Alle Wege führen zu Gott als Richter, der uns abweisen muss, weil du und ich auf uns gestellt nicht gerecht sind. Weil wir nicht Gott passend sind, weil wir seinem heiligen und vollkommenen Maßstab nicht entsprechen. Und darum ist jeder Weg, der zu Gott führt, einer, der zu ihm als Richter führt. Aber ein Weg führt zu Gott als Vater, der dich annimmt. Und weißt du, wer dieser Weg ist? Jesus selbst sagt, ich bin der Weg, die Wahrheit und das Leben. Niemand kommt zum Vater als durch mich. Freunde, Jesus ist der einzige Weg, der zum Gott als Vater führt. Und vielleicht bist du heute da und du hast dir über diese Dinge noch nie oder wenig Gedanken gemacht, was das bedeutet. Oder du verbindest mit Religion in erster Linie etwas anderes als eine persönliche und lebendige Liebe zu Gott, die irgendwie zu sowas führen würde, was die Witwe da macht.
Lass mir die ermutigen, die mit Jesus zu beschäftigen. Frag Menschen in deinem Umfeld, frag die Kathi, frag jemanden von uns, die Jesus kennen. Und vor allem schau in sein Wort, um zu hören, wie er ist. Erste Anregung, erste Ermutigung, wir müssen eine Entscheidung treffen. Die zweite Ermutigung gilt genauso für uns alle. Umgib dich mit Menschen, die dir helfen, Jesus mehr zu schätzen. Du kennst den alten Spruch, Umgang verdirbt gute Sitten. Das Positive gilt auch. Entscheide, wer die Influencer in deinem Leben sind. Und damit meine ich nicht auf dir auf Instagram. Es sollten vor allem Menschen sein, die nicht nur digital mit dir in einer Beziehung leben, sondern persönlich. Entscheide, die jeder von uns kann sich jeden Tag und jede Woche entscheiden, von welchem Menschen lasse ich mich prägen. Und ich möchte dich ermutigen, umgib dich mit Menschen wie dieser Witwe, die äußerlich vielleicht überhaupt nicht beeindruckend sind, aber die Jesus schätzen und die dir helfen, diesen Jesus mehr zu schätzen. Umgib die mit Menschen und umgib die nicht mit Menschen, die irgendeinem Schein-Jesus nachfolgen, den es gar nicht gibt. Verbring viel Zeit mit Menschen, die dir helfen, den kostbaren Diamanten von Jesus zu bestaunen und ihn mehr zu lieben. Das wird uns helfen, Jesus zu schätzen. Und das, Freunde, ist das, was wahre Religion bedeutet. Ich möchte mit einer Aussage vom Kirchenvater Augustinus schließen, der schon vor vielen, vielen hundert Jahren Folgendes über Jesus gesagt hat. Jesus wird überhaupt nicht geschätzt, wenn er nicht über alles geschätzt wird. Jesus wird überhaupt nicht geschätzt, wenn er nicht über alles geschätzt wird. Lasst mich beten zum Abschluss. Herr Jesus, du bist und bleibst der größte Schatz, den es gibt. Du überstrahlst alles andere und du hast eine größte Leidenschaft dafür, dass Menschen in echter, dich liebender und schätzender Beziehung mit dir Glauben leben. Und du weißt, wie sehr diese Religiosität, dieser Wunsch, dich und Menschen beeindrucken zu wollen, an uns klebt. Und ich möchte bitten, dass du durch deinen Geist uns frei machst davon, zum ersten Mal und immer wieder. Und wir beten, dass wir als Einzelnen, als Kirche immer mehr sehen, wie schön du bist. Und dass wir darum, was denn sonst, für die leben, den Besten, den es gibt. Amen.

Es ist 13 Uhr und 35 Minuten. 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

wir als Kinder Gottes dann nicht tun wollen, dann kommt man schnell zu dem Thema Sünde. Ein Begriff, der ja Erklärung braucht. Was ist das überhaupt, Sünde? Ich würde den mal so in aller Schnelle beschreiben wie diesen Virus, ja, mit dem wir uns hier rumplagen. Sünde kann man tatsächlich mit einem Virus vergleichen, der ja irgendwo im Menschen sitzt und dann sich ausbreitet und einen Menschen kaputt macht. Und dann ja braucht es irgendwo einen Impfstoff, der diesen dann eliminiert und beseitigt und dass man wieder gesund wird. Und ich frage mich, wie ist der Inzidenzwert in Espelkamp oder Lübbecke in Sachen Sünde? Ja, wie hoch ist der? Und wenn man darüber nachsinnt, welche Auswirkungen Sünde hat, nicht einfach nur so nachsinnt, sondern auf Grundlage und Basis der Bibel, wird man feststellen, dass die Sünde weitaus schlimmere Konsequenzen und Folgen hat wie der Virus Corona. Denn Jesus sagt einem 38-Jährigen, nachdem er ihn geheilt hat, sündige nicht mehr, damit dir nicht noch Schlimmeres passiert. Und was kann schlimmer sein als 38 Jahre krank sein in einer Zeit, wo die Lebenserwartung 60 war, wo man mehr als die Hälfte seines Lebens eigentlich krank gewesen ist? Da sagt Jesus zu dem Mann, sündige nicht mehr, damit dir nicht noch Schlimmeres passiert. Und er meint damit was? Die Hölle. Die Sünde führt zwangsläufig in die ewige Trennung von Gott und das will niemand. Also im ersten Vortrag ging es darum, was will ich? Ja, ich will ewiges Leben haben als Kind Gottes. Ich möchte errettet sein. Ich möchte Vergebung der Schuld haben. Und dann müssen wir auch darüber reden, was wollen wir nicht? Und zwar genau das, was das behindert, das ewige Leben. Und das ist die Sünde. Und lasst uns heute mal ein bisschen tiefer graben und versuchen zu erkennen, was ist Sünde und wie gehen wir dagegen vor? Gibt es da überhaupt einen Impfstoff gegen? Und können wir da irgendwas unternehmen, dass das weniger wird? Und da lasst uns mal schauen, was ist eigentlich Sünde? Gibt es eine Definition der Sünde? Und da habe ich im Römerbrief, Kapitel 14, Vers 23b, einen kurzen Satz gefunden, eine Definition gefunden, die jeder sich mal so auf die Hand schreiben kann oder sich merken kann fürs Leben. Denn doch, das ist meist ein großes Missverständnis, was man vorfindet, wenn es um Sünde geht. Lass uns mal gucken, was sagt die Schrift zum Thema Sünde? Und da steht dieser Satz in Römer 14, Vers 23b. Alles aber, was nicht aus Glauben ist, ist Sünde. Alles aber, was nicht aus Glauben ist, ist Sünde. Und jetzt muss man sich fragen, okay, was ist denn nicht aus Glauben? Also, wann tue ich etwas nicht aus Glauben heraus, denn das ist Sünde. Um das zu verdeutlichen, nehmen wir mal etwas, wo wir alle mit zu tun haben. Wir tun es alle und sehr häufig, jung und alt, Christ oder nicht Christ, wir alle tun's, atmen. Kann Atmen Sünde sein? Dieses Luft holen, Luft ausatmen, kann das Sünde sein? Nein, habe ich gehört in den Reihen. Wenn wir sagen, alles, was nicht aus Glauben ist, ist Sünde, kann man nicht aus Glauben atmen? Ich sage euch mal, wie es mir oft ergeht. Ich denke, ich bin jetzt 37 Jahre alt, habe 37 Jahre lang geatmet. Das wird wahrscheinlich auch so weiterlaufen und glaube an die Gesetzmäßigkeit, an diesen Verlauf. Das wird doch schon funktionieren heute Abend, das mit dem Atmen. Jetzt durch den Coronavirus sind wir da ein bisschen eingeschüchtert, weil das Atmen dadurch schwerfälliger wird. Wir merken das nicht selbstverständlich zu atmen und merken dabei, oh, worauf haben wir eigentlich unser Vertrauen gesetzt? Auf die Selbstverständlichkeit, dass das Atmen einfach funktioniert, statt Gott zu vertrauen, der uns den Atem gibt. Ein anderes Beispiel. Ich habe eine Oma gehabt und eine andere lebt noch. Und dann die Oma und Opa, Oma von meiner Frau und die andere Oma meiner Frau, die lebten noch vor 4, 5 Jahren alle. Und die sind alle ziemlich alt geworden. Und da habe ich so still und heimlich in meinem Herzen gedacht, naja, also, ich werde lange leben. Warum? Weil ich gute Gene habe. Worauf setze ich mein Vertrauen? Auf Gott, oder? Fängt auch mit G an.

0: Gene. So schnell ist es passiert, dass man etwas aus Nichtglauben, aus Misstrauen Gott gegenüber getan hat. Man hat auf seine Gene vertraut und nicht auf Gott. Man hat auf die Gesetzmäßigkeit vertraut und nicht auf Gott. Und siehe da, man hat gesündigt. Gott könnte jetzt in diesem Moment den Sauerstoffhahn zudrehen und ich würde tot umfallen. Wenn er nicht gnädig ist, dann kann ich sofort auf der Stelle das Atmen verlieren. Ist er gnädig und schenkt mir weiteren Atem, werde ich heute die Predigt durchhalten, werde nach Hause kommen, meine Familie wieder begrüßen und werde noch ein paar Jahre weiteratmen, sofern ihr mir das Leben gibt oder den Atem gibt. Merkt ihr, auf welcher Ebene wir uns gerade befinden? Es ist nicht selbstverständlich, dass du atmen kannst. All diejenigen, die in den Intensivstationen gerade beatmet werden, aufgrund des Virus oder anderen Krankheiten, die zur Beatmung führen, die werden dir sagen, genieße es, solange du es noch kannst. Und dann sagst du als gläubiger Christ, danke Gott, danke da. Also, alles, was nicht aus Glauben ist, ist Sünde. Frage, was ist denn mit jemandem, der nicht glaubt? Also ein Ungläubiger. Ist denn dann all das, was er tut, Sünde? Denn alles, was nicht aus Glauben ist, ist Sünde. Da sagt die Schrift, ohne Glauben ist es unmöglich, Gott zu gefallen. Wenn du heute vorm Bildschirm diese Predigt mitverfolgst oder hier im Raum bist und diese Predigt mitverfolgst und nicht glaubst, nicht an Gott glaubst, muss ich dir zurufen, dass dein ganzes Leben Sünde ist. Du hast vielleicht bisher nur gedacht, ein Sahnetörtchen noch zusätzlich zu essen wäre Sünde. So Schokolade und Chips am Abend, das wäre noch eine Sünde, die man sich gönnen könnte. Das ist nicht Sünde. Gott zu misstrauen, ihm nicht zu glauben, ist Sünde nach der Bibel. Und das will ich begründen. Warum? Ich will schon mal vorwegnehmen, diese Sünde führt dich zu einer Distanz, die jetzt Erklärung braucht. Ich habe mal weiter nachgeschaut, wo es Definitionen gibt zu dieser Sünde und habe dann jemanden gefunden, der die Sünde folgendermaßen definiert oder besser gesagt die Folge der Sünde definiert. Er schreibt, Sünde ist existenzielle Entfremdung von Gott, von den anderen Menschen und von sich selbst. Also noch einmal, Sünde ist existenzielle Entfremdung von Gott, von den anderen Menschen und von sich selbst. Also, die Sünde führt dazu, dass Gott mir fremd wird, dass mein Mitmensch mir fremd wird und dass ich mir selbst fremd bin. Das ist die Folge der Sünde. Das bestätigt Paulus im Kolosserbrief Kapitel 1, Vers 21 und er schreibt, und euch, die ihr einst entfremdet und Feinde wart nach der Gesinnung in den bösen Werken, hat er aber nun versöhnt. Wir waren entfremdet und das braucht jetzt doch ein bisschen mehr Sätze, um das zu verstehen, weil Sünde führt nicht nur einfach zur Distanz. Wenn mein Mitmensch mir fremd ist, ist das schlimmer, als wenn er nur weit weg ist von mir. Denn dann weiß ich nicht, ist er Freund oder Feind, wird er mich jetzt töten? Oder wenn er mir fremd ist und ich ihn nicht kenne, ist er für mich eine Gefahr. Ich will das biblisch begründen, wie gesagt. Da gibt es diese Stelle in 1. Mose 3, Vers 9. Und Gott, der Herr, rief den Menschen und sprach zu ihm, wo bist du? Kurz nach der Erschaffung von Adam und Eva greift Eva und dann Adam nach dieser Frucht und sie beißen und sie entfremden sich von Gott, also sie sündigen. Der Satan bringt sie durcheinander. Sollte Gott wirklich gesagt haben, dass das so ist? Nein, ihr braucht ihm nicht vertrauen, glaubt ihm nicht und jetzt tut etwas, was nicht aus Glauben kommt, esst von der Frucht. Alles, was nicht aus Glauben ist, ist Sünde. Sie haben also nicht aus Glauben gehandelt, sondern aus Misstrauen und Unglauben und haben dann gegessen von der Frucht. Und dann hier die Konsequenz oder die Folge. Der Herr rief den Menschen und sprach zu ihm, wo bist du? Da sagte er, ich hörte deine Stimme im Garten und ich fürchtete mich, weil ich nackt bin und ich versteckte mich. Mit anderen Worten, Adam und Eva, sie wussten nicht mehr, wie Gott über sie denkt. Er war für sie ein Fremder. Sie fing an, sich vor Gott zu verstecken. Wie kann man sich allen Ernstes vor Gott verstecken? Der himmlische Gott, der Schöpfer von Himmel und Erde, der sieht doch alles, da kann man sich doch nicht verstecken vor ihm. Aber sie dachten, man kann sich vor Gott verstecken. Er war ihnen so fremd, dass sie nicht mehr wussten, was er kann, was er will. Und dann sagen sie, wir fürchteten uns vor dir. Also wenn einer einem fremd ist, wenn Gott einem fremd ist, fürchtet man sich vor ihm, weil man nicht so weiß, nicht mehr weiß, wo man bei ihm dran ist. Wir fürchteten uns vor dir, weil wir nackt waren und wir wussten nicht so recht, wie denkst du über Nacktheit? Der hat die doch gerade nackt geschaffen. Das war doch für Gott kein Problem. Und wir fürchten uns, weil wir nackt waren. Und wir versteckten uns. Merkt ihr, wozu Sünde führt? Zu Entfremdung. Gott wird dir fremd, wenn du sündigst. Noch ein anderes Beispiel aus dem Alltag. Einmal bin ich abends nach Hause gefahren. Wir haben einen VW Touran, dunkles, schwarzes Auto. Und dann hatte ich mich mit meinem Schwager verabredet, dass wir uns dann bei uns auf der Terrasse noch treffen würden. Und er hatte dann, um nicht die Kinder zu wecken, draußen auf der gegenüberliegenden Straßenseite gewartet in seinem Auto. Er saß da, es war dunkel. Und ich kam dann so gegen 9:30 in die Einfahrt, wollte in die Einfahrt reinfahren, habe ihn da schon wahrgenommen. Er saß da in dem Auto. Und dann kam ein Teenager-Mädchen den Bürgersteig entlang. Und sie nahm wahr, dass ich langsamer geworden bin und in ihrer Nähe stehen geblieben bin. Sie wusste nicht, dass ich da reinfahren würde in die Einfahrt. Sie sah dann in dem anderen Auto noch einen Mann sitzen und fing an zu laufen. Und ich merkte, sie wird immer schneller. Ich schaue in den Rückspiegel und merke, sie rennt um ihr Leben. Und in dem Moment dachte ich, was kannst du jetzt machen, um ihr deutlich zu machen, hey, völlige Fehleinschätzung der Situation. Ich habe nichts Schlimmes vor, wirklich nicht. Hätte ich dann mein Fenster runterlassen sollen und zurufen sollen, nein, du brauchst nicht laufen, alles okay. Was hätte ich machen sollen? Ich konnte in dem Moment nichts tun. Weil ich für sie fremd war, hat sie die Flucht ergriffen, ist sie gerannt. Nur weil ich ihr fremd war. Würde sie vielleicht meine Cousine sein oder meine Tochter sein oder eine Bekannte aus der Gemeinde sein, würde sie vielleicht stehen bleiben, hallo, begrüßen, wir würden noch quatschen. Ja, wäre es einer meiner Kinder, würde sie mir in den Arm laufen. Ja, aber dieser Zustand des Fremdseins ist hier an der Stelle entscheidend. Und denk mal darüber nach, dass das die Folge der Sünde ist. Sünde führt dazu, dass ich nicht mehr weiß, wie ist er denn da oben? Hat der so einen langen Bart, dieser Gott? Meint er es gut mit mir oder nicht? Und dann durch dieses Nichtwissen kommt ein Unwohlsein, ein Unmut, eine Angst, eine Furcht. Und dann will man sich rechtfertigen. Adam und Eva versuchten sich zu rechtfertigen. Wir versteckten uns, weil wir nicht wussten, wie du denkst über Nacktheit. Und so rechtfertigt sich der Mensch immer wieder und sagt dann einem dann auch so ins Gesicht, habe ich schon manchmal gehört, wenn ich vor Gott stehe, ich werde ihm dann meine Meinung galgen. Ich werde ihm dann sagen, was Sache ist. Ich werde mich rechtfertigen. Ich werde das alles erklären. Völlige Fehleinschätzung von diesem lieben, großen Gott. Die Folge der Sünde ist also Entfremdung. Wir werden am Ende der Predigt darüber nachdenken, ist Gott dir ein Fremder oder ist er ein Bekannter? Denn hier müssen wir jetzt darüber nachdenken, was ist das Gegenstück von Entfremdung? Also, wenn dieses Mädel mir fremd war, was ist das Gegenstück? Was ist das Gegenteil? Sie ist mir nicht fremd, sie ist bekannt. Und in der Bibel wird dieses Gegenstück sehr, sehr deutlich beschrieben, und zwar als ein ganz intimer Vorgang. Also Geschlechtsverkehr wird beschrieben mit den Worten, er erkannte sie und sie wurde schwanger. Also, dieses ganz, ganz gut kennen eines Menschen in der Ehe, so gut kennen, dass man sich so vertraut, vielleicht eine Ehe, die schon viele Jahre sehr gut abläuft, denkt an diese Situation, wo man dann schon auch in dem Atmen des Ehepartners merkt, er will jetzt gerade was sagen oder er will nichts sagen, er ist wütend oder er ist friedlich. Man merkt das doch sofort, ja, dann, wie es dann seinem Partner geht. Man kennt sich so gut. Und das ist das Gegenstück. Also Entfremdung ist das Negative, das Positive ist Freundschaft. Man kennt sich. Durch und durch. Und das wird in der ganzen Bibel immer wieder erklärt. Ein Beispiel, Johannes 10, Vers 1 folgende. Da gibt es ja diese Geschichte von Jesus, dem guten Hirten. Und dann wird ausführlich beschrieben, ich bin der gute Hirte und ich kenne die Meinen und die Meinen kennen mich. Oder meine Schafe hören meine Stimme und ich kenne sie und sie folgen mir. Das Stichwort hier ist kennen. Sie kennen mich, sie kennen mich, sie kennen mich. Sie kennen meine Stimme. Wenn ich sie rufe, folgen sie mir. Meine Frage an dich, kennst du Jesus? Kennst du Gott? Darum geht's. Wenn du ihn nicht gut kennst, liegt es woran? An Sünde. Dann ist irgendwo Sünde in dein Leben eingeschlichen, sodass du ihm nicht völlig vertraust und dich nicht ganz ihm hingibst. Kleiner Test. Wer würde hier an dieser Stelle jetzt zu diesem Moment der Predigt sagen, Herr Jesus, ich gebe dir mein Leben, mach damit, was du willst. Wer würde einen Schritt weitergehen und sagen, Jesus, ich gebe dir mein Kind, mach mit meinem Kind, was du willst. Kennst du Gott? Würdest du das sofort aussprechen, weil er vertrauenswürdig ist, weil er gut ist? Kennst du ihn nicht? Was zögert dich, das auszusprechen? Er ist für dich ein Fremder, also lässt du es. Irgendwo ist Sünde reingekommen im Leben, das dir dann irgendwo dann Gott als Fremder dastehen hat lassen. Und deswegen kommt der Mensch durch die Sünde zu so einer Reaktion, wo er dann merkt, irgendwie ist Gott mir fremd, der Nächste, ich selber bin mir fremd, alle gehen mir auf die Nerven, ich will keinen mehr sehen, ich hasse mich, ich hasse den Nächsten, ich hasse Gott. Lasst mich alle in Ruhe, ich komme schon selber klar. Und das ist die Entwicklung eines Menschen, der in Sünden verstrickt ist, wo die Sünde Überhand genommen hat, Raum eingenommen hat in deinem Leben. Wie geht's dir? Wie geht's dir, wenn du ganz alleine bist, wenn du ganz für dich allein im Moment da sitzt? Ist da eine Unruhe in deinem Herzen, wo du sagst, alle gehen mir auf den Senkel? Ich will keinen mehr sehen. Gut, dass endlich die Corona-Krise da ist, dann muss ich hier nicht ins Gemeindehaus, dann kann ich mal zu Hause sitzen. Mein Ehepartner geht mir auf die Nerven, meine Kinder gehen mir auf die Nerven. Und so wie du dann gerade dich äußerst, merkst du, dass du dich selbst nicht leiten kannst. Und dann kommt diese Frage, wer ist dieser Gott? Warum lässt er Leid zu? Warum diese ganze Corona-Krise? Kann er das nicht einfach wegnehmen? Und dann die Mitmenschen, man fragt sich, sind das Freund und Feind, diese Menschen, die geflüchtet sind nach Deutschland, boah, was sollen die hier, die nehmen uns den Raum weg. Und das ist so ein Unmut und man will das nicht teilen und man stinkt sauer und all diese Dinge. Und dann die Regierung mit ihren Regeln und Gesetzen und du hast so eine Unruhe in dir. Und letztlich ist das nur die Frucht, nur die Auswirkung einer Sünde, die sich eingeschlichen hat in deinem Leben. Überprüfe mal heute deinen Zustand. Kannst du friedlich ins Bett gehen, ruhig schlafen? Und sagen, Herr, du hast alles in deiner Hand. Und kommst sogar ins Loben, ins Danken, ins Preisen, ins Anbeten. Ist es so? Oder ist da so eine ganz, ganz große Unruhe in deinem Herzen? Ich möchte mal die Folge dessen beschreiben, wohin Sünde dann eben führt. Wenn ich dann Gott nicht kenne, den Nächsten und mich nicht, bin ich ziemlich einsam. Ganz allein. Und da beschreibt eine Frau diesen Zustand, ich möchte den mal vorlesen, vielleicht findet sich der ein oder andere da wieder. Ich bin so einsam. Meine Einsamkeit zerfrisst mich von innen. Das ist so ein Gefühl, wie wenn man in einem dunklen Raum ganz alleine sitzt. Ich sehne mich so sehr nach Liebe und Geborgenheit. Mich hat seit Jahren keiner mehr in den Arm genommen. Ich weiß nicht mehr weiter. Seit 6 Jahren, seit ich berufstätig bin, habe ich zwar Kollegen, aber habe es nie geschafft, einen davon richtig kennenzulernen. Ich rede mit fast niemanden, es sei denn, jemand spricht mich mal an. Irgendwie war ich schon immer schüchtern, bin im Umgang mit anderen Menschen total unsicher und ängstlich. Wenn ich Paare sehe, kommen mir die Tränen. Das ist die Hölle. Alle haben jemanden, nur ich nicht. Was ist bloß an mir verkehrt, dass ich so wenig liebenswert bin? Bei Gefühlsmusik von Xavier Naidoo kriege ich die Krise. Ich sitze abends in meiner Wohnung und grüble über mich nach. Ich habe überhaupt keine Kraft mehr. Welchen Sinn macht das Leben noch? Ich bin mir sicher, dass die Dunkelziffer derer, die genau das fühlen, gerade extrem hoch ist. Wo diese das Problem nicht nur der Virus ist, sondern die Sünde, die einen in diesem Zustand gebracht hat, dass man eine ganz große Unruhe in seinem Herzen hat. Einmal habe ich diesen Satz formuliert, kann nicht mit Menschen, kann nicht ohne Menschen. Durch Jesus kann ich nun mit und auch mal ohne Menschen sein. Es gibt Menschen, die sagen, ich kann nicht mit Menschen, ich kann auch nicht ohne. Ja, auf der einen Seite nerven die mich und ich bin froh, wenn ich mal im Urlaub bin und wieder weg bin und dann bin ich im Urlaub wieder unruhig, will wieder auf die Arbeit endlich die Leute sehen. Und dann bin ich auf der Arbeit, will ich wieder in Urlaub, dann will ich wieder auf die Arbeit, dann will ich wieder in Urlaub, dann will ich wieder auf die Arbeit und dann wieder in Urlaub und dann wieder Arbeit. Und ich will irgendwo hin, wo es mir gut tut und irgendwie finde ich den Ort nicht. Dann will ich umziehen, weil ich denke, in einer anderen Wohnung wird es besser sein und dann ziehe ich da hin und dann ist es doch nicht besser. Und dann wechsle ich die Schule, den Partner, dann wechsle ich alles und dann merke ich, die Ruhe, die ist nicht da. Warum? Weil ich mich selbst immer mitnehme. In den Urlaub, auf die Arbeit. Zu der neuen Wohnung, auf die neue Arbeitsstelle. Zu dem neuen Partner, ich nehme mich überall mit. Und mit mir die Sünde. Jesus hat eine Lösung für diese existenzielle Entfremdung von Gott, von den anderen Menschen, von sich selbst geschaffen. Hier kommt der Ausweg. Wir müssen nicht in diesem Zustand leben. Wir müssen nicht Gott fürchten im Sinne von Angst haben vor ihm. Jesus hat da eine Lösung geschaffen, die ich jetzt erklären möchte. Am Kreuz von Golgatha hat er diese existenzielle Entfremdung selber erfahren, ganz persönlich. In dem Moment, wo er ruft, mein Gott, warum hast du mich verlassen, war Gott der Vater ihm plötzlich fremd. Er nennt ihn nicht mehr Abba, nicht mehr Papa, sondern Gott. Warum hast du mich verlassen? Wir waren vor einigen Jahren im Urlaub als Familie, die Kinder waren noch klein und wir waren in einem dieser Centerparks, für manche junge Familien bekannt, da geht man dann gerne hin und dann gibt's so kleine Häuschen und wir hatten ein Häuschen so am Rande des Centerparks, dahinter war noch Wald, ein Waldweg und dann ein Spielplatz direkt neben unserem Häuschen. Und dann saß ich auf der Couch und ich konnte durch diese Glasterrassentür auf den Spielplatz schauen und dort spielten unsere Kinder, die da noch klein waren zu der Zeit. Und plötzlich merke ich, dass mein älterer Sohn eingeschüchtert ist, ängstlich ist. Er hat ganz besonders viel Angst vor Hunden. Der jüngere Sohn gar nicht. Wie das sein kann, weiß ich auch nicht. Aber der ältere reagiert panisch, ängstlich. Und tatsächlich nehme ich wahr, dass da ein großer Hund aus dem Wald kommt und ihm zurennt, auf ihn zurennt. Der Sohn von mir rennt dann zu diesem Häuschen, zu dieser Glastür. Ich nehme ihn wahr, springe von der Couch auf, renne zu dieser Glastür, pack die Klinke an und merke, die Tür geht nicht auf. Also muss ich oben schnell einen Hebel betätigen und einen Hebel betätigen. In dem Moment geht die Tür auf. Ich reiß die Tür auf, pack meinen Sohn, drück ihn an mich, mach die Tür zu. Der Hund bleibt vor der Glastür stehen. Ich spüre das Herz meines Sohnes stark klopfen und ich merke, der hat richtig Angst gehabt. So, stellt euch mal vor, ich bin Gott der Vater und mein Sohn ist der Sohn Gottes Jesus. Und jetzt am Kreuz von Golgatha erlebt dieser Sohn plötzlich die Gewalt des Teufels. Er wird nicht nur von Pilatus, von Herodes, von den Menschen ausgelacht, gepeitscht, gefoltert, ans Kreuz genagelt, sondern diese ganze Dunkelheit der Sünde, die er auf sich genommen hat. In einem Moment. Er rennt also zu dieser Glastür und anders als ich reagiert habe und die Tür mit aller Kraft und aller Gewalt aufgerissen habe, hält Gott, der Vater, die Tür zu. Jesaja 53, 6. Und der Herr, der Vater, ließ ihn treffen. Alle unsere Schuld. Er ließ aktiv die Tür zu. Glaubt mir, wie in dem Moment Jesus Christus den Vater im Himmel wahrgenommen hat als ein Fremder. Warum? Gott, der Vater, kann keinen Kontakt mit Sünde haben. In dem Moment hatte Jesus alle Sünde auf sich und hat in dem Moment die pure Entfremdung wahrgenommen. Warum? Damit der Vater im Himmel uns, dir und mir, die Glastür auftun kann und wir durch diese Tür zu ihm kommen können. Jesus sagt, niemand kommt zum Vater, denn durch mich. Er musste am Kreuz diese Sünde auf sich nehmen. Und diese Sünde, das Schlimmste an dem Kreuzestod, war nicht die Nägel. Das war nicht das gefoltert werden, nicht das angespuckt werden, sondern die Entfremdung von Gott. Das Schlimmste für ihn war dieser Ausruf, mein Gott, Warum hast du mich verlassen? Das war für Jesus grausam, das war schrecklich, das war schlimm. Aber das musste Jesus erleben, damit wir aus dieser Entfremdung in die Nähe zum Vater kommen. Damit wir überhaupt Vater sagen können. Damit wir überhaupt Kinder Gottes werden können. Und deswegen musste Jesus diese krasse, grausame Situation durchleben. Und nun, wer diese Wahrheit gehört hat, weil es irgendeinen Verkündiger gab, der diese Wahrheit ausgesprochen hat, der kommt durch das Hören des Evangeliums in die Nähe zu Gott. Der Glaube kommt aus der Verkündigung, sagt Paulus im Römer 10, Vers 17. Also verkündige ich diese Wahrheit und vertraue auf sein Wort, dass durch sein Wort jetzt was passiert? Verbindung, Freundschaft, Nähe. Dass du, der du zuhörst, in die Nähe zu Gott kommst. Und dann merkst, ich habe ihn völlig falsch eingeschätzt. Er ist ein besserer Vater, als ich ihn jemals je hatte. Er ist so ein guter Gott. Es gibt ja viele Christen, die zweifeln daran, dass Gott gut ist. Dann würde er doch nicht all das zulassen. Wenn du ihn kennenlernst, durch das Evangelium, was ein Verkündiger dir weitergibt, wirst du merken, er ist durch und durch gut. Jesus selber sagt es, niemand ist gut als nur einer Gott. Er ist gut und voller Liebe und er nimmt dich an, so wie du bist. Die Tür macht er auf und nimmt dich an, wenn du Christus vertraust und ihm glaubst. Und dann wirst du sagen, wie konnte ich zweifeln? Wie konnte ich das Heft selbst in die Hand nehmen und nicht ihm vertrauen? Lass mich noch ein Beispiel sagen, alles was nicht aus Glauben ist, ist Sünde. Du gehst ins Geschäft, klaust Brot. Ja, nehmen wir mal an, die Situation ist gerade, wie sie ist. Du gehst dahin, guckst nach links und rechts, nimmst Brot unter deine Jacke und gehst dann an der Kasse vorbei. Du packst das Brot aus, zu Hause isst du das Brot. Was hast du in dem Moment verpasst? Die Erfahrung, dass Gott dir Brot gibt, unser tägliches Brot, gib uns heute. Du weißt es nicht, wie es wäre, wenn Gott dir Brot geben würde. Nun sind wir jetzt in einem reichen Zustand, reichen Land, Brot kaufen wir täglich, ist nicht so, aber was ist, wenn Hungersnot da ist? Und ich mag mir kein Urteil erlauben, wie ich handeln würde in der Situation, wenn da Hungersnot wäre. Nur ich wünsche mir, dass in solchen schlimmen Zeiten, sollten sie kommen, wir Gott kennen. Als ein Versorger, als jemand, der gut ist und seine Kinder beschützt und versorgt. Wer aber dann klaut und das Heft selbst in die Hand nimmt und anfängt einfach selbst Herr des Lebens zu sein, der wird es verpassen, erlebt zu haben, dass Gott versorgt. Und dann, wenn du einmal gesündigt hast, einmal geklaut hast, wirst du das nächste Mal wieder klauen, weil du weißt ja nicht, wie es ist, dass Gott versorgt. Dass er über irgendwelche Umstände dir plötzlich frisches Brot gibt. Und all die Menschen, die Jesus vertrauen, die Gott vertrauen und alltägliche Dinge ihm anvertrauen und sagen, Herr, ich vertraue dir, dass du dieses finanzielle Problem löst. Ich vertraue dir, dass du dieses gesundheitliche Problem löst. Ich vertraue, dass du dieses Beziehungsproblem löst. Ich vertraue dir, dass du die Situation auf der Arbeit löst. Ich vertraue dir meine Ehe an. Ich vertraue dir die Kindererziehung an. All diejenigen, die das tun, die Gott die Dinge anvertrauen und aus Glauben leben, die werden merken, das Grab ist leer. Jesus ist auferstanden. Er hilft. Er hilft. Ganz konkret. Und dann wirst du ein Zeugnis erzählen, noch ein Zeugnis erzählen und du bist Zeuge dessen, was Gott wirkt in deinem Leben. Aber weil du diese Erfahrungen machst, wie Gott dich versorgt, wirst du beim nächsten Mal dann auch aus Glauben leben. Warum? Es hat sich ja bewährt. Gott ist da. Nur, warum fällt der Mensch immer wieder? Da kommt der Satan. Der Durcheinanderbringer, im wahrsten Sinne des Wortes, Durcheinanderbringer. Er geht umher wie ein brüllender Löwe und guckt, okay, wer ist hier, der so ein bisschen zweifelt? Wen könnte ich jetzt attackieren? Da ist jemand, der gerade da sitzt und denkt, naja, ist Gott wirklich gut? Nee, ich werde nicht beten, Herr, hier hast du mein Leben. Ich werde nicht sagen, hier hast du meine Kinder. Ich habe ja von Missionaren gehört, dass sie auch ihr Leben Jesus gegeben haben und so eine schlimme Krankheit hatten und die Kinder tödlich verunglückt sind. Da mache ich das nicht. Und woher kommen diese Gedanken? Vom Durcheinanderbringer. Wem glaubst du? Seinem Wort oder der Stimme des Teufels. Vertraue Jesus, glaube ihm und du wirst nicht enttäuscht werden. Der Glaube wird nicht zu Schande werden. Du wirst nicht irgendwann mal dastehen und sagen, ich habe Jesus vertraut, aber der hat mich im Stich gelassen. Er wird dich nicht im Stich lassen. Er wird dir helfen und wird dich weiterführen. Lasst mich abschließen mit diesem Beispiel. Eine Situation, die wir hatten im Kaufhaus in Siegen, das war so eine City-Galerie mit vielen kleinen Geschäften auf 3 Etagen. Und zur damaligen Zeit, wo noch viele Menschen dann sich da in diesem Kaufhaus aufgehalten haben, war es so, dass wir mal da auch einkaufen waren und unser ältester Sohn, der war damals 2 Jahre, den hatten wir plötzlich aus den Augen verloren. Also wir haben ihn verloren. Wir waren dann mit meinem Bruder und seiner Frau dann unterwegs und irgendwann schrie meine Frau auf, wo ist Moses? So heißt unser Sohn. Und ich so, bleib mal ruhig, der wird schon hier irgendwo sein. Und dann guckten wir uns oben und er ist nicht da und er ist nicht da. Und jetzt die Situation, vielleicht kennt das jemand von euch. Ich stehe da und gehe durch. Welche Option gibt es? In welche Richtung könnte er gelaufen sein? Okay, da ist die Treppe runter, da ist die Treppe hoch, da sind viele, viele Türen. Die führen in einzelne Geschäfte, da sind viele Menschen, Gefahren, Quellen. Und frag mich, wo fängst du jetzt eigentlich an zu suchen? Und dann haben wir uns aufgeteilt, einer nach da, der andere nach da, der andere nach da und fing an, den zu suchen. Und siehe da, er stand vor einem Schaufenster und hat sich die Süßigkeiten dort angesehen. Wer von uns beiden, von Moses und mir, war jetzt aufgeregt? Wer war völlig durcheinander? Er oder ich?
1: Ich.
0: Er hat sein Leben genossen, in vollen Zügen. Er hat sich das ausgemalt, wie das Leben gut sein kann. Wow, so viele Süßigkeiten. Wir kriegen pro Tag nur 3 und hier eine ganze Wand voll. Wow, Himmel auf Erden. Und währenddessen bin ich sämtliche Tode gestorben. Ich sag dir ganz offen, frei heraus. Gott ist gerade sehr besorgt um dich, der du das Leben feierst. Wo du glaubst, mir stehen alle Türen offen, ich bin doch jung, ich bin doch schlau, ich habe eine gute Ausbildung, ich habe doch Geld, ich kann doch machen, was ich will, ich habe doch ein tolles Leben. Und während du so denkst, denkt sich Gott, ach du meine Güte, im wahrsten Sinne des Wortes, denn seine Güte führt zur Umkehr. Er meint jetzt, mit diesem Hab und Gut sein Leben retten zu können und setzt sein Vertrauen auf das Hab und Gut. Das wird mir schon das Glück geben. Und Gott sagt, du hast keine Ahnung. Du hast keine Ahnung. Denn wahres Glück findest du nur bei mir. Kennst du Jesus? Kennst du Gott? Es bringt nichts, jetzt zu sagen ja oder nein. Die Frage ist, wirst du springen oder nicht? 2 Jungs sitzen auf dem Baum, sind irgendwie hochgeklettert, kommen nicht mehr runter. Dann kommt ein Mann, streckt seine Hände aus. Einer der Jungs springt, der andere nicht. Wer springt? Der Sohn. Bist du die Tochter Gottes? Bist du ein Sohn Gottes? Oder bist du Gott fremd? Oder ist Gott dir fremd? Springst du? Wirst du sagen, Jesus, ich springe in deine Hände. Vater im Himmel, ich springe in deine offene Arme. Du streckst sie mir gerade zu. Ich habe mich verrannt. Ich sitze da auf dem Baum, auf dem Ast. Ich komme nicht klar in meinem Leben. Wenn ich ehrlich bin, bin ich ganz, ganz unruhig in meinem Herzen. Und ich weiß nicht, wie es weitergehen soll in meinem Leben. Und jetzt weiß ich nicht, ob ich von der Brücke springen soll oder dir in die Arme. Ich sag dir, spring in seine Arme. Du denkst dir, nehme ich mir das Leben oder gebe ich das Leben? Geb das Leben in die Hände Gottes. Das wirst du tun, wenn Gott durch sein Wort, durch seinen Geist gesprochen hat und dir Vertrauen geschenkt hat, dir entgegengekommen ist. Und dann wirst du den Weg, den Schritt auf ihn zumachen. Möge der Herr dich segnen. Und wenn Jesus dich angesprochen hat durch das Lied oder durch die Predigt und du noch weiter reden möchtest, wisst ihr, warum die Bibel so dick ist? Man muss viel reden, um Vertrauen aufzubauen. Gott hätte uns auch nur einen Flyer geben können mit dem Evangelium. Aber er hat ein dickes Buch uns überliefert. Warum? Durch viel Reden Und jemand, der liebt, der redet. Ihr kennt Männer, die reden nicht. Gott redet. Er redet und redet durch so eine lange Predigt und denkt, ihr denkt auch vielleicht, wann hört er endlich auf zu reden? Warum? Das lässt das Vertrauen wachsen und so wirst du nicht mehr aus Unglauben handeln, sondern aus Vertrauen und Glauben handeln. Bevor wir das Lied hören, möchte ich ein Übergabegebet sprechen. Steht doch bitte dazu auf. Wer mag, kann dieses Gebet nachsprechen und überleg dir ganz gut, ob du diese Sätze nachsprechen möchtest oder nicht. Lieber Gott im Himmel, vielen Dank für diese Predigt. Vielen Dank für diesen Moment, dass ich mal erklärt bekommen habe, was Sünde ist. Und ich habe mich da wiedergefunden. Ich merke, dass ich viele Dinge tue, um irgendwie mich selbst zu retten. Ich setze auf Dinge wie Geld oder Freunde oder Familie, Karriere, Arbeit, Gene und dafür nicht auf dich. Vergib mir bitte dieses Misstrauen, diesen Unglauben. Vergib, dass ich dadurch andere Dinge angebetet habe als dich. Das ist Sünde, das ist Schuld, ich sehe es ein. Jesus, ich danke dir, dass du diese Entfremdung am Kreuz von Golgatha wahrgenommen hast. Du hast das durchlebt, damit der Vater im Himmel mir kein Fremder ist. Du hast mich versöhnt mit Gott. Dankeschön dafür. Und weil du so viel für mich getan hast, möchte ich reagieren. Ich gebe dir mein Leben. Ich vertraue mich dir an. Nicht nur mich, sondern auch meine ganze Familie. Meine Ehe, wenn ich die habe. Meine Kinder, wenn ich die habe. Ich gebe dir meine Zukunft, meine Gegenwart, meine Vergangenheit. Du bist meine Hoffnung. Du bist mein Gott. Du bist mein Vater. Ich bin dein Kind. Vielen Dank. Amen. Gott segne dich jetzt beim Nachdenken.

Sie hörten einen Vortrag von David Kröcker über das Thema Gottes Kindsein, das lasse ich. Ein Vortrag, der in dem Jahr 2021 in Espelkamp gehalten wurde.

0: 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Viktor Schmunk feiert seinen 71. Geburtstag am Samstag, den 11. Juli. Seine Familie gratuliert.
1: Lieber Papa, Opa und Uropa, von Herzen gratulieren wir dir zu deinem 71. Geburtstag. Wir sind immer stolz auf dich und sind sehr froh, dich in unserer Mitte zu haben. Gott, der Herr, segne dich und bewahre dich. Wir haben dich sehr lieb, deine Kinder, Enkel und Urenkel.
0: Psalm 46, Vers 2. Gott ist unsere Zuflucht und Stärke, ein Helfer, bewährt in Nöten.

0: Alena Wagentin und Eliane Repsch aus Ludwigshafen haben am 11. Juli ihren Geburtstag. Ihre Tante Irene gratuliert herzlich zum Geburtstag und wünscht für das kommende Lebensjahr viel Freude im Herrn, gute Gesundheit und Gottes reichen Segen mit Psalm 91, den Versen 9 bis 12.
1: Der Herr ist meine Zuversicht. Den Höchsten hast du zu deiner Zuflucht gemacht. Kein Unglück wird dir zustoßen und keine Plage zu deinem Zelt sich nahen. Denn er wird seinen Engel deinetwegen Befehl geben, dass sie dich behüten auf allen deinen Wegen. Auf den Händen werden sie dich tragen, damit du deinen Fuß nicht an einen Stein stößt.
0: Die Zeit ist kurz, ist das Wunschlied für Alina und Eliane.

0: Ihren 90. Geburtstag feierte Helene Neufeld aus Willebadessen am 7. Juli. Der Ehemann Jakob, die Kinder, Enkel und Urenkel gratulieren herzlich zum Jubiläum.
1: Liebe Helene, liebe Mama, Oma und Uroma, wir lieben dich und sind froh, dich zu haben. 9 Jahrzehnte voll Erinnerungen, Erfahrungen und wundervollen Familiengeschichten. Welch eine Gnade! Wir danken Gott für dein erfülltes Leben und wünschen dir von Herzen Gesundheit, Kraft und Freude in der Familie.
0: Für Helene Neufeld klingt das Lied »Der Blick zum Himmel«.

0: Erhard Bayer aus Salzkotten sendet herzliche Grüße zum Geburtstag an seine Ehefrau Elisabeth Bayer mit dem Lied »Einen Glückwunsch zum Geburtstag« und den Versen 8 und 9 aus Psalm 71. »Mein Mund soll erfüllt sein von deinem Lob, von deiner Verherrlichung aller Zeit. Verwirf mich nicht in den Tagen des Alters, verlass mich nicht, wenn meine Kraft abnimmt.« Am 9. Juli feierte Anna Ebel aus Untergrüningen ihren 69. Geburtstag. Die Verwandtschaft aus Meinerzhagen grüßt auf diesem Wege mit dem Segenswunsch aus Psalm 37, den Versen 4 und 5 und dem Gedicht »Freu dich an jeder Stunde, die du lebst auf dieser Welt«. Habe deine Lust am Herrn, so wird er dir geben, was dein Herz begehrt. Befiehl dem Herrn deinen Weg und vertraue auf ihn, so wird er es vollbringen. Psalm 37, die Verse 4 und 5.
1: Freu dich über jede Stunde, die du lebst auf dieser Welt. Freu dich, dass die Sonne aufgeht und auch, dass der Regen fällt. Du kannst atmen, du kannst fühlen, kannst auf neuen Wegen gehen. Freu dich, dass dich andere brauchen und dir in die Augen sehen. Freue dich an jeden Morgen, dass ein neuer Tag beginnt. Freue dich an den Frühlingsblumen und am kalten Winterwind. Du kannst lachen, du kannst träumen und wir können dich verstehen. Freu dich, wenn auch dunkle Wolken irgendwann vorüberziehen. Freue dich an jedem Abend, dass du ein Zuhause hast. Freu dich an den schönen Stunden und vergiss die schwere Last. Du kannst hoffen, du kannst glauben, du kannst jedem Gutes geben. Freu dich über jede Stunde, die dir Gott geschenkt im Leben.
0: Für Elisabeth Bayer und Anna Ebel klingt das gewünschte Lied »Einen Glückwunsch zum Geburtstag«.

0: Johann Bückert aus Bielefeld-Senne feierte am 9. Juli seinen 69. Geburtstag. Die Verwandten, Familie Martin Hamm, gratulieren Johann herzlich zum Geburtstag und wünschen für ihn das Gedicht »Unser Leben ist nur Gnade« zu lesen und das Lied »Bleibend ist deine Treu« zu spielen.
1: Unser Leben ist nur Gnade von den Kindesbeinen an. Heute darfst du es auch sagen. Viel hat er für mich getan. Auch in allen deinen Jahren hat er dich bewahrt, gepflegt, hat das Nötige gegeben auf dem ganzen Lebensweg. Seine Gnade hat gezeigt dir, dass du einen Retter brauchst. Seit der Stunde der Vergebung du mit ihm die Zukunft baust. Seine Gnade hat getragen durch die Tiefen und die Höhen. Wenn du hattest Schwierigkeiten, hat der Herr gehört dein Flehen. Wenn von Kampf du müd geworden, schwer die Hände des Gebets, hat in Gnaden Gott getröstet, dich gestärkt, erhoben stets. Seine Gnade hat behütet in der Stunde der Gefahr. Sein Versprechen, ich bin bei euch, wurde oft im Leben wahr. Heute wollen wir gemeinsam danken Gott für diese Gnade, das gesegnet hat, getragen, ja dir stets zur Seite stand. Und wir wünschen heute von Herzen dir die Fülle seiner Gnade, dass sie deines Lebens Becher mögen füllen bis zum Rand. Was im Leben noch begegnet, liegt in Gottes starker Hand. Doch auch weiter soll dich tragen unseres Heilands Lieb und Gnade.

0: Cornelia sendet einen Gruß an Olga aus Mannheim mit dem Lied »Wenn du in des Lebens Stürmen bist verzagt« und folgenden Bibelversen. »Und du sollst erkennen, dass ich der Herr bin. Die auf mich harren, werden nicht zu Schanden werden.« Jesaja 49, Vers 23. Und »Denn der Herr hat gesagt, ich will dich nicht verlassen und nicht von dir weichen.« Hebräer 13, Vers 5.
1: Kannst du dich an zwei oder drei Dinge erinnern, die Gott in deinem Leben für dich getan hat? Werde einmal still. Denke darüber in Ruhe nach. Zähle die Dinge und danke ihm dafür. Du wirst dich wundern, wie viele es sind.

0: Am 12. Juli feiert Anna Rempel aus Espelkamp ihren 68. Geburtstag. Gottes Segen, Gesundheit und alles Liebe wünscht ihr ihre Schwiegermama Anna Rempel.
1: Befiehl dem Herrn deinen Weg und vertraue auf ihn, so wird er es vollbringen. Psalm 37, Vers 5.
0: In Gottes Hand. Alle deine Wege leg in Gottes Hand. Unter seiner Pflege hält der Glaube stand. Das, wie er uns führet, ist uns immer neu, und das Herz verspüret täglich seine Treu. Half er dir bis heute in so mancher Plag, bleibt er dir zur Seite bis zum letzten Tag. Alle, die ihm trauen, führt er freundlich fort, auf das Lebensauen bis zum Schauen dort. Geht's nach Gottes Willen, geht es sicher gut. Und man fasst aufs Neue wieder frischen Mut. Auch das Kreuz zu tragen, das er auferlegt, dass man ohne Klage Stille weiterträgt. Drückt des Leidens Hütte nieder dich im Schmerz. O, so eil und schütte vor ihm aus dein Herz. Und wie du begehrest, hebt er dich empor. Und am Ziel der Tage, wenn der Kampf ist aus, trägt aus aller Plage er sein Kind nach Haus. Kein Sperling fällt, Herr, ohne deinen Willen. Sollt ich mein Herz nicht mit dem Troste stillen, dass Gottes Hand mein Leben hält?

0: Margarita Hader aus Kalletal feiert am 13. Juli ihren 91. Geburtstag. Katharina Hader aus Mettingen gratuliert Margarita zum Geburtstag und wünscht ihr alles Gute, Gesundheit und viele schöne Tage im Kreise ihrer Familie mit dem Gedicht »Herr, ich will dir danken«.
1: Herr, mein Gott, ich will dir danken, dass mich deine Liebe hält, jeden Tag und jede Stunde auf dem Weg durch diese Welt. Herr, mein Gott, ich will dir danken, dass mich deine Treue führt, über Höhen und durch Tiefen, bis ans Ziel mich bringen wird. Herr, mein Gott, ich will dir danken, dass mich deine Gnade trägt und dazu noch so viel Gutes täglich auf den Weg mir legt. Herr, mein Gott, ich will dir danken, dass mich deine Hand umschließt und darin mein kleines Leben ganz und gar geborgen ist. Herr, mein Gott, ich will dir danken, dass du mir vergeben hast, mich befreit und losgesprochen von der Sünde, Not und Last. Lass mich auch am Danken bleiben, selbst wenn ich dich nicht verstehe, wenn ich deine Hand nicht fühle und im Dunkel dich nicht sehe. Herr, mein Gott, ich will dir danken. Du siehst mir ins Herz hinein. Möge doch mein ganzes Leben voll von Dank und Lobpreis sein.

0: Das waren die Grüße und Segenswünsche für diese Ausgabe der Sendung Wunschbox von Radio Segenswelle mit Anna und Viktor Sawatzki.
1: 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Am besten erreichen Sie uns von Montag bis Donnerstag zwischen 8 und 16 Uhr. Zu jeder Zeit jedoch können Sie uns eine Nachricht über WhatsApp oder Telegram schicken. Die Nummer für WhatsApp plus 49 5231 500 5988. 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

0: Und der Herr redete mit Mose und sprach:
1: Sage Aaron und seinen Söhnen, dass sie achtsam seien mit dem Heiligen der Israeliten, den Gaben, die sie mir heiligen, damit sie meinen heiligen Namen nicht entheiligen. Ich bin der Herr. So sage ihnen nun für ihre Nachkommen: Wer von euren Nachkommen herzutritt zu dem Heiligen, dass die Israeliten dem Herrn heiligen, und hat eine Unreinheit an sich, der wird ausgerottet werden vor meinem Antlitz. Ich bin der Herr. Wer von den Nachkommen Aarons aussätzig ist oder einen Ausfluss hat, der soll nicht essen von dem Heiligen, bis er wieder rein ist. Wer etwa einen anrührt, der an einem Toten unrein geworden ist, oder wem der Same abgeht im Schlaf, und wer irgendein Gewürm anrührt, wodurch er unrein wird, oder einen Menschen, durch den er unrein wird, oder irgendetwas, was ihn unrein macht, wer deren eins anrührt, der ist unrein bis zum Abend und soll von dem Heiligen nicht

0: und der Sklave, der ihm in seinem Hause geboren wird, der darf auch von seiner Speise essen. Wenn aber des Priesters Tochter die Frau eines Mannes wird, der nicht aus einer priesterlichen Sippe ist, so soll sie nicht von der heiligen Opfergabe essen. Wird sie aber eine Witwe oder verstoßen und hat keine Kinder und kehrt zurück in ihres Vaters Haus, so darf sie essen von ihres Vaters Speise wie in ihrer Jugend. Aber kein Fremder soll davon essen. Wer aus Versehen von dem Heiligen isst, der soll den fünften Teil dazu tun und ihn dem Priester geben samt dem Heiligen. Denn die Priester sollen nicht entheiligen lassen das Heilige der Israeliten, die Opfergabe für den Herrn, und dadurch die Israeliten mit Schuld beladen, dass diese ihr Geheiligtes essen. Denn ich bin der Herr, der sie heiligt.
1: Und der Herr redete mit Mose und sprach:
0: Sage Aaron und seinen Söhnen und allen Israeliten, wer aus dem Hause Israel oder von den Fremdlingen in Israel sein Opfer darbringen will, es sei auf ein Gelübde hin oder aus freiem Willen, was sie dem Herrn als Brandopfer darbringen wollen, damit es euch wohlgefällig mache, soll es ein männliches Tier sein, ohne Fehler, von Rindern oder Schafen oder Ziegen. Alles, was einen Fehler hat, sollt ihr nicht opfern, denn es wird euch nicht wohlgefällig machen. Und wenn jemand ein Dankopfer dem Herrn darbringen will, um ein Gelübde zu erfüllen, oder aus freiem Willen, von Rindern oder Schafen, so soll das ohne Gebrechen sein, damit es wohlgefällig sei. Es soll keinen Fehler haben. Ist es blind oder hat es ein gebrochenes Glied oder eine Wunde oder ein Geschwür oder Krätze oder Flechten, so sollt ihr es dem Herrn nicht opfern und davon kein Feueropfer bringen auf den Altar des Herrn. Rinder oder Schafe, die zu lange oder zu kurze Glieder haben, magst du aus freiem Willen opfern, aber für ein Gelübde sind sie nicht wohlgefällig. Du sollst auch dem Herrn kein Tier zum Opfer bringen, dem die Hoden zerdrückt oder zerschlagen oder zerrissen oder ausgeschnitten sind. So etwas sollt ihr in eurem Lande an Tieren nicht tun. Ihr sollt auch solche Tiere nicht aus der Hand eines Ausländers nehmen und als Speise eures Gottes opfern, denn sie taugen nicht und haben einen Fehler. Darum wird es euch nicht wohlgefällig machen.
1: Und der Herr redete mit Mose und sprach:
0: Wenn ein Rind oder Schaf oder eine Ziege geboren ist, so soll das Junge 7 Tage bei seiner Mutter sein. Aber am 8. Tage und danach darf man's dem Herrn opfern, so ist es wohlgefällig. Ein Rind oder Schaf soll man nicht mit seinem Jungen an einem Tage schlachten. Wenn ihr aber dem Herrn ein Lobopfer darbringen wollt, das euch wohlgefällig macht, so sollt ihr's an demselben Tage essen und sollt nichts übrig behalten bis zum Morgen. Ich bin der Herr. Darum haltet meine Gebote und tut danach. Ich bin der Herr. Entheiligt nicht meinen heiligen Namen, damit ich geheiligt werde unter den Israeliten. Ich bin der Herr, der euch heiligt, der euch aus Ägyptenland geführt hat, um euer Gott zu sein. Ich bin der Herr.

0: Kommt herzu, lasst uns dem Herrn frohlocken und jauchzen dem Hort unseres Heils. Lasst uns mit Danken vor sein Angesicht kommen und mit Psalmen ihm jauchzen. Denn der Herr ist ein großer Gott und ein großer König über alle Götter. Denn in seiner Hand sind die Tiefen der Erde und die Höhen der Berge sind auch sein. Denn sein ist das Meer und er hat's gemacht und seine Hände haben das Trockene bereitet. Kommt, lasst uns anbeten und knien und niederfallen vor dem Herrn, der uns gemacht hat. Denn er ist unser Gott und wir das Volk seiner Weide und Schafe seiner Hand. Wenn ihr doch heute auf seine Stimme hören wolltet.
1: Verstocket euer Herz nicht, wie zu Meriba geschah, wie zu Massa in der Wüste, wo mich eure Väter versuchten und prüften und hatten doch mein Werk gesehen. 40 Jahre war dies Volk mir zuwider, dass ich sprach, es sind Leute, deren Herz immer den Irrweg will und die meine Wege nicht lernen wollen, so dass ich schwor in meinem Zorn, sie sollen nicht zu meiner Ruhe kommen.

0: Und der Herr redete mit Mose und sprach:
1: Sage den Israeliten und sprich zu ihnen: Dies sind die Feste des Herrn, die ihr ausrufen sollt als heilige Versammlungen. Dies sind meine Feste. 6 Tage sollst du arbeiten, der 7. Tag aber ist ein feierlicher Sabbat, heilige Versammlung. Keine Arbeit sollt ihr an ihm tun, denn es ist ein Sabbat für den Herrn, überall, wo ihr wohnt. Dies sind aber die Feste des Herrn, die ihr ausrufen sollt als heilige Versammlungen an ihren Tagen. Am 14. Tage des 1. Monats gegen Abend ist des Herrn Passa. Und am 15. desselben Monats ist das Fest der ungesäuerten Brote für den Herrn, da sollt ihr 7 Tage ungesäuertes Brot essen. Am 1. Tage sollt ihr eine heilige Versammlung halten, da sollt ihr keine Arbeit tun. Und 7 Tage sollt ihr dem Herrn Feueropfer darbringen. Am 7. Tage soll wieder eine heilige Versammlung sein, da sollt ihr auch keine Arbeit tun.
0: Und der Herr redete mit Mose und sprach:
1: Sage den Israeliten und sprich zu ihnen: Wenn ihr in das Land kommt, das ich euch geben werde, und es aberntet, so sollt ihr die 1. Garbe eurer Ernte zu dem Priester bringen. Der soll die Garbe als Schwingopfer schwingen vor dem Herrn, dass sie euch wohlgefällig mache. Das soll aber der Priester tun am Tage nach dem Sabbat. Und ihr sollt am Tage, da eure Garbe geschwungen wird, ein Brandopfer dem Herrn bringen von einem 1-jährigen Schaf, ohne Fehler, samt dem Schweißopfer. 2 Zehntel feinstes Mehl mit Öl vermengt, als ein Feueropfer für den Herrn, zum lieblichen Geruch, dazu das Trankopfer, 1/4 Kanne Wein. Und ihr sollt von der neuen Ernte kein Brot, noch geröstete oder frische Körner essen, bis zu dem Tag, da ihr eurem Gott seine Gabe bringt. Das soll eine ewige Ordnung sein bei euren Nachkommen, überall, wo ihr wohnt. Danach sollt ihr zählen vom Tage nach dem Sabbat, da ihr die Garbe als Schwingopfer darbrachtet, 7 ganze Wochen. Bis zu dem Tag nach dem 7. Sabbat, nämlich 50 Tage, sollt ihr zählen und dann ein neues Speisopfer dem Herrn opfern. Ihr sollt aus euren Wohnungen 2 Brote bringen als Schwingopfer, von 2 Zehnteln feinstem Mehl, gesäuert und gebacken, als Erstlingsgabe für den Herrn. Und ihr sollt herzubringen neben eurem Brot 7 1-jährige Schafe ohne Fehler und einen jungen Stier und 2 Widder. Das soll des Herrn Brandopfer sein, mit ihren Speisopfern und Trankopfern als ein Feueropfer zum lieblichen Geruch für den Herrn. Dazu sollt ihr opfern 1 Ziegenbock zum Sündopfer und 2 1-jährige Schafe zum Dankopfer. Und der Priester soll sie als Schwingopfer schwingen samt den Erstlingsbroten vor dem Herrn. Das alles soll als ein Schwingopfer dem Herrn heilig sein und dem Priester gehören. Und ihr sollt an diesem Tag eine heilige Versammlung ausrufen. Keine Arbeit sollt ihr tun. Eine ewige Ordnung soll das sein bei euren Nachkommen, überall, wo ihr wohnt. Wenn ihr aber euer Land aberntet, sollt ihr nicht alles bis an die Ecken des Feldes abschneiden, auch nicht Nachlese halten, sondern sollt es den Armen und Fremdlingen lassen. Ich bin der Herr, euer Gott.
0: Und der Herr redete mit Mose und sprach:
1: Sage zu den Israeliten, am 1. Tage des 7. Monats sollt ihr Ruhetag halten mit Posaunenblasen zum Gedächtnis, eine heilige Versammlung. Da sollt ihr keine Arbeit tun und sollt dem Herrn Feueropfer darbringen.
0: Und der Herr redete mit Mose und sprach:
1: Am 10. Tage in diesem 7. Monat ist der Versöhnungstag. Da sollt ihr eine heilige Versammlung halten und fasten und dem Herrn Feueropfer darbringen und sollt keine Arbeit tun an diesem Tage, denn es ist der Versöhnungstag, dass ihr entsühnt werdet vor dem Herrn, eurem Gott. Denn wer nicht fastet an diesem Tage, der wird aus seinem Volk ausgerottet werden. Und wer an diesem Tage irgendeine Arbeit tut, den will ich vertilgen aus seinem Volk. Darum sollt ihr keine Arbeit tun. Das soll eine ewige Ordnung sein bei euren Nachkommen, überall, wo ihr wohnt. Ein feierlicher Sabbat soll er euch sein, und ihr sollt fasten. Am 9. Tage des Monats, am Abend, sollt ihr diesen Ruhetag halten vom Abend an bis wieder zum Abend.
0: Und der Herr redete mit Mose und sprach:
1: Sage zu den Israeliten, am 15. Tage dieses 7. Monats ist das Laubhüttenfest für den Herrn 7 Tage lang. Am 1. Tage soll eine heilige Versammlung sein. Keine Arbeit sollt ihr tun. 7 Tage sollt ihr dem Herrn Feueropfer darbringen. Am 8. Tage sollt ihr wieder eine heilige Versammlung halten und sollt Feueropfer dem Herrn darbringen. Es ist eine Festversammlung. Keine Arbeit sollt ihr tun. Das sind die Feste des Herrn, die ihr als heilige Versammlungen ausrufen sollt, um dem Herrn Feueropfer darzubringen, Brandopfer, Speisopfer, Schlachtopfer und Trankopfer, ein jedes an seinem Tage, abgesehen von den Sabbaten des Herrn und euren anderen Gaben und Gelübden und freiwilligen Gaben, die ihr dem Herrn gebt. Am 15. Tage des 7. Monats, wenn ihr die Früchte des Landes einbringt, sollt ihr ein Fest des Herrn halten 7 Tage lang. Am 1. Tage ist Ruhetag und am 8. Tage ist auch Ruhetag. Ihr sollt am 1. Tage Früchte nehmen von schönen Bäumen, Palmwedel und Zweige von Laubbäumen und Bachweiden und 7 Tage fröhlich sein vor dem Herrn, eurem Gott, und sollt das Fest dem Herrn halten jährlich 7 Tage lang. Das soll eine ewige Ordnung sein bei euren Nachkommen, dass sie im 7. Monat so feiern. 7 Tage sollt ihr in Laubhütten wohnen. Wer einheimisch ist in Israel, soll in Laubhütten wohnen, dass eure Nachkommen wissen, wie ich die Israeliten habe in Hütten wohnen lassen, als ich sie aus Ägyptenland führte. Ich bin der Herr, euer Gott.
0: Und Mose tat den Israeliten die Feste des Herrn kund.

0: Und der Herr redete mit Mose und sprach:
1: Gebiete den Israeliten, dass sie zu dir bringen reines Öl aus zerstoßenen Oliven für den Leuchter, dass man beständig Lampen aufsetzen kann. Außen, vor dem Vorhang, der vor der Lade mit dem Gesetz hängt, in der Stiftshütte, soll Aaron den Leuchter herrichten, dass er vom Abend bis zum Morgen beständig leuchte vor dem Herrn. Das sei eine ewige Ordnung bei euren Nachkommen. Er soll die Lampen auf dem Leuchter von feinem Gold herrichten, dass sie vor dem Herrn beständig leuchten. Und du sollst feinstes Mehl nehmen und davon 12 Brote backen. 2 Zehntel soll ein Brot haben und sollst sie legen in 2 Reihen, je 6 in einer Reihe, auf den Tisch von feinem Gold vor dem Herrn. Und sollst auf sie legen reinen Weihrauch, dass er als Gedenkopfer bei den Broten sei, ein Feueropfer für den Herrn. An jedem Sabbat soll er sie zurichten vor dem Herrn als beständige Gabe der Israeliten, eine Ordnung für immer, und sie sollen Aaron und seinen Söhnen gehören. Die sollen sie essen an heiliger Stätte, denn als ein hochheiliges von den Opfern des Herrn gehören sie Aaron als ewiges Recht.
0: Es ging aber der Sohn einer israelitischen Frau und eines ägyptischen Mannes mitten unter die Israeliten und zankte sich im Lager mit einem israelitischen Mann und lästerte den Namen des Herrn und fluchte. Da brachten sie ihn zu Mose. Seine Mutter aber hieß Schelomit, eine Tochter Dibris vom Stamm Dan, und legten ihn gefangen, bis ihnen klare Antwort würde durch den Mund des Herrn. Und der Herr redete mit Mose und sprach:
1: Führe den Flucher hinaus vor das Lager. Und lass alle, die es gehört haben, ihre Hände auf sein Haupt legen, und lass die ganze Gemeinde ihn steinigen und sage zu den Israeliten, wer seinem Gott flucht, der soll seine Schuld tragen. Wer des Herrn Namen lästert, der soll des Todes sterben. Die ganze Gemeinde soll ihn steinigen, ob Fremdling oder Einheimischer, wer den Namen lästert, soll sterben. Wer irgendeinen Menschen erschlägt, der soll des Todes sterben. Wer aber ein Stück Vieh erschlägt, der soll's ersetzen, Leben um Leben. Und wer seinen Nächsten verletzt, dem soll man tun, wie er getan hat, Schaden um Schaden, Auge um Auge, Zahn um Zahn. Wie er einen Menschen verletzt hat, so soll man ihm auch tun. Wer ein Stück Vieh erschlägt, der soll's erstatten. Wer aber einen Menschen erschlägt, der soll sterben. Es soll ein und dasselbe Recht unter euch sein, für den Fremdling wie für den Einheimischen. Ich bin der Herr, euer Gott.
0: Mose aber sagte es den Israeliten, und sie führten den Flucher hinaus vor das Lager und steinigten ihn. So taten die Israeliten, wie der Herr es Mose geboten hatte.

0: Es ist 16 Uhr und 30 Minuten.
1: Hallo und herzlich willkommen in der Kindersendung bei Radio Segenswelle mit Anna Sawatzki. Schön, dass ihr heute wieder eingeschaltet habt. Ich freue mich riesig, zusammen mit euch in die nächste biblische Geschichte einzutauchen. Bevor wir unser erstes Lied hören und natürlich auch mitsingen, lade ich euch ein, mit Gott zu reden. Lieber Vater im Himmel, wir danken dir, dass wir heute wieder einiges aus deinem Wort, der Bibel, lernen dürfen. Öffne du unsere Ohren und Herzen dafür. Amen.

Heute habe ich ein richtig spannendes Thema für euch mitgebracht. Es geht um eine Sache, die Jesus damals auf der Erde sehr oft gemacht hat. Er hat gepredigt, er hat spannende Geschichten erzählt und er hat kranke Menschen geheilt. Aber wisst ihr, was er noch getan hat? Er ist ganz oft mitten am Tag oder mitten in der Nacht allein auf Berge gestiegen. Und warum? Um mit seinem Vater im Himmel zu reden. Er hat gebetet. Auch seine Jünger, also seine besten Freunde, haben viel gebetet. Als Juden haben sie das damals sogar mehrmals am Tag gemacht. Das war für sie völlig normal. Aber wie genau funktioniert das eigentlich mit dem Reden mit Gott? Das schauen wir uns heute gemeinsam an. Erstmal starten wir aber mit unserem Lied. Ich lade euch ein, mitzusingen.

Beten klingt ja eigentlich ganz einfach, oder? Man redet halt mit Gott. Aber manchmal fühlt er sich eben doch gar nicht so leicht an. Das dachten die Jünger von Jesus damals übrigens auch. Sie haben Jesus beobachtet und gemerkt, für Jesus ist das normal und federleicht. Er redet mit Gott wie mit einem richtigen, guten, lieben Vater. Deshalb haben sie ihn eines Tages gefragt: Jesus, bitte lehre uns beten. Zeig uns, wie wir es richtig machen. Jesus hat ihnen geantwortet. Wir schauen mal in unsere Bibeln, Matthäus Evangelium, Kapitel 6, die Verse 9 bis 13. Ich lese vor. Unser Vater, der du bist im Himmel, geheiligt werde dein Name, dein Reich komme, dein Wille geschehen, wie im Himmel, so auch auf Erden. Gib uns heute unser tägliches Brot und vergib uns unsere Schulden, wie auch wir vergeben unseren Schuldnern. Und führe uns nicht in Versuchung, sondern errette uns von dem Bösen. Denn dein ist das Reich und die Kraft und die Herrlichkeit in Ewigkeit. Amen. Und wenn man sich das Vater Unser, das Gebet, das ich gerade gelesen habe, genauer anschaut, beantwortet es uns drei große Fragen. Wie sollen wir beten? Was sollen wir beten? Und warum überhaupt? Jesus gibt uns drei richtig großartige Tipps. Tipp Nummer 1. Wir sollen nicht beten, damit andere Leute uns für gut finden oder wir vor Menschen angeben können. Tipp Nummer 2. Wir dürfen an einen ruhigen Ort gehen, in unser Zimmer, wo wir ganz ungestört und allein mit Gott sein können. Tipp Nummer 3. Wir müssen mit Gott nicht mit unendlich vielen komplizierten Worten sprechen, um ihn irgendwie zu überzeugen. Er weiß sowieso schon, was wir brauchen. Um das nicht zu vergessen, zeige ich euch heute einen Trick. Zeigen heißt, ich erkläre. Du kannst es dir gut vorstellen. Ich nenne ihn Vier-Finger-Werkzeugkasten. Schaut mal auf eure Hand und nehmt vier Finger. Der erste, der Daumen. Er zeigt auf euch selbst. Nutzt ihn für das Wort Danke. Dankt Gott für euer Essen, für eure Familie oder den schönen Tag. Der zweite ist der Zeigefinger. Mit ihm zeigt man auf andere. Kennst du das? Er erinnert uns an das Bitten für andere. Betet also für eure Freunde, eure Lehrer oder auch für kranke Menschen zum Beispiel. Der dritte Finger ist der Mittelfinger. Er ist der größte Finger. Er erinnert uns an die Welt. Wir können für Frieden beten oder für Menschen, denen es nicht so gut geht wie uns. Und der vierte Finger ist der Ringfinger. Das ist der schwächere Finger. Er steht für unsere eigenen Schwächen und Sorgen. Hier ist Platz für euer Bitten für mich selbst. Erzählt Gott von eurer Angst, eurer Wut oder euren Wünschen. Wenn wir unsere Augen schließen und die Hände falten, hilft uns das, ruhig zu werden und daran zu denken, wie groß Gott ist.

Ein Brief an Gott. Es war an einem Morgen, die Kinder waren alle in der Schule. Nur Beppo, der 8 Jahre alt war, befand sich auf einem Hügel und blickte zum Himmel hinauf. Dort oben war ein winziger roter Punkt zu sehen. Seinetwegen hatte Beppo die Schule geschwänzt. Hoffentlich würde der Wind die Botschaft nicht abreißen. Lieber Gott, stand auf seinem Brief. Wir sind 3 Kinder. In Kürze werden wir einen weiteren Bruder bekommen. Er wird mit Pedro und mit mir in einem Bett schlafen. Unser Vorrat an Bettzeug, Windeln und Babykleidung ist zu gering. Du kannst uns doch helfen. Es kann auch ruhig etwas Gebrauchtes sein. Ich wohne in Arcole in Italien. Dein Beppo Sala. Der rote Punkt am Himmel ist ein Ballon, der mit Gas gefüllt ist. Ihm ist ein Brief angehängt. Mit dem Brief wird er weit fliegen und, wenn das Gas aus dem Ballon entwichen ist, an Höhe verlieren und wieder auf der Erde landen. Dort wird ihn hoffentlich jemand finden. Doch der Brief ist nicht an irgendjemand geschrieben, sondern an Gott. Beppo schickte diesen Brief in den blauen Himmel seiner italienischen Heimat. Wohnt Gott dort? Als der kleine rote Punkt am Himmel verschwunden war, lief er in die Schule. Er war überzeugt, dass Gott helfen würde. Die nächsten Tage waren für Beppo nicht leicht zu ertragen. Er wartete und wartete und wartete. Beppo ist überzeugt, Gott wohnt im Wolkenhimmel und er wird seine Bitte erhören. Er fragt sich aber, wie wird Gott seiner Familie zukommen lassen, was sie benötigt? Wird ein Engel Bettwäsche vor die Haustür legen? Oder wird die Kommode, in der jetzt nur das Allernötigste für Beppo und seine Geschwister liegt, eines Morgens mit Babykleidung gefüllt sein? Nein, es kommt ganz anders. Es war schon der 4. Tag, nachdem er den Luftballon in den Himmel geschickt hatte. Als Beppo an diesem Tag aus der Schule nach Hause kam, fand er die ganze Familie und den Paketboten in der Küche versammelt. Auf dem Tisch lag ein Paket. Vater Sala schimpfte: Antonio, du willst ein Paketbote sein und verstehst nicht, dass dieses Paket nicht für uns sein kann? Der Paketbote verdrehte die Augen. Kannst du nicht lesen? Sala, Familie Sala, da steht es. Ja, genau so heißen wir. Allerdings kenne ich in Rovigo niemanden. Bring das Paket zurück. Beppo dachte an den Luftballon und seinen Brief an Gott. Mach doch das Paket auf, rief er. Dann werden wir sehen, ob es für uns ist oder nicht. Der Vater sah Beppo streng an. Aber dann wandte er sich an den Paketboten. Du hörst es doch. Mach das Paket endlich auf. Der Paketbote öffnete die Schnüre, schlug den Deckel zurück und legte den Inhalt des Pakets auf den Tisch. In der Küche wurde es still. Auf dem Tisch lagen kleine Päckchen mit Windeln, Bettzeug und Kinderwäsche. Nicht neu, aber heil, sauber und in weiße Tücher verpackt. Woher kommt dieses Geschenk? Eine Familie hat Beppos ergreifenden Brief gefunden und sich entschlossen, seiner Familie zu helfen. Sie hat ein Paket gepackt und es in Rovigo zur Post gebracht. Der Paketzusteller hat es in Arcole der Familie Sala zugestellt. Also, kein Wunder? Oder etwa doch? Ist es Gott möglich, Menschen hilfsbereit zu machen? Beppo konnte das Glück kaum fassen. Doch eines begriff er nicht. Wie konnte es sein, dass Gott in Rovigo unweit von Arcole ein Paket an die Familie Sala zur Post gebracht hatte? Gott wohnt nicht in Rovigo, sondern im Himmel. In den himmelweiten Wolken suchen wir Gott ohne Erfolg. Das heißt allerdings nicht, dass Beppos Brief und sein Gebet Gott nicht erreicht haben. Die Babyausstattung sowie die Bettwäsche stammen aus der Kreisstadt. Sie wurden von einer netten Familie geschickt.
Hat es trotzdem einen Bezug zu Gott? Wohnt Gott vielleicht doch auch in Rovigo? Während der Paketinhalt von Hand zu Hand weitergereicht wurde, schlich sich Beppo hinaus. Er lief so schnell er konnte den Hügel hinauf, an dessen Spitze er den Luftballon in den Himmel geschickt hatte. Er wollte dem gütigen Geber danken. Wer ist der Geber? Es ist die unbekannte Familie, die der Familie Sala mit Kinderkleidung ausgeholfen hat. Hat Beppo einen guten Grund, auch Gott zu danken? Wo wohnt Gott? Wohnt er auch in deiner Stadt? Wohnt er auch in deinem Herzen? Wenn wir beten, kann Gott uns die Antwort auch über andere Menschen zukommen lassen. Deshalb vergiss nicht, auch Gott für die Gaben zu danken.

Gott hat alles gut gemacht. Heute ist Samstag und Mama will mit Florian ins Schwimmbad fahren. Darauf hat er sich schon so lange gefreut, denn Florian geht sehr gerne schwimmen. Er kann es auch richtig gut, ganz ohne Schwimmflügel. Wie ein Großer kann er ins tiefe Becken springen und dann eine lange Bahn bis zum nächsten Rand schwimmen. Diesmal freut er sich aber besonders auf das Schwimmbad, denn heute kommt auch noch Lisa mit. Ding Dong! Da klingelt es auch schon an der Haustür. Ich mache auf, ruft Florian seiner Mama zu. Das ist bestimmt Lisa. Tatsächlich. Vor der Haustür steht Lisa, bepackt mit einer großen roten Badetasche und einem bunten Wasserball. Guten Tag, Florian, begrüßt sie ihn fröhlich. Guten Tag, Lisa, freut sich Florian. Jetzt können wir endlich fahren. Im Schwimmbad ist heute viel Betrieb. Florian will am liebsten gleich losstürmen und ins Wasser springen. Halt, Florian, ruft Mama ihn zurück. Lisa ist auch noch da. Du weißt doch, dass sie sich nicht alleine ins Wasser traut. Warte bitte auf sie. Es tut mir leid, sagt Florian schuldbewusst zu Lisa. Daran habe ich gar nicht gedacht. Lisa steht noch immer frierend mit ihrer Schwimmtasche am Beckenrand und sieht gar nicht so aus, als ob sie ins Wasser gehen will. Heute sind aber auch viele Leute im Wasser, sagt sie ängstlich. Bestimmt spritzen die alle und ich werde ganz nass im Gesicht. Florian kann nicht verstehen, was daran so schlimm sein soll. Schließlich sind sie ja im Schwimmbad. Aber er sagt nichts, denn Lisa sieht wirklich sehr ängstlich aus. Langsam holt sie aus ihrer Tasche zwei rote Schwimmflügel heraus, pustet sie auf und Mama hilft ihr, sie anzuziehen. Komm, sagt Florian, wir gehen zusammen ins Wasser. Du kannst ja am Rand schwimmen und ich etwas weiter in der Mitte. Da können wir uns dann prima deinen Wasserball zuwerfen. Ja, das machen wir, antwortet Lisa, die jetzt schon etwas mutiger aussieht, und geht mit Florian mit. Im Wasser werfen die beiden sich den Ball zu, und Lisa klatscht begeistert, wenn Florian ihr zeigt, wie er springen und tauchen kann. Er ist eine richtige Wasserratte, springt, taucht und schwimmt und hat gar keine Angst dabei. Lisa kann noch nicht richtig schwimmen. Auch mit Schwimmärmchen hat sie einfach Angst im Wasser. Deshalb bleibt sie immer ganz dicht am Rand, um sich dort festzuhalten. Trotzdem haben die beiden viel Spaß zusammen. Lisa wirft Florian einen Ring ins Wasser und er taucht, um ihn wieder hochzuholen. Das machen sie eine ganze Weile, bis auch Florian nicht mehr kann und sich schnaufend am Beckenrand festhält. Lisa lacht und staunend sagt sie, »Du kannst ja tief tauchen.« Florian freut sich über das Lob und verspricht Lisa, mit ihr das Schwimmen zu üben. Nach dem Schwimmbad darf Lisa noch eine Weile mit zu Florian zum Spielen. Sie haben sich in Florians Zimmer an den kleinen Tisch gesetzt und sämtliche Filzstifte, Buntstifte und Malblöcke um sich her ausgebreitet. Mama hat vorgeschlagen, dass sie doch für ihre Papas ein schönes Bild vom Schwimmbad malen könnten, und Lisa war von dem Vorschlag gleich begeistert. »Na gut«, sagt Florian etwas zögernd, »dann malen wir eben.« Florian malt nicht so gerne. Er kann es auch nicht wirklich gut. Ihm will das einfach nicht gelingen. Er findet, dass seine Bilder aussehen, als ob ein kleines Baby sie gemalt hätte. Doch weil Lisa gerne malt, will er sich jetzt auch ein Blatt nehmen und mit ihr zusammen ein Bild malen. Lisa fängt sofort an. Mit flinken Fingern malt sie sich und Florian im Schwimmbad. Florian findet, dass man das richtig gut erkennen kann. »Du kannst das aber gut«, sagt er staunend zu Lisa, nimmt sich einen Stift und probiert auch, sein Bild für Papa zu malen. Doch es gelingt ihm nicht gut. Bei ihm sehen die Menschen im Schwimmbad aus, als hätten sie Arme und Beine aus Stäbchen und Köpfe wie dicke Melonen. Florian muss auf einmal selbst über sein Bild lachen. »Guck mal«, sagt er kichernd zu Lisa, »das sind wir beide.« Lisa muss auch lachen und zeigt Florian geduldig, was er anders machen kann. Florian übt und übt, aber so schön wie bei Lisa wird sein Bild nicht. Mama kommt herein und sagt, dass es für Lisa Zeit sei, nach Hause zu gehen. Sie schaut sich schnell noch die gemalten Bilder an und Florian muss immer noch über seine lustigen Melonenstäbchenmenschen lachen. »Wisst ihr«, sagt Mama plötzlich,
Gott hat doch alles ganz wunderbar gemacht. Lisa und Florian schauen sie an und wissen nicht genau, was sie damit meint. Mama sagt weiter, Gott hat alle Menschen ganz unterschiedlich geschaffen. Die einen können zum Beispiel gut schwimmen, so wie du, Florian, und andere können dafür besonders gut malen, so wie du, Lisa. Jeder Mensch kann eine Sache besonders gut. Und Gott will, dass wir uns nicht ärgern, wenn wir etwas nicht so gut können, sondern dass jeder eben das tut, was er am besten kann und dabei anderen hilft, die es nicht so gut können. Das habt ihr beide heute richtig gut gemacht. Darüber habe ich mich sehr gefreut. Als Florian abends vor dem Bett kniet, betet er leise zu Gott. Danke, dass ich gut schwimmen kann und danke, dass Lisa gut malen kann und dass wir beide Freunde sind und uns gegenseitig helfen können. Danke, dass du alles so gut gemacht hast. Amen.

Wir sind am Ende unserer Sendung angekommen. Und zum Schluss wollen wir jetzt genau das tun, worüber wir die ganze Zeit gesprochen haben. Wir reden mit Gott. Wenn ihr wollt, faltet die Hände, schließt eure Augen, wo immer ihr gerade seid, und betet mit mir mit. Lieber Vater im Himmel, danke, dass wir jederzeit mit dir reden dürfen. Danke, dass du uns hörst, egal ob wir laut rufen oder ganz leise im Herzen zu dir sprechen. Hilf uns im Alltag immer wieder einen ruhigen Ort zu finden, um dir alles zu erzählen, was uns beschäftigt. Wir bringen dir unsere Freude, aber auch unsere Sorgen und Ängste. Danke, dass du auch heute ganz nah bei uns bist, weil du uns unendlich liebst. Amen. Das war unsere Sendung für heute zum Thema Gebet. Schön, dass ihr mit dabei wart. Probiert den Vier-Finger-Trick heute ruhig mal aus. Ich wiederhole ihn nochmal. 1. Der Daumen. Er zeigt auf euch selbst. Nutzt ihn für das Wort Danke. Dank Gott für euer Essen, eure Familie oder den schönen Tag. 2. Der Zeigefinger. Mit ihm zeigt man auf andere. Er erinnert uns an das Beten für andere. Betet gerne für eure Freunde, eure Lehrer oder auch für andere Menschen. 3. Der Mittelfinger. Er ist der größte Finger. Er erinnert uns an die Welt. Wir können für Frieden beten oder für Menschen in der Welt, denen es nicht so gut geht wie uns. Und der 4. Der Ringfinger. Das ist der schwächere Finger. Hier ist Platz für eure Bitte für mich selbst. Erzählt Gott von eurer Angst, eurer Wut oder euren Wünschen. Gott segne euch. Schaltet auch morgen wieder ein. Da gibt es wieder eine spannende Geschichte aus der Bibel.

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die Familie von heute. Wir freuen uns dazu, dass Sie Ihr Radio wieder eingeschaltet haben, um dieses heutige Programm mit Gottes Wort, mit Liedern und Gebet anzuhören. Und wir laden Sie wieder ein, diese halbe Stunde doch mit uns in die Gegenwart Gottes zu treten und ihn anzubeten. Wir wünschen Ihnen auch einen guten Empfang. Am Mikrofon ist euer Diener am Wort, Jakob Funk. Wir wollen gemeinsam beten. Wir danken dir, Herr, dass du uns jetzt wieder diese kostbare Zeit geschenkt hast, die Botschaft aus deinem Wort über das Radio zu verkündigen. Du hast uns dazu berufen, Botschafter an Christi Stadt zu sein. Darum hilf uns, das Wort der Versöhnung doch klar und deutlich zu predigen. Wir danken dir aber auch für deinen Sohn Jesus Christus und für die Erlösung durch sein Blut am Kreuz auf Golgatha. Herr, gib uns doch wieder hörende Ohren und offene Herzen, dass wir diese heutige Botschaft in unser Herzen aufnehmen möchten und danach leben. Und möchte jeder Hörer dich heute auf irgendeiner Weise doch wieder ganz persönlich begegnen. Herr, segne dein Wort an die Herzen eines jeden Hörers. Amen.

Mit den Seligpreisungen im Besonderen und der Bergpredigt im Ganzen hat der Herr seinen Jüngern die wesentlichen Punkte der Jüngerschaft aufgezeigt. Nur derjenige, der sich selbst in den Seligpreisungen wiedergefunden hat, kann die Bergpredigt auch wirklich ausleben. Die Bergpredigt umschreibt die grundsätzlichen und auch unserer Vorstellung gegensätzlichen Lebenshaltungen, die einen Nachfolger Jesu auszeichnen. Die 8 Seligpreisungen lassen sich in 2 Gruppen aufteilen, die durch je 4 passive und 4 aktive Eigenschaften gekennzeichnet sind. Ich möchte bei der ersten Gruppe der 4 passiven Charaktereigenschaften verbleiben und die 2. Seligpreisung näher anschauen. Wir lesen dazu wieder Matthäus Kapitel 5, die Verse 1 bis 4 und danach aus 2. Korinther Kapitel 7, Vers 10. Nach folgendem Lied lesen wir Matthäus 5, von Vers 1 bis 4 und dann 2. Korinther 7, Vers 10.

Nun wollen wir gemeinsam aus Matthäus 5, die Verse 1 bis 4 und 2. Korinther 7, Vers 10 lesen. Als er aber das Volk sah, ging er auf einen Berg und setzte sich, und seine Jünger traten zu ihm. Und er tat seinen Mund auf, lehrte sie und sprach: Selig sind, die da geistlich arm sind, denn ihrer ist das Himmelreich. Selig sind, die da Leid tragen, denn sie sollen getröstet werden. 2. Korinther 7, Vers 10: Denn die Traurigkeit nach Gottes Willen wirkt zur Seligkeit eine Reue, die niemanden reut. Die Traurigkeit der Welt aber wirkt den Tod.

Wenn Jesus in der zweiten Seligpreisung zu Beginn der Bergpredigt sagt, dass Trauernde glücklich sind, ist das für viele Menschen kaum verständlich. Wie kann der Herr denn traurige Menschen zu den Glücklichen zählen? Wo Trauer ist, ist doch nicht zugleich Glück und Fröhlichkeit. Wenn man diese Aussage Jesu aber näher untersucht, dann stellt man fest, dass die Bibel zwei Arten von Traurigkeit unterscheidet. Das geht aus 2. Korinther 7, Vers 10 klar hervor, wo es lautet, die Traurigkeit nach Gottes Willen wirkt zur Seligkeit eine Reue. Die Traurigkeit der Welt aber wirkt den Tod. Chronische Unzufriedenheit ist eine Traurigkeit der Welt. Sie ist ebenso wie Undankbarkeit eine Krankheit, von der unsere heutige Gesellschaft stark geprägt ist. Die Menschen sind unzufrieden, nichts ist ihnen recht, alles ist verkehrt. Die Leute sind deshalb ärgerlich und schlechter Laune. Ihr Herz ist betrübt und schwer. Eine solche Haltung macht krank und zerstört den Menschen nicht nur seelisch und geistig, sondern auch körperlich. Eine weitere Traurigkeit der Welt ist, wenn jemand nicht vergeben und vergessen kann. Das Leben eines solchen Menschen besteht fast nur aus Trauer darüber, was andere ihm angetan haben. Er versinkt in Selbstmitleid und geht innerlich kaputt. Das ist wahrlich eine Traurigkeit zum Tode. Selbstvorwürfe und ständige Schuldgefühle sind Teil einer anderen Traurigkeit der Welt, die diejenigen plagt, die die Herrlichkeit des Evangeliums nicht kennen oder die sie nicht richtig verstanden haben. Diese Menschen sind sich ihrer Schuld wohl bewusst, legen sie aber nicht im Glauben auf Jesus als ihren Vermittler und vertrauen ihm nicht, dass er ihnen ihre Sünde vergeben hat. So sind solche armen Seelen ein Leben lang betrübt und verzagt und zerbrechen an ihrer Sünde, weil sie niemals erfahren, wie herrlich es ist, wenn Schuld vergeben wird. Das ist eine schreckliche Traurigkeit, die nicht nur den leiblichen, sondern den ewigen Tod bewirkt. Die Bibel macht einen Unterschied zwischen einer Buße, die nur aus den Gefühlen kommt, und einer Buße, die zum Leben führt. Die erste Seligpreisung lautete, glücklich sind die Menschen, die arm sind im Geist. Wenn Traurigkeit nun losgelöst ist vom Wirken des Heiligen Geistes und nur aus einer gefühlsmäßigen Reue über meine Sünde besteht, ist sie eine Traurigkeit zum Tode. Das sehen wir zum Beispiel an Judas, der Jesus verriet. Er bereute bitter, was er getan hatte, aber seine Betrübnis war nicht durch den Heiligen Geist gewirkt, sondern beruhte nur auf seinen Gefühlen. Und wir lesen da in Matthäus 27, Vers 5, er ging hin und er hängte sich. Eine solche Betrübnis bewirkt in der Tat den Tod. Eine Traurigkeit aber, die Seligkeit bewirkt, kommt von Gott. Was ist denn eine solche Traurigkeit? Sie ist eine Reue. In 2. Korinther 7, Vers 10 haben wir gelesen, die Traurigkeit nach Gottes Willen wirkt zur Seligkeit eine Reue, die niemanden reut. Es handelt sich also um eine tiefe Betrübnis über die eigene Sündhaftigkeit. Ein Mensch, den Gott geistlich zum Leben erweckt hat, erkennt die Herrlichkeit und Reinheit des Heiligen Gottes und er sieht daneben seine eigene Verdorbenheit und Schande. Eine solche Erkenntnis bewirkt ein Bewusstsein der Unwürdigkeit vor Gott. Der bußfertige Mensch begreift seine geistliche Armut, von der Jesus in der ersten Seligpreisung sprach. Die zweite Seligpreisung gehört also zur ersten, denn sie spricht von der Trauer des geistlich Armen, der seine Unwürdigkeit erkennt und sie durch die Gnade Gottes von Herzen bereut. Und eine solche Reue führt nicht zum Tode, sondern zum ewigen Leben. Es wird heute sehr viel von der Würde des Menschen gesprochen. Ganz gewiss hat Gott den Menschen nach seinem Bild geschaffen und ihm dadurch vor aller Schöpfung eine außergewöhnliche Würde geschenkt. Und diese Würde dürfen sich Menschen untereinander niemals rauben. Weil sie das aber dennoch tun und sich gegenseitig erniedrigen und umbringen, nimmt Gott uns voreinander in Schutz und erinnert an die Würde,
die er einem jeden von uns durch die Ebenbildlichkeit mit sich selbst in der Schöpfung schenkte. So heißt es in 1. Mose 9, Vers 6 zum Beispiel, wer Menschenblut vergießt, dessen Blut soll durch Menschen vergossen werden, denn Gott hat den Menschen zu seinem Bild gemacht. Es ist also Gottes Wille, von der Würde und Unantastbarkeit des Menschen zu sprechen, und zwar in Bezug auf unser Verhältnis untereinander. Leider meint der Mensch aber auch, dass er diese Würde auch Gott gegenüber hat. Davon ist in der Bibel jedoch keine Rede. Denn durch den Sündenfall hat der Mensch die entscheidenden Elemente seiner Ebenbildlichkeit mit Gott verloren und befindet sich nun im Zustand der Sünde. Das hat ihn unwürdig gemacht, weiter in Gemeinschaft mit Gott zu leben. Er verlor seine Würde vor Gott und wurde darum aus dem Paradies verworfen. Der Mensch hat sich durch die Sünde ein anderes Ebenbild gesucht. Dieses beschreibt der Apostel Paulus in Römer 1, Vers 23 so. Sie haben die Herrlichkeit des unvergänglichen Gottes vertauscht, mit einem Bild gleich dem eines vergänglichen Menschen und der Vögel und der vierfüßigen und kriechenden Tiere. Wenn ein gefallener Mensch durch die Gnade Gottes erleuchtet wird, dann erkennt er, dass seine Sünde auch ihn unwürdig vor Gott gemacht hat. Er wird traurig und zerbricht innerlich. Die Bibel sagt dazu, das sind die Opfer, die Gott gefallen. Ein zerbrochener Geist und ein zerschlagenes Herz. Psalm 51, Vers 19. Heute wird sehr viel von der Heilung der Persönlichkeit gesprochen. Dabei liegt Psychologen und oft auch den Seelsorgern das Selbstwertgefühl des Menschen am Herzen. Der Patient soll sich innerlich selbst aufwerten und zu sich sagen, ich bin etwas. Die Bibel aber lehrt das Gegenteil. Statt unseren Selbstwert zu betonen, lehrt sie, unsere Unwürdigkeit zu entdecken. In dem Gleichnis vom verlorenen Sohn erzählt uns Jesus, welches die ersten Worte des Heimkehrers waren. Vater, ich habe gesündigt gegen den Himmel und vor dir. Ich bin hinfort nicht mehr wert, dass ich dein Sohn heiße. Lukas 15, 21. Der verlorene Sohn sprach nicht von seiner Würde, sondern rief, ich bin nicht wert. Hat diese negative Selbsteinschätzung ihm geschadet? Nein, sie war vielmehr der Weg zu seinem Glück. Der ältere Sohn dagegen fühlte keinerlei Unwürdigkeit und wollte darum nicht zum Freudenfest seines Bruders kommen. Er betonte stattdessen seinen Selbstwert und lobte sich vor dem Vater. So viele Jahre diene ich dir und habe dein Gebot noch nie übertreten. Der ältere Bruder gönnte seinem heimgekehrten Bruder nicht einmal die Freude über seine Rückkehr. Der ältere Sohn ist ein Bild von vielen Christen, die nicht im Geist der Buße und der inneren Trauer über ihre Sündhaftigkeit leben. Er war ganz von seiner Würde und seinem Selbstwert überzeugt. Das hatte ihn stolz und selbstgerecht und letzten Endes hart gemacht. Er hätte von Herzen fröhlich mitfeiern können, wenn er nicht nur an die Sünde seines Bruders, sondern auch an seine eigene Schuld gedacht hätte. Er hatte vergessen, dass es ein Geschenk Gottes war, so viele Jahre auf dem Hof des Vaters leben und sein Erbe sein zu dürfen. Was wäre es für ein Segen gewesen, wenn auch er ein bußfertiges Herz gehabt hätte, wenn er traurig gewesen wäre über seine eigene Schuld? Wie groß hätte die Freude und das Glück in seinem Herzen sein können? Wie hätten sich die Brüder geliebt? Welch eine Einheit hätten sie bilden können, wenn beide demütig erkannt hätten, dass sie unwürdig waren, im Hause des himmlischen Vaters zu leben? Aber der ältere Bruder schloss sich aus diesem Segen aus, weil er zu viel von sich selbst hielt. Jesus sagt, wer sich selbst erhöht, wird erniedrigt werden. Wer sich aber selbst erniedrigt, wird erhöht werden. Lukas 18, Vers 14. Nicht nur der verlorene Sohn, sondern auch der Hauptmann von Kapernaum war ein bußfertiger Mensch. Er sagte nicht zu Jesus, Herr, schau doch, wie wert ich bin. Ich bin ein Hauptmann. Sondern er rief, Herr, ich bin nicht wert, dass du unter mein Dach gehst. Matthäus 8, Vers 8.
Auch Paulus schreibt nicht von seiner Würde, sondern er sagt von sich selbst, der ich nicht wert bin, dass ich ein Apostel heiße. 1. Korinther 15, Vers 9. Nicht wert war des Apostels Urteil über sich selbst. Leider verkündigen viele Prediger heutzutage nicht mehr eine Botschaft der Selbstverleugnung, sondern behaupten stattdessen, dass man seinen Selbstwert betonen und nach Selbstbestätigung suchen soll. Man hofft, dass der Mensch durch den Glauben an sich selbst seelisch gesund wird. Dieses führt aber nicht zu einer Heilung der Persönlichkeit, sondern in eine seelische Zerbrochenheit. Ein solcher Mensch muss sich selber einbilden, dass er doch jemand sei, obwohl er tief in seinem Innern täglich mit der Wirklichkeit seines Versagens fertig werden muss. Er weiß, dass er es nicht schafft, würdig zu sein vor Gott. Darum sagt unser Textwort heute: Selig sind die, die da Leid tragen, denn sie sollen getröstet werden. Wenn der Mensch aus eigener Kraft versucht, vor Gott würdig zu sein, führt das zur Traurigkeit der Welt, die den Tod wirkt. Dagegen schenkt uns die Erkenntnis unserer Unwürdigkeit und Wertlosigkeit vor Gott eine Traurigkeit, die zum Glück und zur Seligkeit, ja zum ewigen Leben führt. Jesus sagt, sie sollen getröstet werden. Die über ihren sündigen Zustand Leid tragen, sind glücklich. Ihre Sünde wurde ihnen vergeben und der Weg zum ewigen Leben war frei. Welch ein gewaltiger Trost! Diese Botschaft ist nicht negativ, sondern positiv. Sie führt nicht zur Traurigkeit der Welt, die den Tod bringt, sondern zur Traurigkeit Gottes, die ewiges Leben schafft. Buße anerkennt die Wahrheit, dass wir verlorene Sünder sind und ist die erlösende Ergebung vor Gott. Wir wollen uns diese Traurigkeit von Gott schenken lassen, von der unser Herr sagt, selig sind, die da Leid tragen, denn sie sollen getröstet werden. Wir beten noch einmal. Lass uns doch erkennen, Herr, dass wir niemals aus uns selbst vor dir würdig werden können und schenk uns die Traurigkeit, die ewiges Leben schafft. Segne einem jeden, der wieder gelauscht hat. Amen.

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Wir hoffen, dass Ihnen auch dieses heutige Programm wieder zum Segen gewesen ist und verabschieden uns von Ihnen. Um eine Woche, so der Herr will, hören Sie ein weiteres Programm vom Licht des Evangeliums um dieselbe Zeit und auf derselben Stelle. Wir danken für Ihre Briefe an uns und laden Sie ein, uns doch wieder zu schreiben. Und wenn Sie durch schwere Lagen gehen und Sie uns das mitteilen möchten, dürfen Sie es gerne tun. Wir wollen gerne mit Ihrem Gebetsanliegen für Sie vor Gottes Angesicht treten. Und wenn Sie uns besondere Segenserfahrungen mitteilen möchten, dürfen Sie auch das gerne tun, sodass wir uns mit Ihnen freuen und Gott danken können. Und wenn Sie irgend Fragen oder Bemerkungen zur heutigen Sendung oder irgendeine unserer Sendungen haben, schreiben Sie bitte an Licht des Evangeliums, 225 Riverton Avenue, Winnipeg, Manitoba, Kanada, R2L 0N1. Es behüte Sie Gott.

Herzlich willkommen aus dem Open Doors Gebetshaus für verfolgte Christen. Ich freue mich, dass du heute mit dabei bist, um für ein ganz besonderes Land zu beten. Und vielleicht kennst du das Gefühl, nicht offen sprechen zu können. Auf jedes Wort achten zu müssen, die Worte auf die Goldwaage legen zu müssen. Und genau so ist es mir ergangen in der Vorbereitung für die heutige Sendung. Und ein Stück weit auch jetzt während dieser Sendung ist es so, weil wir heute für die Christen am Horn von Afrika beten wollen, aber das stimmt nicht ganz. Wir wollen das weiter präzisieren. Wir wollen für die Christen in Somalia beten. Und das können wir nicht einfach so offen sagen. Wir können keine Zahlen nennen, wir können keinen Namen nennen, wir können nicht einmal Ortschaften oder Ähnliches benennen, weil die Situation in Somalia wirklich genauso brisant ist. Und man nennt Somalia nicht umsonst das Nordkorea Afrikas. Denn Christ zu sein, allein der Verdacht, ein Christ zu sein, oder der Verdacht, dass man sich irgendwie mit dem christlichen Glauben beschäftigt oder eine Bibel vielleicht suchen würde, würde schon dazu führen, dass man hingerichtet werden könnte. Und genau deswegen nennen wir eben keine konkreten Zahlen oder Informationen, weil wenn ich beispielsweise heute sagen würde, es gäbe zum Beispiel 20 Christen in einer bestimmten Region Somalias, dann würde es dazu führen, dass irgendeine islamistische Gruppierung oder Miliz in diese Region fährt und die 20 Christen suchen würden, und zwar so lange, bis sie genauso viele Leichen liefern können. Und wir merken, in Somalia als Christ zu leben, ist eigentlich fast ein Ding der Unmöglichkeit. Und das ist vielleicht auch ein Stück weit die Frage, warum ist dieses Land und warum sind die Menschen in Somalia so feindselig Christen gegenüber? Und um das vielleicht ein Stück weit aufzugreifen, möchte ich doch, dass wir einen kurzen Blick auf Jesus nehmen und eine Passage in Lukas Kapitel 5, Vers 37. Dort heißt es, niemand füllt neuen Wein in alte Schläuche, sonst wird der neue Wein die Schläuche zerreißen, und er selbst wird verschüttet werden. Das Volk Israel kennt sich selbst eingeteilt in 12 Stämme. Und das Volk Israel kann auch seine Herkunft, Zurückverfolgung auf einen einzigen Vater wie Jakob, Isaak und letztendlich auch Abraham. Und deswegen ist das Volk Israel ein stolzes Volk. Nicht nur ein stolzes Volk, sie haben eine gemeinsame Herkunft, sie haben eine gemeinsame Geschichte, sie haben einen gemeinsamen Glauben, sie haben gemeinsame Traditionen und sie haben eine gemeinsame Kultur. Dieser alte Wein kennt man. Man hat schon lange daran getrunken und der ist gut. Daran rütteln? Nein. Neuer Wein? Niemals. Und als Jesus dann letztendlich versucht hatte, diesen neuen Wein des Evangeliums seinem Volk bekannt zu machen, haben die Juden erstmal mit Widerstand reagiert und nachdem mit Feindseligkeit. Und wir wissen dann am Ende diese Geschichte, Jesus sein Kreuzestod. In Somalia ist es so ähnlich. Auch die Somalier können als stolzes Volk ihre Herkunft zurückverfolgen auf einen einzigen Stammesvater. Sie haben also auch eine gemeinsame Geschichte, eine gemeinsame Herkunft. Sie haben einen gemeinsamen Glauben. Sie haben gemeinsame Traditionen, eine gemeinsame Kultur. Und dieser alte Wein, den sie auch allzu gut kennen, schmeckt ihnen und man rüttelt auch nicht daran. Ein neuer Wein? Nein, niemals ein neuer Wein. Und so liegt es nicht nur an einzigen oder einzelnen militanten Gruppen, die Christen in diesem Land verfolgen, denn in einer Region wie zum Beispiel Somaliland gibt es kaum militante Gruppen, die Christen verfolgen und dennoch ist die Verfolgung in dieser Region genauso schlimm und genauso hart wie in anderen Regionen. Insofern kann man sagen,
dass die Feindseligkeit gegen Christen ebenso stark in der Religion als auch in der Kultur des Volkes verankert ist. Festhalten an den alten Wein unbedingt und dieser neuen Wein, unsere Geschwister, die Christen in Somalia, werden verschüttet. Und sie werden schonungslos und erbarmungslos gejagt und getötet. Und das ist genau der Grund, weshalb unsere Geschwister in Somalia unbedingt unser Gebet brauchen. Und das bringt mich auch zu den ersten konkreten Gebetsanliegen für heute. Die Situation in Somalia ist sehr brisant. Und darüber hinaus ist auch die Situation so, dass in diesem Jahr, in 2021, die Wahlen stattfinden werden. Und das gibt nochmal eine besondere Brisanz für die Situation im Land. Und gleichzeitig hat die Afrikanische Union beschlossen, dass sie sich zunehmend aus Somalia zurückziehen werden, sodass ein Staat, der völlig versagt hat und absolut nicht dazu in der Lage ist, für Recht und Ordnung zu sorgen, jetzt noch weniger Rückendeckung hat. Und dieser Machtvakuum, das dadurch entsteht und entstehen wird und auch weiter wachsen wird, wird natürlich gerne von Milizen und verschiedener islamistischen Terrorgruppen wie Al-Shabaab und so weiter ausgefüllt. Wenn wir dann auch noch bedenken, dass darüber hinaus dieses Land mindestens 3 Heuschreckenplage hinter sich hat und auch noch die Covid-19-Pandemie noch mal eins draufsetzt, dann merken wir, dass dieser alte Wein ein bitterer Becher voller Chaos und Anarchie und Hoffnungslosigkeit ist. Und wenn man dann versucht, als Christ aus all dem auszusteigen, merkt man, das ist wirklich ein Ding der Unmöglichkeit. Und ich möchte das mit einem kurzen Beispiel verdeutlichen. Ein Mann, Abbas, ist Moslem gewesen und er ist Christ geworden und musste sich von seiner Familie abwenden, seine Frau, seine Kinder, auf der Flucht und ist sozusagen als heimatloser Vagabund unterwegs. Der Buschtrommel ist so schnell, dass egal wo er angekommen ist, er nirgendwo Arbeit kriegen konnte und ist somit sozial und wirtschaftlich abgeschnitten. Ganz auf Gottes Gnade und dein und mein Gebet angewiesen. Und deswegen, lass uns beten. Beten für das Überleben der Christen wie Abbas in Somalia.

Jesus, wir haben so viele Geschwister wie ein Abbas, der dort am Horn von Afrika, Somalia leben, überleben, gerade so irgendwie. Und Dinge, die für uns selbstverständlich sind, kennen sie gar nicht. Jeden Tag könnte der letzte sein und Herr, wir kommen vor deinem Thron und wir bitten, dass du die Geschwister in Somalia, dass du sie ausrüstest mit Kraft, dass du sie ausrüstest mit einem tiefen, tiefen Frieden in ihrem Herzen, damit auch wenn die Welt um sie herum komplett zusammengebrochen ist und sie nichts mehr haben, Herr, sie niemals vergessen, dass sie dich haben. Du bist ihr Fels und bei dir sind sie in Sicherheit, wie in ein starker Turm. Und Herr, ich bitte auch, dass du auch ihnen tief in ihrem Herzen klar machst und bewusst machst, dass sie auf keinen Fall alleine in diesem Wettlauf sind, sondern sie haben Hunderte, Tausende, Millionen von Geschwistern weltweit, die ihnen zur Seite stehen und nicht nur an sie denken, sondern für sie beten und dass sie das spüren und stark werden. Wir preisen dich. Amen. Wir merken, als Christ in Somalia zu leben, ist fast ein Ding der Unmöglichkeit. Aber wir Christen brauchen Gemeinschaft. Wir brauchen irgendeine organisierte Form, wie vielleicht eine Kirche, die es ja in Somalia gar nicht gibt. Und das ist genau die große Herausforderung, denn unsere Geschwister schaffen es kaum zu überleben, alleine für sich. Aber wenn sie jetzt noch einmal versuchen würden, in irgendeine Art Gemeinschaft oder mit anderen Christen zusammenzukommen, bedeutet das eine noch viel größere Bedrohung für sie. Und nicht nur für sie, für ihre Familie, ihr Umfeld, Freundeskreis. Und das führt tatsächlich dazu, dass die Christen in Somalia sich immer tiefer und immer tiefer in den Untergrund vergraben. Und da, wo die Leute sich vergraben und keine Initiative zeigen oder Verantwortung übernehmen, um miteinander Gemeinschaft zu haben, sehen wir, dass es eine enorm große Leiterschaftskrise in diesem Land gibt. Natürlich gibt es einige Christen in Somalia, die tatsächlich die Initiative ergreifen und versuchen, in irgendeiner Form Gemeinschaft zu haben, aber sie stehen ganz alleine da. Nicht nur innerhalb des Landes, sondern auch außerhalb des Landes ist es so, dass kaum Ermutigung für sie da ist. Ich erinnere mich an eine Kontaktperson, der mit ein paar Dutzend Christen in Somalia in Kontakt stand und diese Kontaktperson wurde außerhalb von Somalia umgebracht. Und mit seinem Sterben haben wir automatisch den Kontakt zu diesen paar Dutzend Somalier verloren. Wir wissen nicht, wo sie sind. Wir wissen nicht, wie es ihnen geht. Wir wissen nicht einmal, ob sie leben. Und deshalb, lasst uns beten für christliche Leiter. Und nicht nur für christliche Leiter, sondern auch um Schutz und um Einheit untereinander.

Jesus, du hast deinen Jünger ausgewählt und du hast sie berufen, in deinem Dienst zu stehen, um in die Ernte zu gehen und zu ernten. Du hast sie berufen als Aposteln, als Evangelisten und Leiter in der Gemeinde zu arbeiten und deine Kinder auszurüsten, damit sie im Glauben wachsen können. Wie soll das geschehen, wenn es niemand gibt, der in die Ernte geht? Wie soll das geschehen, wenn es niemand gibt, der die Verantwortung übernimmt und Initiative zeigt? Und deshalb bitte ich dich, Herr, dass du Leiter berufst und dass du ihn mit Kühnheit und mit Mut ausrüstest, damit sie gehen, damit sie bereit sind zu gehen, egal was der Preis auch sein mag, um dein Reich zu bauen und die Somalia zu erreichen. Herr, und diejenigen, die da sind, oft ganz alleine, auf sich gestellt, ich bitte, dass du sie ermutigst und dass du sie immer wieder aufrichtest und ihre Seelen erfrischt und erquickst, damit sie erfüllt von dir den Auftrag, den du ihnen auferlegt hast, ausfüllen kannst. Herr, zu deiner Ehre und deinem Preis, deinetwegen, danken wir dir. Amen. Wie werden Christen in so einer Situation, in so einem Umfeld ermutigt? Wie kann die Gemeinde in so einer Situation wachsen? Fakt ist, dass der größte christliche Gemeinschaft nicht innerhalb Somalien, sondern außerhalb von Somalien besteht. Und diese Christen, diese Somalier, sie senden sozusagen durch Internetsendungen und diverse mediale Sendungen von außerhalb in das Land hinein, um so die Christen im Land zu ermutigen, aber natürlich nicht nur die Christen zu ermutigen. Sie haben auch das Ziel, die Somalier im Land, die Jesus nicht kennen, auch mit dem Evangelium zu erreichen, damit auch sie irgendwann an dem Punkt ankommen, dass sie Jesus kennenlernen, aber Jesus noch viel mehr auch lieben lernen. Aber das reicht nicht aus. Das Land Somalien braucht mehr. Und ich weiß, dass das ein radikales Gebetsanliegen ist, aber Somalien braucht Leiter, die bereit sind, nicht nur in das Land hinein zu strahlen. Sie brauchen Menschen, die bereit sind, in das Land hineinzugehen und dort vor Ort zu dienen. Das braucht das Land. Und deshalb möchte ich dich jetzt noch einmal einladen, mit ins Gebet zu gehen und zu beten für Online-Angebote, ja, aber darüber hinaus für mutige Mitarbeiter unter Somaliern.

Jesus, wir sind dankbar für die Somalier außerhalb des Landes, die wirklich sehr viel Zeit und Kraft darin investieren, um ihr Volk, ihre Geschwister zu erreichen, von außerhalb des Landes. Aber wir wissen auch, Herr, dass das, so gut das ist, dass es nicht ausreicht. Du hast auch nicht bloß Propheten geschickt und bist immer draußen gestanden und hast von außerhalb hineingeschaut, sondern das Wort ist Fleisch geworden und du warst mitten unter deinem Volk und sie sahen die Herrlichkeit des Vaters. Und so braucht Somalia auch Christen, die bereit sind, auch wenn das sozusagen ein Todesurteil ist, Herr, aber die bereit sind, in das Land hineinzugehen, dieses Opfer zu bringen und die Herrlichkeit des Vaters sichtbar werden zu lassen, greifbar werden zu lassen. Und Herr, wir bitten, dass du Geschwister berufst und sendest und dass du sie aber auch mit einem besonderen Schutz ausrüstest, damit sie dieses Land, Somalia, so segnen können, wie du, nur du es kannst. Wir bitten dich, Vater, in Jesu Namen. Amen. Sehr schön, dass du dabei warst heute und für ein Land, der wirklich so viel Gebet braucht, mitgebetet hast. Und ich freue mich sehr, dass du beim nächsten Mal wieder dabei bist. Und es bleibt mir in diesem Sinne nichts anderes übrig, als vorerst zu sagen, Gott segne dich und bis bald.

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0: Es ist 18 Uhr.
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2: Ja, danke vielmals, Peter, für deine Einführung und guten Abend, guten Tag natürlich auch meine Freunde von Wort und Wissen. Ich bin Peter Borger. Ich arbeite seit einem Jahr für Wort und Wissen und meine Beschäftigungen sind dort Genomanalysen, wie Gene an- und abgeschaltet werden. War immer mein Thema, als ich noch in der Universität arbeitete. Wie gesagt, ich bin Biologe, Molekularbiologe eigentlich und ich habe mich die letzten 25 Jahren habe ich mich mit Gene und Genome beschäftigt und namens wie Gene an- und abgeschaltet werden. Da habe ich so ungefähr 15 Jahre in geforscht und die letzten 10 Jahre habe ich mich beschäftigt mit großen genetischen Analysen, Genomanalysen eigentlich auch. Was finden wir alles vor in Genomen? Was sind Gene? Wie können Gene an- und abgeschaltet werden? Wie werden sie exprimiert, reguliert? All diese Sachen habe ich mich in den letzten Jahren mit befasst. Und es ist auch so, meine eigentliche Hobby war seit 20 Jahren so ungefähr auch Schöpfung, Evolution, diese Frage, diese Streitfrage eigentlich. Und ich muss auch nochmal sagen, ich bin seit ich 35 bin, das vor 15 Jahren habe ich geschlussfolgert, dass was wir sehen im Genom, dass das für mich eigentlich ein Gottesbeweis ist, kann man sagen. Und ich habe mich dann auch bekehrt in diesen Tagen. So, das spielt für ungefähr 15 Jahren ist das hier. Und ich zeige euch heute das Genom im 21. Jahrhundert, wie wir das verstehen, was wir da vorfinden und so weiter. Und ob da auch ja tatsächlich Indizien sind für Schöpfung oder Evolution. Also, da müssen wir uns erstmal fragen, was ist eigentlich das Genom? Und das Genom eines Organismus ist die Gesamtheit der Erbinformation in einer Zelle, so wird das definiert. Und wenn wir uns die Zelle dann mal anschauen, dann sehen wir, in den Zellkernen sehen wir Chromosomen. Das sind lange Ketten eigentlich von Nukleotiden, diese Buchstaben, die wir öfters mal sehen, auch in den Medien, die A, C, G und T. Das sind Buchstaben und damit werden diese sehr langen Ketten werden geschrieben. Außerdem gibt es noch ein kleines Stückchen sogenanntes mitochondrielles DNA in den Zellen. Das ist nicht im Zellkern ist das vorzufinden, aber das liegt in kleine Organelle, liegt das in die Zellen herum und da findet man dann auch noch ein kleines Stückchen Erbinformation und das ist das mtDNA abgekürzt. Also das menschliche Genom besteht aus langen Ketten von 4 DNA-Buchstaben, habe ich gesagt, A, C, G und T und es enthält auch kodierte Information. Eigentlich alle Eigenschaften, alle Merkmale eines Organismus, die werden von dieser Information hervorgerufen. Also, vor mehr als

Reihenfolge auch gestellt hat, sodass man weiß, wie die genaue Reihenfolge vom Genom des Menschen aussieht. Auf die andere Seite sehen wir Craig Venter, und Craig Venter ist auch dabei, weil Craig Venter damals dachte, in den 90er Jahren, aber es geht alles viel zu langsam voran, das Genom kann noch viel schneller sequenziert werden, und er hatte auch tatsächlich ein Institut hat er gegründet, und er ist eigentlich ein sehr, sehr ausgeklügelter Wissenschaftler, weil er hat eine neuartige Methode entwickelt, wobei er superschnell das Genom sequenzieren kann. Könnte. Und deswegen steht er auch hier auf dem Podest mit dem Präsidenten, und weil er sogar das offizielle Programm von Hugo überholt hatte. Deswegen ist er auch dabei. Also, es stellte sich heraus, dass das Genom des Menschen etwa 3 Milliarden DNA-Buchstaben umfasst, und die Kosten damals, um das Ganze zu sequenzieren, diese 3 Milliarden DNA-Buchstaben, das war etwa 300 Millionen Dollar. Das ist eine Unmenge Geld, kann man sagen. Heutzutage geht es alles viel schneller. Heutzutage braucht man für eine Genomsequenzierung etwas 100 Euro, so 100 Dollar kann man sagen. Und das dauert vielleicht einen Tag, bevor man die ganze Sequenz analysiert hat oder eigentlich buchstabiert hat. Dann kommt natürlich noch der nächste Schritt, und das ist, was bedeutet alles, was bedeuten all diese Sequenzen? Also damit haben sie die letzten 20 Jahre befasst, und natürlich haben wir sehr, sehr viele Funktionen schon entdeckt im Genom, und da kann man sich fragen, woher stammen all diese Sequenzen, woher kommt all diese Information, ist das verursacht worden oder ist das von der Evolution gekommen, oder ist das ein Prozess, können wir da Schöpfungsindizien auch finden. Dann müssten wir uns erstmal näher betrachten, was Evolution genau ist. Und wenn wir auf Internet mal schauen, dann sehen wir, dass Evolution definiert wird als die Veränderung der vererbbaren Merkmale einer Population von Lebewesen von Generation zu Generation. Und in Wikipedia sieht man dann, dass es die Entstehung und Veränderung der biologischen Einheiten speziell der Arten als Ergebnis der organismischen Evolution, das heißt eines Entwicklungsprozesses im Laufe der Erdgeschichte, der stattgefunden hat und andauert. Und natürlich verändern auch biologische Einheiten sich, die können sich anpassen und so weiter. Also ja, was wir im Genom sehen, ist das dann von einem evolutiven Prozess, ist das auch hervorgerufen, kann man sich dann fragen. Und ja, Veränderung von Lebewesen, wie gesagt, im Laufe der Zeit, das sehen wir. Wir sehen Anpassungen, wir sehen Adaption, und manchmal sehen wir auch, dass neue Arten hervorgerufen werden. Letzte Woche habe ich da etwas über gesagt, auch für Wort und Wissen, und wie das alles stattfindet. Das geht eigentlich ohne Informationsveränderungen. Wird das erzeugt. Also, wie gesagt, können Lebewesen im Laufe der Zeit verändern. Ja, das können sie. Schau mal hier, Hundearten, wie viele haben wir davon? Ich glaube, mehr als 400 heutzutage. So, die können tatsächlich alle sich ändern. Und wenn wir zurückgehen in der Zeit, dann sehen wir auch, dass sie zurückzuführen sind auf ein wolfähnliche Lebewesen. Da sind auch sehr interessante genetische Studien wurden da durchgeführt, die auch zeigen, dass wenn man so 20.000 radiometrische Jahre zurückgeht in der Zeit, dass man da dann auch ein hundartiges oder hundähnliches Wesen findet, was eigentlich beide Merkmale noch hat von Wolf und Hunde. So, da kann man auch nicht richtig gut zwischen den beiden Arten kann man dann Unterschied machen. Also bei Menschen finden wir auch so eine Variation, finden wir davor. So, Lebewesen können tatsächlich im Laufe der Zeit verändern. Aber ist das Evolution oder ist das durch einen Mechanismus, wird das alles hervorgerufen? Da kann man sich natürlich noch über Gedanken darüber machen. Das will ich heute, diese Mechanismen von Veränderung will ich nicht behandeln, aber
Evolution ist natürlich auch, wie das dann gebracht wird in den Medien, bewiesene Wahrheit. Es ist eine Wahrheit, weil wir sehen diese Variation und wir sehen

0: auch diese Veränderungen auftreten. Es ist natürlich auch die größte intellektuelle Errungenschaft der Menschheit, so wird das sehr oft in den Medien gebracht. Es ist auch eine Weltanschauung geworden heutzutage. Es ist wie eine Art Glaube geworden auch. Und es ist politisch korrekt, weil es ist natürlich wissenschaftlich, und die Wissenschaft, die ist immer politisch korrekt. Das ist so. Und es ist universal gültig. So was hier auf Erden gilt, das gilt auch irgendwo anders im Universum zum Beispiel. Und was wird dann heutzutage eigentlich noch immer als Evolution gesehen? Das ist eine Formel habe ich dahin geschrieben. Das ist Evolution durch natürliche Selektion ist Common Descent, das heißt gemeinsame Abstammung plus Modifikationen. Das sind dann eigentlich die Variationen, die auch schon Darwin damals beobachtet hat. Und er sagt auch in seinem Buch, dass die Arten, die entstehen, infolge langsam wirkender und noch fortdauernder Ursachen und nicht durch wundervolle Schöpfungsakte. Und das steht hier buchstabiert mit einem C, was natürlich untypisch ist heutzutage, aber so wird es noch vorgefunden in seinem Buch, damals vor 100 Jahren, mehr als 100 Jahren geschrieben. Also, das ist auch die Evolution. Es ist ein Selektionsprozess, wobei diese Variationen, die von alleine entstehen, selektiert werden, ausgewählt werden von der Natur. Und so kann dann ein Organismus sich weiterentwickeln. So hat Darwin das damals formuliert. Und so wird das eigentlich noch immer gesehen. Also, hier sehen wir dann eine schöne Familie, ein schönes Familienbild. Das sieht man kaum etwas auf dem Bild. Da, wenn man sehr gut hinschaut, sieht man da noch einen Punkt. Das ist ein Einzeller, wo alle Lebewesen, dann heutzutage Lebewesen, von abgestammt sind, abstammen. Die Bäume, Pilze, Insekten, alle Lebewesen, die man vorfindet heutzutage, kann man zurückführen, denkt man zurückführen zu können auf einem, auf eine Urzelle, ein Einzeller. Und das ist natürlich auch, das beinhaltet natürlich auch, dass alles von alleine gemacht wurde, alles wurde von alleine gemacht und da wird überhaupt keine Schöpfer benötigt. Zumindest so wird es uns gelehrt und von den Medien auch immer dargestellt. Also populär gesagt, hören wir auch öfters, wir stammen von den Affen ab, obwohl man natürlich sagen muss, wenn wir in ein Debatt sind mit Evolutionsbiologen, die sagen dann, wir teilen einen gemeinsamen Vorfahren mit den modernen Affen. Aber dieser gemeinsame Vorfahren ist natürlich, das ist natürlich eine Art Affe. So, ich finde, man darf sagen, wir stammen von den Affen ab, wenn man, solange man nicht sagt, wir stammen von den modernen Affen ab, weil wir haben einen gemeinsamen Vorfahren. Das ist, was das bedeutet auch. Ja, wir sind eine Art Affe, wir sind ein Primat, sagt man. Und es ist universal gültig, habe ich schon erwähnt auch. Und das heißt auch, dass überall im Universum, wo Exoplaneten entdeckt werden, und die letzten Jahren, 10 Jahren, 20 Jahren, sind da viele Exoplaneten entdeckt worden. Und dann wird dann natürlich sofort auch über Aliens geschrieben, weil das Leben hat sich auf Erde entwickelt und warum sollte Leben sich auch nicht irgendwo anders im Universum entwickelt haben? Deswegen denkt man so, Exoplaneten findet man und dann schreibt man schon über Aliens. Und NASA steht hier, entdeckt neue Exoplaneten. Er könnte flüssiges Wasser auf seiner Oberfläche haben. Und natürlich diese Stephen Hawking, die ist auch sehr bekannt über, natürlich wegen seine Suche nach Aliens, das er vor 5, 6, 7 Jahren angefangen hat. Leider ist er vor 3 Jahren gestorben, aber er sagt hier in diesem Interview noch, sagt, im unendlichen Universum muss es andere Erscheinungsformen von Leben geben. Irgendwo im Kosmos beobachtet uns vielleicht intelligentes Leben. So, der Glaube daran, dass irgendwo anders Leben entstanden ist, so von alleine, ist sehr groß unter Wissenschaftlern, weil sie können sich einfach nicht vorstellen, dass wir hier nur alleine sind im Universum. Also, hier nochmal so etwas aus dem, ich weiß nicht, wo das publiziert wurde, vor wenigen Jahren, steht nicht dabei. NASA entdeckt erdähnliche Planet mit eigener Sonne, sagen wir, wird auch in Focus steht hier, vor etwas 5-6 Jahren wurde das publiziert und das wird dann zusammengefasst, auch dann wird da erklärt, dass die NASA hat einen erdähnlichen Planeten entdeckt, auf dem Leben möglich sein könnte. Kepler, das ist ein Teleskop, ein Raumteleskop, hat eine ähnliche Entfernung von, nein, Kepler ist hier diese Planeten, die entdeckt wurde, Entschuldigung, eine erdähnliche Planeten entdeckt, eine ähnliche Entfernung zur Sonne wie die Erde, steht da dann auch. Der Planet ist etwa 1,5 mal so groß wie die Erde und kreist um eine eigene Sonne. Der Exoplanet könnte neben aktiven Vulkanen auch flüssiges Wasser und photosynthetische Pflanzen auf seiner Oberfläche haben. Und wenn ich so etwas lese, dann als Biologe denke ich, photosynthetische Pflanzen, Aliens, photosynthetische Pflanzen, wissen die dann überhaupt eigentlich, warum es hier geht? Weil die Photosynthese, das ist ein Prozess, das ist, ich denke, einer der kompliziertesten Prozesse auf der ganzen Erde und da braucht man sehr, sehr viele Informationen dafür. Das ist nicht nur ein oder zwei oder drei Gene, nein, das sind Millionen, das sind Hunderte von kooperierenden, zusammenarbeitenden Gene, die da eine Rolle spielen und da sehr, sehr ausgeklügelte biologische Strukturen spielen da eine wichtige Rolle. Millionen von Buchstaben in die richtige Reihenfolge braucht man dafür. Und diese Millionen von DNA-Buchstaben in der richtigen Reihenfolge, das ist eigentlich diese C, A, G und T, die wir schon im DNA vorfinden. Und das ist Information. Und das ist das Interessante daran heutzutage, dass die Biologie, das ist eigentlich die neue Epoche der Biologie, die Biologie beschäftigt sich seit langem nicht mehr nur mit der Sammlung von Käfern. Nein, die Biologie beschäftigt sich heutzutage mit Information. Es ist eigentlich eine Informationsstudie geworden. Und sie beschäftigt sich mit der Speicherung und Verarbeitung von Information. Das Leben funktioniert nur, weil Zellen diese Information in der DNA lesen können, auch verstehen und adäquat darauf reagieren können. So, das heißt, wir haben mit Information zu tun und das wird von mehreren Evolutionsbiologen wird das auch so erkannt. Zum Beispiel hier George Williams aus Australien, das Evolutionsbiologe, hat schon vor 25 Jahren gesagt, die Evolutionsbiologen haben nicht realisiert, dass sie mit zwei nicht vergleichbaren Größen arbeiten, der Information und der Materie. Und er sagt auch, das Gen ist ein Informationspaket. Weiter sagt er, wenn in der Biologie über Gene, Genotypen oder Genpool gesprochen wird, geht es um Information, nicht um physische, objektive Realitäten, die man anfassen kann. Das ist natürlich eine sehr interessante Bemerkung und zusammenfassend kann man dann auch sagen, die neue Epoche der Biologie, die Biologie heutzutage basiert auf Information und die Materie ist nur ein Medium und ich werde das später noch ein bisschen erklären, was das bedeutet. Die alte Epoche der Biologie, die hat so ungefähr angefangen, kann man sagen, so 1859 mit der Veröffentlichung von Darwins Buch. Und es hat angedauert bis 1953, kann man sagen, bis der Entdeckung vom DNA-Molekül. Und das kann man da eigentlich zusammenfassen als Materialismus, weil man hat gedacht, Materie und Energie, wenn man lange Zeit wartet, Zeit braucht man, dann entsteht Leben von alleine. Das war eigentlich die ganze Idee. Aber die neue Epoche der Biologie, die ist ab 1953, das ist die Informationsepoche, kann man sagen, da hat man sich realisiert, dass Materie und Energie etwas anderes noch brauchen. Das ist eine Idee oder ein Plan, um diese Bausteine zu machen. Und von Bausteinen und nochmal Energie kriegt man natürlich auch nicht von alleine eine Zelle oder ein Haus, wie hier das gezeigt wird. Man braucht da einen Bauplan. Und die DNA ist ein Bauplan und dem alten Konzept fehlte diese Information. Also, es sind mehr und mehr Wissenschaftler, die sich das auch realisieren. Zum Beispiel diese Paul Davies, das ist auch ein australischer Wissenschaftler, ist ein Physiker. Und er sagt, im Mittelpunkt dieser vielfältigen Bereiche sagt Davies, steht das Konzept der Information. Und es ist eine Größe mit der Kraft, die Biologie mit Physik und Medizin zu vereinen. So, er hat verstanden, dass es noch eine extra Größe im Universum anwesend ist, existiert, die, das ist die Information. Aber wenn wir zurückgehen in die Zeit, dann wissen wir schon längst als Menschen, die Schöpfung betrachten und die Schöpfungslehre auch anhängen, zum Beispiel hier Dr. Werner Gitt, die kennen wir auch von Wort und Wissen noch, der hat schon vor vielen Jahren hat er Bücher darüber geschrieben, und eine davon ist diese, in the beginning was information, das heißt, am Anfang war die Information. So, der hat das schon sehr früh kapiert, dass es darum handelt, dass es nicht nur um die Materie handelt, aber dass es um die Information und Informationsverarbeitung handelt in der Natur, in Lebewesen. Und wenn wir dann noch ein bisschen weiter zurückgehen in der Zeit, dann sind wir in 1980, dann sehen wir, dass Dr. Wilder Smith, dass die auch schon daran referierte, dass die Naturwissenschaft, in diesem Buch, die Naturwissenschaft kennt keine Evolution, da hat er auch als eigentlich einer der ersten hatte darauf hingewiesen, dass biologische Systeme auf Information basieren, gegründet sind. Also, dann kommen wir, was ist dann eigentlich Information? Das können wir, denke ich, so am besten mal ein bisschen verdeutlichen auch. Hier sehen wir einen Brief, der hat Francis Crick, das ist einer der Entdecker des DNA-Moleküls in 1953, hat er seinem Sohn geschrieben. Und er hat, da schreibt er, wir glauben, dass die DNA eine Code ist. Das heißt, die Reihenfolge der Basen, die Buchstaben, kann man auch sagen, unterscheidet ein Gen von einem anderen Gen, so wie sich eine bedruckte Seite von der anderen unterscheidet. Also, wenn wir uns das mal anschauen, dann sehen wir, dass diese Information, das ist eigentlich das Geschriebene, was Francis Crick hier seinem Sohn schreibt, das ist Information. Das kann sein Sohn, kann das verstehen, kann etwas mit anfangen. Und das Medium, das ist Papier und Tinte. Und Medium und Papier und Tinte können die von alleine diese Informationen hervorbringen, ist dann eine Frage. Ich glaube selber, das geht nicht. Da ist etwas anderes noch vorzuständig. Aber nochmal, die neue Epoche der Biologie ab 1953 ist eine Informationsepoche. Und das können wir hier nochmal sehen. Francis Crick sagt, die DNA ist eine Code. Hat er das damals selber sich ausgedacht, hat er selber entdeckt. Und es ist eigentlich ein Digitalcode, kann man sagen. Hier sehen wir die vier Buchstaben der DNA nochmal und die bilden eine Art Digitalcode, eigentlich mit vier Buchstaben. Das heißt, glaube ich, ein Quadritalcode, denke ich. Wir können das auch so schreiben, dass ein A ist ein 0 und ein 0, ein C ist ein 0 und ein 1, ein G ist ein 1 und ein 0 und ein T ist ein 1 und ein 1. Und dann hat man eigentlich das umgesetzt in ein Digitalcode. So, DNA ist ein Code, ein Digitalcode. Also, die Biologie basiert auf kodierten Anweisungen. Und hier sehen wir nochmal einige interessante Aussagen von Werner Gitt, Informatiker, Ingenieur und Buchautor, auch bei Wort und Wissen beschäftigt, vor vielen Jahren schon. Die Codes des Lebens, sagt er, sind wie eine menschliche Sprache. Biologen haben die Codes des menschlichen Genoms entschlüsselt mit linguistischen Analysen. Das sind Sprachanalysen. Die Methoden, um Sprache zu analysieren, wird auch verwendet, um das Genom zu verstehen. Und hier haben wir noch einen anderen Wissenschaftler, Eugene Koenig heißt er, Koenig, Evolutionsbiologe aus Amerika. Und die Information im Genom, sagt er, ist nicht dasselbe wie Shannons Information, das ist physische Information. Das heißt, sie ist nicht physikalisch, sondern hat mit Bedeutung zu tun. Genau wie mit Sprachen und Computercode. Das heißt, wir haben mit etwas Höheres zu tun, als nur mit dieser physischen Information, die man auch mathematisch zum Beispiel wiedergeben kann. Nein, er sagt, es ist etwas, es hat eher mit einer Sprache oder mit einem Computercode zu tun. Und das können wir auch nachvollziehen, wenn wir uns mal eine DNA-Sprache mit einer menschlichen Sprache vergleichen. Dann sehen wir zum Beispiel, dass in der menschlichen Sprache gibt es Buchstaben A, B, C und so weiter. Aber in DNA gibt es in der DNA-Sprache gibt es Nukleotiden. Das sind diese Buchstaben A, C, G und T. Davon gibt es vier. Dann kann man in der menschlichen Sprache kann man Worte kann man zusammenbilden mit diesen Buchstaben. Dann kann man zum Beispiel Hallo machen. Oder einen Satz. Man kann sagen, Hallo, ich heiße Peter zum Beispiel. Dann kann man ein Paragraph damit diese Buchstaben kann man machen. Oder ein Kapitel und sogar ein Buch bilden. Und diese haben natürlich auch seine Spiegelungen dann in die DNA-Sprache. Mit Nukleotide kann man Codons bilden. Zum Beispiel ATG. Man kann ein G, kann man ein Gen damit bilden. Zum Beispiel eine kleine Reihe von diesen Buchstaben. Das können dann Proteine können sein oder es können RNAs können sein. Aber das sind funktionelle, die haben Funktion. Das sind funktionelle Sequenzen sind es dann. Und dann gibt es zum Beispiel in Bakterien gibt es dann Operone. Ja, das sind mehrere exprimierte Gene zusammen, die einen biologischen Prozess regulieren können oder bilden können zusammen. Und dann hat man schlussendlich nochmal einen biologischen Prozess, wie zum Beispiel Apoptose oder Meiose oder metabolische Prozesse. Und so schlussendlich, wenn das alles integriert ist und alles zusammenhängt, dann kriegt man einen Organismus. So, diese biologische Sprache, diese DNA-Sprache und die menschliche Sprache sind sehr ähnlich und die kann man sehr gut vergleichen. Also, das bringt mich nochmal zu Werner Gitt. Hier ist er nochmal abgebildet. Er sagt, die Information hat nur Bedeutung, indem sie richtig verstanden und zielgemäß verwendet wird. Das ist in menschlicher Sprache ist das so, das ist in Büchern so, das ist in Anleitungen ist das so, aber das ist auch in der DNA ist das so. Und in der DNA ist es so, dass die Werkzeuge dazu werden ebenso von der DNA kodiert. So, da hat man sofort ein Huhn-Ei-Problem. Was war erst, was war letzt? Nein, sie mussten zusammen da sein, um das alles funktionieren zu lassen. Dann ist die biologische Information, sagt Werner Gitt auch, muss ein Urheber haben, der den dazugehörigen Code und Ziel festlegt. Und das ist natürlich für den Materialismus eine unakzeptable Schlussfolgerung. Also, wenn wir darüber nachdenken, dann können wir schließen, dass Information immateriell ist. Es ist etwas Höheres als die Materie. Information oder Computer, kann man auch sagen, können nur von Intelligenz hervorgebracht werden. Also, seine Schlussfolgerung kommt dann auch aus dieser Idee, dass es eine Urheber braucht für Information. Wenn wir ein Informationssystem vorfinden irgendwo, dann sagt Werner Gitt, dann muss das ein Urheber haben. Also, die Biologie, haben wir dann gesehen, basiert auf Informationen, auf kodierten Anweisungen. Und es gibt sehr viele von diesen kodierten Anweisungen. Es gibt nicht nur ein Protein-Code oder ein genetischer Code heutzutage, aber wir haben sehr viele Coden haben wir entdeckt. Und ich würde mal etwa 7 oder 8 würde ich hier mal nennen. In der DNA verankert sind erstens die genetischen Code, die kennen wir, denke ich, alle. Das ist diese Protein-Code, das ist ein Werkzeugcode. Das kodiert, was für ein Protein oder was für ein RNA-Molekül da gebildet werden muss. Und das hat dann eine Funktion als Werkzeug. Aber es gibt zum Beispiel auch Coactivator-Coden oder Transkriptionscode. Und das sagt, wie viel von so einem Werkzeug angemacht werden. Wie viel muss davon produziert werden. Das sagt aus, was, wie viel und wann. Und wo gibt es dann auch noch, wird dann auch noch kodiert. Es gibt auch noch ein RNA-Splicing-Code. Das ist ein Code, die dafür sorgt, dass zum Beispiel von einem Gen mehrere Proteine hergestellt werden kann. Und das ist ein Informationskompressionscode, kann man sagen. So, das findet man auch vor in Computerprogramme. Da wird bestimmte Informationen braucht man nicht ausführlich zu kodieren, aber das kann dann komprimiert werden eigentlich. So Informationskompression finden wir auch vor in DNA. In der DNA. Okay, um die DNA herum gibt es so die sogenannte epigenetische Code. Und diese sagt aus, was, wie viel, wann und wo etwas exprimiert werden muss, welche Werkzeuge dann exprimiert werden müssen. Und Diese finden wir namensvor in den höheren Organismen, die aus mehreren unterschiedlichen Zellen aufgebaut werden. So, wir haben auch eine epigenetische Code, aber ein Wurm hat auch eine epigenetische Code. Und diese Codes, die findet man dann vor in alle höheren Organismen mit mehreren Zellen. Es gibt noch andere Codes, das sind zum Beispiel Membrancode und bioelektrische Code. Es gibt auch noch einen Zugcode und eigentlich sind diese alle in Entwicklungsprozesse sind die dran beteiligt.
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3: Hat Gott dir beim Lesen deiner Bibel schon einmal etwas aufgezeigt, worüber du Buße tun musstest, aber schon wenige Stunden später hattest du die Sache vollkommen vergessen? Eine einfache Sache hat mir dabei geholfen, mich zu erinnern. Ich versuche aufzuschreiben, was Gott mir in seinem Wort gezeigt hat. Dadurch fühle ich mich mehr dafür verantwortlich, das Gelesene auch in die Tat umzusetzen. Ich las zum Beispiel in Matthäus 18, die Verse 21 bis 35, von dem Knecht, dessen König ihm eine riesige Schuld vergeben hatte. Daraufhin machte der Knecht kehrt und warf einen Mitknecht ins Gefängnis, der ihm eine kleine Summe schuldete. Als Reaktion darauf notierte ich mir Folgendes: Ich bin oft wie dieser Knecht, dem du vergeben hast, der aber selbst nicht vergab, und von seinem Mitknecht die Zahlung einer Bagatelle verlangte. Vergib mir, Herr, dass ich anderen nicht mit derselben Barmherzigkeit begegne, die du mir erwiesen hast. Hilf mir doch bitte, mit anderen so gnädig umzugehen, wie du mit mir. Wenn es dir schwerfällt, dich zu erinnern, was du in der Bibel gelesen hast, solltest du dir vielleicht ein Notizbuch besorgen, in dem du deine Anmerkungen zu dem Gelesenen notieren kannst.
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1: Herzlich willkommen zu einer weiteren Ausgabe der Sendereihe Durch die Bibel. Wir machen weiter mit der Betrachtung des Römerbriefes. Das Thema Heiligung hat im letzten Teil des 5. Kapitels begonnen. In Kapitel 6 hat Paulus dann die positionelle Heiligung dargelegt, nämlich die Identifizierung mit Christus in seinem Tod und seiner Auferstehung. Wir sollen so damit umgehen, dass wir uns ihm ausliefern. Und das heißt, ihm vertrauen, dass er das christliche Leben durch uns lebt. Das 7. Kapitel, das nun vor uns liegt, enthält 2 Themen. Die Fesseln eines erlösten Menschen und der Kampf eines erlösten Menschen. Das Gesetz zu halten, kann die Heiligung im Leben eines Gläubigen nicht erzeugen. Es legt dem Leben des Betroffenen lediglich Fesseln an. Genauso wenig kann der Gläubige in seinem Leben selbst Heiligung bewirken, wenn er sich bloß auf seine neue Natur und deren Bedürfnisse verlässt. Nur zu behaupten, dass man für Christus leben will, erreicht gar nichts. Ich muss mich ihm überlassen, dadurch, dass ich erkenne, wie verbunden ich bin mit dem lebendigen Christus. Die Bedeutung dieses 7. Kapitels kann nicht genug unterstrichen werden. Man kann bereits an der Behandlung dieses Kapitels in einem beliebigen Buch über den Römerbrief erkennen, ob das Ganze etwas taugt. Und das haben namhafte Theologen aller Zeitalter gewusst. Man kann sich also zuerst die Erklärungen zu Kapitel 7 ansehen und nach der Meinung des Verfassers über diesen wichtigen Abschnitt entscheidet man über den Wert des gesamten Werkes. Das hat der schottische Neutestamentler Dr. Alexander White so gemacht. Und Dr. Frederik Godet, der Schweizer Theologe aus dem 19. Jahrhundert, hat dazu kühn folgendes Statement abgegeben. Wenn ein Leser den Apostel Paulus unlogisch findet, dann stehen die Chancen 100-1, dass er seine Argumentation nicht verstanden hat. Paulus stellt allerdings in diesem ganzen Kapitel heraus, dass er logisch denkt. Als ich ein junger Mann war, hat mich ein hervorragender reisender Bibellehrer sehr beeindruckt, der unzählig vielen Menschen zum Segen geworden ist. Er, der doch selbst nie Gemeindepastor war, lehrte, dass wir das 7. Kapitel des Römerbriefs umgehen sollen, also nicht darin leben. Wir sollen, so seine Meinung, gleich ins 8. Kapitel vorstoßen. Mehrere Jahre habe ich dieselbe Theorie gelehrt. Aber nach langen Jahren als Pastor bin ich zu dem Schluss gekommen, dieses 7. Kapitel des Römerbriefs

die ich kenne, das ist eine andere Geschichte. Es gibt Kämpfe, denen ein geretteter Mensch ausgesetzt ist, da streckt ein Gläubiger seine Hand hilfesuchend aus nach einem Strohhalm. Manchmal ist dieser Strohhalm das mosaische Gesetz. Und dann stellt er fest, was er in Händen hält, ist gar kein Strohhalm und auch kein Rettungsring, sondern in Wirklichkeit ein Sack Zement, der ihn nach unten zieht. So kann man nicht leben. Es führt dazu, dass sehr viele Christen ihre Niederlagen im christlichen Leben als etwas Normales akzeptieren. So dass viele Christen damit zufrieden sind, weiterzumachen auf dem niedrigen Niveau eines traurigen, unechten Lebens. Gott will aber nicht, dass wir auf diesen Kurs kommen. Es ist eine kraftlose Heiligung, die im 7. Kapitel des Römerbriefs angesprochen wird. Es zeigt uns, wie wir nicht leben sollen. Vor vielen Jahren, als es populär zu werden begann, alles selbst zu machen und selbst zu reparieren, erschien in einer Tageszeitung eine Karikatur. Sie zeigte einen sanftmütig blickenden Mann in einem Do-it-yourself-Shop, einem Jetzt-helfe-ich-mir-selbst-Laden. Seine Hände trugen Verbände und ein Arm hing in einer Armbinde. Er wandte sich an den Verkäufer hinter dem Ladentisch. »Haben Sie irgendein Arbeitsgerät, mit dem man sich selbst wieder befreien kann?« Als Christen müssen wir wissen, dass wir das christliche Leben nicht als Do-it-yourself-Programm hinkriegen. Wir müssen lernen, dass wir es auf uns selbst gestellt gerade nicht schaffen können. Was wir brauchen, ist so eine Vorrichtung, mit der wir uns selbst entfesseln können. Und das bedeutet, wir haben es nötig, unser Leben dem Geist Gottes zu überlassen, uns ihm auszuliefern und ihn tun zu lassen, was wir selbst nicht tun können. Viele Christen wenden sich zum mosaischen Gesetz, um dort das christliche Leben zu finden. Paulus zeigt jetzt, dass das mosaische Gesetz keinen Anspruch auf den Gläubigen hat. In Wirklichkeit hat das Gesetz dem Menschen das Todesurteil gesprochen. Es war schließlich im Dienst der Verurteilung, siehe Römer 3, Vers 9. Und man geht doch nicht zu einem Richter, der einen zum Tode verurteilt hat, und fragt ihn, wie man leben soll. Die Fesseln eines geretteten Menschen. Wisst ihr nicht, liebe Brüder, denn ich rede mit denen, die das Gesetz kennen, dass das Gesetz nur herrscht über den Menschen, solange er lebt? Römer 7, Vers 1. Wisst ihr nicht, ist ein Ausdruck, der immer wieder in den Schriften des Paulus vorkommt. Wenn man es positiv formuliert, dann heißt es, seid ihr so unwissend? Wenn Paulus sagt, wisst ihr nicht, dann können sie sicher sein, dass es die Brüder wirklich nicht wussten. Ich rede mit denen, die das Gesetz kennen. Das mosaische Gesetz hatte beim auserwählten Volk Gottes eine Testphase von über einem Jahrtausend in einem Land, das vorteilhaft war für das Halten des Gesetzes und wo es anwendbar war. Das Gesetz wurde nicht nur einem Volk gegeben, sondern einem Land. Und doch hat Israel das Gesetz nicht gehalten. Darauf wies Stephanus in seiner Verteidigungsrede hin, als er sagte, ihr habt das Gesetz empfangen durch Weisung von Engeln und habt's nicht gehalten. Apostelgeschichte 7, Vers 53. Petrus nennt es ein Joch, das weder unsere Väter noch wir haben tragen können. Apostelgeschichte 15, Vers 10. Paulus gebraucht jetzt ein Beispiel, das, wie ich finde, sehr gut ist. Leider versuchen manche daraus Regeln für Ehe und Ehescheidung abzuleiten. Aber Paulus spricht hier nicht über Ehe und Ehescheidung. Vielmehr gebraucht er die Ehe in Vers 2 als Bild für ein allgemein anerkanntes Gesetz. Paulus veranschaulicht also an einem klar formulierten Gesetz, dass eine Frau an ihren lebenden Mann gebunden ist und dass der Tod sie von ihrer Stellung als Ehefrau entbindet. Paulus schreibt, denn eine Frau ist an ihren Mann gebunden durch das Gesetz, solange der Mann lebt. Wenn aber der Mann stirbt, so ist sie frei von dem Gesetz, das sie an den Mann bindet. Römer 7, Vers 2. Eine Frau ist an ihren Mann gebunden, solange er lebt. Aber wenn der Mann stirbt, dann ist sie vollkommen befreit von dem Rechtsverhältnis zu ihrem Mann. Anders gesagt, wenn er tot ist, dann ist sie nicht mehr mit ihm verheiratet. Weiter mit Vers 3. Wenn sie nun bei einem anderen Mann ist, solange ihr Mann lebt, wird sie eine Ehebrecherin genannt. Wenn aber ihr Mann stirbt, ist sie frei vom Gesetz, so dass sie nicht eine Ehebrecherin ist, wenn sie einen anderen Mann nimmt. Römer 7, Vers 3.

Einige Leute bestehen darauf, dass nach diesem Vers eine Scheidung und eine Wiederheirat unter keinen Umständen erlaubt ist. Wir müssen aber den Hintergrund sorgfältig versuchen zu verstehen. Was würde passieren unter dem mosaischen Gesetz bei Untreue eines Mannes oder einer Frau in der Ehe? Nehmen wir an, eine Frau ist mit einem Mann verheiratet, einem Frauenheld, der ihr untreu ist. Was passiert? Er wird zu Tode gesteinigt. Wenn der Bursche unter einem Haufen Steine liegt, dann ist sie selbstverständlich frei, einen anderen zu heiraten. Heutzutage können wir das mosaische Gesetz nicht anwenden. Wir können den Untreuen nicht zu Tode steinigen. Paulus gibt hier eben keine Anweisungen für Scheidung und Wiederheirat. Das tut er an anderer Stelle. Worum es Paulus hier geht, ist das. Wenn der Ehemann einer Frau gestorben ist, ist sie nicht mehr verheiratet, sondern wieder alleinstehend. Das ist, glaube ich, unter zivilisierten Völkern ein allgemein anerkanntes Prinzip. Es gibt heidnische Völker, die solche Frauen töten, deren Mann gestorben ist, aber zivilisierte Leute haben das niemals so gehalten. Paulus geht nun in Vers 4 noch einen Schritt weiter, um näher auf das Ehemänner und Ehefrauen betreffende Gesetz einzugehen. Er beleuchtet die Situation der Frau im Fall, dass ihr Mann lebendig ist, und in dem Fall, dass er tot ist. Also seid auch ihr, meine Brüder, dem Gesetz getötet durch den Leib Christi, so dass ihr einem anderen gehört, nämlich dem, der von den Toten auferweckt ist, damit wir Gott Frucht bringen. Römer 7, Vers 4. Mit anderen Worten, ganz genauso, meine Brüder, wurdet ihr, das heißt eure alte Adamsnatur, getötet im Hinblick auf das Gesetz. Das Gesetz wurde, was euch betrifft, getötet unter Zuhilfenahme des Leibes Christi, so dass ihr nun mit einem anderen verheiratet werden könnt, nämlich mit dem, der von den Toten auferstanden ist, damit wir Frucht tragen für Gott. Die verheiratete Frau ist ein Bild für den Gläubigen in Christus. Der zweite Ehemann entspricht Christus, mit ihm sind wir verbunden. Aber wer ist der erste Mann? Wir wollen sehen, was einige dazu gesagt haben. Der in Oxford lehrende Theologe Dr. William Sanday verstand ihn als den alten Zustand eines Menschen vor seiner Bekehrung. Der erste Mann sei der frühere Zustand vor der Bekehrung zum Christentum. Der Römerbriefkenner Dr. James Stifler kam zum Schluss, dass dieser erste Mann der gekreuzigte Christus sein müsse. Dr. William R. Newell bezeichnet in seinem Römerbriefkommentar den ersten Ehemann als Sinnbild für Adam und unsere Zugehörigkeit zu ihm. Ich persönlich halte die letzte Erklärung für die beste. Denn in diesem ganzen Abschnitt ab Kapitel 5, wo es um die zwei Erstlinge geht, Adam und Christus, also den ersten und den letzten Adam, da hat Paulus ja bereits von einem ersten Mann und einem zweiten Mann geredet. Wir sind verbunden mit Adam durch die Adamsnatur. Und das Gesetz wurde gegeben, um die alte Adamsnatur unter Kontrolle zu halten. Aber es scheiterte an der Schwachheit des Fleisches. Als Mühlstein um den Hals entpuppte sich das Gesetz für die Israeliten sogar. Es hat sie niemals emporgehoben, sondern hielt sie 1500 Jahre lang in Knechtschaft. Seine Forderungen waren zu erfüllen, doch die Menschen konnten sie nicht erfüllen. Es war wirklich ein Dienst zur Verurteilung. Hätte die Regel gegolten, dass Nichtjuden das Gesetz annehmen müssen, um gläubig zu werden, dann hätten auch sie keine Hoffnung gehabt. Paulus sagt, dass Christus einen körperlichen Tod starb, damit wir mit Christus in seinem Tod identifiziert werden. Und so sind wir für das Gesetz tot. Und ebenso ist das Gesetz tot für uns. Der von Paulus erwähnte erste Ehemann ist also Adam, und wir sind nicht mehr mit ihm verbunden. Wir sind jetzt mit dem lebendigen Christus verbunden. Wir sind mit ihm gestorben und auferstanden. Er ist der zweite Ehemann, der lebendige Christus, der uns befähigt, Frucht zu tragen. Wir kennen Christus nicht mehr nach dem Fleisch, 2. Korinther 5, Vers 16. Es ist der auferstandene Christus, mit dem wir verbunden sind. Das Gesetz ist nicht dem neuen Menschen in Christus gegeben. Das Alte ist vergangen und alles ist neu geworden, siehe 2. Korinther 5, Vers 17. Der Gläubige ist nicht unter dem Gesetz, sondern unter der Gnade. Das bezeugt die Schrift durch die Tatsache selbst. Wer an Christus glaubt, der glaube es. Es ist so, denn Gott sagt es.
Dazu will ich Ihnen noch ein sehr verrücktes Beispiel erzählen, das ich in Georgia im theologischen Seminar hörte. Es war in den Jahren vor dem amerikanischen Bürgerkrieg. Da gab es einen Plantagenbesitzer, ein sehr feiner, gut aussehender Mann, mit einer hübschen Frau verheiratet, und sie lebten glücklich in einem sehenswerten Haus. Dann wurde er krank und plötzlich starb er. Das bereitete ihr großen Kummer, denn sie hatte ihn sehr geliebt. Und da kam sie auf etwas sehr Seltsames und zugleich Makabres. Sie ließ seinen Körper einbalsamieren, platzierte ihn auf einem Stuhl und ließ ihn in einem luftdichten Glaskäfig einschließen. Den stellte sie in der großen Eingangshalle ihres hübschen Südstaatenhauses auf. In dem Augenblick, in dem man die Tür öffnete, fiel der Blick auf ihn. Nun, ihre Freunde sahen, dass das so nicht weiterging. Deshalb überredeten sie sie, aufzubrechen und eine Weile auf Reisen zu gehen. So begab sie sich erst in den Norden und verreiste dann fast 2 Jahre ins Ausland. In dieser Zeit traf sie einen anderen Mann, verliebte sich in ihn und heiratete ihn. Auf der Hochzeitsreise kamen sie zu ihrem Haus auf der Plantage. Der neue Bräutigam tat, was von einem neuen Bräutigam erwartet wird. Er hob sie hoch und trug sie über die Türschwelle. Als er sie absetzte, starrte er in das Gesicht eines Mannes in einem Glaskasten. Er fragte seine Braut: »Wer ist das?« Nun, sie hatte ihn ganz vergessen. Sie teilte ihm mit, dass es ihr erster Mann war. Beide beschlossen miteinander, dass die Zeit reif sei, ihn zu beerdigen. Und das war auch das Richtige. Sie hatte einen neuen Mann geheiratet. Der alte Mann war tot. Nun, ich gebe zu, das ist eine verrückte Geschichte. Manchmal stelle ich mir die Frage, ob sie wirklich so passiert ist. Aber ob sie nun wahr ist oder nicht, es ist wahr, dass es heute viele Gläubige gibt, die das Gesetz ausgegraben haben, oder besser, die es nie beerdigt haben. Sie haben das Gesetz in einem Glaskasten aufbewahrt und versuchen, in der Kraft der alten Adamsnatur nach dem Gesetz zu leben. Wie verrückt! Der Gläubige ist doch jetzt mit dem lebendigen Christus verbunden, und ihm soll das Leben eines Christen gefallen. Wie wichtig das ist, das kann ich nicht stark genug betonen. Paulus fährt fort: Denn solange wir dem Fleisch verfallen waren, da waren die sündigen Leidenschaften, die durchs Gesetz erregt wurden, kräftig in unseren Gliedern, so dass wir dem Tode Frucht brachten. Römer 7, Vers 5. Seien Sie bitte mal ganz ehrlich mit sich selbst. Sind Sie in der Lage, aus eigener Kraft das Gesetz zu halten? Das Gesetz erfüllte die Funktion einer Zwangsjacke, die dem Fleisch angelegt wurde, um es zu kontrollieren. Das Fleisch rebellierte und rieb sich wund unter der belastenden Einengung des Gesetzes. Das Fleisch war nicht fähig und hatte auch kein Verlangen danach, die Vorschriften des Gesetzes einzuhalten. Deshalb ist das Fleisch aus dem Zwang des Gesetzes ausgebrochen und hat sich daher die unwiderrufliche Strafe für den Gesetzesbruch zugezogen, nämlich den Tod. Weiter mit Vers 6. Nun aber sind wir vom Gesetz frei geworden und ihm abgestorben, das uns gefangen hielt, so dass wir dienen im neuen Wesen des Geistes und nicht im alten Wesen des Buchstabens. Nun aber sind wir vom Gesetz frei geworden. Das bedeutet entlassen oder gestrichen aus dem Kreis der dem Gesetzesanspruch Schuldigen. Achten Sie auf die sich widersprechenden Behauptungen in diesem Abschnitt. In Vers 4 heißt es: Nachdem Sie gestorben sind, bringen Sie Frucht. Hier in Vers 6 sind Sie entlassen worden und trotzdem dienen Sie. Jetzt sollen wir ihm dienen. Nicht auf Grundlage dessen oder mit dem Beweggrund, das sollte ich tun, sondern ich tue es jetzt gerne, weil ich Christus gefallen will. Der Gläubige ist auf freiem Fuß, aber er liefert sich jetzt dem Erlöser aus Liebe aus, wie er es nie unter dem Gesetz tun konnte. Wir dienen Christus, weil wir ihn lieben. Unser Herr Jesus Christus fragte Simon Petrus ganz direkt: Hast du mich lieb? Johannes 21, Vers 17. Das ist die Frage, die sich Ihnen und mir stellt. Gottes Frage an die verlorene Welt ist: Was wollt ihr mit meinem Sohn tun, der für euch gestorben ist? Und die Frage an den Gläubigen ist: Hast du mich lieb? Das christliche Leben ist das Leben, das Christus heute durch uns lebt. Wir können das nicht aus uns selbst heraus tun und wir können es auch nicht mit dem Gesetz tun. Es ist nichts Verkehrtes am Gesetz, das wollen wir recht verstehen. Das Problem liegt bei uns. Vers 7.
Was sollen wir denn nun sagen? Ist das Gesetz Sünde? Das sei ferne. Aber die Sünde erkannte ich nicht außer durchs Gesetz. Denn ich wusste nichts von der Begierde, wenn das Gesetz nicht gesagt hätte, du sollst nicht begehren. Die Sünde aber nahm das Gebot zum Anlass und erregte in mir Begierden aller Art. Denn ohne das Gesetz war die Sünde tot. Römer 7, Vers 7 und 8. Lassen Sie mich versuchen, die Bedeutung noch etwas klarer zu machen. Was sollen wir denn nun sagen? Ist das Gesetz Sünde? Weg mit diesem Gedanken. Im Gegenteil. Ich wäre mir der Sünde niemals bewusst geworden. Ich hätte nichts davon gewusst, es sei denn durch das Gesetz. Denn ich hätte sonst gesetzwidriges Verlangen, die Begierde, nicht gekannt. Aber die Sünde hat das Gebot zum Ausgangspunkt genommen und erregte in mir unerlaubtes Begehren aller Art. Also gilt, getrennt vom Gesetz ist die Sünde tot. Sie erinnern sich, Paulus hat sein Argument bereits im 6. Kapitel des Römerbriefs begonnen mit der Frage, was sollen wir nun sagen? Sollen wir denn in der Sünde beharren? Jetzt sagt er wieder, was sollen wir denn nun sagen? Ist das Gesetz Sünde? Im ersten Teil dieses Kapitels scheint Paulus zu sagen, dass Gesetz und Sünde auf derselben Stufe stehen. Wenn aber die Befreiung von der Sünde Befreiung vom Gesetz bedeutet, ist dann nicht doch beides dasselbe? Paulus klärt die Frage. Er sagt, keineswegs. Paulus will uns jetzt zeigen, dass das Gesetz gut ist. Es zeigt Gottes Willen. Das Problem ist nicht das Gesetz, das Problem sind wir. Der Fehler liegt beim Fleisch. Wir haben es im 7. Kapitel des Römerbriefs zu tun mit den Fesseln eines erlösten Menschen. Wie Gottes Rezept dazu aussieht, das wird uns noch im weiteren Verlauf dieses Kapitels beschäftigen. In der nächsten Ausgabe der Sendereihe durch die Bibel steht der zweite Teil aus dem 7. Kapitel des Römerbriefs im Mittelpunkt. Bis dahin auf Wiederhören und Gott befohlen.

0: 19 Uhr und 30 Minuten. 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
1: Jesus zeigte immer ein besonderes Interesse an armen, behinderten und kranken Menschen. Er lud sie zu sich ein und machte sie gesund. In Matthäus Kapitel 4, Vers 24 lesen wir: Und die Kunde von ihm erscholl durch ganz Syrien. Und sie brachten zu ihm alle Kranken, mit mancherlei Leiden und Plagen behaftet, Besessene, Mondsüchtige und Gelähmte, und er machte sie gesund. Jesus verachtete Arme und Elende nicht. Er sandte sogar seine Jünger aus mit dem ausdrücklichen Befehl in Matthäus Kapitel 10, Vers 8, macht Kranke gesund, weckt Tote auf, macht Aussätzige rein, treibt böse Geister aus. Umsonst habt ihr es empfangen, umsonst gebt es auch. Die Einstellung der Christen zu Menschen in Not war immer von Barmherzigkeit und Hilfsbereitschaft geprägt. So gehören Krankenhäuser, Kinder- und Altenheime, Heilanstalten für Suchtkranke und Rehabilitationszentren zu den ersten Aufgaben, die in der christlichen Mission wahrgenommen werden. Nicht alle Religionen und Kulturen haben so eine positive Einstellung zu Kranken, Behinderten und schwachen Menschen. Daran musste ich denken, als ich das Kapitel 30 im Buch Hiob las. Hiob war ja nun einer geworden, den man mit Recht zu den Armen, Kranken, Verachteten und Elenden zählen konnte. Im Kapitel 29 hat er von seinen früheren Erfahrungen als reicher, wohlhabender und geachteter Bürger berichtet. Jetzt in Kapitel 30 beschreibt er seine Position als kranker und verarmter Mann. Er sagt in Vers 9: Jetzt singen sie ihr Spottlied über mich. Ich bin der Redestoff für ihren Klatsch. Sie ekeln sich und rücken von mir ab. Sie haben keine Scheu, mich anzuspucken. Ganz schwach und wehrlos hat mich Gott gemacht. Drum lassen sie auch jede Hemmung fahren. Nun kommt die Schlangenbrut und greift mich an. Sie zwingen mich, die Stellung aufzugeben. Sie schütten Dämme auf zum letzten Sturm. Sie haben mir den Fluchtweg abgeschnitten. Zu meinem Sturz trägt jeder fleißig bei. Sie brauchen dazu keine fremde Hilfe. Sie dringen durch die Breschen meiner Mauer und drängen durch die Trümmer auf mich zu. Soweit Hiob. Hier sehen wir die Reaktionen des Pöbels auf seinen elenden Zustand. Hiob muss nicht nur die Folgen der Armut und die Schmerzen der Krankheit tragen, sondern auch noch die Ablehnung, die Verachtung der Menschen, die ihn umgeben. Und das sind einmal die Reichen und Gesunden, die ihn wegen seiner Krankheit und Schwachheit gering achten. Aber vor allem auch die einfachen, ungebildeten, armen, verkommenen. Es sind Leute, die er früher wegen ihrer Unfähigkeit und Untüchtigkeit nicht einmal als einfachste Arbeiter haben wollte. Sie erlauben es sich jetzt, ihn zu verspotten und anzuspucken. Diese Typen beschreibt er so in Kapitel 30, Vers 1. Jetzt aber verlachen mich, die jünger sind als ich, deren Väter ich nicht wert geachtet hätte, sie zu meinen Hunden bei der Herde zu stellen, deren Stärke ich für nichts hielt, denen die Kraft dahinschwand. Aus der Menschenmitte werden sie weggetrieben, man schreit ihnen nach wie einem Dieb. An den Hängen der Täler wohnen sie, in den Löchern der Erde und in Steinklüften. Zwischen den Büschen schreien sie und unter den Disteln sammeln sie sich. Gottloses Volk und Leute ohne Namen, die man aus dem Lande weggejagt hatte. Jetzt bin ich ihr Spottlied geworden und muss ihnen zum Gerede dienen. Sie verabscheuen mich und halten sich fern von mir und scheuen sich nicht, vor meinem Angesicht auszuspeien. Hier beschreibt Hiob Taugenichtse, Tagediebe, arbeitsscheue Leute, die auf Kosten anderer leben wollen, ohne Moral, verkommen und gottlos. Sie machen sich jetzt über die Leiden des Hiob lustig und verspotten ihn. Das muss sehr wehgetan haben. Daher auch die bitteren Worte aus Hiobs Mund. Das Verhalten dieser gottlosen Spötter brachte mich zu der Frage, wie man eigentlich so einen armen Mann wie Hiob richtig behandeln soll. Wie sollen und können wir ihm begegnen? Oder andersherum, wie wollen wir, dass unsere Mitmenschen auf unsere Not und Hilflosigkeit reagieren sollen? Dabei sind mir mehrere Möglichkeiten eingefallen, wie der Gesunde mit dem Kranken, der Reiche mit dem Armen, der Erfolgreiche mit dem Verlierer umgehen kann. Da ist erstens einmal die Art, von der wir gerade gelesen haben. Wir können dem Unglücklichen mit Spott und Verachtung begegnen. Und das geschieht wohl gar nicht so selten, denn das Sprichwort sagt schon, wer den Schaden hat, braucht für den Spott nicht zu sorgen. Oft sind kranke Menschen ja auch entstellt, unappetitlich und ekelerregend, so wie Hiob es am Ende des Kapitels selber von sich sagt. Mein Schreien klingt, wie wenn Schakale heulen. Geschwärzt ist meine Haut, sie löst sich ab, die Glut des Fiebers brennt in meinen Knochen. Mein Lautenspiel ist Jammerlaut geworden, mein Flötenspiel in Klagelied verwandelt. An anderen Stellen in diesem Buch heißt es, dass Hiob voller Geschwüre war, die eiterten und stanken. Dauernd musste er sich mit einer Tonscherbe kratzen. So gibt Hiob schon eine tragisch-komische Figur ab, und wer sich nicht die Mühe macht, sich in seine Lage zu versetzen, der findet so eine Erscheinung bestimmt abstoßend. Ich will nicht sagen, dass die meisten von uns den Armen und Kranken mit Verachtung und Spott begegnen, aber doch, wenn wir Leute sehen, die es nicht geschafft haben, die zurückgeblieben sind, dann regt sich oft in uns eine Art Stolz, mit der wir uns über die anderen erheben. Zweitens, wir können den Armen und Kranken beschuldigen. Und das ist es, was die Freunde Hiobs getan haben. Sie meinten ganz sicher, Hiobs Elend sei eine Folge der Sünde, des Egoismus und der Ausbeutung. Und so ganz abwegig ist dieser Gedanke ja nicht. Wir müssen zugeben, dass manch einer durch eigene Schuld ins Verderben gelaufen ist. Nicht immer ist die Umwelt, die Gesellschaft, der Staat oder gar Gott schuld an der Misere Einzelner oder ganzer Völker. Schon in Sprüche Kapitel 14, Vers 34 heißt es, Gerechtigkeit erhöht ein Volk, aber die Sünde ist der Leute Verderben. Die Missachtung der Gebote Gottes birgt schon in sich eine Strafe. Wer maßlos isst und trinkt, wird gesundheitliche Schäden erleiden. Wer lügt und stiehlt, muss in Angst leben, entdeckt zu werden. Wer viel streitet, macht sich unbeliebt und leidet Schaden an seinem Ansehen und seiner Gesundheit. Viel Armut in unserem Land und in manchen anderen Ländern ist auf Korruption und eine falsche Grundhaltung zum Leben und den Geboten Gottes gegenüber zurückzuführen. Nun ist es aber auch verkehrt, alle Krankheit und Armut auf die Sünde des Betroffenen zu schieben. Viele Leute, auch aus ganz gottesfürchtigen Familien, wurden schon mit einem Defekt oder Behinderung geboren. Manche sind durch Katastrophen oder Kriege oder Unfälle ins Elend geraten, ohne selbst dafür verantwortlich zu sein. Hiob war nicht schuld an seiner Krankheit und Leiden, und es war nicht recht, dass seine Freunde ihn mit Kritik und Vorwürfen quälten. Welche Positionen können wir kranken und armen Leuten gegenüber einnehmen? Drittens, wir können sozial schwache Personen leicht ausnutzen. Und ohne Frage werden Behinderte oder sonst wie abhängige Leute leicht ausgebeutet oder benachteiligt. Da war doch dieser Mann am Teich Bethesda, von dem im Johannesevangelium berichtet wird. Im Kapitel 5, Vers 7 heißt es, es war aber dort ein Mann, der lag 38 Jahre krank. Als Jesus den liegen sah und vernahm, dass er schon so lange gelegen hatte, spricht er zu ihm, »Willst du gesund werden?« Der Kranke antwortete ihm, »Herr, ich habe keinen Menschen, der mich in den Teich bringt, wenn das Wasser sich bewegt. Wenn ich aber hinkomme, so steigt ein anderer vor mir hinein.« Jesus spricht zu ihm, »Steh auf, nimm dein Bett und geh hin.« Durch seine Lähmung war dieser Mann benachteiligt und das nutzten andere aus. Kranke Menschen können sich meist nicht so schnell und so gewandt bewegen wie Gesunde. Das kann ein Opportunist leicht ausnutzen und sich dadurch Vorteile verschaffen. Die Propheten im Alten Testament hatten viel zu sagen zu den reichen Machthabern, die das Elend ihrer Mitbürger dazu nutzten, sich selber zu bereichern. Sie pfändeten skrupellos die Häuser und Kleidungsstücke der Armen, die ihre Schulden nicht zurückzahlen konnten. Gelegentlich werden auch noch bei uns Behinderten und Flüchtlingen geringere Löhne für ihre Arbeit bezahlt, die so gut sein kann wie von irgendeinem Gesunden. Das heißt nicht, dass nicht auch starke und normale Menschen ausgenutzt werden können, aber Kranke können sich nicht so leicht wehren. Ein sehr trauriges Kapitel ist die Liquidierung von Kranken und Behinderten. Im antiken Griechenland hatten die Spartaner ein sehr tüchtiges, weit bekanntes Heer. Das kam zum Teil daher, dass sich alle Jungen einer sehr harten Ausbildung unterziehen mussten. In dieser Gesellschaft hatten schwache und behinderte Bürger wenig Chancen. So erzählt man sich, dass die Eltern von kränklichen Kindern diese beseitigten, indem sie ihre Babys in einen Abgrund warfen. Ähnliches ist ja auch in der Geschichte unseres deutschen Volkes vorgekommen. Einige Mediziner, Naturwissenschaftler und Ideologen sprachen von unwürdigem Leben. Das waren behinderte oder zurückgebliebene Menschen, die selber nicht zum Wohl der Gesellschaft beitragen konnten, sondern eher eine Belastung waren. Für einige Radikale bedeutete das, dass diese Bürger kein Recht auf Leben hätten und deshalb beseitigt werden müssten. Euthanasie nannte man das, was leichter Tod oder gute Tötung oder schöner Tod bedeutet. Wir finden das heute vielleicht unmöglich, aber wer einmal das Leiden in einem Heim für Sieche oder Schwerbehinderte gesehen hat oder einen völlig hilflosen Familienangehörigen hat, der wird auch manche Fragen über Sterbehilfe haben. Ein anderes Thema in diesem Zusammenhang ist die eigenverantwortliche Sterbehilfe oder der Selbstmord. Hier entscheiden sich Todkranke selber, ihrem Leben und Leiden ein Ende zu setzen. Die ganze Problematik der Euthanasie ist ein sehr komplexes Gebiet und birgt viele Gefahren. Ich glaube, Hiob war selber oft nahe daran, seinem qualvollen Leben ein Ende zu setzen. Jedenfalls verwünschte er den Tag seiner Geburt. Dass er trotz aller Schmerzen und der Hoffnungslosigkeit seiner Situation keinen Selbstmord begangen hat, ist ihm hoch anzurechnen. Fünftens, schwache, gebrechliche und leidende Menschen töten zu wollen, ist ja nun eher eine Ausnahme. Viel öfter geschieht es aber, dass solche Menschen ignoriert werden. Man schaut einfach weg, wenn man eine behinderte oder entstellte Person sieht. Der Sohn meines Bruders ist durch einen Unfall spastisch gelähmt und sitzt in einem Rollstuhl. Seine Arme und Beine vollführen oft unkontrollierte Bewegungen. Aufgrund der Gehirnverletzungen und eines Kiefernbruches kann er nur sehr undeutlich und langsam sprechen. Er wohnt in einem Heim, wo er voll betreut wird. In dem gleichen Heim sind aber auch noch andere, gehirngeschädigte Männer, die sehr entstellt sind und die gar nicht sprechen oder sich mitteilen können. Es ist ein wenig peinlich, in die deformierten Gesichter und die stumpfen Augen dieser Menschen zu schauen. Wer nicht unbedingt muss, der geht nicht in solch ein Heim. Wir möchten gar nicht wissen, wo überall und wie viel Leid auf dieser Welt existiert. Deshalb übersehen wir auch oft die Behinderten oder verstecken sie und lassen sie nicht an die Öffentlichkeit. Wir ignorieren gerne ihre Existenz und ihre Bedürfnisse. Sechstens, wir können die Armen und Kranken bedauern und bemitleiden. In Deutschland und Europa ist in den letzten Jahren, vielleicht nach der Erfahrung mit dem Nationalsozialismus, eine große Veränderung geschehen. Die Öffentlichkeit ist weitgehend über Kranke und Behinderte aufgeklärt. Der Humanismus hat unsere Aufmerksamkeit darauf gelenkt, Blinde, Lahme, geistig Behinderte und kranke Mitbürger menschenwürdig zu behandeln. Seitdem sind Behinderte in unserer Gesellschaft akzeptiert. Behinderte arbeiten in Büros, Werkstätten, Fabriken. Es gibt Gehhilfen und elektrische Rollstühle für alte und gehbehinderte Menschen. Es gibt rollstuhlgerechte Auffahrten in Schulen und Behörden, Busse mit einer speziellen Einrichtung und einem Platz für Rollstühle und so weiter. Die Verkehrsampeln sind akustisch so ausgestattet, dass auch Blinde sicher über die Straße gehen können. Unsere Gesellschaft ist bemüht, die Armen, Kranken und Behinderten wahrzunehmen und ihnen beizustehen. Diese positive Einstellung den Schwachen und Kranken gegenüber ist sicherlich auf das christliche Zeugnis in unserem Land zurückzuführen. Wenn auch viele Europäer nicht mehr an Jesus und die Bibel glauben, so sind unsere Werte doch noch von christlichem Gedankengut geprägt. Gott verachtet die Gebrechlichen, die Armen und Kranken nicht, sondern hat Mitleid mit ihnen und nimmt sich ihrer an. Auch ermahnt er seine Nachfolger, barmherzig zu sein und den leidenden Mitmenschen zu helfen. Hiob hat in diesem Buch beschrieben, wie sich eine im Unglück gefangene Person fühlt, wenn sie hart beurteilt, verspottet, verachtet oder ignoriert wird. Ich habe den Verdacht, dass die meisten von uns einmal in eine ähnliche Lage kommen wie Hiob. Vielleicht nicht so plötzlich und nicht so extrem, aber mit zunehmendem Alter werden sich auch bei uns Gebrechen, Schmerzen und Krankheit einstellen. Dann werden wir froh sein, wenn unsere Angehörigen und die Gesellschaft uns mit Respekt, Mitgefühl und Liebe behandelt. Wir wollen noch beten. Herr, hilf uns, eine positive Einstellung zu unserem verletzten, behinderten, kranken und leidenden Mitmenschen zu haben. Hilf uns, ihnen Respekt und Mitleid entgegenzubringen und ihnen zu helfen, wo und wie immer wir es können. Amen.

0: 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Viktor Schmunk feiert seinen 71. Geburtstag am Samstag, den 11. Juli. Seine Familie gratuliert.
1: Lieber Papa, Opa und Uropa, von Herzen gratulieren wir dir zu deinem 71. Geburtstag. Wir sind immer stolz auf dich und sind sehr froh, dich in unserer Mitte zu haben. Gott, der Herr, segne dich und bewahre dich. Wir haben dich sehr lieb, deine Kinder, Enkel und Urenkel.
0: Psalm 46, Vers 2. Gott ist unsere Zuflucht und Stärke, ein Helfer, bewährt in Nöten.

0: Alena Wagentin und Eliane Repsch aus Ludwigshafen haben am 11. Juli ihren Geburtstag. Ihre Tante Irene gratuliert herzlich zum Geburtstag und wünscht für das kommende Lebensjahr viel Freude im Herrn, gute Gesundheit und Gottes reichen Segen mit Psalm 91, den Versen 9 bis 12.
1: Der Herr ist meine Zuversicht. Den Höchsten hast du zu deiner Zuflucht gemacht. Kein Unglück wird dir zustoßen und keine Plage zu deinem Zelt sich nahen. Denn er wird seinen Engel deinetwegen Befehl geben, dass sie dich behüten auf allen deinen Wegen. Auf den Händen werden sie dich tragen, damit du deinen Fuß nicht an einen Stein stößt.
0: Die Zeit ist kurz, ist das Wunschlied für Alina und Eliane.

0: Ihren 90. Geburtstag feierte Helene Neufeld aus Willebadessen am 7. Juli. Der Ehemann Jakob, die Kinder, Enkel und Urenkel gratulieren herzlich zum Jubiläum.
1: Liebe Helene, liebe Mama, Oma und Uroma, wir lieben dich und sind froh, dich zu haben. 9 Jahrzehnte voll Erinnerungen, Erfahrungen und wundervollen Familiengeschichten. Welch eine Gnade! Wir danken Gott für dein erfülltes Leben und wünschen dir von Herzen Gesundheit, Kraft und Freude in der Familie.
0: Für Helene Neufeld klingt das Lied »Der Blick

0: Erhard Bayer aus Salzkotten sendet herzliche Grüße zum Geburtstag an seine Ehefrau Elisabeth Bayer mit dem Lied »Einen Glückwunsch zum Geburtstag« und den Versen 8 und 9 aus Psalm 71. »Mein Mund soll erfüllt sein von deinem Lob, von deiner Verherrlichung aller Zeit. Verwirf mich nicht in den Tagen des Alters, verlass mich nicht, wenn meine Kraft abnimmt.« Am 9. Juli feierte Anna Ebel aus Untergrüningen ihren 69. Geburtstag. Die Verwandtschaft aus Meinerzhagen grüßt auf diesem Wege mit dem Segenswunsch aus Psalm 37, den Versen 4 und 5 und dem Gedicht »Freu dich an jeder Stunde, die du lebst auf dieser Welt«. Habe deine Lust am Herrn, so wird er dir geben, was dein Herz begehrt. Befiehl dem Herrn deinen Weg und vertraue auf ihn, so wird er es vollbringen. Psalm 37, die Verse 4 und 5.
1: Freu dich über jede Stunde, die du lebst auf dieser Welt. Freu dich, dass die Sonne aufgeht und auch, dass der Regen fällt. Du kannst atmen, du kannst fühlen, kannst auf neuen Wegen gehen. Freu dich, dass dich andere brauchen und dir in die Augen sehen. Freue dich an jeden Morgen, dass ein neuer Tag beginnt. Freue dich an den Frühlingsblumen und am kalten Winterwind. Du kannst lachen, du kannst träumen und wir können dich verstehen. Freu dich, wenn auch dunkle Wolken irgendwann vorüberziehen. Freue dich an jedem Abend, dass du ein Zuhause hast. Freu dich an den schönen Stunden und vergiss die schwere Last. Du kannst hoffen, du kannst glauben, du kannst jedem Gutes geben. Freu dich über jede Stunde, die dir Gott geschenkt im Leben.
0: Für Elisabeth Bayer und Anna Ebel klingt das gewünschte Lied »Einen Glückwunsch zum Geburtstag«.

0: Johann Bückert aus Bielefeld-Senne feierte am 9. Juli seinen 69. Geburtstag. Die Verwandten, Familie Martin Hamm, gratulieren Johann herzlich zum Geburtstag und wünschen für ihn das Gedicht »Unser Leben ist nur Gnade« zu lesen und das Lied »Bleibend ist deine Treu« zu spielen.
1: Unser Leben ist nur Gnade von den Kindesbeinen an. Heute darfst du es auch sagen. Viel hat er für mich getan. Auch in allen deinen Jahren hat er dich bewahrt, gepflegt, hat das Nötige gegeben auf dem ganzen Lebensweg. Seine Gnade hat gezeigt dir, dass du einen Retter brauchst. Seit der Stunde der Vergebung du mit ihm die Zukunft baust. Seine Gnade hat getragen durch die Tiefen und die Höhen. Wenn du hattest Schwierigkeiten, hat der Herr gehört dein Flehen. Wenn von Kampf du müd geworden, schwer die Hände des Gebets, hat in Gnaden Gott getröstet, dich gestärkt, erhoben stets. Seine Gnade hat behütet in der Stunde der Gefahr. Sein Versprechen, ich bin bei euch, wurde oft im Leben wahr. Heute wollen wir gemeinsam danken Gott für diese Gnade, das gesegnet hat, getragen, ja dir stets zur Seite stand. Und wir wünschen heute von Herzen dir die Fülle seiner Gnade, dass sie deines Lebens Becher mögen füllen bis zum Rand. Was im Leben noch begegnet, liegt in Gottes starker Hand. Doch auch weiter soll dich tragen unseres Heilands Lieb und Gnade.

0: Cornelia sendet einen Gruß an Olga aus Mannheim mit dem Lied »Wenn du in des Lebens Stürmen bist verzagt« und folgenden Bibelversen. »Und du sollst erkennen, dass ich der Herr bin. Die auf mich harren, werden nicht zu Schanden werden.« Jesaja 49, Vers 23. Und »Denn der Herr hat gesagt, ich will dich nicht verlassen und nicht von dir weichen.« Hebräer 13, Vers 5.
1: Kannst du dich an zwei oder drei Dinge erinnern, die Gott in deinem Leben für dich getan hat? Werde einmal still. Denke darüber in Ruhe nach. Zähle die Dinge und danke ihm dafür. Du wirst dich wundern, wie viele es sind.

0: Am 12. Juli feiert Anna Rempel aus Espelkamp ihren 68. Geburtstag. Gottes Segen, Gesundheit und alles Liebe wünscht ihr ihre Schwiegermama Anna Rempel.
1: Befiehl dem Herrn deinen Weg und vertraue auf ihn, so wird er es vollbringen. Psalm 37, Vers 5.
0: In Gottes Hand. Alle deine Wege leg in Gottes Hand. Unter seiner Pflege hält ja Glaube stand. Das, wie er uns führet, ist uns immer neu, und das Herz verspüret täglich seine Treu. Half er dir bis heute in so mancher Plag, bleibt er dir zur Seite bis zum letzten Tag. Alle, die ihm trauen, führt er freundlich fort, auf das Lebensauen bis zum Schauen dort. Geht's nach Gottes Willen, geht es sicher gut. Und man fasst aufs Neue wieder frischen Mut. Auch das Kreuz zu tragen, das er auferlegt, dass man ohne Klage stille weiterträgt. Drück des Leidens Hütte nieder dich im Schmerz. O, so eil und schütte vor ihm aus dein Herz. Und wie du begehrest, hebt er dich empor. Und am Ziel der Tage, wenn der Kampf ist aus, trägt aus aller Plage er sein Kind nach Haus. Kein Sperling fällt, Herr, ohne deinen Willen. Sollt ich mein Herz nicht mit dem Troste stillen, dass Gottes Hand mein Leben hält?

0: Margarita Hader aus Kallertal feiert am 13. Juli ihren 91. Geburtstag. Katharina Hader aus Mettingen gratuliert Margarita zum Geburtstag und wünscht ihr alles Gute, Gesundheit und viele schöne Tage im Kreise ihrer Familie mit dem Gedicht »Herr, ich will dir danken«.
1: Herr, mein Gott, ich will dir danken, dass mich deine Liebe hält, jeden Tag und jede Stunde auf dem Weg durch diese Welt. Herr, mein Gott, ich will dir danken, dass mich deine Treue führt, über Höhen und durch Tiefen, bis ans Ziel mich bringen wird. Herr, mein Gott, ich will dir danken, dass mich deine Gnade trägt und dazu noch so viel Gutes täglich auf den Weg mir legt. Herr, mein Gott, ich will dir danken, dass mich deine Hand umschließt und darin mein kleines Leben ganz und gar geborgen ist. Herr, mein Gott, ich will dir danken, dass du mir vergeben hast, mich befreit und losgesprochen von der Sünde, Not und Last. Lass mich auch am Danken bleiben, selbst wenn ich dich nicht verstehe, wenn ich deine Hand nicht fühle und im Dunkel dich nicht sehe. Herr, mein Gott, ich will dir danken, du siehst mir ins Herz hinein. Möge doch mein ganzes Leben voll von Dank und Lobpreis sein.

0: Das waren die Grüße und Segenswünsche für diese Ausgabe der Sendung Wunschbox von Radio Segenswelle mit Anna und Viktor Sawatzki.
1: Ihre Grußbestellungen nehmen wir gerne unter der Telefonnummer 05231 500 5988 entgegen. Am besten erreichen Sie uns von Montag bis Donnerstag zwischen 8 und 16 Uhr. Zu jeder Zeit jedoch können Sie uns eine Nachricht über WhatsApp oder Telegram schicken. Die Nummer für WhatsApp plus 49 5231 500 5988. Der Kontakt über Telegram ist Segenswelle. Oder Sie nutzen das Bestellformular auf unserer Homepage unter www.segenswelle.de.
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Vor langer Zeit sprach Gott zu Abraham: Geh hinaus aus deinem Land und aus deiner Verwandtschaft und aus dem Haus deines Vaters in das Land, das ich dir zeigen werde. Und ich will dich zu einem großen Volk machen und dich segnen und deinen Namen groß machen, und du sollst ein Segen sein.

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12. Juli. Am ersten Tag der Woche, als wir versammelt waren, Brot zu brechen, unterredete sich Paulus mit ihnen. Apostelgeschichte, Kapitel 20, Vers 7. Eine Andacht von Hermann Grabe. Der Sieben-Tage-Rhythmus. Die menschliche Biologie ist auf den Sieben-Tage-Rhythmus eingestellt. Das mussten zum Beispiel die Kommunisten im vorigen Jahrhundert schmerzlich erfahren, nachdem sie den Zehn-Tage-Rhythmus eingeführt hatten. Mit dieser Umstellung wollten sie einerseits jedes Andenken an das Christentum auslöschen und andererseits 15 weitere Tage pro Jahr gewinnen, in denen Menschen und Maschinen noch etwas produzieren konnten. Das Experiment musste jedoch sehr bald abgebrochen werden, weil die Arbeiter an großer Zahl erkrankten. Dem Volk Israel hatte Gott in 2. Mose Kapitel 31 Vers 17 mitgeteilt, dass der Sabbat als der siebte Tag der Woche ein Zeichen zwischen mir und den Kindern Israel auf ewig sein soll. Und Lukas berichtet in der Apostelgeschichte, dass die ersten Christen wöchentlich am Sonntag die Auferstehung Jesu feierten, obwohl das für sie kein verbindliches Gesetz darstellte. So kamen sie zu den ersten Gottesdiensten der Geschichte zusammen. Der Tag sollte der Gemeinschaftspflege und dem Besuch Kranker und Einsamer gewidmet sein. Warum war es den ersten Christen so wichtig, sich mindestens einmal in der Woche zu treffen, um Gottesdienst zu feiern? Nun, sie hatten jetzt einen neuen Lebensinhalt, Jesus. Er hatte ihnen gezeigt, dass man auch am Sabbat anderen Gutes tun soll, indem er zum Beispiel Kranke heilte. Und am Abend vor seiner Kreuzigung hat er den Christen aufgetragen, dass sie sich beim Abendmahl an ihn und seinen großartigen Liebesbeweis durch den Tod am Kreuz erinnern sollen. Darum ist es gut, sich einmal in der Woche aus dem Trubel des Alltags herauszunehmen, um Zeit für die Beziehung zu Gott und Menschen zu haben. Da wir die Sonntagsregelung haben und an diesem Tag die meisten nicht arbeiten müssen, kann man das gut nutzen. Frage: Was machen Sie am Sonntag? Tipp: Man kann ihn zum Beispiel nutzen, um jemandem Gutes zu tun. Jede Gewohnheit fängt mit einem ersten Versuch an. Bibellese: Apostelgeschichte, Kapitel 4, Verse 32 bis 37. Die Menge derer aber, die gläubig wurden, war ein Herz und eine Seele, und auch nicht einer sagte, dass etwas von seiner Habe sein eigen sei, sondern es war ihnen alles gemeinsam. Und mit großer Kraft legten die Apostel das Zeugnis von der Auferstehung des Herrn Jesus ab, und große Gnade war auf ihnen allen. Denn es war auch keiner bedürftig unter ihnen, denn so viele Besitzer von Äckern oder Häusern waren, verkauften sie und brachten den Preis des Verkauften und legten ihn nieder zu den Füßen der Apostel. Es wurde aber jedem zugeteilt, so wie einer Bedürfnis hatte. Josef aber, der von den Apostel Barnabas genannt wurde, was übersetzt heißt Sohn des Trostes, ein Levit, ein Zyprer von Geburt, der einen Acker besaß, verkaufte ihn, brachte das Geld und legte es zu den Füßen der Apostel nieder.

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Bibeltext aus dem Markus-Evangelium, ganz konkret Markus Kapitel 12. Markus, der dieses Buch schreibt, war einer der vier Männer, die eine Biografie über Jesus geschrieben haben. Eine Biografie über den zweifelsohne bedeutendsten Mann, der je gelebt hat. Nach ihm, und ich hoffe, dir ist es bewusst, stellen wir unsere Uhren. Wir teilen die Zeit ein in vor Christus und nach Christus. Das macht man mit keinem anderen Menschen auf dieser Welt. Zur Zeit seines Lebens auf Erden hatte Jesus viele Menschen bewegt. Er hatte aber interessanterweise auch viele, wahrscheinlich sogar mehr, Gegner. Menschen, die ihn nicht ausstehen konnten, Menschen, die ihn nicht riechen konnten. Und den kurzen Text, den wir uns heute anschauen, in Kapitel 12, ist inmitten von so einem Nest voller Konflikte mit Menschen, die Jesus nicht ausstehen konnten. Konflikte zwischen

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1: Ich will ihn suchen, den meine Seele liebt. Ich suchte ihn, aber ich fand ihn nicht.
2: In Salomos Hohelied geht es um die Liebesbeziehung zwischen einem König und seiner Braut. An einer Stelle wird der Braut klar, dass sie sich ihrem Bräutigam entfremdet hat.
1: Ich will ihn suchen, den meine Seele liebt. Ich suchte ihn, aber ich fand ihn nicht.
2: Das spricht mir aus der Seele. Es hat Zeiten gegeben, in denen ich mich innerlich von der engen Beziehung zu meinem himmlischen Bräutigam entfernt habe. Mit der Zeit hatte ich zugelassen, dass Fristen und Projekte an die Stelle der Zeit mit Gott getreten waren, die ich früher so genossen hatte. Aber Gott gewann mein Herz in seiner Gnade nach und nach zurück. Seine Güte brachte mich zur Umkehr und half mir, meine Beziehung zu ihm zu erneuern.
1: Da fand ich ihn, den meine Seele liebt. Ich hielt ihn fest und ließ ihn nicht mehr los.
2: Bist du bereit, deine Sünde zu bekennen, wenn du dich innerlich vom Herrn entfernt hast? Bitte ihn, deine erste Liebe wiederherzustellen.
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Es geschah das Wort des Herrn zu Jona, dem Sohn Amittais, und sprach: Mache dich auf und gehe in die große Stadt Ninive und predige wider sie, denn ihre Bosheit ist heraufgekommen vor mich. Aber Jona machte sich auf und floh vor dem Herrn und wollte gen Tarsis und kam hinab gen Jaffo. Und da er ein Schiff fand, das gen Tarsis wollte fahren, gab er Fährgeld und trat hinein, dass er mit ihnen gen Tarsis führe vor dem Herrn. Da ließ der Herr einen großen Wind aufs Meer kommen, und es erhob sich ein großes Ungewitter auf dem Meer, dass man meinte, das Schiff würde zerbrechen. Aber Jona war hinunter in das Schiff gestiegen, lag und schlief. Auserwählt, um den Menschen von Gott zu erzählen, die gekehrt zu der sündigen Welt. Er entschied sich vor Gottes Antlitz zu fliehen, in dem Schiff auf dem Meer in die Welt. Gott

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13. Juli. Kein Geschöpf ist vor ihm unsichtbar, sondern alles bloß und aufgedeckt vor den Augen dessen, mit dem wir es zu tun haben. Hebräer Kapitel 4, Vers 13. Eine Andacht von Judith Zall. Der Spiegel der Seele. Wer kennt nicht das Gefühl, morgens aufzuwachen und festzustellen, dass leider nicht Wochenende ist und man sich noch einmal gemütlich die Decke über den Kopf ziehen kann? Im schlimmsten Fall ist es Montag. Vielleicht regnet es gerade und es ist noch dunkel. Wir schälen uns aus unserem gemütlichen Nest und schlürfen ins Bad. Dort angekommen sehen wir uns im Spiegel unseren Verfassungszustand an. Stehen meine Haare schlimm zu Berge? Habe ich noch sichtbare Schlafspuren im Gesicht? Wie tief sind die Augenringe heute? Die Wandspiegel, zu denen man noch etwas Abstand hat, lassen einen unter Umständen nicht ganz so zerstört aussehen. Doch wagt man einen Blick in einen Kosmetikspiegel, am besten noch mit Licht und zigfacher Vergrößerung, sieht man einen ganz anderen Zustand. Die feinsten Härchen, Fältchen und so weiter werden aufgedeckt. Vor längerer Zeit habe ich gehört, wie jemand die 10 Gebote mit einem Spiegel verglich. Gott gab den Israeliten diese Regeln als Richtlinien für das Leben. Sie sind aber für alle Menschen gedacht. Wir finden darin klare Anweisungen, die unser Zusammenleben untereinander und das Verhältnis zu Gott regeln sollen. Wir stellen uns sinnbildlich vor diesen Spiegel und können aufdecken, wo eine Strähne unseres Lebens nicht richtig liegt oder was zu tun wäre, um den Zustand zu erreichen, der für Gott und mich gut und richtig ist. Um unser Spiegelbild noch genauer ansehen zu können, müssen wir auf Jesus blicken. Denn er ist das vollkommene Abbild Gottes und der alles überragende Maßstab für ein Leben, das Gott gefällt. Der Spiegel an der Wand kann nichts für die Beseitigung eines Makels tun. Doch Jesus kann und will es, denn durch den Glauben und eine Beziehung zu ihm erneuert und verändert er uns. Frage: Was erkennen Sie in den Abgründen Ihrer Seele, wenn Sie in den Spiegel schauen? Tipp: Dieser Blick ist nur auszuhalten, wenn wir in Anspruch nehmen, was Jesus für uns erreicht hat: Vergebung und Neuwerdung. Bibellese, Römer Kapitel 7, Verse 14 bis 25. Denn wir wissen, dass das Gesetz geistlich ist, ich aber bin fleischlich, unter die Sünde verkauft. Denn was ich vollbringe, erkenne ich nicht. Denn nicht was ich will, das tue ich, sondern was ich hasse, das übe ich aus. Wenn ich aber das, was ich nicht will, ausübe, so stimme ich dem Gesetz bei, dass es gut ist. Nun aber vollbringe nicht mehr ich es, sondern die in mir wohnende Sünde. Denn ich weiß, dass in mir, das ist in meinem Fleisch, nichts Gutes wohnt. Denn das Wollen ist bei mir vorhanden, aber das Vollbringen des Guten nicht. Denn das Gute, das ich will, übe ich nicht aus, sondern das Böse, das ich nicht will, das tue ich. Wenn ich aber das, was ich nicht will, ausübe, so vollbringe nicht mehr ich es, sondern die in mir wohnende Sünde. Ich finde also das Gesetz, dass bei mir, der ich das Gute tun will, nur das Böse vorhanden ist. Denn ich habe nach dem inneren Menschen Wohlgefallen am Gesetz Gottes, aber ich sehe ein anderes Gesetz in meinen Gliedern, das dem Gesetz meines Sinnes widerstreitet und mich in Gefangenschaft bringt unter das Gesetz der Sünde, das in meinen Gliedern ist. Ich elender Mensch, wer wird mich retten von diesem Leibe des Todes? Ich danke Gott durch Jesus Christus, unseren Herrn, also diene ich nun selbst mit dem Sinn dem Gesetz Gottes, mit dem Fleisch aber dem Gesetz der Sünde.

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1. Petrus 2, in den Versen 11 und 12, hat Petrus uns den Lebensstil der Christen in der Welt gezeigt. Eine Welt, die Gott nicht kennt und ablehnt. Und uns, die wir nun zu Christus gehören, bezeichnet er als Pilger und als Fremdlinge. Wir, die wir einst nach der weltlichen Lebensweise mitlebten, gehören nun zu Christus, leben aber noch immer mitten unter diesen Menschen, die uns beobachten, die uns missverstehen, die uns manchmal auch verleumden, weil sie uns nicht recht verstehen oder einordnen können. Warum tun sie, was sie tun? Und Abi fasste Petrus seine Aufforderung an die Christen folgendermaßen zusammen. Er sagte, die Christen sollen in ihrem Umfeld klar anstößig und sehr attraktiv leben, damit Menschen gerettet werden und Gott preisen. Das bedeutet, Treue zu Gott zu bewahren und nicht mehr bei allem mitzumachen, wozu Menschen sie einladen oder auffordern. Und trotzdem einen guten und einen rechtschaffenen Lebensstil zu pflegen, dass Menschen, die Gott nicht kennen, davon angezogen werden. Und nachdem er das gesagt hat, beginnt er dieses Prinzip auf den Staat anzuwenden, der Petrus. Er sagt, ordnet euch jeder menschlichen Ordnung unter, sei es Königin oder den von ihnen eingesetzten Beamten. Nicht, weil ihr sie fürchtet, also aus Menschenfurcht heraus, sondern um des Herrn willen, also weil wir Gott fürchten sollen und es um Gottes Willen geht. Weil er uns befreit hat, damit wir als Knechte Gottes, seinen Willen tun und uns unterordnen, eben unter diese menschlichen Ordnungen. Und den Abschnitt, den wir dann lesen, der vorangegangen ist, der endet dann mit den Worten, fürchtet Gott und ehrt den König. Und nachdem Petrus nun die Christen im Allgemeinen angesprochen hat und ihre Rolle als freie Bürger im Staat und in ihrem Umfeld erklärt hat, wendet er sich nun einer Personengruppe zu, die diese Freiheit, dieses Privileg leiblich gar nicht genießen konnten. Er spricht die Hausknechte an, also Menschen, die in den Häusern lebten und wohnten und aber auch als Sklaven dort dienten und stark abhängig von ihren Herren waren. Und warum spricht er diese Hausknechte an? Die Empfänger von dem Petrusbrief, die waren über viele Gebiete des damaligen Römischen Reiches verteilt und hatten ebenso unterschiedliche gesellschaftliche Stände. Da gab es Freie, da gab es Arbeiter, da gab es Herren, alles Mögliche. Und so wie es scheint, waren unter den Empfängern vom Petrusbrief auch Knechte, diese Hausknechte, die sich zu Christus bekehrt hatten. Gleichzeitig konnten aber auch die Herren dieser Knechte genauso zu Christus gehören. Und das hat, wie man sich vorstellen kann, auch zu einigen Spannungen oder auch zu Fragen geführt. Weil die Knechte der damaligen Zeit, sie waren als Eigentum von ihren Herren zu sehen und hatten auch keine nennenswerten Rechte. Sie waren eigentlich ihren Herren komplett ausgeliefert. Und in den Gemeinden, an die Petrus schreibt, werden wahrscheinlich auch die Briefe von Paulus gesendet worden sein. Also die Lehre von Paulus war dort auch nicht unbekannt. Und so lesen wir dann in Kolosser 3,11 zum Beispiel, in Christus ist weder Grieche noch Jude, weder Beschneidung noch Unbeschnittenheit, noch Barbar, Sküte, noch Knecht, noch Freier. Also vor Christus sind sie alle gleich, die Herren und auch die Sklaven. Und doch können die Knechte unterschiedlich von ihren Herren behandelt worden sein. Der soziale Stand hat sich durch die Bekehrung bei ihnen nicht einfach aufgelöst. Also die Frage, die aufkommen konnte, wie verhalte ich mich als Hausknecht gegenüber meinem leiblichen Herrn? Muss ich ihm gehorchen? Auch wenn er Christ ist oder auch dann, wenn er mir Leid zufügt. Mir scheint, dass Petrus mit dieser Frage im Hinterkopf den heutigen Abschnitt beginnt und eine Anweisung den Knechten mitgibt. Und so wie wir eine Anweisung strukturieren, wir sagen, wenn wir jemandem etwas sagen, was er machen soll, sagen wir, was er machen soll, wie er es machen soll und wenn er nachfragt, warum er es machen soll. Und so ähnlich hat Petrus diesen Brief auch strukturiert oder den Abschnitt heute. Er sagt als erstes den Knechten, was sie tun sollen, dann wie sie es tun sollen und am Ende sagt er ihnen, warum sie es tun sollen und überhaupt können. Wir können dazu jetzt 1. Petrus 2 ab Vers 18 lesen. Das fängt er an. Ihr Hausknechte, ordnet euch in aller Furcht euren Herren unter. Nicht nur den Guten und den Milden, sondern auch den Verkehrten. Soweit, kurz und knapp, mehr sagt er ihm nicht. Ordnet euch euren Herren unter und allen.
Nicht nur denen, die ihr mögt oder die gut zu euch sind, sondern auch denen, die verkehrt sind. Bei den Guten und Milden, da können wir, glaube ich, zustimmen, dass es relativ einfach ist, denen zu folgen, denen sich unterzuordnen. Vielleicht macht man es sogar noch gerne, weil man weiß, sie meinen es gut mit einem. Aber Petrus sagt nicht nur denen, auch denen, die verkehrt sind. Und dieses Wort, was im Urtext benutzt wird für verkehrt, heißt so viel wie krumm oder verdreht. Und damit wurden damals krumme Wege oder verdrehte Gegenstände beschrieben. Hier zum Beispiel ist das die Mosel. Ich glaube, hier erkennt man es besser. Schön geschwungen, verwoben, gewunden, so sagt man das. Und diejenigen von uns, die sich im medizinischen Bereich auskennen oder vielleicht eine Ausbildung hatten, die kennen den griechischen Begriff dazu, der heißt Skolios. Da kommt dann unser Begriff Skoliose her. Etwas, was eine verdrehte Wirbelsäule beschreibt. Ja? Eine Krankheit, wo die Wirbelsäule nicht gerade ist. Das ist hier ein Bild dazu. Links zum Beispiel eine normale Wirbelsäule, so wie sie normalerweise sein soll, schön geschwungen von der Seite. Wenn man dann in der Mitte guckt, schön gerade Wirbelsäule und rechts daneben dann eine Person, die unter Skoliose leidet. Die Wirbelsäule etwas, wovon wir die meisten Menschen wissen, so wie sie normalerweise aussehen soll. Ja? Gerade, von vorne, schön geschwungen von der Seite. Doch bei ihren Herren sieht das bezogen auf ihren Charakter irgendwie anders aus. Also definitiv nicht gerade. Eher wie das rechte Beispiel. Sie waren in Moral, im Zwischenmenschlichen und auch in ihren Anweisungen verdreht und krumm. Nicht einfach nur hart oder diszipliniert, sodass sie Disziplin fordern, davon redet der Text nicht, sondern sie können widersprüchliche Anweisungen gegeben haben. Sie können die Knechte nach Lust und Laune behandelt haben. Und dadurch waren sie für die Knechte auch unberechenbar, wo sie nicht wussten, wo bin ich da überhaupt dran bei meinem Herrn. Vielleicht verlangten sie auch unmoralische Dinge oder misshandelten die Knechte. Oder sie sollten vielleicht sogar in ihrem Auftrag verkehrte Dinge tun. Menschen anlügen, betrügen, stehlen. Und das ist die Art und Weise von Knechten, denen sie sich von Herren, denen sie sich unterordnen sollen. Sympathisch, oder? Richtig, Freude kommt da auf bei der Anweisung. Und von solchen schreibt Petrus. Er schreibt sogar, in aller Furcht unterordnet euch. Und wenn man diesen Vers einzeln betrachtet, könnte man meinen, dass er aus Furcht vor ihren Herren, dass sie sich unterordnen sollen, aus Menschenfurcht heraus. Da aber die Bibel als Ganzes und die vorangegangenen Verse und auch die nachfolgenden, die machen deutlich, aus welcher Furcht diese Unterordnung geschehen soll. Zum Beispiel in Vers 17 schreibt er, fürchtet Gott und ehrt den König. Und in Vers 19 und 20 schreibt er dann, denn das ist Gnade, wenn jemand aus Gewissenhaftigkeit gegenüber Gott Kränkungen erträgt, indem er zu Unrecht leidet. Denn was ist das für ein Ruhm, wenn ihr geduldig Schläge ertragt, weil ihr gesündigt habt? Wenn ihr aber für Gutes tun leidet und es geduldig ertragt, das ist Gnade bei Gott. Petrus macht hier in diesen nächsten zwei Versen einen Schwenk. Am Anfang sagt er, unterordnet euch, und jetzt kommt er auf Leid zu sprechen. Dabei sollte man denken, dass wenn ich mich meinem Herrn unterordne und ihm diene und alles tue, was er will, sollte ich doch Schläge und Kränkungen eigentlich vermeiden können, oder? Doch genau darauf spielt diese Unterordnung in aller Furcht ab. Es geht nicht darum, den Herrn aus sklavischer Furcht zu dienen und mit allen Mitteln einer Strafe zu entgehen, weil sie sollen ihre Herren Ehre erweisen, aber sie sollen Gott fürchten. Er hat auch die Hausknechte im vorangegangenen Teil als Freie bezeichnet. Und diese Stellung konnten sie auch bei den Gemeinschaften, wenn sie sich mit Christen getroffen haben, beobachten. Sie sind in Christus alle gleich. Da gibt es keine Hierarchie. Alle sind Geschwister, alle sind Kinder Gottes. Aber wie schon gesagt, ist ihre Position in der Gesellschaft, die bleibt, sie löst sie nicht einfach in Luft auf. Und Gott lässt sie dort stehen, wo sie sind. Und warum? Das können wir in Vers 12 lesen, im selben Kapitel. Ich werde auszugsweise lesen. Er sagt, führt einen guten Wandel unter den Heiden, damit sie da, wo sie euch als Übeltäter verleumden, doch aufgrund der guten Werke Gott preisen. Oder in den Versen 15 und 16. Denn das ist der Wille Gottes, dass ihr durch Gutes tun
die Unwissenheit der unverständigen Menschen zum Schweigen bringt, als Freie und nicht als solche, die die Freiheit als Deckmantel für die Bosheit benutzen, sondern als Knechte Gottes. Ihre Aufgabe war es, ein vorbildhaftes Leben in ihrem Umfeld zu leben, damit Menschen gerettet werden und Gott preisen. Deswegen sollten sie, gerade weil sie jetzt Freie genannt wurden, diese Freiheit nicht einsetzen und ihren Herren irgendwie aufmüpfig werden oder rebellisch werden, sondern sie sollten aus Gehorsam Gott gegenüber diese Freiheit dafür einsetzen, dass auch ihre Herren, auch die Krummen, auch die Verkehrten, dazu geneigt werden, Gott zu preisen. Das bedeutet vielleicht für sie, nicht mehr bei allem mitzumachen, wozu sie eingeladen waren oder wozu sie aufgefordert werden, sondern im Gewissen an Gott gebunden zu sein und ihr Handeln nun an seinem Maßstab zu messen. Ja? Und eben genau diese Ausrichtung, dass sie sagen, ich diene jetzt Gott und bin ihm verantwortlich, das konnte sie in diese Situation bringen, dass sie Kränkungen und Schläge erleiden mussten. Denn Gott fordert zwar von ihnen, dass sie ihren Herren ergeben sind, aber nur so weit, solange er es nicht Sünde nennt. Und so wie die Apostel es in der Apostelgeschichte dem Hohepriester entgegneten, wo sie verlangten von ihnen, dass sie aufhören sollen, von Jesus zu sprechen, so, da lesen wir das in der Apostelgeschichte, sagt er, man muss Gott mehr gehorchen als den Menschen. Und so waren die Knechte genau so aufgefordert, wachsam zu sein und in Weisheit ihren Herren zu dienen, zu unterscheiden. Bis wohin kann ich mitgehen, wo muss ich ein Nein sagen? Und diese Situation, dass sie Ungerechtigkeit geduldig ertragen, wird von Petrus Gnade oder Gnade bei Gott genannt. Und damit konnte ich erstmal nicht so richtig was anfangen. Was meint er damit? Was meint er mit Gnade bei ungerechtem Leiden oder Gnade bei Gott? Und manche Übersetzungen schreiben, dieses Ausharren findet Anerkennung bei Gott. Es wird von ihnen gesehen. Oder andere sagen, dadurch erlangst du Gunst bei Gott, wenn du ungerechtes Leid erträgst. Aber treffender fand ich die Auslegung, wenn er sagt, wenn du Leid erfährst und du es geduldig erträgst, dass du das als Gnade Gottes annehmen kannst. Nicht, dass wir uns freuen sollen, dass Gott, nicht, dass wir uns freuen sollen, dass wir leiden, sondern dass wir daran erkennen können, dass Gott bei uns am Werk ist und uns durch Leiden formen möchte und unserem Retter immer ähnlicher machen möchte. Ähnlichen Gedanken finden wir in Hebräer 2, 10. Da lese ich gleich. Auch eine Auszugsweise. Denn es war Gott angemessen, Jesus durch Leiden zu vollenden. Also selbst Jesus wurde durch das Leid geformt, damit er, wie wir im weiteren Verlauf im Hebräerbrief lesen können, durch Gehorsam ein mitfühlender Hohepriester wurde, jemand, der weiß, wie es in unserem Leiden geht. Und zu Beginn haben wir angeschaut, das habe ich Zusammenfassung, dass sie klar, anstößig und sehr attraktiv leben sollen, damit Menschen gerettet werden können und Gott preisen. Doch genauso haben sie es auch noch nötig, geformt zu werden, indem sie durch dieses Leid und durch die Unterordnung gehen. Also Gott verfolgt in diesem Leid zwei oder mehrere Anliegen. Bis hierhin haben wir gesehen, das Was der Anweisung von Petrus an die Hausknechte. Was sollen sie tun? Sie sollen sich ihren Herren unterordnen, den Guten und den Schlechten. Das Problem ist, dass wir oft wissen, was wir tun sollen. Nur manchmal fehlt uns die Richtung, der Standard. Wonach können wir uns richten? Wie machen wir das? Und das Wie behandelt Petrus in den nächsten drei Versen, in 21 bis 23. Denn dazu seid ihr berufen, weil auch Christus für uns gelitten und uns ein Vorbild hinterlassen hat, damit ihr seinen Fußstapfen nachfolgt. Er hat keine Sünde getan. Es ist auch kein Betrug in seinem Mund gefunden worden. Als er geschmäht wurde, schmähte er nicht wieder. Als er litt, drohte er nicht, sondern übergab es dem, der gerecht richtet. Petrus beginnt direkt mit einer Begründung und sagt, dazu seid ihr berufen. Und der letzte Vers, den wir vorhin gelesen haben, endet mit, wenn ihr aber für Gutes tun leidet und es geduldig ertragt, das ist Gnade bei Gott. Und dazu seid ihr berufen, für Gutes tun zu leiden und es geduldig zu ertragen. Dann sagt er, folgt ihr eurer gottgegebenen Berufung.
Und warum sind sie dazu berufen, sagt er auch, weil auch Christus, dem sie jetzt nachfolgen, für uns gelitten hat. Petrus macht hier ganz deutlich, dass das Leiden Christi nicht nur einmaliges Erlösungswerk ist, sondern auch dazu geschah, dass wir ein Vorbild haben, dem wir nachfolgen können. Wir kennen diesen Begriff, den er hier benutzt, in dem Zusammenhang oft, dass Jesus uns ein Vorbild daran ist, zu dienen, wie er gedient hat, oder zu lieben, wie er geliebt hat, oder zu vergeben, wie er vergeben hat. Der Begriff selbst, der meint eine Schreibvorlage, dieses Vorbild. Zum Beispiel, wenn Kinder das Schreiben lernen sollten, hatte der Lehrer in so eine Wachstafel mit einem spitzen Gegenstand die Buchstaben eingeritzt. Waren es Zahlen, waren es Buchstaben. Und die Kinder legten dann ihre Hände drauf, die Tafel, und konnten dann mit den Fingern nachfahren, diese Buchstaben. Und so haben sie langsam erlernt, okay, das ist ein A, das ist ein B. Und dann haben sie anschließend versucht, das mit dem Stift nachzufahren und nachzuzeichnen, bis sie es irgendwann lernten. Das ist die Vorlage, das Wort, was Petrus hier beschreibt. Das ist Christus für uns, für sie. Er sagt, Christus hat für uns gelitten, damit wir ein Vorbild dafür haben, wie wir Gott wohlgefällig durchs Leid gehen können. Und dann beginnt er das, diese Vorlage vor ihrem geistigen Auge aufzurichten. Und er sagt, oder er zeigt auf, wie Jesus auf Leid reagiert hat. Als erstes betont er, Jesus hat keine Sünde getan. Für uns ein unerreichbares Ziel, aber ein gutes, eins, was uns die Richtung weist. Egal wo wir sind, wir wissen, wir müssen da lang, wie ein Kompass. Dadurch, dass er hier auf der Erde sündlos lebte, ist sein Leben die perfekte Vorlage. Er und er das perfekte Vorbild. Und dann sagt Petrus, dass kein Betrug in seinem Mund war. Weder Unter- oder Übertreibungen, keine Halbwahrheiten oder Lügen. Immer nur Wahrheit war in seinem Mund. Und er sagt, als er geschmäht, das heißt beleidigt wurde, beschimpft, gedemütigt, schmähte und schimpfte er Gott oder Jesus nicht zurück. Als er gelitten hat, drohte er nicht zurück den Tätern, obwohl er alle Macht hätte. Er hat auch die Autorität dazu. Das alles tat Jesus nicht. Was hat er stattdessen getan? Er sagte nicht, ach, ist nicht so schlimm, lass mir vorbeigehen. Oder das ist halt so, kann man nichts machen. Oder ist kein großes Ding, lass sie. Das sagte er nicht. Weil ihm war es nicht gleichgültig, ob Gerechtigkeit wiederhergestellt wird. Und war seinem Vater gehorsam. Wir haben gelesen, er übergab es dem, der gerecht richtet, am Ende. Weil er wusste, dass Gott sich diesem annehmen wird und ein gerechtes Urteil selber sprechen wird. Und wie sah dies Übergeben bei Jesus aus, an den Vater? Bei seiner Gefangennahme verzichtete er zum Beispiel darauf, einen Kriegsherr von Engeln kommen zu lassen, um die Übeltäter, die an Gottes Sohn Hand anlegen, zu vernichten. Er sagt, ich hätte es machen können, aber um den Willen des Vaters zu erfüllen, verzichtet er darauf. Oder während seinem Verhör vor dem Hohen Rat traten falsche Zeugen gegen ihn auf, die Lügen erzählten. Wenn wir betrachten die Gespräche mit Jesus und den Pharisäern, da hat es ihm nicht an Worten gemangelt oder so, dass er nicht wusste, was er ihnen antworten soll. Oder dass es ihm an Argumenten mangelte. Ja, bei den Pharisäern in den Gesprächen konnte man sehen, er hat sie klar in die Schranken gewiesen, hat sie zurückgewiesen, auf den Platz gestellt, wo sie hingehören. Doch hier bei dem Verhör oder bei den Aussagen oder vor Pilatus, da schwieg Jesus. Er folgte weiter dem Plan von Gott, von seinem Vater. Und nachdem er von Pilatus verurteilt wurde, empfing Jesus die ersten Schläge dann mit der Peitsche. Und danach zogen die Soldaten ihn aus, kleideten ihn mit einem Purpurmantel und gaben ihm ein Rohr, was wie so ein billiger Ersatz für so ein Königszepter darstellen sollte. Dann begrüßten sie ihn mit dem Titel König der Juden, sei gegrüßt, nur um ihn anschließend zu verspotten und zu verhöhnen. Sie bespuckten ihn, schlugen ihm ins Gesicht und drückten ihm eine Dornenkrone auf das Haupt. Drückten fest zu, was Schmerzen verursachte, die wir uns wahrscheinlich so nicht vorstellen können. Und in Johannes 18 können wir nachlesen,
wie Jesus bei seiner Verhaftung durch zwei Worte, die er nennt, diejenigen zu Boden zwingt, die ihm eigentlich verhaften wollen. Also er hätte die Macht gehabt, aber verzichtet darauf, macht davon keinen Gebrauch. Doch das eigentlich Entscheidende, was ich denke, woraus Jesus seine Kraft empfing, all dieses über sich ergehen zu lassen, wird am deutlichsten im Garten Gethsemane vor der Verhaftung. Dort nämlich, wo Jesus, der Mensch geworden ist, der vorher beim Vater war, der Herrlichkeit hatte, der die Macht hatte, sich in eine völlige Abhängigkeit von Gott begibt. Hier lernt er den Gehorsam, was wir gerade gelesen haben in dem Hebräer. Statt zu fliehen oder Pläne zu schmieden, wie er aus dieser Situation herauskommt, von der geschrieben steht, dass ihm davor sehr graute, begibt er sich ins Gebet, wo er mit dem Vater darum ringt, ob es nicht doch eine andere Möglichkeit gibt, außer das Kreuz. Eine andere Möglichkeit, die nicht beinhaltet, in der dunkelsten Stunde von seinem Vater verlassen zu sein. Aber selbst in diesem Gebet spricht Jesus dann die Worte: Vater, wenn du diesen Kelch von mir nehmen willst, doch nicht mein, sondern dein Wille geschehe. Für mich in meinen Augen eine der stärksten Stellen, die Jesus seinen Charakter widerspiegeln, nochmal zeigen, wo er selber über sich sagt: Ich bin sanftmütig und von Herzen demütig, wo er sich komplett selbst zurücknimmt und sich dem Willen seines Vaters unterordnet und sagt, aufgrund des Gehorsams, der Liebe unterordne ich mich, ich nehme mich zurück. Wenn wir zurück an Petrus denken, dann ist das genau die Vorlage, die er den Knechten gibt. Und bis hierhin hat Petrus den Knechten mitgegeben. Er sagt, unterordnet euch euren guten und den verkehrten Herren. Und dann gibt er ihnen das Vorbild, was wir gerade gesehen haben. Und er sagt, er wurde geschmäht, schmähte nicht zurück. Er wurde bedroht und drohte nicht zurück. Und er übergab es dem, der gerecht richtet. Und wenn Petrus hier aufhören würde, dann könnte seine Botschaft auch so verstanden werden. Jesus hat auch gelitten. Also haltet euer Leiden auch aus. Oder vielleicht noch schlimmer, Jesus hat viel mehr gelitten als ihr. Also stellt euch nicht so an. Ist nicht so schlimm. Dieser Vergleich mit Jesus würde dann dazu führen, dass die Knechte, statt ermutigt zu werden, eher beschämt werden wahrscheinlich. Und sagen, ach, wir haben versagt, wir kommen da nicht ran. Oder sie wären dazu aufgefordert, dem Beispiel Jesu aus eigener Kraft zu folgen. Komm, noch ein bisschen anstrengen, irgendwie schaffen wir das. Noch ein bisschen mehr durchhalten und ackern. Aber das wäre nichts anderes als Gesetzlichkeit gewesen. Rechtfertigung aus Leistung. Aber hätten sie es probiert auf diese Art, würde es wahrscheinlich darin enden, dass sie irgendwann resignieren und sagen würden, das macht keinen Sinn, das schaffen wir nicht. Keiner schafft, Jesus seinen Standard zu erreichen. Warum überhaupt versuchen? Oder sie würden es versuchen und irgendwann anfangen, blind zu werden für die eigenen Unzulänglichkeiten. Da, wo sie den Standard von Jesus nicht erreichen, nicht so wichtig. Das, was wir erreichen können, das halten wir hoch. Aber genau hier, wo die eigene Kraft versagt, macht Petrus weiter. Er sagt, Jesus ist nicht nur das Beispiel für geduldiges Leiden, sondern durch sein Leidenswerk ermöglicht er es erst, dass sie ihm nachfolgen können. Und dann kommt Petrus zu den letzten drei Versen, wo er dann das Warum aufzeigt, in den Versen 24 bis 25. Er, Jesus, hat unsere Sünden selbst an seinem Leib getragen, auf dem Holz, damit wir, den Sünden gestorben, der Gerechtigkeit leben mögen. Durch seine Wunden seid ihr heil geworden, denn ihr wart wie Schafe, die in die Irre gehen. Jetzt aber habt ihr euch bekehrt zu dem Hirten und Hüter eurer Seelen. Also Petrus beginnt hier den Knechten aufzuzeigen, dass dieser Jesus, der sündlos war, der ungerechterweise angeklagt und verurteilt wurde, der auch körperliche Gewalt, Beschimpfungen und Lügen still ertrug, das nicht nur dafür machte, damit wir ein Vorbild haben, wonach sie sich richten können, sondern damit sie überhaupt erst in der Lage waren, ihm nachzufolgen. Dieser Jesus erlitt das alles für sie persönlich. Für jeden Einzelnen von uns persönlich erlitt er das. Und für mich war das etwas schwer, das aus dem Text aus Petrus heraus abzuleiten oder aufzuzeigen. Ich hatte eine Stelle gefunden in Titus 3:3-8, die an eine ähnliche Gruppe adressiert ist, auch an Christen, die in dieser Welt leben und Gott wohlgefällig leben wollen. In Titus 3:3-8.
Ich lese sie gleich mal vor. Denn auch wir waren früher unverständig, ungehorsam und gingen in die Irre. Wir waren Sklaven aller möglichen Leidenschaften und Begierden. Unser Leben war von Bosheit und Neid erfüllt. Wir waren verhasst und hassten uns gegenseitig. Als dann aber Gott, unser Retter, seine Güte und Menschenliebe sichtbar machte, hat er uns aus reinem Erbarmen gerettet und nicht, weil wir gute und gerechte Taten vorweisen konnten. Durch die Wiedergeburt hat er uns gewaschen und durch den Heiligen Geist uns erneuert. Diesen Geist hat er durch Jesus Christus, unseren Retter, in reichem Maße über uns ausgegossen. So sind wir durch seine Gnade gerecht gesprochen und zu Erben des ewigen Lebens eingesetzt worden, auf das wir voller Hoffnung warten. Diese Botschaft ist absolut vertrauenswürdig und ich will, dass du mit Nachdruck dafür eintrittst, damit alle, die zum Glauben an Gott gekommen sind, sich ernsthaft um gute Werke bemühen. Das ist gut und bringt den Menschen Nutzen. Ähnlich wie Petrus beschreibt Paulus hier, dass Jesus, Erlösungswerk, uns dazu befähigt, ein von Gott wohlgefälliges Leben zu führen. Nicht ein perfektes, sündloses Leben, aber eins, welches Gott ehrt. Paulus verlangt in seinem Text nicht absolute Perfektion, sondern Hingabe aus Dankbarkeit. Er zeigt auf, was Gott aus Liebe für uns Menschen tat und sagt dann, bemüht euch ernsthaft darum, weil es gut für euch ist. Unser gesamtes Leben lang werden wir auf die Gnade Gottes angewiesen sein. Weil wir in einer gefallenen Welt leben und einen geistlichen Kampf gegen die Sünde führen müssen. Jeder Einzelne war der Grund von uns, warum Jesus ans Kreuz ging. Und er trug die Sünde von mir, von Thomas trug er dort hinauf. Er bezahlte durch seinen Tod Thomas seine Schuld beim Vater und trug die gerechte Strafe an Thomas seiner Stelle. Jeder Einzelne von uns hätte es verdient, selbst diese Schmach und Tod zu erleiden, wie Jesus sie erlitten hat und auf ewig vom liebenden Vater getrennt zu sein. Doch er tat das, damit wir nicht mehr Knechte der Sünde, wie wir vorhin gelesen haben, sind, sondern Knechte Gottes. Knechte Gottes, die nicht aus Furcht oder aus Leistungsdruck folgen, sondern die aus Dankbarkeit ihrem Retter, dem Hirten ihrer Seelen folgen wollen. Demjenigen, von dem sie wissen, dass der es gut mit uns meint. Und eben dazu wurden die Knechte damals, aber so auch wir heute, als Kinder Gottes berufen durch unser Leben, welches wir nicht mehr für uns selbst leben, um den Freuden der Welt nachzujagen oder verbittert durch die Welt zu laufen, weil uns Leid widerfährt, sondern dass wir Menschen den liebenden Vater vor Augen malen, indem wir inmitten von Leid Jesu Liebe und Gnade einer verlorenen und sterbenden Welt vorleben. Das war Jesu Wort an die Knechte. Wie kann das in unserem Leben aussehen? Ich habe zwei Beispiele vorbereitet. Ich kann nicht jede Situation abdecken damit, aber ich hoffe, das Prinzip dahinter wird klar. Weil stell dir vor, du bist als Vorgesetzter in einer Firma tätig und hast einen Mitarbeiter, den du nicht wirklich leiden kannst, weil er sich weigert, halbfertige oder ungeprüfte Arbeit abzugeben, obwohl Termindruck besteht. Oder er des Öfteren deine Anweisungen missachtet hat, einen Kunden darüber anzulügen, warum bestellte Ware nicht pünktlich ankommen wird. Und er hat sich geweigert, beim Rausekeln eines Kollegen mitzumachen. Und du deswegen schlecht über ihn redest, die Kunden im Nachhinein anrufst und ihn als inkompetent hinstellst, ihn absichtlich von Beförderung und Gehaltserhöhung ausschließt und ihm gegenüber unfreundlich und respektlos auftrittst. Dann sagt uns der Text, brauchst du dich nicht darüber zu wundern, wenn du leidest. Das ist natürliche Konsequenz davon. Aber wenn du dieser Mitarbeiter bist, der gewissenhaft arbeitet und das deswegen, weil du vor Gott gerecht oder vor Gott wohlgefällig leben möchtest und jetzt diese Benachteiligung, diese Leiden erfährst, dann darfst du das als Gnade Gottes sehen. Eine Chance, diesem Vorgesetzten mit Liebe zu begegnen und nicht bitter gegen ihn zu sein oder schlecht über ihn zu reden oder ihn anzuschreien. Ein zweites Beispiel wäre als Schüler. Stell dir vor, du hast einen Mitschüler, den du nicht wirklich leiden kannst.
Er macht bei manchen Dingen nicht mit, die in der Klasse ganz normal geworden sind. Er lässt nicht abschreiben. Er macht nicht mit, wenn schwächere Schüler ausgelacht oder ausgegrenzt werden. Er weigert sich, in der Klasse Lügen über andere Mitschüler oder vielleicht über Lehrer zu verbreiten. Er sagt die Wahrheit, obwohl sie sich vielleicht schon die ganze Klasse geeinigt hat, auf eine Ausrede. Und er beteiligt sich vielleicht auch nicht an schmutzigen Witzen oder an anderen Aktionen, die unmoralisch sind. Und weil dich das ärgert, fängst du an, schlecht über ihn zu reden. Du nennst ihn einen Streber, einen Heiligen, guck mal, da läuft er wieder, einen Spielverderber. Du sorgst dafür, dass andere ihn ausschließen. Du machst dich über seinen Glauben lustig und du erzählst Lügen über ihn, bei Mitschülern oder bei Lehrern. Und du behandelst ihn vielleicht abstoßend, respektlos, abwertend. Dann sagt er auch der Text, wundere dich nicht darum, dass du leidest. Das ist gerechtfertigt. Das ist ganz normale, natürliche Konsequenz davon, wenn du falsch handelst. Aber wenn du dieser Schüler bist, der nicht abschreiben lässt, du nicht lügst, nicht mobbst oder lästerst und nicht bei Sünde mitmachen willst, weil du vor Gott verantwortlich leben willst, dann darfst du dieses Leiden anders verstehen. Dann darfst du es so wie der Arbeitnehmer hinnehmen und sagen, das ist eine Gelegenheit, Christus nachzufolgen. Nicht, indem du zurückbeleidigst, nicht, dass du auch Gerüchte verbreitest über die, nicht, dass du bitter wirst oder drohst oder dich selbst zum Richter machst und anfängst, dich zu rächen, sondern indem du weiter das Gute tust, Gott vertraust und ihm, so wie Jesus, im Gebet diese Dinge abgibst, dich an ihn wendest, aus der Kraft des Gebets lebst. Ich bin zum Schluss gekommen.

Ich habe euch in Kürze geschrieben, um euch zu ermahnen und zu bezeugen, dass dies, die Situation, das Leiden, in dem ihr steckt, dass dies die wahre Gnade Gottes ist, in der ihr steht. Und ich wünsche uns, dass Gott uns diese Augen dafür öffnet, ungerechtes Leid in unserem Leben, als das zu sehen, was es wirklich ist. Die wahre Gnade Gottes, in der wir selbst wachsen dürfen, indem wir auf das Vorbild schauen, Jesus, und so demütig ihm nachfolgen. Und dass wir den Menschen Liebe entgegenbringen, Menschen, die es genauso wie wir nicht verdient haben, damit Gott geehrt wird. Amen.

Es ist 1:40 Uhr. 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

Kind Gottes sein, so lebe ich. Das ist das Thema dieser Predigt. Und das ist eine Frage, mit der ich mich oft auseinandergesetzt habe. Wie lebe ich denn, wenn ich Christ bin? Tue ich das, was meine Eltern von mir erwarten? Tue ich das, was die Kirche, die Gemeinde von mir erwartet? Wie verhält man sich denn? Wie benimmt man sich denn als Christ? Wie lebt man so als Christ? Und als ich jetzt vor einiger Zeit mit meinem Nachbarn im Gespräch war über den christlichen Glauben, er hat mitbekommen, dass ich da überzeugt davon bin, dass ich das auch gerne im Alltag lebe, dann sagte er mir dann, David, ich bin so weit, dass ich mich auf Jesus einlassen möchte, aber ich kann mir nicht vorstellen, Verantwortung zu übernehmen in der Kirche und dann regelmäßig sonntags hinzugehen. Und er hat das so verstanden, als wäre dann mit dieser Glaubensentscheidung für Jesus gleich eine Pflicht mit verbunden, dass man dann sich irgendwie einbringt in dem ganzen System Gemeinde. Der sagt, wenn dann richtig, dann auch alles. Man gehört auch Spenden dazu und vielleicht Kirchensteuer oder je nachdem, in welcher Kirchengemeinde du dann beheimatet bist. Und hier die Frage heute an diesem Abend, wie lebt denn ein Christ? Und ich möchte am Ende dir dann eine Antwort geben, wo du sagen kannst, ach so, so lebe ich als Kind Gottes. Kind Gottes sein, so lebe ich. Und wir hatten gestern Abend darüber nachgedacht, was Sünde ist. Und da gab es diese Definition in Römer 14, Vers 23b, da sagt der Apostel Paulus, alles, was nicht aus Glauben ist, ist Sünde. Und heute reden wir praktisch über das Gegenstück, also wie lebt man jetzt aus Glauben? Denn alles, was nicht aus Glauben geschieht, ist Sünde. Ein anderes Beispiel, wenn du